0: Gold gewonnen. Im Finale besiegte das Team Spanien mit 1:0. Das waren die Nachrichten. Das Wetter in Deutschland. Von Westen auf kommender Regen, zuvor wechselnd, teils gering bewölkt, im äußersten Osten meist trocken, bei 17 bis 11 Grad. Tagsüber Schauer oder Gewitter, im Süden und Osten länger heiter, bei 19 bis 26 Grad. Am Dienstag in der Nordhälfte wechselhaft, im Süden heiter bis wolkig und nur vereinzelt Schauer, 19 bis 26 Grad, und am Mittwoch überwiegend trocken bei Sonne und Wolken bis 26 Grad. Es ist 2:03 Uhr.
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2: Dazu begrüßt Sie Tobias Hürenbach. Ganz herzlich willkommen zu dieser Stunde hier im ARD-Nachtkonzert. Die beginnt märchenhaft mit dem Auftakt zum Märchenspiel Hänsel und Gretel von Engelbert Humperdinck, Ottmar Suitner und die Staatskapelle Dresden.

So geht's los. Das Märchenspiel Hänsel und Gretel von Engelbert Humperdinck. Das war die Ouvertüre mit der Staatskapelle Dresden, am Pult Ottmar Suitner. Jetzt im ARD-Nachkonzert ein Couperin, und zwar nicht François Couperin, sondern sein Onkel Louis Couperin. Von ihm ganz selten Werke irgendwo zu finden. Auch auf CDs finden sich kaum Werke von Louis Couperin. Das hat geändert hier Pavel Kolesnikow, der Pianist. Der hat zum Beispiel die Pavane Fis-Moll von Couperin eingespielt.

Pavel Kolesnikow präsentierte die Pavane Fis-Moll von Louis Couperin hier im heutigen ARD-Nachkonzert. Schön, dass Sie eingeschaltet haben. Mit Musik von Ferruccio Busoni geht es bei uns weiter. Ein Meister, der bekannt geworden ist durch seine Bach-Bearbeitungen und Arrangements von Opernstoffen, aber auch feine Kammermusiken und Orchesterwerke hat er angefertigt. Zum Beispiel die sinfonische Suite hier, Opus 25, mit den Stationen Präludium, Gavotte, Gic, langsames Intermezzo und Allegro Fugato. Das Rundfunk-Sinfonieorchester Berlin ist zu hören unter der Leitung von Arturo Tamayo.

Das war die sinfonische Suite von Ferruccio Busoni mit dem Rundfunk-Sinfonieorchester Berlin, dirigiert von Arturo Tamayo. Jetzt bei uns hier im ARD-Nachtkonzert Musik von Antonio Vivaldi, und zwar ein Auszug aus dem Pasticcio in zwei Teilen Andromeda Liberata, das aus einer Sinfonia und 36 Vokalsätzen besteht. Wir hören Ann-Sophie von Otter, die Mezzosopranistin, sowie an der Solovioline Daniel Hope und das Chamber Orchestra of Europe. Ein Auszug aus Andromeda Liberata von Vivaldi.

wie heißt es da, oft erstrahlt die Sonne am Himmel schöner und reizender, wenn dunkle Wolken sie vorher trübten. Ein Auszug aus der Serenata Andromeda Liberata von Antonio Vivaldi mit der Mezzosopranistin Anne-Sophie von Otter und dem Geiger Daniel Hope sowie dem Chamber Orchestra of Europe, die Aufnahme hier zu erleben im ARD-Nachkonzert. Wenn ein Asteroid nach einem benannt wird, dann weiß ich nicht so recht, ob das ein gutes Zeichen ist, denn ein Asteroid ist ja nur eine kurzfristige Erscheinung am Himmel und läuft Gefahr zu verglühen, wenn er in unsere Atmosphäre eindringen sollte. Wie dem auch sei, nach Nikolai Medtner wurde ein solcher Asteroid benannt. Nikolai Medtner, der russische Brahms, so sein Spitzname. Und wir hören hier von ihm das Konzert für Klavier und Orchester Nummer 1, C-Moll, mit Geoffrey Tozer und dem London Philharmonic Orchestra am Pult Neeme Järvi.

Geoffrey Tozer und das London Philharmonic Orchestra, dirigiert von Neeme Järvi. Sie präsentierten das Klavierkonzert Nummer 1 C-Moll von Nikolai Medtner, dem russischen Komponisten. Jetzt bei uns hier im ARD Nachtkonzert Musik von Ottorino Respighi. Und zwar hören wir seine alten Weisen und Tänze für Laute in der freien Bearbeitung für Orchester. Und das ist hier das Orchester aus Berlin, die Berliner Philharmoniker unter der Leitung von Herbert von Karajan.

Alte Weisen und Tänze von Ottorino Respighi, das war die Orchesterfassung mit den Berliner Philharmonikern, dirigiert von Herbert von Karajan. Kurz vor 4 Uhr ist es, aus dieser Stunde raus, mit Musik von George Gershwin.

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1: Um 4 Uhr mit Ronald Lessig. Die Lage am Persischen Golf spitzt sich offenbar wieder zu. Nach mehreren Wochen gibt es gegenseitige Angriffe der USA und des Iran. Aus Washington Anne Schneider.
2: Nach Angaben des US-Oberkommandos CENTCOM hat die US-Armee 2 iranische Raketenwerfer auf der Insel Larak angegriffen. Von diesen Abschussanlagen sollten Seeminen in die Straße von Hormuz ausgebracht werden. Der Angriff gilt als erster direkter Schlag gegen iranische Ziele seit einem Monat und scheint begrenzt gewesen zu sein. Nur wenige Stunden später reagierte der Iran mit Raketenbeschuss in Richtung Jordanien. Die Geschosse wurden jedoch abgefangen. Beobachter warnen, dass Vergeltungsschläge auf beiden Seiten eine neue Eskalationsspirale auslösen könnten.
1: Bundeskanzler Merz warnt vor einer AfD-geführten Landesregierung in Sachsen-Anhalt. Im ARD-Sommerinterview sagte er, ein Sieg dieser Partei würde dem Bundesland erheblich schaden. Ausländische Unternehmen würden sich nicht mehr in Sachsen-Anhalt ansiedeln, sollte die AfD dort an die Macht kommen. Mit welchen Parteien die CDU stattdessen koalieren will, sagte Merz nicht. In Umfragen liegt die AfD bei etwa 40% und damit bis zu 20 Prozentpunkte vor der Union. Der Deutsche Wetterdienst stellt heute seine Bilanz dieses Sommers vor. Klar ist bereits die Tendenz. Die Monate Juni, Juli und August waren heiß und trocken. Aus der Nachrichtenredaktion Sören Harms.
3: Westeuropa hat den wärmsten Juni und den wärmsten Juli seit Beginn der Aufzeichnungen erlebt. Das hat der europäische Erdbeobachtungsdienst Copernicus bereits analysiert. Und je heißer und je regenärmer, desto größer auch die Gefahr von Feuern. Die vielen Waldbrände in Europa seien auch auf hohe Temperaturen und trockene Böden zurückzuführen. Die genauen Daten für Deutschland wollen die Meteorologen im Laufe des Tages veröffentlichen. Das Robert-Koch-Institut schätzt, dass bis Mitte August 15.800 Menschen hierzulande infolge der Hitze gestorben sind. Dies hat auch eine Diskussion darüber ausgelöst, inwieweit der Staat in der Pflicht steht, mehr zum Schutz der Menschen vor Hitze zu tun.
1: Zum Abschluss des ersten Spieltages der Fußball-Bundesliga hat Werder Bremen beim SC Freiburg mit 1:4 verloren. Augsburg gewann gegen Schalke mit 3:0. Und bei der Hockey-WM in Belgien hat Deutschland erneut Gold gewonnen. Im Finale besiegte das Team Spanien mit 1:0. Das waren die Nachrichten. Das Wetter in Deutschland. Tagsüber Schauer oder Gewitter, im Süden und Osten teilweise länger heiter, bei 19 bis 26 Grad. Am Dienstag in der Nordhälfte wechselhaft, im Süden heiter bis wolkig und nur vereinzelt Schauer, 19 bis 26 Grad. Und am Mittwoch ist es überwiegend trocken bei Sonne und Wolken. Die Höchsttemperaturen bei schwachem Wind liegen zwischen 18 und 26 Grad. Es ist 4:03 Uhr.
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4: Mit Tobias Hürenbach heute Nacht, hallo. Schön, dass Sie mit dabei sind. Es geht mit Flötenmusik hinein in diese Stunde. Dafür zuständig Johann Joachim Quanz. Sein Konzert in G-Dur für Flöte, Streicher und Basso Continuo. Ein Fall für Emmanuel Pahü und die Kammerakademie Potsdam.

Emmanuel Pahü und die Kammerakademie Potsdam mit dem Flötenkonzert G-Dur von Johann Joachim Quanz hier im ARD-Nachkonzert. Mit Wolfgang Amadeus Mozart geht es bei uns weiter. Seine Missa Brevis, Köchelverzeichnis 220, die schrieb er für Soli, Chor und Orchester C-Dur. Wir hören die Sopranistin Anne Monoyes, die Altistin Elisabeth Graf, den Tenor Olli Pfaff und den Bass Franz Josef Selig, an der Orgel Christoph Lehmann zu hören, der Kölner Kammerchor und das Collegium Carthusianum Köln unter der Leitung von Peter Neumann. Missa Brevis von Mozart.

Die Missa Brevis für Soli, Chor und Orchester C-Dur, Köchelverzeichnis 220 bzw. 196b. Das war hier die Spatzenmesse von Wolfgang Amadeus Mozart mit Anne Monoyes, Elisabeth Graf, Oli Pfaff, Franz Josef Selig, Christoph Lehmann sowie dem Kölner Kammerchor und dem Collegium Cartusianum Köln unter der gesamtkünstlerischen Leitung von Peter Neumann. Jetzt bei uns in dieser Nacht auf Montag Musik von Josef Haydn und zwar sein Hornkonzert D-Dur. Johannes Hinterholzer ist der Solist. Er konzertiert zusammen mit dem Ensemble Il Pomodoro unter der Leitung von Riccardo Minassi.

Johannes Hinterholzer und Il Pomodoro unter der Leitung von Riccardo Minassi mit dem Hornkonzert D-Dur von Joseph Haydn um kurz vor 5 hier im ARD-Nachkonzert. Und aus dieser Stunde raus nur noch mit furiosen Takten von Frédéric Chopin.

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1: Um 5 Uhr mit Ronald Lessig. Bundeskanzler Merz warnt vor einer AfD-geführten Landesregierung in Sachsen-Anhalt. Im ARD-Sommerinterview sagte er, ein Sieg dieser Partei würde dem Bundesland erheblich schaden. Ausländische Unternehmen würden sich nicht mehr in Sachsen-Anhalt ansiedeln, sollte die AfD dort an die Macht kommen. Mit welchen Parteien die CDU stattdessen koalieren will, sagte Merz nicht. In Umfragen liegt die AfD bei etwa 40% und damit bis zu 20 Prozentpunkte vor der Union. Aus der Golfregion werden das erste Mal seit einiger Zeit wieder Angriffe gemeldet. Das US-Militär bestätigte, dass es Ziele im Iran angegriffen hat. Aus der Nachrichtenredaktion Laura Jahnke.
2: In iranischen Medien gab es zunächst Berichte über eine Explosion auf der Insel Larak in der Straße von Hormus. Das US-Militärkommando in der Region teilte dann später mit, man habe dort zwei Raketenwerfer ins Visier genommen. Mit der Attacke sollte verhindert werden, dass der Iran per Rakete neue Seeminen in die Meerenge transportiert. Bei dem US-Angriff soll es mehrere Tote und Verletzte gegeben haben, so geben es die iranischen Revolutionsgarden an. Sie haben umgehend reagiert und US-Stützpunkte in Jordanien unter Beschuss genommen. Größere Schäden soll es nicht gegeben haben.
1: Bei VW findet heute die letzte einer ganzen Serie von Betriebsversammlungen statt. Die Konzernführung wird sich im Werk in Hannover den Fragen der Belegschaft stellen. Es geht um das von VW-Chef Blume angekündigte Sparprogramm. Er will die Kosten senken, um den Autobauer langfristig wettbewerbsfähig zu machen. Mitarbeiter und Gewerkschaften warnen vor massenhaftem Jobabbau und Werksschließungen. Der Deutsche Wetterdienst stellt heute seine Sommerbilanz vor. Und schon vor Veröffentlichung der endgültigen Zahlen ist klar, dass der Sommer 2026 ungewöhnlich heiß und trocken war. Aus der ARD-Klimaredaktion Katharina Wilhelm.
3: Der EU-Klimabeobachtungsdienst Copernicus hat bereits analysiert, dass es für Westeuropa der wärmste Juni und Juli seit Beginn der Aufzeichnung war. Die Durchschnittstemperatur lag dabei fast 2,8 Grad über dem sogenannten langjährigen Mittel. Nach aktuellen Schätzungen des Robert-Koch-Instituts sind bis Mitte August bereits rund 15.800 Menschen in Deutschland infolge der Hitze gestorben. Das sind deutlich mehr hitzebedingte Todesfälle als in jedem vorher bislang erfassten Jahr.
1: Zum Abschluss des ersten Spieltages der Fußball-Bundesliga hat Werder Bremen beim SC Freiburg mit 1:4 verloren. Augsburg gewann gegen Schalke mit 3:0. Das waren die Nachrichten. Das Wetter in Deutschland. Tagsüber Schauer oder Gewitter, im Süden und Osten länger heiter bei 19 bis 26 Grad. Am Dienstag im Norden wechselhaft, im Süden heiter 19 bis 26 Grad. Am Mittwoch überwiegend trocken, ebenfalls bis 26 Grad. Es ist 5.03 Uhr.
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4: Am Montagmorgen mit Tobias Führenbach. Ganz herzlich willkommen. Schön, dass Sie Ihren Tag mit uns beginnen.

Mit Musik von Henri Bertigny hinein in diese Stunde des ARD-Nachtkonzerts. Das Linus Ensemble mit einem Auszug aus dem Trio für Violine, Violoncello und Klavier A-Dur von Bertigny, dem gebürtigen Londoner und dann Wahl-Pariser, der sich später ja in Konzerten überall profilierte. Als ja, ein kleines Wunderkind schon in frühen Jahren war er da unterwegs. Wir hörten hier eben das Linus Ensemble. Mit Musik von Giovanni Benedetto Platti geht es jetzt in den Montagmorgen. Und zwar hat er sein Konzert G-Moll für Violoncello, Streicher und Basso Continuo eingerichtet. Ein Fall für Pavel Serbin. Er konzertiert zusammen mit dem Orchester Pratum Integrum.

Am Barock Violoncello zu hören, Pavel Sjerbin sowie das Orchester Pratum Integrum. Das war das Konzert für Violoncello, Streicher und Basso Continuo G-Moll von Giovanni Benedetto Platti hier am Montagmorgen im ARD-Nachtkonzert. 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Und da haben wir jetzt die Faust-Ouvertüre ausgewählt, komponiert von Emilie Meyer nach Faust von Johann Wolfgang von Goethe. Und zwar ihre Ouvertüre mit der Kölner Akademie unter der Leitung von Michael Alexander Wilns.

Als Komponistin legte sie im 19. Jahrhundert eine große Karriere hin und schuf Klavierwerke, Lieder, Chormusiken, 15 Konzertouvertüren, Kammermusiken und 8 Sinfonien. 1879 entstand ihre Faust-Ouvertüre, die ziemlich schnell in ganz Europa bekannt war. Schön, dass die Renaissance ihrer Werke seit ein paar Jahren wieder Fahrt aufnimmt, hier eben mit der Kölner Akademie unter der Leitung von Michael Alexander Wilns. Das war die Faust-Ouvertüre von Emilie Meyer. Mit Louis Spohr, dem Braunschweiger Komponisten, geht es jetzt in diesen Montagmorgen. Ein Auszug aus seinem Klarinettenkonzert Nummer 4, E-Moll.

Der zweite Satz aus dem Klarinettenkonzert E-Moll von Louis Spohr, Christopher Sundquist und die NDR Radio Philharmonie unter der Leitung von Simon Gaudenz zu hören hier im ARD-Nachkonzert. Und da kommen wir jetzt zu einem Komponisten, der einem so eine Vitalität verleiht, vor allem wenn man seine Werke hört, Antonio Vivaldi, sein Konzert für Violine, Streicher und Basso Continuo H-Moll mit Giuliano Carmignola und dem Venice Baroque Orchestra unter Andrea Marcon, genau das Richtige zum Wochenstart.

Wenn Sie heute Großes vorhaben, dann war das die passende Musik dazu. Das zupackende H-Moll-Konzert von Antonio Vivaldi, Giuliano Carmignola und das Venice Baroque Orchestra zu erleben unter der Leitung von Andrea Marcon. Jetzt haben wir noch Musik von Sergei Rachmaninow rausgesucht, und zwar seine Sonate G-Moll. Die schrieb er für Violoncello und Klavier, hier wunderbar eingespielt von Sebastian Fritsch und Oliver Trindl.

Sonate für Violoncello und Klavier G-Moll von Sergei Rachmaninow, Sebastian Fritsch und Oliver Trindl hier im wunderbaren Dialog. Soweit das heutige ARD-Nachkonzert. Ein kleiner Biss genügt, heißt es zum Abschluss dieser Stunde. Musik zu Chocolat, dem britisch-US-amerikanischen Spielfilm aus dem Jahr 2000. Und die Musik dazu hat Rachel Portman geschrieben. Ja, daraus ein paar Takte. Das zum Abschluss dieser Stunde heute. Tobias Führenbach bedankt sich bei Ihnen fürs Einschalten. Ich wünsche Ihnen weiterhin einen guten und ja, hiermit bissigen Tageseinstieg. Auf bald. Ciao, tschüss.

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1: Bundeskanzler Merz hat vor negativen wirtschaftlichen Folgen gewarnt, sollte Sachsen-Anhalt künftig von der AfD regiert werden. In der ARD sagte der CDU-Chef, aus seiner Sicht würden ausländische Investoren dann einen Bogen um das Bundesland machen.
2: Wenn das so kommt, wie das in den Umfragen möglich erscheint, dann wird dieses Bundesland erhebliche Probleme bekommen. Ich kann mir nicht vorstellen, dass noch internationale Investoren mit einem AfD-Ministerpräsidenten zu einem Spatenstich kommen, um neue Werke zu gründen und neue Unternehmen in Sachsen-Anhalt anzusiedeln.
1: Bundeskanzler Friedrich Merz von der CDU. In Sachsen-Anhalt wird Ende der Woche ein neuer Landtag gewählt. Die AfD führt in Umfragen deutlich vor der CDU. Erstmals seit Wochen haben US-Streitkräfte wieder Ziele im Iran angegriffen. Beschossen wurden nach Angaben des US-Oberkommandos 2 iranische Raketenabschussanlagen auf der Insel Larak. Von dort aus sollten offenbar Minen in die Straße von Hormuz transportiert werden. Aus Washington, Anne Schneider.
3: Nur wenige Stunden später reagierte der Iran mit Raketenbeschuss in Richtung Jordanien. Die Geschosse wurden jedoch abgefangen. Beobachter warnen, dass Vergeltungsschläge auf beiden Seiten eine neue Eskalationsspirale auslösen könnten. Die Entwicklung zeigt zudem, wie angespannt die Situation in der für den weltweiten Öl- und Gashandel entscheidenden Meerenge bleibt. Seit Beginn des Konflikts wurden mindestens 71 Angriffe auf Schiffe registriert. Dabei kamen 19 Seeleute ums Leben. Zahlreiche Reedereien meiden inzwischen die Route, während Saudi-Arabien verstärkt Öl über das Rote Meer exportiert.
1: In Berlin startet eine Initiative heute eine Petition für einen bundesweiten Mietendeckel. Zum Auftakt ist eine Aktion auf der Wiese vor dem Reichstagsgebäude geplant. Auch an anderen Orten bundesweit soll es Veranstaltungen geben. Das Bündnis aus verschiedenen wohnungspolitisch engagierten Gruppen fordert, dass die Mieten in Deutschland für 6 Jahre eingefroren werden. Außerdem sollen überhöhte Mieten gesenkt und eine Obergrenze für Neuvermietungen eingeführt werden. Zu den Unterstützern zählen zum Beispiel die Mietervereine aus Berlin und Brandenburg sowie die Gruppe Deutsche Wohnen und Co. enteignen. Die EU hat verhalten auf das Referendum in Island reagiert. Dabei haben die Bürger gestern entschieden, keine neuen Verhandlungen über einen EU-Beitritt aufzunehmen. Eine Sprecherin von EU-Ratspräsident Costa betonte, dass die EU die Entscheidung respektiere. Island sei weiter einer der engsten Partner. Bei der Volksabstimmung haben sich die Isländer mit 53% gegen Beitrittsverhandlungen ausgesprochen. Trotz des Votums ist das Land weiter Teil des Schengen-Raums und des europäischen Wirtschaftsraums. Reisefreiheit und Zugang zum europäischen Binnenmarkt bleiben damit bestehen. Nach den tödlichen Schüssen am Rande eines Techno-Festivals in der Schweiz sucht die Polizei weiter nach dem oder den Schützen. Das hat die Kantonspolizei am Abend in Aarau mitgeteilt. Demnach wurden Patronen aus mindestens 2 unterschiedlichen Waffen gefunden. Auch das Motiv für die Tat sei noch unklar, hieß es. Weder ein terroristischer Angriff noch ein Amoklauf oder ein krimineller Hintergrund könnten derzeit ausgeschlossen werden. Bei den Schüssen waren in der Nacht auf Sonntag eine 22-jährige Frau getötet und 5 weitere Menschen verletzt worden. Nach dem Fährunglück vor der Küste Nordzyperns sind der Kapitän des Schiffes und 7 Besatzungsmitglieder festgenommen worden. Das haben die Behörden in Nordzypern am Abend mitgeteilt. Nach Berichten von Augenzeugen soll der Kapitän als einer der ersten das sinkende Schiff verlassen haben. Außerdem habe es nicht genug Rettungswesten gegeben. Mindestens 8 Menschen starben nach offiziellen Angaben, als die Fähre gestern aus bislang ungeklärter Ursache zunächst kenterte und dann sank. Etwa 20 Menschen werden noch vermisst. An Bord waren demnach knapp 270 Passagiere. Die deutschen Hockeymänner sind wieder Weltmeister. Im WM-Finale in Belgien schlug die Mannschaft Spanien mit 1:0. Für Deutschland ist es der 4. WM-Titel. Die DHB-Auswahl zieht damit mit dem bisherigen Rekordhalter Pakistan gleich. In der Fußball-Bundesliga bezwang Freiburg Bremen mit 4:1. Im zweiten Spiel am Abend gewann Augsburg gegen Schalke mit 3:0. Soweit die Nachrichten. 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Das Wetter. Heute erst wolkig bis stark bewölkt und örtlich etwas Regen, später Sonne und Wolken mit teils kräftigen Schauern und Gewittern. Die Höchstwerte heute liegen bei 24 bis 27 Grad. Die Zeit, es ist 6.05 Uhr.
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4: Einen schönen guten Morgen wünsche ich Ihnen. Einen haben wir noch, einen letzten Augustmorgen heute und dann wird's Herbst auch ganz schön. Aber das ist erst morgen. Und das hier ist Andy Platz. Joy heißt dieser Song und die Platte sieht aus wie ein Original aus den 70ern. Ist aber gerade erst erschienen, 2026.

0: Das ist Andy Platz, Mama's Gun mit Joy vom aktuellen Album Dick. Das ist in diesem Jahr herausgekommen. 6:09 ist es. Geh mal Tango tanzen. Das ist ja nicht nur sinnlich und macht einen Riesenspaß. Das kann auch Therapie sein, denn jeder Schritt erfordert da ja eine schnelle Reaktion. Rhythmusgefühl, ganz klar, wie immer beim Tanzen. Auch ein Einfühlen und Hingeben, eine Art Empathie, Gleichritz mit dem Partner. Also genau das, was die Krankheit Parkinson angreift. In der Tango-Bar El Beso in Buenos Aires, da treffen sich Parkinson-Patientinnen zum Tanz. Und Xenia Böttcher hat diese Bar besucht.
1: Eine Umarmung, ein Halten, getragen von Sehnsucht und Rhythmus. Carmen Flores verlagert das Gewicht, macht einen Ausfallschritt. Der Tango ist für sie mehr als ein Tanz. Er sei ein wichtiger Verbündeter geworden in ihrem Leben mit der Krankheit Parkinson.
2: Dieses Rückwärtsgehen, da musst du die richtige, ausreichende Schrittlänge hinbekommen, sonst verlierst du das Gleichgewicht. Das ist der entscheidende Kniff.
1: Jeden Dienstagnachmittag geht die 73-Jährige zur Tangostunde in der Milonga El Beso in Buenos Aires. Der Tanz, der Takt, gibt ihrem Körper etwas davon zurück, was die Krankheit durcheinander brachte. Gleichgewicht, Beweglichkeit, Koordination.
2: Sich darum zu kümmern, genau das hilft dir. Es setzt Endorphine frei, macht dich fröhlicher und gibt dir die Kraft, weiterzumachen. Wenn du erst einmal in eine Abwärtsspirale gerätst, dann geht es fast zwangsläufig weiter bergab.
1: Vor 4 Jahren fing das an mit dem Parkinson. Damals starb ihr Mann an Krebs, eine Zeit voller Rückschläge. Beim Tango-Tanzen lernte sie, sich wieder aufzurichten. Ganz wörtlich. Eine stolze Tango-Haltung, lange Schritte statt vorsichtiges Trippeln, neue Bewegungen, die Gehirn und Psyche herausfordern. Forscher haben herausgefunden, dass gerade Tanzen die Motorik stimuliert und glücklich oder zumindest glücklicher macht. Im Krankenhaus von Ramos Mejía. Mirta Barraza, eine Tanzkollegin von Carmen, ist zur Untersuchung da und die Neurologin überrascht.
2: Du bist richtig locker, überhaupt nicht steif. Super locker, richtig gut, sehr gut. Ein Erfolg.
1: Als Mirta vor 2 Jahren erstmals hierher kam, konnte sie kaum gehen. Auch wenn Medikamente die Symptome von Parkinson abschwächen können, heilbar ist die Krankheit nicht. Umso wichtiger seien Sport und Bewegung, sagt die Neurologin Nelida Garreto.
2: Fähigkeiten zurückzugewinnen, von denen ich dachte, dass ich sie verloren hätte, darum geht es hier. Die Möglichkeit, wieder die Person zu sein, die man vor der Krankheit war, zumindest für einige Momente.
1: Zurück in der Milonga El Beso. Carmen Flores fährt jeden Dienstag eine Stunde an, um dabei zu sein. Es fühlt sich an wie ein Wiedersehen mit Freunden. Und hier ist niemand anders, niemand muss sich erklären oder fremd fühlen, erklärt auch Lehrerin Laura Segal.
2: Und ganz wichtig ist die emotionale Komponente, weil sie aufblühen. Sie machen sich schön, sie versuchen möglichst nie zu fehlen.
1: Dann gibt die Musik den Puls für den ersten Schritt. Mittendrin Carmen und Mirta. Aus Patientinnen werden Tänzerinnen.
2: Hier kann ich abschalten. Ich fühle mich angeregt. Es geht mir gut. Ich bin müde, aber ich fühle mich gut. Wie ich schon sagte, ist es eine tiefe Freude, hierher zu kommen. Deshalb ist es eine schöne Art von Müdigkeit.
1: In der Tango-Therapie geht es um die Freude am Leben. Auch mit der bisher unheilbaren Krankheit Parkinson.
0: Tango als Therapie, das war Xenia Böttcher aus Buenos Aires.

0: Das ist die Band Theodore mit Your Love vom Album Holocene. Das ist vor 2 Jahren herausgekommen. 6.21 Uhr ist es.
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0: Henry Moore hat ikonische Skulpturen geschaffen, echte Schwergewichte sind es, aus Bronze, von denen ja einige auch in Berlin das Stadtbild prägen. Der Bogenschütze zum Beispiel an der neuen Nationalgalerie, der Schmetterling vor dem Haus der Kulturen der Welt. Heute vor 40 Jahren ist Henry Moore gestorben. Silke Hennig blickt hier im Stichtag auf sein Leben zurück.
2: Monumentale Bronzen, weich gerundet, unter und neben denen Schafe grasen. Kunst und Leben, für Henry Moore kein Gegensatz. Die Schafe, die die Wiesen seines südenglischen Anwesens kurz hielten, ließen die großen Plastiken in der Landschaft noch monumentaler erscheinen. Der Bildhauer verglich sie bisweilen selbst mit Tieren.
3: I love painting and drawing. Yeah. But I'm only satisfied to some extent when I made a sculpture that exists like a new animal.
2: Bei aller Liebe zu Malerei und Zeichnung, zufrieden war Henry Moore nur, wenn er eine Skulptur schuf, in die Welt setzte wie ein neues Tier.
4: Als Kind, soweit ich zurückdenken kann, zeichnete ich. Und wenn jemand fragte, Henry, was willst du mal werden, dann wusste ich will Bildhauer werden.
2: Selbstverständlich ist das nicht. Henry Moore wird 1898 in Yorkshire geboren. Die Familie ist arm. Der Vater, ein Bergmann, interessiert sich für Musik und Literatur. Seine Kinder sollen eine gute Schulbildung bekommen. Henrys Studium der Natur aber beginnt schon zu Hause. Seine Mutter leidet an Rheuma und bittet ihn oft, ihren Rücken einzureiben.
4: Dabei lernte ich all diese Knochenpartien kennen. Die Schulterblätter waren anders als die Lenden. Einen Rücken zu modellieren fällt mir daher sehr leicht. Der Tastsinn gehört zur Bildhauerei, auch wenn er nicht alles ist.
3: So I think that tactile sense is a part of sculpture. Not the only part, of course, but it is a part.
2: Moore wird zunächst Lehrer, dann Soldat im Ersten Weltkrieg. Danach studiert er Bildhauerei und die Sammlungen des British Museum. Sein Werk ist unter anderem geprägt von der präkolumbianischen Kunst, die er dort kennenlernt, aber auch vom Studium von Knochen, Muscheln oder Kieseln, die er zuhauf sammelt.
4: Am tiefsten interessiert mich die menschliche Figur, doch habe ich die Gesetzlichkeiten von Form und Rhythmus beim Studium von Naturgebilden wie Kieselsteinen, Felsen, Knochen, Bäumen und Pflanzen entdeckt.
2: Henry Moore verbindet Archaik und Moderne. Aushöhlungen und Durchbrüche stehen in seinem Werk gleichberechtigt neben schwellenden, nach außen drängenden Formen, runde neben zerklüfteten Formationen. Die Kunst der 50er und 60er Jahre, der Zeit seines internationalen Aufstiegs, steht im Zeichen eines ideologisch aufgeladenen Gegensatzes zwischen Abstraktion und Figuration. Moore aber verbindet beides. Eine liegende Figur erinnert bei ihm an einen ausgewaschenen Knochen. Andere wiederkehrende Motive sind Mutter und Kind, Innen- und Außenraum. Seine Skulpturen finden sich auf Plätzen in aller Welt. In Japan, in den USA, am UNESCO-Hauptsitz in Paris, ebenso wie vor dem früheren Kanzleramt in Bonn. Mehr als 1000 plastische Werke sowie tausende Zeichnungen, aber auch Wandteppiche und Textilien schuf Henry Moore. Einen großen Teil seiner beträchtlichen Einnahmen steckte er in seine Stiftung und lebte selbst bescheiden. Er starb mit 88 Jahren am 31. August 1986, heute vor 40 Jahren.
0: Und das war Silke Hennig über Henry Moore im Stichtag heute. Der Bogenschütze von Henry Moore, der steht ja in Berlin nur ein paar Schritte entfernt von der Berliner Philharmonie. Und dort hat am Wochenende das Musikfest Berlin begonnen. Darum geht's uns auch noch heute Morgen hier auf Radio 3 gegen 7.40 Uhr. 6.25 Uhr ist es jetzt. Im März ist das neue Album von Lisa Bassange auf den Markt gekommen. Heißt Two Whole Summers, Half Alive. Und da setzte sich mit dem Älterwerden auseinander. 52 Glücklich ist sie jetzt, kann man schon mal damit anfangen. Und dieser Albumtitel beschreibt das Paradoxon, dass sich in der Jugend zwei ganze Sommer wie eine Ewigkeit anfühlen können, während man später im Leben irgendwie das Gefühl hat, dass ein halbes Leben wie im Flug vergangen ist. Also schon ein bisschen Melancholie. Und die wird für Lisa Bassange besonders gut in diesem Song hörbar. Wichita Lineman.

0: Das ist Lisa Bassange mit einem Song von ihrem neuen Album, das dieses Jahr rausgekommen ist. Wichita Lineman hat sie hier gesungen. Und über Lisa Bassange hat meine Kollegin Susanne Papavasilio eine ganze The Voice-Sendung gemacht. Die können Sie sich anhören auf radio3.de. 6.30 Uhr ist es.
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0: Und da ist Anne Spohr zu mir ins Studio gekommen. Guten Morgen, Anne.
2: Guten Morgen, Anja.
0: Wir beginnen mit einer echt traurigen Nachricht. Der Dirigent Antonio Fogliani ist gestorben und man kann echt sagen, viel zu jung.
2: Er war erst 50 Jahre alt. Offenbar starb er am Samstag nach langer Krankheit. Das berichten italienische Medien. Fogliani hatte am Giuseppe Verdi Konservatorium in Mailand studiert und an der Musikakademie in Siena, auch in Bologna. Als Konzertdirigent war Fogliani sehr gefragt. Sein Schwerpunkt lag auf italienischer Oper und Bel Canto. Dirigate führten ihn hierzulande zum Beispiel an die Semperoper oder auch an die Bayerische Staatsoper und die Oper in Frankfurt. Und hier an der Deutschen Oper Berlin hätte Fogliani eigentlich Tosca dirigieren sollen ab 6. September. Für ihn springt Leonardo Cini ein.
0: Jetzt am Mittwoch beginnen ja die Filmfestspiele in Venedig. Im Vorfeld schon sorgt eine Änderung für einigen Wirbel. Die traditionelle Jury-Pressekonferenz, die fällt nämlich aus.
2: Das hat die Festivalleitung überraschend bekannt gegeben. Dabei ist so eine Pressekonferenz natürlich eigentlich Standard bei großen Filmfestivals. Also natürlich hier bei der Berlinale gibt es das, in Venedig auch oder auch in Cannes. Die anwesenden Journalisten und Journalistinnen in Venedig werden also keine Möglichkeit haben, die Jury unter Vorsitz von Schauspielerin Maggie Gyllenhaal vorab zu treffen und zu befragen. Begründet wird die Absage mit einem Terminkonflikt. In der Branche wird allerdings gemutmaßt, ob die Absage vielleicht andere Gründe haben könnte. Denn zuletzt wurden Jurys bei internationalen Festivals manchmal auch mit unangenehmen politischen Fragen konfrontiert. Beim vergangenen Festival in Venedig, 2025 also, da wurde Jurypräsident Alexander Payne mit einer Frage zum Gaza-Konflikt konfrontiert. Eine ähnliche Situation gab es in diesem Jahr bei der Berlinale und hat für eine Debatte gesorgt, die sich über das ganze Festival zog und auch danach noch Wellen schlug. Jurypräsident Wim Wenders hatte damals auf eine Frage zum Gazakrieg gesagt, Filmschaffende müssten sich aus der Politik heraushalten, sie seien ein Gegengewicht zur Politik.
0: Jetzt hast du noch einen Tipp für uns, Anne. Der Dichter und Schriftsteller Wolfgang Hilbig, der wäre heute 85 Jahre alt geworden und im Literaturforum im Brechthaus gibt es deswegen heute einen Erinnerungsabend und da steht der Geburtsort von Wolfgang Hilbig im Mittelpunkt.
2: Das ist die thüringische Kleinstadt Meuselwitz. Im Werk von Wolfram Hilbig wird sie immer nur M. genannt. Er ist da aufgewachsen in einer Bergarbeiterfamilie und hat als Heizer und Werkzeugmacher auf dem Braunkohletagebau gearbeitet. 1967 wurde er dann ausgewählt, um in Leipzig an einem Zirkel schreibender Arbeiter teilzunehmen. Eine Zusammenarbeit mit der Stasi hatte der literarische Autodidakt Hilbig allerdings abgelehnt. In späteren Büchern, zum Beispiel in Ich, hat er sich damit aber auseinandergesetzt und auch damit, warum Schriftsteller besonders im Visier des Geheimdienstes standen.
3: Die Stasi hat ja ein großes Interesse an Schriftstellern, besonderes Interesse an Schriftstellern gehabt. Ich glaube, die Intelligenteren aus dieser Behörde haben gewusst, dass die Veranlagung eines Schriftstellers irgendwie die Tätigkeit eines IM bedient. Klar, man kann sagen, beide müssen ermitteln und sich eine Figurenperspektive erschaffen. Und beide schaffen sich als Ergebnis letztendlich fiktive Figuren.
2: 1985 hat Wolfram Hilbig seine Heimat verlassen und ist in den Westen übergesiedelt. Und davor hat er schon auch veröffentlicht, unter anderem in der Anthologie Hilferuf von drüben, hat er schon im Westen veröffentlicht gehabt. Meuselwitz blieb aber ein wichtiger Bezugsort für sein Schreiben. Und heute Abend im Literaturforum wird ein Filmessay von Ede Müller gezeigt, der atmosphärisch die Motive in der thüringischen Kleinstadt erforscht. Danach gibt es ein Gespräch mit dem Schriftsteller Ingo Schulze. Der hat auch unweit von Meuselwitz prägende künstlerische Jahre verbracht. Und außerdem hören wir etwas von der in Thüringen geborenen Lyrikerin Nancy Hünger. Um 19 Uhr geht's los im Literaturforum im Brechthaus in der Chausseestraße 125 in Mitte. Karten kosten 6, ermäßigt 4 Euro.
0: Und in einer Stunde hören wir von dir mehr, Anne Spohr. Danke dir an
2: Gerne.
0: Dieser Stelle.
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0: Und auch das noch zur Ergänzung. Sven Regner ist außerdem schon an diesem Mittwoch bei mir zu Gast um 9.10 Uhr hier auf Radio 3.
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Ja, und das war natürlich nicht Sven Regner, das war die Leipziger Band Hotel Rimini. Die gibt's heute Abend auch auf Radio 3. Ab kurz nach 8 übertragen wir dann im Rahmen des ARD Radio Festivals ein Konzert mit der Band und mit den Dawn Brothers aus Rotterdam.

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1: Und das ist Catarina dos Santos auf Radio 3 um 6.43 Uhr gleich. Sie erinnern sich sicherlich noch an die verheerenden Brände in Kalifornien im Januar letztes Jahr. Von den Flammen bedroht war damals ja auch die Villa Aurora in Los Angeles, das ehemalige Exil von Leon Feuchtwanger dort. Jetzt, gut 1,5 Jahre später, ist die Villa Aurora wieder für die Öffentlichkeit zugänglich. Sie musste wegen des Rauchs, der da eingedrungen war, aufwendig gereinigt werden. Jetzt aber nimmt sie wieder Stipendiaten auf. Dazu Reinhard Spiegelhauer aus dem ARD-Studio dort in Los Angeles.
2: Es grenzt an ein Wunder, dass die Villa Aurora noch steht. Denn in unmittelbarer Nachbarschaft sind wohl ein Dutzend Häuser zerstört. Brennende Pflanzenteile waren damals im Garten der Villa gelandet, aber das Gebäude blieb verschont. Trotzdem mussten eine Menge Gutachten eingeholt werden. In den Innenräumen ging es vor allem um Giftstoffe, die mit dem Rauch hineingelangt waren, sagt Claudia Gordon, Direktorin der Villa Aurora.
3: Die zweite Sache war natürlich, dass der Hügel komplett abgebrannt war, also alle Pflanzen, die das Erdreich festhalten, waren weg. Und das ist natürlich eine große Gefahr für die Stabilität. Also da hat man Erosion befürchtet und Erdrutsche. Dankenswerterweise hat uns das Auswärtige Amt eine zusätzliche Förderung dafür zugesagt, wieder zu bepflanzen und dann auch eine Stützmauer aufzubauen.
2: Zur Wiedereröffnung gab es jetzt einen Empfang für Freunde und Freundinnen, für Unterstützer, Partner und nicht zuletzt von dem Feuer vor gut 1,5 Jahren betroffenen Nachbarn. Dabei kehrten auch die letzten der nach den Bränden ausgelagerten Schätze in die Villa zurück.
3: Die meisten Dinge sind schon zurück. Was heute noch offiziell zurückkommt, ist ein Porträt Martha Feuchtwangers aus dem Jahr 1932. Wir wissen leider nicht, wer es gemalt hat. Es gibt einen Eintrag im Tagebuch von Leon Feuchtwanger. Der hat dieses Porträt zum Geburtstag bekommen. Er erwähnt leider nicht, wer der Künstler oder die Künstlerin war.
2: Auch die Stipendiumsaufenthalte in der Villa kehren zurück. Im Oktober kommen die ersten 3 Künstlerinnen aus Deutschland in das Haus in den Pacific Palisades. Die Menschenrechtsaktivistin, Autorin und Filmemacherin Düsen Tekkal, die derzeit einen Stipendiumsaufenthalt im wenige Kilometer entfernten Thomas-Mann-Haus verbringt, sagt: Man kann die Bedeutung der beiden Häuser nicht hoch genug einschätzen.
4: Ich glaube, es war nie wichtiger als jetzt, an die deutsche Exilgemeinde zu erinnern, die vor den Faschisten fliehen musste, wie kurz vor den Landtagswahlen in Deutschland. Und für mich ist es wirklich ein Geschenk, hier zu sein, auf den Wegen zu gehen, dieser alten, wichtigen Geister gegen Faschisten. Das zu begreifen, verlangt auch die Begegnung. Davon bin ich fest überzeugt.
2: Für Villa Aurora-Direktorin Claudia Gordon ist das ehemalige Haus von Leon und Martha Feuchtwanger ein wichtiger Mosaikstein für die Pflege der transatlantischen Beziehungen. Vielleicht auch gerade in Zeiten, in denen sie auf Regierungsebene angespannt sind. Das Interesse an dem geschichtsträchtigen Ort sei jedenfalls groß, sowohl vor Ort in Los Angeles als auch in Deutschland.
3: Als Zufluchtsort des Exils, Ort der Freiheit der Kunst, der freien Meinungsäußerung und des klaren Bekenntnisses auch zur Demokratie. Wir haben eben an den Reaktionen gemerkt, wie es Menschen auf beiden Seiten des Atlantik eben am Herzen liegt.
2: Das Veranstaltungsprogramm in der Villa Aurora läuft nun wieder an. Im September liest Michael Lenz, Villa Aurora-Stipendiat des Jahres 2001, aus seinem Roman Schattenfroh. Und nach 2 Jahren Pause könnte es Anfang des Jahres auch wieder einen Empfang der deutschen und deutschsprachigen Oscar-Nominierten geben.
3: Wir hoffen, dass wir es hier wieder machen können. Wir haben aber auch schon die Zusage vom Wendemuseum, dass sie uns noch ein Jahr aufnehmen würden, wenn die Notwendigkeit besteht.
1: Und das war der Beitrag von Reinhard Spiegelhauer aus Los Angeles über die Wiedereröffnung der Villa Aurora dort.

0: Wind Cries Mary, das ist ein Song von Jimi Hendrix. Der war's nicht, den Sie hier gehört haben, aber den hier kennen Sie auch, Jamie Cullum. 6.50 Uhr ist es jetzt, hier kommen die Worte für den Tag für Sie und da hören Sie in dieser Woche Pfarrer Matthias Brühe von der katholischen Kirche.
1: Montagmorgen, 10 nach 8 und die Woche nimmt kein Ende. So stöhnt angeblich mancher Arbeitnehmer im Büro oder an der Werkbank. Der Montag ist seit Jahrhunderten, trotz mancher Ausnahmen, der Beginn der normalen Arbeitswoche. Der Montag hat aber auch etwas mit dem Mond zu tun, genauso wie der Monat. Schon die alten Babylonier unterteilten das Sonnenjahr in 12 Monate, die halbwegs mit den Mondphasen übereinstimmten, und die Mondphasen, Vollmond, Halbmond, Neumond, Halbmond, luden ein, eine weitere Unterteilung in Wochen vorzunehmen. Die 7 Tage dieser Woche widmeten die Babylonier den damals bekannten 7 Himmelskörpern. Der heutige Montag ist also tatsächlich der Mondtag. Im Englischen ist es der Monday. Und da der Mond auf Lateinisch Luna heißt, finden wir in romanischen Sprachen den französischen Lundi und den spanischen Lunes. Der Sonntag ist, Sie ahnen es, nach der Sonne benannt, Sunday im Englischen. Weil es für Christen der Tag der Auferstehung Jesu ist, wird er in den romanischen Sprachen Herrentag genannt. Nach dem lateinischen Dominus heißt es dann Dimanche im Französischen oder Domingo im Spanischen. Dieser Tag ist seit Kaiser Konstantin arbeitsfrei. Im Polnischen heißt der Montag Poniedziałek, schlicht Tag nach dem Sonntag. Der Sonntag wiederum heißt Niedziela, eine Herleitung von Niedziałać, was sinngemäß nicht arbeiten heißt. Auch im Grundgesetz der Bundesrepublik heißt es bis heute, der Sonntag bleibt als Tag der Arbeitsruhe gesetzlich geschützt. Der Montag als Beginn der Arbeitswoche hat dann vor 60 Jahren die australische Beatband Easy Beats zu ihrem Lied Friday on My Mind inspiriert, mittlerweile zum besten australischen Song aller Zeiten gewählt. Der Sänger beschreibt, wie er sich am Montag schlecht fühlt, wie sich aber mit jedem folgenden Tag seine Laune bessert, da er bereits an den Freitag denkt, wenn die Arbeitswoche zu Ende ist. Monday, I'll have Friday on my mind. Er wird sich in der Stadt vergnügen und sich mit seiner Freundin treffen. Vielleicht beginnt für Sie, liebe Hörerinnen und Hörer, jetzt die Arbeitswoche. Vielleicht freuen Sie sich darauf, etwas gestalten und bewegen zu können. Vielleicht haben Sie auch schon den Freitag im Sinn. Ich wünsche Ihnen jedenfalls einen angenehmen Montag.
0: Ja, und das waren die Worte für den Tag, also speziell für den Montag ganz ausdrücklich von Pfarrer Matthias Brühe aus Berlin von der katholischen Kirche. Aber von dem hören Sie mehr auch morgen, auch wenn dann Dienstag ist.

Das ist das Trio Sans mit Ambiguity. 6.58 Uhr wird es gleich. Schon mal ein Blick in die kommende Stunde. Mieterorganisationen in ganz Deutschland haben sich zusammengeschlossen, starten heute eine Petition. Mietendeckel jetzt. Geht ganz klar um die hohen Mieten, die für so viele einfach gar nicht mehr bezahlbar sind. Darüber spreche ich gleich mit Wiebke Werner, Geschäftsführerin des Berliner Mietervereins. 6:50 Uhr hier auf Radio 3.

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2: Bundeskanzler Merz hat vor einer AfD-Regierung in Sachsen-Anhalt gewarnt. In diesem Fall würde das Land erhebliche Probleme bekommen, sagte der CDU-Vorsitzende in der ARD. Er könne sich nicht vorstellen, dass internationale Investoren zu einem AfD-Ministerpräsidenten kommen, um neue Werke und Unternehmen anzusiedeln. Wenige Tage vor der Landtagswahl in Sachsen-Anhalt liegt die AfD weiter deutlich vor der CDU. Merz setzt aber darauf, dass seine Partei bei der Wahl besser abschneidet als in den Umfragen. Mit wem sie dann gegebenenfalls koalieren könnte, ließ er offen. Er verwies aber erneut auf einen Unvereinbarkeitsbeschluss der CDU, der sowohl für ein Bündnis mit der AfD als auch mit den Linken gelte. Das US-Militär hat nach eigenen Angaben wieder Ziele im Iran beschossen. Es waren die ersten direkten Angriffe seit Ende Juli. Ziele waren demnach zwei Raketenabschussanlagen auf der Insel Larak in der Straße von Hormus. Laura Janke.
3: Mit der Attacke sollte verhindert werden, dass der Iran per Rakete neue Seeminen in die Meerenge transportiert. Bei dem US-Angriff soll es mehrere Tote und Verletzte gegeben haben, so geben es die iranischen Revolutionsgarden an. Sie haben umgehend reagiert und US-Stützpunkte in Jordanien unter Beschuss genommen. Laut dem US-Sender Fox News gab es dort zunächst keine größeren Auswirkungen. Es heißt, fast alle Raketen seien abgefangen worden. In den vergangenen Wochen hatte es zwar keine gegenseitigen Angriffe gegeben, aber auch keine Fortschritte, den Konflikt zu lösen. US-Präsident Trump rief zuletzt zu einem Wirtschaftskrieg gegen den Iran auf.
2: In Berlin startet eine Initiative heute eine Petition für einen bundesweiten Mietendeckel. Zum Auftakt ist eine Aktion auf der Wiese vor dem Reichstagsgebäude geplant. Auch an anderen Orten bundesweit soll es Veranstaltungen geben. Das Bündnis aus verschiedenen wohnungspolitisch engagierten Gruppen fordert, dass die Mieten in Deutschland für 6 Jahre eingefroren werden. Außerdem sollen überhöhte Mieten gesenkt und eine Obergrenze für Neuvermietungen eingeführt werden. Zu den Unterstützern zählen zum Beispiel die Mietervereine aus Berlin und Brandenburg sowie die Gruppe Deutsche Wohnen und Co. Enteignen. Die EU hat verhalten auf das Referendum in Island reagiert. Dabei haben sich die Bürger gestern dagegen entschieden, neue Beitrittsverhandlungen mit der EU aufzunehmen. Eine Sprecherin von EU-Ratspräsident Costa betonte, dass die EU die Entscheidung respektiere. Island sei weiter einer der engsten Partner. Aus Brüssel, Sarah Lopez.
4: Island ist und bleibt Teil des Schengen-Raums. Außerdem gehört die Insel zum europäischen Wirtschaftsraum, kann also vom Binnenmarkt profitieren. Allerdings kann Island bei wichtigen Themen nicht mitentscheiden. Die isländische Premierministerin sagte bei einer Pressekonferenz, das Ergebnis des Referendums zeige, die Isländer seien zufrieden mit der aktuellen Beziehung zur EU. In Brüssel hatten sich einige mehr gewünscht. Wäre es am Ende tatsächlich zu einem EU-Beitritt Islands gekommen, dann hätte man ein wohlhabendes Mitglied gewonnen und damit einen Nettozahler. Und man hätte den EU-Skeptikern einen Erfolg präsentieren können.
2: Nach dem Fährunglück vor der Küste Nordzyperns sind der Kapitän des Schiffes und 7 Besatzungsmitglieder festgenommen worden. Das haben die Behörden in Nordzypern am Abend mitgeteilt. Nach Berichten von Augenzeugen soll der Kapitän als einer der ersten das sinkende Schiff verlassen haben. Außerdem habe es nicht genug Rettungswesten gegeben. Mindestens 8 Menschen starben nach offiziellen Angaben, als die Fähre gestern aus bislang ungeklärter Ursache zunächst kenterte und dann sank. Etwa 20 Menschen werden noch vermisst. An Bord waren demnach knapp 270 Passagiere. In Brandenburg beginnt heute die Apfelsaison. Der offizielle Ernteauftakt findet im Michendorfer Ortsteil Wildenbruch im Landkreis Potsdam-Mittelmark statt. Der Gartenbauverband Berlin-Brandenburg erwartet in diesem Jahr nach 3 unterdurchschnittlichen Jahren wieder eine gute Ernte. Mit einer Anbaufläche von rund 755 Hektar ist der Apfel die wichtigste Obstart in Brandenburg. Die deutschen Hockeymänner sind wieder Weltmeister. Im WM-Finale in Belgien schlug die Mannschaft Spanien mit 1:0. Für Deutschland ist es der 4. WM-Titel. Die DHB-Auswahl zieht damit mit dem bisherigen Rekordhalter Pakistan gleich. In der Fußball-Bundesliga bezwang Freiburg Bremen mit 4:1. Im zweiten Spiel am Abend gewann Augsburg gegen Schalke mit 3:0. Soweit die Nachrichten. 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Das Wetter. Heute erst wolkig bis stark bewölkt und örtlich etwas Regen, später Sonne und Wolken mit teils kräftigen Schauern und Gewittern. Die Höchstwerte heute liegen bei 24 bis 27 Grad. Die Zeit, es ist 7.05 Uhr.
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5: Einen schönen guten Morgen wünsche ich Ihnen. Sie haben es gerade in den Nachrichten gehört. Heute startet die Petition Mietendeckel jetzt und darum geht's uns gleich. Das hier klingt nach dem Gegenteil. The more, the merrier. Je mehr, desto besser. Aber das hier ist ein schönes Motto für den Montag. Es geht nämlich um die Liebe, wie bei der Berliner Band. Holla bei dir.

0: Das ist die Berliner Band Holla My Dear mit The More The Merrier. Und jetzt um 10 nach 7 kommen wir zu einem Thema, bei dem The More The Merrier, also je mehr, desto besser, den Menschen das Leben ziemlich schwer macht. Ein Thema, das echt viele von uns betrifft, die hohen Mieten nämlich.
1: Ich finde die Entwicklung problematisch, dass Menschen, die sozusagen normalen Verdienst haben, hier in Berlin offensichtlich nicht mehr einen Wohnraum finden, der bezahlbar ist. Wohnraum ist wie andere Dinge, wie Bildung, wie Gesundheit, eigentlich ein Grundrecht.
2: Es ist deshalb für mich wichtig, weil ich als Bestandsmieter meine Miete nicht mehr bezahlen kann. Dauernd gibt es Mieterhöhung und mein Einkommen steigt nicht mit.
0: Ja, und so geht's vielen. Stimmen von einer Berliner Demo gegen steigende Mieten jetzt im Frühjahr. Ich selbst könnte Ihnen gleich drei Familien nennen, die aus Berlin weggezogen sind. Und das nicht, weil die so gerne aufs Land wollten oder in einem kleinen Ort an der Regionalbahn, sondern weil die sich auch die Mieten, die seit Jahren ja steigen, einfach nicht mehr leisten konnten. In Berlin gab's ja eine Zeit lang den Mietendeckel, der hat funktioniert, wurde dann aber vom Verfassungsgericht kassiert. Die Begründung, so eine Regelung darf nicht vom Land entschieden werden, sondern müsste auf Bundesebene gelten. Gut, haben sich da viele Mieterorganisationen in ganz Deutschland gedacht, sich zusammengeschlossen. Heute starten sie ihre Petition Mietendeckel jetzt. Und mit dabei ist auch Wiebke Werner. Guten Morgen, Frau Werner.
3: Guten Morgen, Frau Herzog.
0: Sie sind Geschäftsführerin des Berliner Mietervereins, also Berlins größter Mieterorganisation mit fast 200.000 Mitgliedern. Ihr Verein, Mietvereine aus anderen Städten, auch diverse Stiftungen haben sich Mietendeckel jetzt angeschlossen. Das ist also eine Initiative aus der Gesellschaft. Was sind Ihre Forderungen genau?
3: Genau, die Forderungen dieses bundesweit aktiven Bündnisses sind in erster Linie natürlich eine Begrenzung der Mieten. Es geht um eine um Obergrenzen für Mieten bei Abschluss von Neuvertragsmieten, aber auch die Möglichkeit, überhöhte Mieten in Bestandsmietverhältnissen unter bestimmten Voraussetzungen abzusenken. Dem voraus soll auch vor allem erstmal für einen bestimmten Zeitraum ein Mietenstopp gelten, also die Vermeidung von Mieterhöhungen, um den Mieterinnen jetzt erst einmal eine Verschnaufpause zu verschaffen.
0: Wenn manche Menschen hören Mietenstopp, dann denken die, das ist ja ganz schön radikal und reicht da nicht auch eine Mietpreisbremse? Erklären Sie doch mal, Frau Werner, den Unterschied zwischen Bremse und Deckel, wie Sie das jetzt fordern. Ihr Verein kritisiert ja schon lange, dass die Bremse eben nicht mehr bremst.
3: Genau, das ist der Punkt. Ich meine, die Mietpreisbremse haben wir seit 2015, aber die Angebotsmieten, also die Mieten, die ich bei Abschluss eines neuen Mietvertrags zahlen muss, sind seitdem dennoch weiter gestiegen. Im Grundsatz sagte die Mietpreisbremse, dass bei Abschluss eines neuen Mietvertrags nicht mehr als 10% der ortsüblichen Vergleichsmiete genommen werden, 10% über der ortsüblichen Vergleichsmiete genommen werden dürfen. Das Problem ist aber, dass die Mietpreisbremse halt so nicht wirkt, wie sie eigentlich wirken könnte. Das liegt an den zahlreichen Ausnahmen, zum Beispiel wenn vorher eine umfassende Modernisierung stattgefunden hat oder bereits die Vormiete höher war, dann kann diese Grenze der 10% über der ortsüblichen Vergleichsmiete überschritten werden. Auch haben sich mittlerweile Vermietungsmodelle etabliert, bei denen die Mietpreisbremse keine Anwendung findet. Das sind die sogenannten möblierten Kurzzeitvermietungen. Das heißt, die Mietpreisbremse wirkt leider nicht so, wie sie könnte. Und das ist jetzt die Konsequenz, dass wir gesagt haben, da braucht es etwas, was ein bisschen differenzierter herangeht. Und der Mietendeckel, die Idee eines Mietendeckels begrenzt sich ja nicht nur auf die Begrenzung der Neuvertragsmieten bei Abschluss eines Mietvertrags, sondern er guckt sich halt auch insgesamt die Bezugsgröße an, anhand derer überhöhte Mieten überhaupt festgestellt werden. Die sogenannte ortsübliche Vergleichsmiete, die bislang über die Mietspiegel abgedeckt werden soll, soll ein bisschen korrigiert werden. Da soll eine echte Durchschnittsmiete draus werden, in die alle Bestandsmieten auch einfließen. Und aufgrund dieser Durchschnittsmiete wird dann geschaut, sind die geforderten Mieten sowohl in bestehenden Mietverhältnissen als auch bei Abschluss eines Mietverhältnisses zu hoch und sollen dann unter bestimmten Parametern halt korrigiert werden können.
0: So ein Mietendeckel, der darf nicht vom Land Berlin entschieden werden, sondern müsse auf Bundesebene gelten. Das hat das Verfassungsgericht vor 5 Jahren gesagt. Jetzt die große Frage, warum sollte ein Gesetz auf Bundesebene klappen, wenn es in Berlin gescheitert ist?
3: Na, das war ja nicht, dass das Land Berlin den Mietendeckel entschieden konnte, sondern es geht da ganz klar um die Frage, wer darf denn so etwas regeln? Das Grundgesetz gibt da ganz genau vor, welche Materien dürfen durch den Bundesgesetzgeber geregelt werden und welche durch den Landesgesetzgeber. Und der Berliner Mietendeckel ist tatsächlich 2021 vom Bundesverfassungsgericht kassiert worden, weil es schlichtweg die Gesetzgebungskompetenz nicht hatte. Bei dieser Gelegenheit kam es gar nicht mehr mit einer Auseinandersetzung der inhaltlichen Regelungen. Das heißt, das Bundesverfassungsgericht

0: Es gibt auch Ärztinnen und Ärzte, die ein sehr gutes Einkommen haben und auch nichts mehr finden. Das kommt ja auch dazu und auch nichts bezahlen können in manchen Städten. Vielleicht können Sie, Frau Werner, noch mal kurz klar machen, wie sehr diese überhöhten Mieten eben auch die Mittelschicht in die Armut treiben.
1: Na, was heißt in die Armut treiben? Das ist ja jetzt schon mal sehr, sehr, sehr abschreckend, diese Überlegung, dass jetzt die Mittelschicht in die Armut getrieben werden könnte. Ich denke, der Leidensdruck der Mittelschicht zeichnet sich insbesondere darin aus, wie Sie auch eingangs in Ihrem Beispiel genannt haben, dass auch ja, Familien und Mieterinnen und Mieter mit mittleren Einkommen einfach keine Möglichkeit mehr haben, eine Wohnung zu denen passend zu ihren derzeitigen Lebenssituationen zu finden. Das muss ja gleich jemanden sofort in die Armut treiben, sondern
0: das
1: der
0: ist drastisch formuliert,
1: schon,
0: zugegeben.
1: Genau. Es genügt ja schon, dass ich mich nicht mehr in der Wohnung, dass ich nicht mehr genügend Raum in der Wohnung habe, weil die Familie jetzt gewachsen ist oder ich aufgrund einer Veränderung der Situation in einer zu großen Wohnung lebe und einfach keine Ausweichmöglichkeiten habe, weil jeder Umzug, jeder neue Mietvertrag mit höheren Kosten verbunden ist. Und ich denke, da ist die Politik gefragt. Die Wohnraumversorgung ist eine Sozialfrage, ist eine Daseinsvorsorge, ein Auftrag an die Politik, dass hier nicht nur die Ärmsten der Armen, sondern auch das Gros der Bevölkerung die Möglichkeit hat, Wohnraum zu angemessenen Konditionen zu finden und Wohnungen zu beziehen.
0: Ein wirklich richtig wichtiges Thema, das sich ja auch viele Politikerinnen und Politiker jetzt kurz vor den Wahlen auf die Fahnen geschrieben haben. Also wir sind uns ganz einig, da muss was passieren. Haben Sie an dieser Stelle erstmal ganz herzlichen Dank fürs Gespräch.
1: Ich danke Ihnen, Frau Hertog.
0: Liebke Werner war das auf Radio 3, Geschäftsführerin des Berliner Mietervereins. Wir haben gesprochen über diese bundesweite Initiative Mietendeckel jetzt, die startet heute. Mieten senken, das ist klar Mieterperspektive. Wir schauen auch nochmal auf die andere, die der Vermieterinnen und Vermieter, nämlich, da fragen wir nach, kurz nach 8, in der Frage des Tages hier auf Radio 3 heute Morgen.

0: Altin Gün sind das, eine niederländisch-türkische Band aus Amsterdam. Und auf diesem Album hier, Ars, da haben die traditionelle türkische Volksweisen gecovert. 7.22 Uhr ist es mittlerweile. Eine tolle Woche ist gerade zu Ende gegangen. Eine Woche lang ja hat jetzt im Berliner Gleisdreieckpark, im Gleisi, wie mein Sohn immer sagt, das Radio 1 Parkfest stattgefunden. Vielleicht waren sie selbst dabei. An beiden Sonntagen gab es ja dort auch wieder einen Radio 3 Tag mit Classic Jazz, Musikquiz und noch so einigen mehr. Und meine Kollegin Antje Bonhage war gestern dabei. Guten Morgen, Antje. Wie war gestern die Stimmung?
1: Anja. Ja, die war gut, sehr entspannt. Das Wetter war ja auch nochmal richtig toll. Die Sonne schien, es war warm. Also nochmal ein richtig schöner Spätsommertag gestern im Gleisi, wie du sagtest, oder dein Sohn. Da hat alles zusammengepasst und dementsprechend war über den Tag verteilt auch viel gut gelauntes Publikum da. Viele Radiohörer schienen gekommen zu sein, einige ganz gezielt wegen Radio 3, aber auch welche, die sonst eher Radio 1 hören und sich jetzt mal überraschen lassen wollten, so wie diese Besucherin.
2: Umsonst und draußen ist großartig und es gibt so viel Neues zu entdecken, was ich als Radio 1-Hörerin eben sonst nicht mitkriege. Und hier ist es schön, dass es da ist. Dazu noch großartiges Wetter, kann man sich mehr wünschen, eher nicht.
0: Und was stand so auf dem Programm, Antje?
1: Ja, ganz unterschiedliches. Mittags gab es Kinderprogramm, eine Ohrenbär-Lesung mit dem Schauspieler Florian Lukas, der Ohrenbär. Das ist ja das Kinderprogramm von Radio 3. Und wie im vergangenen Jahr gab es dann auch wieder einen Musikquiz mit Andreas Göbel. Andreas Göbel aus unserer Radio 3 Musikredaktion. Viele kennen ihn unter anderem aus der Blindverkostung. Und bei dem Musikquiz gestern, da musste oder durfte das Publikum ran, Komponisten und Musikstücke erkennen aus Klassik und auch Pop. Und Andreas Göbel hat die musikalischen Ausschnitte auch diesmal wieder selbst live am Klavier gespielt.
3: Orchesterwerk.
4: So, Rolf Kunz von Radio 3, wer sind Sie denn?
5: Ich bin der Günther.
4: Günther, und was meinen Sie?
5: Ich meine, das ist, das sprach Zarathustra und deswegen spreche ich jetzt auch Zarathustra von Richard Strauss.
3: Das ist sowas von richtig, mit Fanfare.
4: Das ist auch richtig. So. Und ich sage Prost. Dankeschön.
3: Und das ist Ihr Applaus.
1: Ja, genau. Applaus für den Besucher Günther, der das Stück richtig bestimmen konnte. Ja, und später dann am Nachmittag, da hatte die Radio 3 Moderatorin Susanne Papavassilio unter anderem den Archäologen Matthias Wemhoff zu Gast und die Künstlerin Ahudural. Außerdem den Schauspieler Ulrich Mattes und der hat zum einen dazu aufgerufen, doch unbedingt im September zur Wahl zu gehen. Er sei zwar nicht immer einverstanden mit der Berliner Kulturpolitik, aber man solle doch bitte, bitte zur Wahl gehen und einer demokratischen Partei die Stimme geben. Das war ihm ein großes Anliegen und Ulrich Mattes hat sich außerdem geoutet als ein leidenschaftlicher Tomatenesser und er hat seine Pfeifkunst vorgeführt. Spontan kam dann auch eine Dame aus dem Publikum zur Bühne und wünschte sich ein Lied, das Ulrich Mattes für sie pfeifen sollte.
6: Was soll ich pfeifen? Love?
7: Jetzt gibt es das schon Lied erste Pfeifmusikwünsche.
6: Ach so.
7: Können Sie das? Können Sie auf Bestellung pfeifen?
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0: Mensch, der kann ja richtig gut pfeifen, Ulrich Matthes. Ich staune. Aber es gab auch die Radio 3-Sendung Meine Musik live zu hören.
1: Ja, und zwar in einer besonderen Parkfest-Version. Meine Musik mal zwei war das mit Fanny und Kai, also Fanny Tank und Kai-Lewis Kaiser. Und sie wollten das Gelbe vom Ei, wie sie sagten, in der Musik finden und haben sich dafür durch verschiedene Musiken gearbeitet. Auch das war dann sehr unterhaltsam.
0: Also das Gelbe vom Ei, das kann ja vieles sein. Da gab es ganz bestimmt Klassik, aber vielleicht auch was anderes.
1: Ja klar, also es ging von Pop bis Oper, das Spektrum war sehr breit, wie überhaupt an dem gesamten Radio-3-Tag gestern auf dem Parkfest. Klassische Musik unter anderem mit der Trompeterin Mathilda Lloyd live auf der Bühne, eine irische Singer-Songwriterin war da, Trisha Collins, die Band am Abend noch Gretchens Frage. Und abwechslungsreich waren natürlich auch die Gäste auf der Bühne, Persönlichkeiten, die das Kulturleben in Berlin und Brandenburg mitprägen und sehr unterschiedlich auch das Publikum. Ein Besucher, mit dem ich gesprochen habe, der fand die Musik zunächst ein bisschen schwierig und die Diskussionen auf der Bühne ein bisschen abgehoben, wie er sagte. Aber irgendwie hat es ihm dann wohl doch gefallen und er ist dabei geblieben. Andere Besucher wiederum sind sehr gezielt zu bestimmten Programmpunkten gekommen, so wie diese Besucherin.
2: Wir wussten, dass heute der letzte Tag ist und wollten das nicht verpassen und das schöne Wetter noch genießen. Das gefällt uns jedes Jahr gut. Die Atmosphäre, die bunte Mischung der Leute und auch die Beiträge meistens, ist das alles sehr entspannt und aber auch sehr interessant, wie jetzt gerade Ulrich Matthes. Also interessante Gäste und das Ganze in so eine sehr entspannte Atmosphäre.
0: Also ein ganz gelungener Ausgleich gestern mit dem Radio 3-Programm auf dem Radio 1 Parkfest in Berlin. Antje Brunhage, ganz herzlichen Dank.
1: Ja, gerne.
0: Und gestern Abend dann, direkt im Anschluss ans Parkfest, waren wir gar nicht weit entfernt für Sie in der Philharmonie beim Eröffnungswochenende vom diesjährigen Musikfest Berlin. Und da war Andreas Göbel, der kurz vorher noch beim Musikquiz am Klavier gesessen hat, als Kritiker unterwegs und berichtet in einer Viertelstunde hier gleich auf Radio 3.

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1: Mit Anne Spohr, der Regisseur und Produzent Volker Schlöndorff, um den geht's in deiner ersten Meldung, der hat absoluten Weltruhm. Seine Verfilmung von der Blechtrommel von Günter Grass 1979, damit hat er zweifellos Kinogeschichte geschrieben. Dafür gab's in Cannes die Goldene Palme, in Hollywood einen Oscar und er hat auch schon haufenweise andere Preise erhalten. Jetzt kommt aber trotzdem noch einer dazu.
2: Beim Festival des deutschen Films in Ludwigshafen. Da hat Volker Schlöndorff den Ehrenpreis bekommen und im Anschluss daran wurde seine Romanverfilmung Rückkehr nach Montauk nach der Novelle von Max Frisch gezeigt. Schlöndorff hat dann auch eine Ansprache gehalten. Er ist ja 87 Jahre jetzt alt und er hat gesprochen über den Philosophen Ernst Bloch. Der spielt auch in Montauk eine Rolle. Und Schlöndorff sagte, Bloch habe es sich zum Prinzip gemacht, die Hoffnung nicht aufzugeben. Guter Rat, jederzeit natürlich. Und er sagte noch, in einer sich verändernden Wirklichkeit müsse man jetzt sehen, welche politischen Strukturen geeignet seien, um die Gesellschaft zusammenzuhalten.
1: Auch kein ganz unwichtiger Gedanke.
2: Genau.
1: Letzte Woche, das wissen Sie alle, ist Dolly Parton gestorben. Die Trauer ist groß und jetzt wird ihr in Tennessee eine ganz besondere Ehre zuteil.
2: Ja, der Flughafen von Nashville, also Dolly Partons ehemaliger Wohnort, ist ja Nashville. Und dieser Flughafen soll künftig Dolly Parton Flughafen heißen.
1: Echt?
2: Ja, also cool. Er wird nach ihr benannt. Das hat der Gouverneur von Tennessee gemeinsam mit dem Flughafen mitgeteilt. Und zur Begründung heißt es, die Umbenennung werde ein bleibendes Denkmal für Dolly Partons unauslöschliches Vermächtnis schaffen. Und an einem Ort, an dem Tennessee die Welt willkommen heiße, sei es nur passend, dass der Flughafen den Namen Dolly Parton trage. Und so solle Tennessees beliebteste Tochter geehrt werden. Dolly Parton war nach ihrem Schulabschluss 1964 nach Nashville gezogen und da hat sie dann gewohnt bis zu ihrem Lebensende und am Dienstag war sie im Alter von 80 Jahren gestorben.
1: Dolly Parton Flughafen, keine schlechte Idee.
2: Ja.
1: Die Plakate hängen schon überall. Ich habe sie gesehen. Der Film Vaterland kommt jetzt am Donnerstag in die Berliner Kinos von Pavel Pawlikowski. Und schon heute Abend kann man den in einer ganz exklusiven Preview erleben im Freiluftkino Friedrichshain.
2: Ja, sogar unter freiem Himmel. Und der Film handelt ja von der deutschen Familiengeschichte, spielt in den Wirren der Nachkriegszeit. Literaturpreis, Nobelpreisträger Thomas Mann, also hier gespielt von Hans Zischler, reist mit seiner Tochter Erika Mann, gespielt von Sandra Hüller, nach Frankfurt. Und nach Weimar. Es ist das erste Mal, dass Thomas Mann nach dem Zweiten Weltkrieg seine ehemalige Heimat wieder betritt, weil er war ja 1938 ins Exil geflohen in die USA und er findet, also erst in die Schweiz, dann Frankreich, USA, aber er ist dann an der Westküste gelandet und in Deutschland findet er in Trümmern vor, beide Seiten, Ost und West, versuchen, den wichtigen Schriftsteller für sich als Symbolfigur einzunehmen. Und Thomas Mann wird da einerseits total hofiert, andererseits auch als Verräter beschimpft, weil er eben das Land verlassen hat. Und die Reise in diese verwundete deutsche Seele wird auch für die Familie Mann sehr emotional und zu einer konfliktgeladenen Innenschau. Spannende Sache. Der Trailer, also alles in Schwarz-Weiß. Also ich möchte den unbedingt sehen, den Film. Vielleicht auch erst am Donnerstag mal gucken. Jedenfalls kann man ihn heute Abend um 20 Uhr im Freiluftkino Friedrichshain im Volkspark sehen. Karten gibt es da für 9,50 Euro.
1: Ey, Sandra Hüller, natürlich müssen wir ihn sehen. Ja? Danke, Anne.
2: Gerne.
1: Eine Stunde wieder.
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Toppi heißt dieses Stück hier. Das ist einer von Iiro Rantalas zwei Söhnen. Ein etwas quirligeres Kind, deswegen auch ein quirliges Stück. Hier haben Sie ihn gehört mit Lars Danielsson und Peter Erskine. Les Amazones d'Afrique, das ist ein Sängerinnenkollektiv aus Afrika. Die machen nicht nur Musik, die setzen sich auch sehr ein für Frauenrechte in Afrika. In ihren Songs geht es um Gleichberechtigung. Auch in diesem hier, Kunani, das ist eine Hymne an die Würde und Stärke von Frauen. Die sollen bitte ein Recht auf eigenes Glück haben und ein selbstbestimmtes Leben. Ziemlich schlimm, dass Frau das immer noch einfordern muss.

0: Das waren die Amazonen aus Afrika, Les Amazones d'Afrique, also Musik aus Afrika, 7.43 Uhr. Und jetzt schauen wir nach Berlin. Hier öffnen ja so nach und nach die ganzen Konzerthäuser und Opernhäuser ihre Türen. Und das erste große Musikfestival der neuen Saison hat auch angefangen, jetzt am Freitag nämlich, das Musikfest Berlin natürlich. Mit einer Aufführung der Oper Le Grand Macabre von György Ligeti. Ein grandioses Stück, wie ich finde. Darüber sprechen wir hier jetzt. Und außerdem über das Konzert gestern Abend mit dem Kansas City Symphony Orchestra, das wir hier auf Radio 3 beim ARD Radio Festival auch übertragen haben. Unser Kritiker Andreas Göbel hat beides verfolgt. Du hast auch ein volles Programm gehabt, ne, am Wochenende.
1: Ich würde sagen, Schlaf wird überschätzt.
0: Schlaf wird überschätzt. Gerade noch nachmittags auf dem Parkfest im Gleisdreieckpark am Klavier und danach als Kritiker in der Philharmonie. Das war jetzt der Auftakt zu einem besonderen Jahrgang. In diesem Jahr wird 75 Jahre Berliner Festspiel gefeiert. Wie feierlich war denn der Auftakt jetzt am Freitagabend?
1: Durchaus, es war tatsächlich etwas anders. Es begann nämlich mit einer umfangreichen Festrede des Publizisten und Historikers Meron Mendel. Das war so ein punktueller Blick auf Ruhmreiches und auch weniger Ruhmreiches in der Geschichte der Festspiele bis hin zur Gegenwart und Kritik an der gegenwärtigen Kulturpolitik. Und ihm war es wichtig, dass die Berliner Festspiele eben die Komfortzone verlassen. Und da würde ich sagen, das ist zum Auftakt des Musikfests gleich eingelöst worden. Das ist ja ungewöhnlich, dass es dann gleich eine halbszenische Aufführung eben dieser Ligeti Oper Le Grand Macabre gibt.
0: Das müssen wir, glaube ich, erklären. Halbszenisch, hast du gerade gesagt. Grand Macabre. Wie darf ich mir das vorstellen? Das ist ja jetzt keine Opernbühne, das ist ja ein Konzerthaus, die Philharmonie.
1: Und trotzdem halbszenisch angekündigt. Eigentlich war das schon eine komplett szenische Aufführung in der Philharmonie. Das ist ja eine richtige Kunst, aber es wurde alles bespielt. Die Bühne, soweit Platz vorm Orchester, aber auch das Publikum, Instrumente und Chöre bis unters Dach. Aber das passt. Es ist ja auch ein herrlich verrücktes Stück. Ich mag es genauso. Da geht es darum, in einem moralisch heruntergekommenen Land, da kommt ein Prediger, der den Weltuntergang herbeibeschwört. Der Weltuntergang kommt auch, aber danach ist plötzlich alles wie vorher. Und die Frage stellt sich, ist die Welt nach dem Weltuntergang genauso wie zuvor oder war der Prediger nur ein Scharlatan? Und Ligeti hat das ja mit allen Mitteln des Drastischen ausgestattet. Nur mal ein Beispiel, das Vorspiel wird ja nicht vom Orchester gespielt, sondern von 12 Autohupen. Wir hören das mal in der Vergleichsaufnahme.

0: Da ist natürlich gleich Stimmung und der Regisseur Frederick Wake Walker hat das auch funktionalisiert. Es wurde durchgesagt, es kommt die Nationalhymne des Landes Bräugeland, wo es spielt, und alle mussten diese Musik im Stehen entgegennehmen. Gehört sich auch so.
1: Das ist echt unterhaltsam. Wie waren die musikalische Umsetzung?
0: Musikalisch sensationell, auch darstellerisch haben alle dem Affen Zucker gegeben und die Sau rausgelassen. Nur zwei Beispiele: Wolfgang Ablinger Sperrhacke als Piet vom Fass, ein überforderter Zausel, und Leigh Melrose als Untergangsverschwörer mit tigerbemaltem Oberkörper. Alle haben geschrien, geröchelt, gelacht und gegurgelt oder auch mal im schönsten Belcanto gesungen. Viel Ironie, aber vor allem musste ich Nicholas Collen, den Dirigenten, bewundern, wie er das zusammengehalten hat, Orchester, Chöre. Also es war wirklich ein vergnüglicher Auftakt, vielleicht weniger eine konkrete Polizsatire, sondern eher die Parabel auf die Absurdität dieser Welt und vielleicht dadurch dann doch erstaunlich gegenwärtig und aktuell.
1: Also Ligeti beim Auftakt Musikfest Berlin am Freitagabend, und gestern am Sonntagabend haben wir hier auch live zeitversetzt im ARD Radio Festival übertragen von Radio 3. Da war das Kansas City Symphony Orchestra zu Gast zum zweiten Mal unter Leitung von Matthias Pinscher. Der ist 2024 dort angetreten, Chefdirigent des Orchesters, und der ist ja selber auch Komponist, einer der Komponisten, und natürlich hat er Zeitgenössisches aufs Programm gesetzt. Gleich am Anfang zwei Stücke von Olga Neuwirth.
0: Ja, Olga Neuwirth, die hat ja eine wunderbar kräftig, auch ironische, mitunter sehr plakative Klangsprache. In Tombow 1 kommt ja ein sehr süffiges Wagner-Zitat, und Dreidel hat hörbare Anspielungen auf jiddische Musik. Aber das bringt gar nichts, wenn man es so verwaschen, unkonkret und unpräzise spielt. Ich habe mich gewundert, Matthias Pinscher, klar, erfolgreicher Komponist, aber eben doch nicht genauso guter Dirigent, das hat man leider gemerkt. Olga Neuwirth, die Komponistin, war gestern anwesend. Ob es ihr wirklich gefallen hat, ich weiß nicht.
1: Sehr spätromantisch war das, was nach der Pause kam. Die dritte Symphonie von Sergei Rachmaninow, die hört man eigentlich kaum einmal. Hat dich diese Wiederbegegnung überzeugt?
0: So wie sie gespielt wurde, jedenfalls nicht. Es stimmt, man hört es selten. Es ist ja sehr schwer zu fassen. Das ist eben nicht mehr so ganz der schwärmerische Rachmaninow, allenfalls momentweise. Es hat die Herbheit. Es klingt so ein bisschen wie ein Gebirgsbach, knapp über den Gefrierpunkt. Wir hören mal eine charakteristische Stelle von gestern.

0: Also typisch später Rachmaninow.
1: Das da wird einem klingen wieder die symphonischen Tänze an,
0: das
1: die
0: hat
1: er noch später komponiert
0: fast wörtlich
1: hat.
0: Dann da rein integriert. Das war einer der besten Momente gestern Abend. Es sind schon viele an dieser Sinfonie gescheitert. Das Kansas Orchester ist allenfalls leider Mittelklasse. Es gehört eben nicht zu den legendären Big Five Orchestern der USA. Und warum, das hat man gehört. Es war hölzern, hausbacken, so ein bisschen wie maschinell hergestellter Nudelsalat, also ohne Raffinesse und komplett fade. Und so sehr ich es begrüße und wirklich wichtig finde, dass durch das Musikfest ja die seltenen Gastspiele von auswärtigen Orchestern in Berlin stattfinden. Die aus Kansas gehören wirklich nicht dazu. Nächste Woche sind die Wiener Philharmoniker zu Gast. Das ist was ganz anderes.
1: Es hat sich gestern auch ein junger Geiger vorgestellt, den die meisten hierzulande noch nicht kennen dürften. In seiner Heimat sieht das anders aus. Ein Kanadier, Blake Polyard, mit Tschaikowskis Violinkonzert. Wie hat er das angepackt?
0: Er hat es versucht, so originell wie möglich zu machen. Er hat eher einen kleinen Geigenton, wenig Schönklang, dafür kratzige Stellen. Dann wieder so ein bisschen Dichte, die also ein bisschen an Planierraupe erinnert. Und ja, weil er die Melodie Qualitäten dieses Konzerts offensichtlich nicht spielen will oder kann, hat er mal ganz verdeckt leise oder durchgebrettert mit Affenzahn gespielt, dass man auf den Knall wartete, wenn die Schallmauer durchbrochen war. Also das war auf den ersten Eindruck ganz unterhaltsam, aber wenn man es mit den besten Aufnahmen vergleicht, ich sage nur David Oistrach, da konnte es wirklich nicht mithalten, war eine ziemliche Enttäuschung und ich muss sagen, hier gestern hat das Musikfest einen frühen Flop gelandet, aber es geht ja noch gute 3 Wochen weiter, wenn ich dran denke, am Mittwoch Wolfgang Riems gigantische Ballettmusik Tutu Guri unter dem Riemschüler Jörg Wittmann und am Samstag die späte Uraufführung eines 80 Jahre alten Werkes, der vor allem als Pianistin bekannten Yvonne Loriot unter Kent Nagano. Das sind schon ganz andere Kaliber und darauf kann man sich wirklich freuen.
1: Die Frühkritik von Andreas Göbel. Dankeschön. Ein Musikfest, 2 Konzerte vom Wochenende. Diese Kritik finden Sie gleich auf radio3.de und das gesamte Konzert von gestern Abend später dann auch noch. Und das Musikfest, das geht noch bis zum 23. September.

0: Sweetwater war das hier, Simon Burke mit The Meltdown, 7.55 Uhr gleich. Steigende Mieten gehören ja in Metropolen wie Berlin, wie Hamburg, München auch seit Jahren, seit Jahrzehnten zum Alltag, stellen viele Mieterinnen und Mieter vor echte finanzielle Herausforderungen. Um Wohnraum bezahlbar zu halten, wird jetzt auf Bundesebene die Einführung eines Mietendeckels gefordert. Die Initiative Mietendeckel jetzt, die startet dazu heute eine Petition. Was genau aber verbirgt sich dahinter? Darüber habe ich heute Morgen gesprochen mit Wiebke Werner, die Geschäftsführerin des Berliner Mietervereins.
1: Die Idee eines Mietendeckels begrenzt sich ja nicht nur auf die Begrenzung der Neuvertragsmieten bei Abschluss eines Mietvertrags, sondern er guckt sich halt auch insgesamt die Bezugsgröße an, anhand derer überhöhte Mieten überhaupt festgestellt werden. Die sogenannte ortsübliche Vergleichsmiete, die bislang über die Mietspiegel abgedeckt werden soll, soll ein bisschen korrigiert werden. Da soll eine echte Durchschnittsmiete draus werden, in die alle Bestandsmieten auch einfließen. Und aufgrund dieser Durchschnittsmiete wird dann geschaut, sind die geforderten Mieten sowohl in bestehenden Mietverhältnissen als auch bei Abschluss eines Mietverhältnisses zu hoch und sollen dann unter bestimmten Parametern halt korrigiert werden können.
0: Das hat Wiebke Werner heute Morgen gesagt, Geschäftsführerin des Berliner Mietervereins. Und mehr dazu hören Sie hier auf Radio 3 auch gleich um kurz nach 8. Denn wo Mieter sind, da sind logischerweise auch Vermieter. Und in unserer Frage des Tages wollen wir mal deren Perspektive beleuchten und fragen, wäre ein bundesweiter Mietendeckel gegenüber Vermietern unfair? Mehr dazu gleich.

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2: Bundeskanzler Merz hat vor einer AfD-Regierung in Sachsen-Anhalt gewarnt. In diesem Fall würde das Land erhebliche Probleme bekommen, sagte der CDU-Vorsitzende in der ARD. Er könne sich nicht vorstellen, dass internationale Investoren zu einem AfD-Ministerpräsidenten kommen, um neue Werke und Unternehmen anzusiedeln. Wenige Tage vor der Landtagswahl in Sachsen-Anhalt liegt die AfD weiter deutlich vor der CDU. Merz setzt aber darauf, dass seine Partei bei der Wahl besser abschneidet als in den Umfragen. Mit wem sie dann gegebenenfalls koalieren könnte, ließ er offen. Er verwies aber erneut auf einen Unvereinbarkeitsbeschluss der CDU, der sowohl für ein Bündnis mit der AfD als auch mit den Linken gelte. Ein Bündnis aus verschiedenen Initiativen will heute eine Petition für einen bundesweiten Mietendeckel auf den Weg bringen. Zum Auftakt ist eine Aktion auf der Wiese vor dem Reichstagsgebäude in Berlin geplant. Alexander Schmidt-Hirschfelder, RBB 24.
3: Konkret fordert das Bündnis einen Mietenstopp in ganz Deutschland für 6 Jahre. Außerdem wollen die Initiativen erreichen, dass überhöhte Mieten gesenkt und eine Obergrenze für Neuvermietungen eingeführt wird. Hinter der Petition stehen unter anderem Mieterinitiativen, Stadtteilvernetzungen und andere wohnungspolitisch engagierte Gruppen. Sie werden unterstützt vom Berliner Mieterverein und der Initiative Deutsche Wohnen und Co. enteignen. Für einen bundesweiten Mietendeckel spricht sich auch die Linke aus. Bundesbauministerin Huberts von der SPD hat der Idee bereits eine Absage erteilt, weil es schlicht dafür keine Mehrheiten gäbe.
2: Die US-Luftwaffe hat erstmals seit Ende Juli wieder Angriffe auf den Iran geflogen. Das hat das zuständige US-Militärkommando am späten Abend mitgeteilt. Angegriffen wurden demnach 2 iranische Raketenabschussanlagen auf der strategisch wichtigen Insel Larak an der engsten Stelle der Straße von Hormus. Von dort aus sollten nach US-Angaben Minen in die Meerenge gebracht werden. Die iranischen Revolutionsgarden reagierten mit Angriffen auf US-Stützpunkte in Jordanien. Die Raketen wurden aber offenbar abgefangen. Angesichts der neuen Eskalation sind die Ölpreise bereits wieder gestiegen. Die EU hat verhalten auf das Votum der Isländer gegen neue EU-Beitrittsverhandlungen reagiert. Eine Sprecherin von EU-Ratspräsident Costa sagte, man respektiere die Entscheidung, Island bleibe ein enger Partner. 53% dort haben mit Nein gestimmt. Skandinavien-Korrespondentin Jana Sinram.
4: Vor allem die ganz jungen Wählerinnen und Wähler und die Älteren haben beim Referendum am Wochenende mit Nein gestimmt. Außer in der Hauptstadt Reykjavik gab es in keiner anderen Region des Landes ein Ja für eine Wiederaufnahme. Islands sozialdemokratische Regierungschefin Kristrún Frostadóttir versteht das Votum aber nicht als Absage an eine Zusammenarbeit mit Brüssel. Vielmehr seien die Menschen auf Island offenbar mit dem Status quo zufrieden. Island ist Teil des gemeinsamen europäischen Wirtschaftsraums und nimmt auch am Schengen-Abkommen teil. Frostadóttir sagte auch, dass es jetzt darum gehe, das Land vereint in die Zukunft zu führen und die Verbindungen nach Brüssel zu stärken. Island wolle im Rahmen der NATO aber auch seine Beziehung zu den USA weiter pflegen.
2: Nach dem Fährunglück vor der Küste Nordzyperns sind der Kapitän des Schiffes und 7 Besatzungsmitglieder festgenommen worden. Das haben die Behörden in Nordzypern am Abend mitgeteilt. Nach Berichten von Augenzeugen soll der Kapitän als einer der ersten das sinkende Schiff verlassen haben. Außerdem habe es nicht genug Rettungswesten gegeben. Mindestens 8 Menschen starben nach offiziellen Angaben, als die Fähre gestern aus bislang ungeklärter Ursache zunächst kenterte und dann sank. Etwa 20 Menschen werden noch vermisst. An Bord waren demnach knapp 270 Passagiere. In Hoyerswerda in Sachsen sprechen heute etwa 150 Vertreter aus Gewerkschaften, Wirtschaft, Politik und Wissenschaft über die Zukunft der Lausitz. Dabei geht es vor allem um neue Arbeitsplätze, wenn keine Kohle mehr abgebaut wird. Aus Cottbus Florian Ludwig.
5: Auf Brandenburger Seite entstehen bereits neue Arbeitsplätze, etwa rund um Forschung, Medizin und Industrie. Etwa die Hälfte der Strukturhilfen des Landes für die Lausitz fließt allein in Wissenschaft und Forschung. Die Gewerkschaften wollen heute aber auch darüber sprechen, ob Beschäftigte genügend vom Wandel profitieren und wie Fachkräfte in der Region gehalten werden können. Vertreter der Brandenburger Landesregierung stellen sich dazu der Diskussion.
2: Soweit die Nachrichten. 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Das Wetter. Heute ist wolkig bis stark bewölkt und örtlich etwas Regen. Später Sonne und Wolken mit teils kräftigen Schauern und Gewittern. Die Höchstwerte heute liegen bei 24 bis 27 Grad. Die Zeit, es ist 8.05 Uhr.
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6: Einen schönen guten Morgen wünsche ich Ihnen. Hier kommt Soul und Funk zum Frühstück geradewegs aus Frankreich, aus Lyon, von den Bud Shakers.

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1: Um 8:09. Heute, das haben Sie bei uns schon gehört, wird in Berlin eine Petition übergeben für einen bundesweiten Mietpreisdeckel. Inspiriert ist diese Idee vom Berliner Mietendeckel, der 2021 ja vom Verfassungsgericht einkassiert wurde. Und diese Petition ist jetzt der Versuch, Wohnen vor allem ja in Großstädten bundesweit bezahlbarer zu machen. Darüber haben wir hier vor einer Stunde gesprochen. Das können Sie sich noch anhören auf radio3.de. Mieten bezahlbarer zu machen, das ist Mieterperspektive. Jetzt schauen wir mal auf die Perspektive der Vermieter. Wer eine Wohnung besitzt und die vermietet, rechnet ja monatlich mit festen Einnahmen und hat die vielleicht auch schon zum Beispiel für die Altersvorsorge eingeplant. Wenn die Petition zur bundesweiten Mietpreisdeckel Erfolg hat, dann würde das für Immobilienbesitzer eine Entwertung ihrer Investitionen bedeuten. Unsere Frage des Tages geht an den Sprachwissenschaftler und Publizisten Anatol Stefanovic. Wäre ein bundesweit der Mietendeckel ungerecht für Vermieter? Was meinen Sie?
2: Also auf den ersten Blick ist das vielleicht so oder sieht das vielleicht so aus, aber wenn man genauer hinguckt, ist das meiner Meinung nach nicht der Fall. Dazu muss ich kurz ausholen. Ein Mietendeckel ist sicher nicht die perfekte langfristige Lösung für das Problem, vor dem wir stehen, aber es ist ein Schritt, der jetzt erstmal kurzfristig Linderung verschaffen kann, den Leuten eine Atempause verschaffen kann. Denn was ist das Problem, vor dem wir stehen? Das Problem ist, dass sich viele Menschen nicht nur am unteren Einkommensrand überhaupt nur noch mit Mühe leisten können, eins der fundamentalsten menschlichen Grundbedürfnisse zu erfüllen. Und denn genau das ist ja Wohnraum. Und das ist auf jeden Fall ungerecht. Und gerade in den Ballungsräumen sind die Mieten in den letzten Jahren und Jahrzehnten stark gestiegen, weit über das, was durch Investitionen zu rechtfertigen wäre oder durch einen Inflationsausgleich. Wohnen an sich wird eigentlich immer mehr zu einem Luxusgut. Und das ist auch ungerecht. Jetzt kann man sich fragen, ist es umgekehrt ungerecht, den Vermietern ihre Gewinne zu kürzen. Und in einer marktwirtschaftlichen Logik ist das sicher der Fall. Da gilt ja Angebot und Nachfrage und die Nachfrage nach Wohnraum ist hoch und das Angebot ist klein. Das ist also ein Traum für diejenigen, die auf der Angebotsseite stehen. Und diesen Traum zerstört man ihnen natürlich, wenn man dort eingreift. Aber ich glaube, eine marktwirtschaftliche Logik darf eben im Falle des Wohnraums gar nicht greifen. Der Markt kann alles Mögliche regeln, aber Daseinsvorsorge regelt er, das wissen wir, in allen Bereichen schlecht und Wohnraum gehört eben auch zur Daseinsvorsorge. Und selbst wenn die marktwirtschaftliche Logik greift, dann kann der Staat in Preisgestaltung eingreifen, wenn der Markt versagt. Und der Markt versagt hier gerade spektakulär. Und wenn man jetzt sagt, aber der Kleinvermieter, der das für die Altersvorsorge aufgebaut hat, ist das für den nicht eine Katastrophe? Da kann man sagen, ja, aber auch der Kleinvermieter, der ist nicht gezwungen, ausgerechnet in diesem Marktsegment nach Gewinnen zu suchen. Dem steht es ja frei, seine Immobilie zu veräußern und seine Altersvorsorge anderswo anzulegen.
1: Und das ist sicherlich auch die Frage, so viele, wie Sie sie nennen, Kleinvermieter sind es vielleicht gar nicht, sondern vor allem größere, auch von Konzernseite.
2: Also gerade in den Ballungsräumen sind es sehr stark die großen Wohnungsbaugesellschaften und auch Investoren, die diese Preise nach oben getrieben haben und das auch weiterhin tun. Natürlich, wir wissen alle, dass es auch Vermieter gibt, gerade kleine Vermieter, die eine Immobilie irgendwo haben, gerade außerhalb der Ballungsräume und die vermieten und die suchen nicht nach Gewinnmaximierung um jeden Preis. Die suchen nach jemandem, der mit der Immobilie vernünftig umgeht und die nehmen faire Mietpreise und die haben auch gar nichts zu befürchten vor einem Mietpreisdeckel, weil die sowieso darunter liegen. Die sind aber nicht die Mehrheit, eben schon gar nicht in den großen Städten. Deshalb stellt sich eigentlich auch die Frage, die ich eben schon angesprochen habe, ist es eigentlich sinnvoll, Wohnraum überhaupt marktwirtschaftlich zu organisieren? Mhm. Wir wissen, dass Wohnungsbaugenossenschaften das schaffen, mehr zu investieren als private Investoren und gleichzeitig geringere Mieten zu nehmen. Also wir haben ja Modelle, die auch innerhalb einer größeren marktwirtschaftlichen Logik funktionieren können, die das Problem lösen könnten. Und ich glaube, der Mietendeckel ist jetzt eben nur eine kurzfristige Linderung. Ich glaube, langfristig werden wir mit dem Wohnraum ein ganz großes Problem kriegen, wenn wir das nicht grundsätzlicher durchdenken.
1: Herr Stefanovic, vielen Dank.
2: Sehr gern.
0: Das war die Meinung von Anatol Stefanovic zur Frage des Tages auf Radio 3.

0: Das war der Posaunist Nils Landgren zusammen mit Michael Wollny, Lars Danielsson und Wolfgang Hafner. Auf Radio 3, genau 20 Minuten nach 8 ist es. Über die kontroversen Fragen der Gegenwart diskutieren. Das machen die Thementage Reflexe und Reflexionen der Berliner Festspiele seit 2023. Entstanden sind die als Reaktion auf die Kulturkämpfe, die in Deutschland nach dem 7. Oktober, nach dem Terroranschlag der Hamas aufkamen. Kuratiert wird diese Reihe von einem Ehepaar, das selbst als gutes Beispiel vorangeht für Verständigung, dem jüdischen Historiker Meron Mendel nämlich und der muslimischen Politologin Sabah Nur Khema. Die große Unordnung sind die Thementage diesmal überschrieben und am Samstag war dazu ein prominenter Gast eingeladen, nämlich Bundeskanzlerin AD Angela Merkel. Mit dabei war auch unsere Kulturkritikerin Barbara Behrendt. Barbara, in was für einem Rahmen hat die Altkanzlerin denn da diskutiert?
1: Ja, das war ein Gespräch zu dritt, also zwischen ihr, Meron Mendel und Sabah Nur Khema. Genauso hatte sie sich das auch gewünscht. Die beiden hatten Merkel nämlich eigentlich wohl für eine Diskussionsveranstaltung gewinnen wollen. Und da hat sie wohl gesagt, nee, also zu so einem Diskussionspanel komme ich nicht. Aber mit ihnen beiden würde ich schon gerne mal diskutieren. Und man merkte dann auch gleich, dass Meron Mendel und Sabah Nur Khema große Stücke auf Merkel geben. Also Mendel hat sie als German Dream vorgestellt und hat Obama zitiert. Sie sei doch the leader of the free world. Und auch das Publikum war sehr positiv gestimmt, hat viel applaudiert, am Ende auch Standing Ovations gegeben.
0: Und was für Themen sind dann diskutiert worden?

0: Also es war den KuratorInnen schon wichtig, mit Merkel jüdisch-muslimische Debatten zu diskutieren, die sie selber eben auch umtreiben. Also es ging um Migration, es ging um Beschneidung, um diktatorische Systeme. Aber im Zentrum der ersten Stunde stand Deutschlands Beziehung zu Israel. Es war ja diese vielbeachtete Rede von Merkel in der Knesset 2008, die den Begriff von der Staatsräson bekannt gemacht hat, als sie gesagt hat, dass die Sicherheit Israels für Deutschland nicht verhandelbar ist. Und Meron Mendel hat dann gefragt, welcher Auftrag mit der Staatsräson heute denn verbunden ist und ob das bedeutet, dass man Benjamin Netanyahu, für den es ja einen Haftbefehl vom Internationalen Strafgerichtshof gibt, in Deutschland nicht festnehmen würde. Und da hat sich aber Frau Merkel sehr geschickt der Antwort entzogen, hat gesagt, naja, zum Glück muss ich solche kniffligen Fragen heute nicht mehr lösen. Generell hat sie aber das Bekenntnis zu Israel bekräftigt, hat aber auch die Siedlungspolitik Israels kritisiert, als sie gesagt hat, bei der Sicherheit Israels sind eben die Grenzen von 1967 gemeint und nicht die der neuen Siedlungspolitik. Und sie wurde dann aber auch gefragt, wie es denn mit der Staatsräson vielleicht für Palästinenserinnen und Palästinenser aussieht. Und da hat sie gesagt,
1: wenn ich nach Jordanien fahre und sehe, dass es immer noch Palästinenser gibt, die seit Jahrzehnten, also seit der Gründung Israels, nicht aus ihrem Flüchtlingslager herausgekommen sind, dann bleibt diese Aufgabe und es wird meiner Meinung nach nur zu einem friedlichen Zusammenleben dort kommen, wenn auch die Rechte der Palästinenser beachtet werden. Allerdings muss ich noch etwas hinzufügen. Ich habe mich sehr viel auch natürlich mit meinen arabischen Kollegen unterhalten. Und es gibt einen, wie man so sagt, kalten Frieden mit Ägypten, mit Jordanien. Aber ob jetzt alle arabischen Länder alles schon unternommen haben, um den Palästinensern ausreichend zu helfen, dass sie nicht so leben müssen, wie sie leben, da bin ich mir auch nicht immer ganz sicher, um es mal ganz vorsichtig zu sagen. Und da kommt dann der Antisemitismus ins Spiel. Man hat manchmal den Eindruck, es gibt zu viele, die nicht wollen, dass es dort einmal zu einer friedlichen Lösung kommt.
2: Barbara, nun wird in einer Woche ja bekanntlich in Sachsen-Anhalt gewählt und die AfD könnte zum ersten Mal eine Landesregierung dort anführen. Ist das auch besprochen worden?
0: Ja, im zweiten Teil des Gesprächs, da ging es dann aber erstmal um die Veränderung des Wahlkampfes in Zeiten von Social Media und von Fake News. Und da hat Angela Merkel gesagt,
1: aber wenn es jetzt im Sachsen-Anhaltischen Wahlkampf, habe ich noch nicht gelesen, heißt, ja, die Arbeitslosigkeit ist gesunken und das Einkommen ist gestiegen, aber gefühlt ist es anders, dann habe ich keine Argumente mehr in der Hand. Dann debattiere ich auf unterschiedlichen Ebenen und die sind natürlich dann nicht ganz einfach zusammenzubringen. Natürlich gibt es unterschiedliche Gefühle und ich muss auch aufpassen, das gehört auch zur Würde des Menschen, Gefühle nicht dramatisch zu verletzen, aber es kann auch nicht sein, wenn es 23 Grad sind und ich kriege eine Grippe und ich sage, mir ist kalt und bitteschön, verhaltet euch jetzt alle so, dass kalt ist, dass man jetzt sagt, ja, du hast recht. Sondern muss man vielleicht sagen, du musst ins Bett.
0: Ja, das war natürlich auch so eine typische Merkel-Pointe. Sie war schon trotz allem sehr positiv gestimmt. Also Meron Mendel sagte zum Abschluss sowas wie, wir werden jetzt dieses Gespräch wahrscheinlich nicht optimistisch enden können. Und sie meinte gleich, was? Wieso das denn nicht? Wir können doch trotzdem optimistisch sein. Also sie sagte, es braucht jetzt eben Ermutigung. Die Mehrheit der Menschen wählt eben nicht AfD. Man würde in den Medien viel zu viel über die Partei sprechen und dabei würde doch dann verloren gehen, was die anderen Parteien eigentlich wollen. Und sie hat dann auch nochmal dezidiert zur Wahl aufgerufen.
1: Jetzt sind wir eine Woche vor der Wahl und es ist jetzt die Aufgabe zu versuchen, möglichst vielen auch Menschen, die nicht wissen, ob sie zur Wahl gehen, es werden ja vielleicht nur 70% zur Wahl gehen, haben 30, diese 30 haben auch nicht AfD gewählt, aber sie haben sich auch nicht entschieden, eine andere Partei zu wählen. Und ich, was ich eigentlich nur sagen möchte, ist, plötzlich kommt es wieder, dass jeder eine Verantwortung für dieses Land hat, die so selbstverständlich, dass es schon alles irgendwie läuft, geworden war.
2: Ja, nochmal Angela Merkel. War denn das jetzt ein besonderer Merkel-Auftritt mit diesen GesprächspartnerInnen mit jüdisch-muslimischem Background, Barbara?
0: Ja, ich fand schon, aufgrund dieser doch anderen Debatten, die da stattgefunden haben. Interessant finde ich, wäre aber doch nochmal gewesen, wenn sie noch mehr aus ihrer eigenen Perspektive heraus gesprochen hätten mit ihren jüdisch-muslimischen Lebenserfahrungen. Also so eine gemeinsame Diskussion hätte ich eigentlich noch spannender gefunden als das klassische Interview, das es dann eben doch hier geworden ist. Außerdem hat das Gespräch ja im Rahmen des 75. Jubiläums der Berliner Festspiele stattgefunden. Also da hätte ich es schon schön gefunden, man hätte Merkel auch als Kultur Kulturfreundin gefragt, wie sie die politischen Kulturkämpfe einschätzt, auch und gerade die der AfD. Das war jetzt aber gar kein Thema. Trotzdem schätze ich schon sehr diese Unaufgeregtheit, dieses nicht auf Schlagzeile sprechen bei Meron Mendel und Sabah Nur-Cema. Und es gibt, das merkte man dann schon auch im Raum, doch eine große Sehnsucht nach Ermutigung, nach einer Stimme wie die von Angela Merkel, die man kennt, der man vertraut. Und das hat dann dieses ruhige, sag ich mal, Wohlfühlgespräch dann schon auch geliefert.
2: Danke dir. Die Frühkritik von Barbara Behrendt war das. Angela Merkel am Wochenende zu Gast bei dem Berliner Festspiel mit Meron Mendel und Sabah Nur-Cema im Rahmen der Thementage Reflexe und Reflexionen.

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1: Und wieder mit Anne Spohr. Wir schauen wieder nach Venedig. Da beginnen übermorgen am Mittwoch die Filmfestspiele. Und darüber haben wir vorhin schon hier berichtet. Im Vorfeld sorgt ja eine Änderung für einigen Wirbel. Es hieß nämlich, die traditionelle Jury-Pressekonferenz, die fällt aus. Und jetzt soll sie offenbar doch stattfinden. Jetzt Sorge für Aufklärung, bitte.
2: Ja, nach einem Medienbericht ist nun doch eine Pressekonferenz angesetzt, eine Jury-Pressekonferenz zur Eröffnung. Und eben, wie du gesagt hast, die Absage hatte schon für Spekulationen gesorgt. Es hieß, dass das hätte wahrscheinlich zu tun mit der politisch aufgeladenen Eröffnungspressekonferenz bei Filmfestivals, also wie es jetzt in den letzten Jahren öfter war. Und die Pressestelle des Festivals von Venedig, die hat das natürlich bestritten und sprach von einem Terminkonflikt. Aber der jetzigen Stand sieht es ja so aus, als hätten Journalisten doch die Gelegenheit, ihre Fragen zu stellen. Am Mittwoch starten die 83. Filmfestspiele, geht dann bis zum 12. September. Und Jurypräsidentin ist Schauspielerin und Regisseurin Maggie Gyllenhaal.
1: Da können sich die Gemüter also jetzt wieder ein bisschen beruhigen nach dem Wirbel über die angeblich abgesagte Pressekonferenz. Der Schauspieler Samuel Koch, der hat gestern in Dresden den Erich-Kästner-Preis bekommen. Gewürdigt wurde dabei sein Einsatz für ein respektvolles Miteinander von Menschen mit und ohne Handicap.
2: Ja, Samuel Koch war ja Kunstturner und Schauspielstudent und 2010 war er ja bei Wetten, dass verunglückt, hatte einen schweren Unfall beim Versuch, ein fahrendes Auto zu überspringen, war er gestürzt und seitdem halsabwärts gelähmt. Trotz der starken körperlichen Beeinträchtigungen hat Samuel Koch 2014 seinen Abschluss gemacht an der Hochschule für Musik und Theater und Medien in Hannover und er ist festes Ensemblemitglied am Nationaltheater in Mannheim. In der Begründung für die Auszeichnung sagte der Dresdner Presseclub, also der Club, der den Erich-Kästner-Preis verleiht, Kochs Mut inspiriere Menschen in schwierigen Lebenslagen. Der Preis ist mit 10.000 Euro dotiert und die Preisträger dürfen entscheiden, an welche kulturellen oder karitativen Projekte das Geld gespendet wird. Und Samuel Koch hat entschieden, dass der Gewinn an den inklusiven Kunst- und Kulturverein Farbwerk und an Samuel Koch und Freunde e.V. geht.
1: Und jetzt hast du noch einen Tipp für uns. Da geht's nach Berlin in der Schaubühne Leniner Platz. Da wird nämlich heute Abend ein Stück gezeigt von Yael Ronen.
2: Es heißt Sabotage und es untersucht bekannte und uns weniger bekannte oder vielleicht auch unbewusste Mechanismen der Eigensabotage. Das kennt wohl jeder. Man hat was vor und sabotiert sich dann bewusst oder unbewusst selber und es klappt dann auch nicht. Auf der Bühne sieht man ein verheiratetes Pärchen, das steht sich gegenseitig im Weg, wo es nur kann. Der Mann, gespielt von Dimitri Schad, ist Dokumentarfilmer und er will mit einem provokanten Film die Bequemlichkeit seiner deutschen Mitmenschen aufrütteln. Und seine Frau fürchtet, dass sich dieses Filmprojekt zu einem Politskandal auswachsen könnte und sie fürchtet, dass ihre Karriere schaden könnte und auch der ganzen Familie. Deshalb sabotiert sie das Vorhaben um den Film und ihr Mann wird dabei immer fanatischer und quasi gegenläufig und es droht am Ende alles zusammenzubrechen. Um 20 Uhr geht's los. Es gibt auch noch Tickets für Sabotage von Yael Ronen.
1: In der Schaubühne am Leniner Platz. Danke, Anne Spohr.
2: Gerne.
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0: Raoul Midon war das mit dem Metropole-Orchest um 8.39 Uhr auf Radio 3. Croquet, das ist im Italienischen eine spöttische Bezeichnung für Deutsche, also sowas wie das italienische Äquivalent zu Begriffen wie Krauts oder Kartoffel. Und die Musiker der Berliner Croquet-Gang, die nehmen das mit Humor, haben sich zur Aufgabe gemacht, deutsche Songs ins Italienische zu übersetzen, auch musikalisch. Und auf diese Weise werden die Titel so kleine Italo-Hits. Als Sängerin und Sänger laden die sich dann jeweils die Künstler des Originals dazu ein. So war das auch beim neuen Album. Regenschirme und Kräne heißt das übersetzt. Ombrelloni e gru. Und das ist vor ein paar Wochen rausgekommen. Und hier gibt es davon jetzt die Sängerin Paola Carolina mit ihrem Song Steht dir gut. Der heißt in der Version der Croquet Gang, na, wie gut ist ihr Italienisch? 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

0: Steht dir gut, das wäre der deutsche Titel dieses Songs hier mit Paula Carolina und bei der Kroki Gang wird T-Star Bähne daraus. Ist noch ein bisschen hin, ich weiß, aber die Konzerte von der Kroki Gang, die sind immer ziemlich schnell ausverkauft, deswegen sage ich es Ihnen jetzt schon, am 28. Dezember spielen die in der Berliner Columbia-Halle. 8.44 Uhr ist es. Schauen wir auf die Weltlage, die kann einen schon zum Verzweifeln bringen angesichts der Kriege, Flutkatastrophen, Unrecht, Gewalt. Wie schafft man es daran, nicht zu verzweifeln? Wie schafft man es dabei, ein Mensch zu bleiben? Das sind so Fragen, die treiben auch die Schriftstellerin Han Kang um. Die Koreanerin hat ja 2024 den Literaturnobelpreis bekommen. Bei uns und auch international ist sie vor allem mit dem Roman Die Vegetarierin bekannt geworden. In den Romanen Menschenwerk und zuletzt Unmöglicher Abschied hat sie über dunkle Kapitel der koreanischen Geschichte geschrieben. Jetzt gibt es ein neues Buch von Han Kang, das heißt Der goldene Faden, und unsere Literaturkritikerin Nadine Kreuzhaller hat es schon gelesen. Guten Morgen, Nadine.
1: Guten Morgen.
0: Ist das wieder ein Roman?
1: Nein, das ist kein Roman, sondern ein kleines Sammelsurium an Texten, in denen Han Kang kurz mal den Vorhang so aufzieht und Einblicke gewährt in ihr Schreiben und in ihr Denken. Mhm. Darin finden sich Gedichte, also über einen alten Mantel zum Beispiel, den sie schon seit 20 Jahren trägt, oder über eine schwebende Schneeflocke. Es gibt auch kleine autobiografische Miniaturen und ein Gartentagebuch. Ganz vorne im Band aber erstmal ihre Rede und die Dankesworte zur Verleihung des Literaturnobelpreises. Darin erzählt sie, dass sie sich schon als Kind mit sehr existenziellen Fragen beschäftigt hat. Fragen wie, warum werden wir geboren? Warum gibt es Schmerz und Liebe? Fragen, so sagt sie, die Literatur schon seit Jahrtausenden stelle.
2: Was bedeutet es, dass wir für einen kurzen Moment in dieser Welt verweilen? Wie schwer ist es letztlich, als Mensch in dieser Welt zu bestehen? Die Literatur, die in dunkelster Nacht das Wesen des Menschen zu ergründen sucht, trägt zusammen mit der Sprache, die uns miteinander verbindet, die Wärme des Lebens in sich. Und so bildet das Schreiben und Lesen von Literatur einen Gegenpol zu allem Handeln, das menschliches Dasein zerstört. Ich möchte, dass Sie, die Sie hier an diesem Ort versammelt sind, teilhaben an der Bedeutsamkeit dieses Literaturpreises, an Literatur als Opposition zu Gewalt. Vielen Dank.
1: So hat sich Han Kang bedankt für den Literaturnobelpreis. Es geht hier um Literatur als Gegenpol zu Gewalt und Zerstörung, Literatur und Sprache als verbindender Faden zwischen uns allen.
0: Das heißt, das ist der goldene Faden vom Buchtitel?
1: Ja, der goldene Faden, so war auch der Titel ihrer Nobelpreisrede. Und er geht zurück auf ein Gedicht, das sie als Achtjährige geschrieben hat. Beim Aufräumen ihres Kellers findet Han Kang dieses Gedicht in einem Schuhkarton wieder, zusammen mit Tagebüchern, darin die Zeilen.
2: Wo könnte die Liebe sein? In meinem pochenden Herzen ist sie verborgen. Was ist Liebe? Ein goldener Faden, der Herz mit Herz verbindet.
0: Das hat sie als Achtjährige geschrieben?
1: Ja, Wahnsinn, oder?
0: Wow.
1: Ja, habe ich auch gedacht. Und die erwachsene Han Kang, die erinnert sich noch genau an den Nachmittag, an dem sie dieses Heft mit den Gedichten zusammenstellte und daran, dass sie diese Gedichte nie jemandem zeigen wollte. Aber nun fühlt sie plötzlich eine Verbindung zwischen diesem naiven Kind von damals und ihrem heutigen Selbst.
2: In meiner Brust mein schlagendes Herz. Zwischen unseren Herzen. Ein goldener Faden, der sie verbindet. Ein Faden, der leuchtet.
1: Ja, und das ist das, was in diesem Band passiert. Es werden Verbindungen hergestellt zwischen ihrem früheren und ihrem heutigen Ich, zwischen den Motiven ihrer Romane, zwischen Schmerz und Liebe, Gewaltgeschichte und dem Schreiben darüber. Und im Unterschied zum berühmten roten Faden, an dem man sich ja so entlang hangelt in einem Werk, ist der goldene Faden das Garn, könnte man sagen, der es alles zusammenhält und miteinander verbindet und das am Ende ein Muster ergibt. Und dieses Muster ribbelt Han Kang auf, um im Bild zu bleiben, sodass der goldene Faden frei liegt. Also es geht um die Kernfragen, um die ihr Werk und auch sie selbst kreist, und man kommt ihr dabei auch sehr nah.
0: Also das heißt, ich erfahre in diesem Buch wirklich auch Persönliches über sie.
1: Ja, also nichts Privates, würde ich sagen, aber viel Persönliches, zum Beispiel sehr persönliche Einblicke in ihre Schreibroutinen und den Prozess des Schreibens. Also zum Beispiel geht sie jeden Tag 2 Stunden spazieren, trainiert, dehnt sich, um dann eben lange am Schreibtisch sitzen zu können, und sie hört beim Arbeiten laut Musik. Und das Schreiben ist ja, fast wie eine körperliche Urgewalt, der sie sich immer wieder schutzlos hingibt und das mit allen Sinnen. Sie erzählt zum Beispiel von den sehr schmerzhaften Recherchen zu Menschenwerk und zu unmöglicher Abschied. Da hätte sie auch wirklich sehr oft geweint. Beide Romane erzählen ja von sehr finsteren Kapiteln der südkoreanischen Geschichte, also von unterschiedlichen Massakern an der eigenen Bevölkerung, die in den 80er Jahren von der damaligen Militärregierung ausgingen. Jahrelang ist sie eingetaucht in diese Recherchen und ja, gleichzeitig fühlt sie beim Schreiben aber auch, sagt sie, sich mit jeder Seite lebendiger und wundert sich dann immer wieder selbst darüber. Und nach jedem Roman ist sie nicht mehr dieselbe Person. Sie muss sich jedes Mal wieder neu erfinden, weil sie immer wieder ganz verändert aus dem Schreiben herauskommt. Was mich aber am meisten berührt hat, das ist so auf den ersten Blick eigentlich der banalste Text, das Gartentagebuch. Da erzählt sie von ihren 33 Quadratmetern, ein kleines Häuschen mit einem winzigen Garten, der komplett im Schatten liegt auf der Nordseite des Hofes. Da legt sie ein Beet an und stellt 8 Spiegel auf, um das Sonnenlicht umzulenken, dahin, wo eben sonst kein Licht hinfallen würde. Und das muss sie so mehrfach in der Stunde, muss sie diese Spiegel neu ausrichten. Und das ist so eine Übung in Beharrlichkeit, in Geduld, Sorgfalt, auch Hingabe. Und ich finde, das ist so eine herrliche Metapher für sie als Schriftstellerin.
0: Das ist eine in jeglicher Hinsicht wirklich faszinierende Person, ja. Han Kang. Für wen ist denn jetzt der goldene Faden das richtige Buch, Nadine? Muss ich jetzt ihre anderen Romane gelesen haben oder zumindest die Vegetarierin, um jetzt Spaß daran zu finden?
1: Ich finde nicht, dass es ein Muss ist, aber es hilft und man hat definitiv mehr Spaß dran. Also man kann diesen Band auch einfach nutzen, um Einblicke in die Routinen und dieses Getriebensein einer Schriftstellerin zu bekommen. Und man kann sich auch mit diesem Buch an ihr Werk herantasten. Aber es macht noch mehr Spaß, wenn man ein bisschen was kennt von ihr. Man kommt Han Kang auf jeden Fall näher, lernt sie als Person kennen, als eine, die sich durchs Schreiben mit der Welt verbindet, und zwar mit Haut und Haaren, die auch angetrieben wird davon, die menschlichen Abgründe zu verstehen. Es ist ein schmaler Band, ist auch vielleicht so ein bisschen so ein typisches Überbrückungsbuch. Ja, also um die Zeit bis zum nächsten neuen Roman an der Literatur-Nobelpreisträgerin zu überbrücken. Der soll nächstes Jahr übrigens erscheinen. Mhm. Aber mir hat dieser Band auch wirklich viel Leseglück geschenkt mit so einer sehr leisen, verletzlichen Offenheit, mit der sie sich da zeigt.
0: Und was kann man mehr erwarten von einem Buch als Leseglück? Dankeschön. Nadine Kreuzhaller war das über das neue Buch von Han Kang, Der goldene Faden, übersetzt aus dem Koreanischen von Ki Hyang Lee. Ist bei Klassen erschienen, 176 Seiten, 23 €. Und in einer Woche, 7. September, da ist Han Kang zum ersten Mal nach dem Literaturnobelpreis live in Berlin zu erleben, beim Internationalen Literaturfestival mit musikalischer Begleitung von Mitgliedern der Berliner Philharmoniker in der Philharmonie, 7. September.

Just stone, stoned out of my mind. 8.55 Uhr ist es und jetzt können Sie sich entspannt zurücklehnen mit tiefen, entspannten Klängen von César, brasilianischer Singer-Songwriter und Musiker aus Sao Paulo, verbindet in seiner Musik die Tradition der Musica Popular Brasileira mit Soul, mit Jazz und Folk. Und das noch, César kommt nach Berlin am 28. September ins Gretchen.

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2: SPD-Fraktionsgeschäftsführer Wiese hat sich hinter die Rentenreformpläne der Koalition gestellt. Wiese lobte im RBB 24 Inforadio, dass in Zukunft weitere Berufsgruppen wie auch Abgeordnete in die Rente einzahlen sollen. Zugleich räumte er ein, dass er den Unmut über die Abschaffung der abschlagsfreien Rente nach 45 Beitragsjahren versteht. Wie von der Rentenkommission vorgeschlagen, müsse es eine Übergangs- und eine Härtefallregelung geben, zum Beispiel für Menschen, die ihr Leben lang im Schichtdienst waren. Auch könne er die Kritik der ostdeutschen Ministerpräsidenten verstehen. In den neuen Bundesländern sei die gesetzliche Rentenversicherung oft die einzige Absicherung. Das nehme man ernst, betonte Wiese. Bundeskanzler Merz hat vor negativen wirtschaftlichen Folgen gewarnt, sollte Sachsen-Anhalt künftig von der AfD regiert werden. In der ARD sagte der CDU-Chef, aus seiner Sicht würden ausländische Investoren dann einen Bogen um das Bundesland machen.
3: Wenn das so kommt, wie das in den Umfragen möglich erscheint, dann wird dieses Bundesland erhebliche Probleme bekommen. Ich kann mir nicht vorstellen, dass noch internationale Investoren mit einem AfD-Ministerpräsidenten zu einem Spatenstich kommen, um neue Werke zu gründen und neue Unternehmen in Sachsen-Anhalt anzusiedeln.
2: Bundeskanzler Friedrich Merz von der CDU. In Sachsen-Anhalt wird Ende der Woche ein neuer Landtag gewählt. Die AfD führt in Umfragen deutlich vor der CDU. Ein Bündnis aus verschiedenen Initiativen will heute eine Petition für einen bundesweiten Mietendeckel auf den Weg bringen. Zum Auftakt ist eine Aktion auf der Wiese vor dem Reichstagsgebäude in Berlin geplant. Alexander Schmidt-Hirschfelder, RBB 24.
4: Konkret fordert das Bündnis einen Mietenstopp in ganz Deutschland für 6 Jahre. Außerdem wollen die Initiativen erreichen, dass überhöhte Mieten gesenkt und eine Obergrenze für Neuvermietungen eingeführt wird. Hinter der Petition stehen unter anderem Mieterinitiativen, Stadtteilvernetzungen und andere wohnungspolitisch engagierte Gruppen. Sie werden unterstützt vom Berliner Mieterverein und der Initiative Deutsche Wohnen und Co. enteignen. Für einen bundesweiten Mietendeckel spricht sich auch Die Linke aus. Bundesbauministerin Huberts von der SPD hat der Idee bereits eine Absage erteilt, weil es schlicht dafür keine Mehrheiten gebe.
2: In Hoyerswerda in Sachsen sprechen heute etwa 150 Vertreter aus Gewerkschaften, Wirtschaft, Politik und Wissenschaft über die Zukunft der Lausitz. Dabei geht es vor allem um neue Arbeitsplätze, wenn keine Kohle mehr abgebaut wird. Aus Cottbus, Florian Ludwig.
5: Auf Brandenburger Seite entstehen bereits neue Arbeitsplätze, etwa rund um Forschung, Medizin und Industrie. Etwa die Hälfte der Strukturhilfen des Landes für die Lausitz fließt allein in Wissenschaft und Forschung. Die Gewerkschaften wollen heute aber auch darüber sprechen, ob Beschäftigte genügend vom Wandel profitieren und wie Fachkräfte in der Region gehalten werden können. Vertreter der Brandenburger Landesregierung stellen sich dazu der Diskussion.
2: Die US-Luftwaffe hat erstmals seit Ende Juli wieder Angriffe auf den Iran geflogen. Das hat das zuständige US-Militärkommando am späten Abend mitgeteilt. Angegriffen wurden demnach 2 iranische Raketenabschussanlagen auf der strategisch wichtigen Insel Larak an der engsten Stelle der Straße von Hormus. Von dort aus sollten nach US-Angaben Minen in die Meerenge gebracht werden. Die iranischen Revolutionsgarden reagierten mit Angriffen auf US-Stützpunkte in Jordanien. Die Raketen wurden aber offenbar abgefangen. Angesichts der neuen Eskalation sind die Ölpreise bereits wieder gestiegen. Nach dem Fährunglück vor der Küste Nordzyperns sind der Kapitän des Schiffes und 7 Besatzungsmitglieder festgenommen worden. Das haben die Behörden in Nordzypern am Abend mitgeteilt. Nach Berichten von Augenzeugen soll der Kapitän als einer der ersten das sinkende Schiff verlassen haben. Außerdem habe es nicht genug Rettungswesten gegeben. Mindestens 8 Menschen starben nach offiziellen Angaben, als die Fähre gestern aus bislang ungeklärter Ursache zunächst kenterte und dann sank. Etwa 20 Menschen werden noch vermisst. An Bord waren demnach knapp 270 Passagiere. Soweit die Nachrichten. Weitere Meldungen aus Berlin und Brandenburg auf rbb24.de. Das Wetter. Heute erst wolkig bis stark bewölkt und örtlich etwas Regen. Später Sonne und Wolken mit teils kräftigen Schauern und Gewittern. Die Höchstwerte heute liegen bei 24 bis 27 Grad. Aktuell in Berlin Eiskeller 15 Grad und in Kreuzberg 18, in Brandenburg zwischen 14 in Westensee und 17 Grad in Grünow bei Prenzlau. Morgen mal Sonne, mal Wolken und etwas Regen bei 21 bis 24 Grad. Die Zeit, es ist 9.05 Uhr.
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6: Und ich wünsche Ihnen einen schönen guten Morgen, auch wenn es regnet. Das hier ist Mayra Andrade, eine Sängerin und Komponistin aus Kuba.

0: Mayra Andrade auf Radio 3 um 9:10 Montagmorgen. Das bedeutet, es sind keine 3 Wochen mehr. 20. September, dann wird in Berlin ein neues Abgeordnetenhaus gewählt. Und deshalb sprechen wir hier auf Radio 3 aktuell ja immer montags über Themen, die im Wahlkampf eine Rolle spielen. Und heute geht es uns um den Zusammenhang von Charisma und dem Erfolg an der Wahlurne. Wenn wir zur Wahl gehen, entscheidet dann eher persönliche Beliebtheit der Kandidatinnen und Kandidaten oder eher deren politisches Handwerkszeug? Darüber spreche ich jetzt mit der Politologin Lena Masch. Sie ist Gastprofessorin an der Uni Siegen, lehrt dort über das politische System der Bundesrepublik Deutschland, war vorher an der FU Berlin. Guten Morgen, Frau Masch.
1: Guten Morgen.
0: Zuerst mal, wenn wir über Charisma und Politik sprechen, was meinen wir da eigentlich? Gibt es Politikerinnen und Politiker, bei denen wir uns darauf einigen können, die sind oder waren charismatisch?
1: Ja, das ist eine gute Frage. Also dazu müsste man sich erstmal überlegen, was ist Charisma? Mhm. Was macht jemanden für mich charismatisch? Es handelt sich dabei in gewisser Weise um eine Wahrnehmung. Wir sprechen in der Forschung im Grunde auch oft von Wahrnehmung der Wärme einer Person. Also wie sympathisch finde ich eine Person und wie kompetent finde ich eine Person. Dazu kommen dann noch Faktoren wie Vertrauenswürdigkeit, Glaubwürdigkeit. Das Ganze muss auch immer authentisch rüberkommen. Und all das macht dann Charisma aus. Sicherlich diese Sympathie, die man aufbaut zu einer Person, im Grunde auch, wenn man sie länger kennt. Mhm. Und ich glaube, ein gutes Beispiel ist vielleicht auch Angela Merkel. Sie wirkt vielleicht erstmal nicht als die Person, von der wir denken würden, die ist eine Person mit sehr viel Charisma, aber durch ihre lange Amtszeit ist sie vielen Personen vertraut und man kennt ihre Art und das macht sie dann auch hier und da sympathisch, charismatisch und man versteht ihre Witze und ihren Humor.
0: Das finde ich interessant, dass Sie Angela Merkel jetzt nennen, weil ich glaube, viele würden sagen, naja, das ist doch nicht charismatisch, aber doch, dann letztlich doch. Und damit steht sie dann letztlich auch in einer Reihe. Mir sind so, als ich so Brainstorming mit mir selbst veranstaltet habe, John F. Kennedy ist mir eingefallen, Nelson Mandela, Willy Brandt natürlich auch und jüngere Zeit Barack Obama. Wären das so charismatische Politiker?
1: Ja, ne? Ja, auch auf jeden Fall. Also ich glaube auch gerade nochmal, Barack Obama ist da ein super Beispiel. Mhm. Genau, der einfach auch hohe Sympathiewerte hat. Also in der politischen Forschung schauen wir uns häufig Umfragen an, wie sympathisch finden Sie bestimmte PolitikerInnen. Da wird dann oft ganz allgemein gesprochen, das abgefragt, eben gar nicht konkret, sondern so ein allgemeiner Eindruck. Und da gibt es dann eben diese bestimmten PolitikerInnen, die da sehr hohe Werte haben. Und das war in Deutschland eben lange Zeit Angela Merkel mit Abstand als beliebteste Politikerin und Barack Obama genauso in den USA.
0: Wir haben heute Morgen ein paar O-Töne von Angela Merkel bei den Berliner Festspielen gehört, hier auf Radio 3. Und wenn man ihr zuhört, dann weiß man auch wieder, warum das eben zutrifft, was Sie gerade beschreiben. Frau Masch, Charisma als politische Ressource. Sie haben beschrieben jetzt, was ist Charisma, aber inwieweit ist denn das wichtig, wenn ich wählen gehe?
1: Genau, das ist natürlich in gewisser Weise ein Faktor. Also wir unterscheiden gerne 3 große Faktoren. Zum einen die Bindung an Parteien. Lange Zeit war das für WählerInnen der Punkt, eine Wahlentscheidung zu treffen. Man schaut eben, welche Partei steht zur Wahl, wem gehört die Person an, da mache ich mein Kreuz. Inzwischen sind diese Bindungen viel geringer als noch vor 20, 30 Jahren. Und deswegen sehen wir auch ein volatiles Wahlverhalten, also stärkere Schwankungen zwischen verschiedenen Wahlen. Und viele Personen können sich auch mehrere Parteien vorstellen zu wählen. Das heißt, durch diese Abnahme gewinnt eben die Persönlichkeit an Raum sozusagen und dazu kommen natürlich die Inhalte und wir sagen im Grunde diese Rolle der Persönlichkeit, der Person, das ist ein kurzfristiger Faktor, genauso wie die Inhalte, die dann zur Wahl stehen.
0: Denke ich jetzt zum Beispiel in jüngerer Zeit an Heidi Reicheneck, die ganz viele gewählt haben. Ich glaube, viele auch tatsächlich unabhängig von der Partei, für die sie eigentlich steht. Das wäre so ein Beispiel.
1: Ja.
0: Jetzt haben wir in ein paar Wochen Wahlen hier in Berlin. Wie charismatisch sind denn für Sie die aktuellen Spitzenkandidatinnen und Kandidaten? Ist 2026 ein guter Jahrgang, Frau Masch?
1: Ja, das ist eine gute Frage. Ich denke, das wird sich jetzt zeigen. Also die heiße Wahlkampfphase beginnt jetzt erst. Die BürgerInnen setzen sich jetzt mit den Personen auseinander. Wir haben in Umfragen noch gesehen, Ende Juli, dass fast 2 Drittel die Spitzenkandidatinnen gar nicht kennen. Ich denke, das wird sich jetzt etwas ändern, auch durch die heiße Wahlkampfphase, die Arbeit eben auch in den Bezirken vor Ort. So dass dann natürlich auch dieser Faktor stärker zutage treten kann.
0: Und der letzte charismatische Politiker in Berlin, das war, würde mir jetzt nur einfallen, Klaus Wowereit, oder?
1: Genau, ja, das würde ich auch erstmal so
0: Wir
1: unterschreiben.
0: denken an,
1: Da
0: ich bin schwul und das ist auch gut so, oder Berlin ist arm, aber sexy, das sind ja Aussagen, die sind ikonisch geworden.
1: ja, genau. Und da sehen wir eigentlich auch ganz gut wieder. Er hatte auch diese längere Amtszeit. Er war den Personen bekannt und vielleicht dann ein Typ für solche Aussagen. Das ist sicherlich auch immer Typsache, aber im Grunde sprechen wir in der Politikwissenschaft gerne vom Amtsinhaberbonus. Das ist ein Bonus, den Personen entwickeln können, wenn sie lange im Amt sind, dadurch, dass sie eben dann den Personen bekannt sind. Und diesen Vorteil, diesen Bonus haben dann oft die anderen Spitzenkandidatinnen nicht, die neu antreten, die unbekannt sind. Und das macht sozusagen einen Unterschied. Und dann eben auch in dieser Wahl ist es ganz spannend, weil es da niemanden gibt, der diesen starken Amtsinhaberbonus hat. Und insofern ist das Feld offen.
0: Das ist natürlich auch ja, vielleicht auch sogar eine Gefahr, wenn das Feld offen ist. Man könnte jetzt auch sagen, dann sind viele Chancen möglich. Eine Prise Klaus Wowereit wabert ja so ein bisschen auch durch den aktuellen Wahlkampf, wenn nämlich der CDU-Spitzenkandidat Stefan Evers mit dem Slogan wirbt: Ich bin konservativ und das ist auch gut so. Finden Sie den gut, den Claim?
1: Ja, also ich fand es erstmal ganz interessant, diesen Slogan zu betrachten, dass er aufgegriffen wurde. Also genau die Struktur von Klaus Wowereits Aussage, die ja auch sicherlich einigen direkt im Kopf noch rumschwirrt. Und dann ist es interessant zu überlegen, wer fühlt sich denn von so einer Aussage angesprochen?

0: stark abzuschrecken.
1: Aber grundsätzlich kann man natürlich sagen, das ist jetzt ganz klar. Er spielt ja auch damit, das ist ein geklautes Zitat sozusagen, das er für seine Zwecke jetzt umgedeutet hat. Insgesamt wirklich knackige Aussagen von den aktuellen Politikerinnen und Politikern, die sich hier als Spitzenkandidaten zur Wahl stellen und die damit irgendwie auch wiedererkennbar sind. Sehen Sie so etwas?
0: Ja, teilweise. Also ich denke, das ist dann auch immer in so einem Wahlkampf natürlich in gewisser Weise nötig, um aufzufallen, gerade dadurch, dass alle unbekannt sind oder einigermaßen weitestgehend unbekannt, müssen sie erstmal auffallen. Jede Nachricht, jede Aufmerksamkeit ist sozusagen erstmal von Vorteil und dann kann man vielleicht mit seinen Inhalten glänzen, mit mehr Tiefe, aber dieses Auffallen und den BürgerInnen ins Bewusstsein treten ist natürlich erstmal ganz zentral, dadurch, dass eben so wenig Bekanntheit vorherrscht.
1: Aber gibt es da jemanden, auf den Sie zeigen würden?
0: Ich glaube, das kann man im Grunde für alle so ein Stück weit sich überlegen oder vielleicht auch dann interessant, wenn man auf die Plakate schaut etc. Also das, glaube ich, ist auch in den Wahlkämpfen üblich, dass die Aussagen etwas überspitzt formuliert werden und später wieder runtergefahren wird, um einfach eine gewisse Dynamik reinzubringen.
1: Welche Rolle spielt denn heute Social Media und diese permanente Öffentlichkeit? Hat das auch was damit zu tun, wie charismatisch dann Politiker, Politikerinnen wahrgenommen werden?
0: Ja, also das ist natürlich auch sicherlich ein neuer Weg, sich zu zeigen und zu präsentieren. Für die PolitikerInnen ist es eine direkte Art, BürgerInnen anzusprechen, auch mitunter rund um die Uhr Inhalte zu zeigen. Das schafft natürlich mitunter auch Nähe und kann diesen Faktor der Persönlichkeit nochmal in den Fokus bringen, wenn dann Personen erstmal aufmerksam geworden sind auf einen. Wir sehen aber auch eher in der Forschung, dass es eine Möglichkeit der Kommunikation ist, aber diese Effekte der Persönlichkeiten konstant sind als Faktor in der Wahlentscheidung. Also auch vor Social Media schon gab es Effekte, aber natürlich ist es einfach ein Tool, das genutzt werden kann.
1: Wir werden sehen, wer sich durchsetzt am 20. September. An dieser Stelle erstmal ganz herzlichen Dank fürs Gespräch.
0: Gerne.
1: Die Politologin Lena Masch über Charisma und Erfolg beim Wählen an der Wahlurne in unserer Radio 3-Reihe zur Wahl in Berlin am 20. September. Die hören Sie hier immer montags an dieser Stelle und selbstverständlich auch auf radio3.de.

0: Comment te dire adieu? Natürlich, Françoise Hardy war das 1968, aber nicht in dieser Aufnahme. Das war Pomplemousse, US-amerikanisches Duo. 9.23 Uhr.
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2: Der Autor Tobias Haberl.
3: Das ist so eine Sache mit dem Alkohol vor Sonnenuntergang. Es gibt ihn als Tragödie. Und es gibt ihn als Erlösung, als eine der letzten Bastionen eines nicht vollständig disziplinierten Lebens.

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1: Mit Anne Spohr. Deine erste Meldung ist eine Todesnachricht. Der italienische Künstler und Fotograf Franco Fontana ist gestorben.
2: Offenbar verstarb er am Samstag im Alter von 92 Jahren in seiner Geburtsstadt Modena in der Emilia-Romagna. Und das hat der Corriere della Sera berichtet. Anfang der 60er hatte Fontana begonnen, autodidaktisch zu fotografieren. 5 Jahre später schon hatte er seine erste Einzelausstellung in Turin. Insgesamt sollten noch mehr als 400 Ausstellungen folgen. Er hat mit seiner Kamera die ganze Welt bereist und seine Bilder sind in Sammlungen von mehr als 50 internationalen Museen zu sehen. Fontana hat es bunt geliebt. Er liebte Farbe und das schon als Schwarz-Weiß, als das Ding galt, als edel galt. Und sein Fotobuch Skyline, das ist geradezu weltberühmt geworden. Bekannt sind auch seine Fotos, vor allem von süditalienischen Landschaften in ganz intensiven Farben. Und die hat er so ganz nah aufgenommen und dann wirken die wie ein abstraktes Gemälde. Also Felder, Straßen, Himmel und Städte hat er quasi auf ihre Essenz runtergebrochen und in geometrische Formen und Farbkontraste aufgeteilt. Fontana hat Farbe zu seiner Sprache gemacht und er sagte mal, meine Fotografie war nie Illustration, sondern Interpretation. Und entsprechend sollte auch sein künstlerisches Erbe betrachtet werden. Er hätte sich mal selbst die Frage gestellt, was wird von mir bleiben, wenn ich gegangen bin? Und seine Antwort auf seine Frage war Farbe.
1: Das ist aber eine schöne Antwort darauf, oder? Franco Fontana ist gestorben. Am Wochenende war eine Menge los in Berlin, Eröffnung Musikfest, vieles andere und wir hatten eine lange Nacht am Samstag, nämlich die lange Nacht der Museen.
2: 75 Museen waren meist von 18 Uhr an bis in die frühen Morgenstunden geöffnet am Samstag unter dem Motto Crime in Berlin. Mehr als 50.000 Interessierte und Wissbegierige haben Museen besucht und konnten da entdecken und forschen und sehen und lernen. Und das waren wohl einige tausend mehr als im vergangenen Jahr, so die Organisatoren. Besonders das Deutsche Spionagemuseum und das Museum für Kommunikation, auch das Medizinhistorische Museum und das Deutsche Technikmuseum, die waren wohl besonders gut besucht. Und im nächsten Jahr feiert die Lange Nacht der Museen in Berlin dann ihr 30. Jubiläum. Bin ja mal gespannt, was da dann das Motto sein wird.
1: Ein neues wird es dann geben. Kinder, die nicht bei ihren Eltern oder in ihrer Familie leben können, die finden in Wohngruppen ein Zuhause auf Zeit. Und ein RBB-Dokumentarfilm, der aktuell in der RBB-Mediathek zu sehen ist, beschäftigt sich damit. Der heißt Im Prinzip Familie.
2: Ganz beeindruckender Film, wurde auch mit dem Deutschen Dokumentarfilmpreis ausgezeichnet. Und dieser Film gewährt einen Einblick in den Alltag der Kinder- und Jugendhilfe. Er richtet den Fokus besonders auf die Menschen im Hintergrund, also die tagtäglich daran arbeiten, diesen Kindern das zu geben, was sie am meisten brauchen und vermissen. Geborgenheit, jemand, der auf ihrer Seite steht, wie zum Beispiel die Erzieherin Antje Wagner.
3: So ein bisschen halt eine Arbeitsfamilie. Gerade diese Gruppe, da haben wir sehr viel Glück, die besteht schon über einen längeren Zeitraum. Also dauert ja manchmal, bis ein Kind seinen Platz findet. Und wir haben eben das Glück, dass die Kinder dann auch über einen längeren Zeitraum bei uns jetzt bleiben können. Also sind schon ziemlich lange zusammen. Und da wächst man zusammen mit den Kindern, mit den Eltern und mit den Kollegen sowieso. Also funktioniert nur, wenn das alles zusammenpasst.
2: Antje Wagner sagt das. Sie ist seit mehr als 10 Jahren Erzieherin in der Wohngruppe. Auf Radio 3 hat sie uns von der Entstehung des Films erzählt und von dem Leben mit Kindern in einer Wohngruppe. Das kann man auf radio3.de jederzeit nachhören. Und der Film, Im Prinzip Familie, ist noch bis Ende Oktober in der Arte-Mediathek zu sehen.
1: Eine Empfehlung von Anne Spohr. Danke dir.
2: Gerne.
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Das ist Leo Sidran, US-amerikanischer Multi-Instrumentalist und Songwriter. Und der hat dieses Album dem Jazz-Singer-Songwriter Michael Franks gewidmet. 9.38 Uhr ist es. Das hier ist die amerikanische Jazzsängerin Dede Bridgewater. Die ist in diesem Jahr 76 geworden. Gerade erst war sie in Berlin zu Gast beim Zigzag Jazz Festival im Gasometer. Ende der 90er hat sie mal ein Album gemacht mit dem Titel Dear Ella. Natürlich ging es um die Ella Fitzgerald. Da hat Dede Bridgewater Songs aufgenommen, die auch die große Ella einst gesungen hat. Das war schon ganz schön mutig, muss man sagen. Das hier Album wurde ein Jahr nach dem Tod von Ella Fitzgerald veröffentlicht. Da gab es also schon Erwartungen, die aber hat Dede Bridgewater voll erfüllt. Für die Einspielung gab es sogar einen Grammy. Also auch für diesen Cole Porter Klassiker hier. Let's do it.

0: Didi Bridgewater mit einem Song von Cole Porter, Let's Do It, 9.42 Uhr.
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0: Und da schauen wir heute in den Herbst 1838. Da ist Frédéric Chopin nach Mallorca gereist, zusammen mit der Schriftstellerin George Sand, mit der er zeitweise ja zusammengelebt hat, und mit ihren Kindern. Und recht gut belegt aus dieser Zeit ist, dieser Aufenthalt auf der Insel war vieles. Er war nicht erholsam. Chopin stellte dort seine 24 Präludes Opus 28 fertig. Und um die geht es heute Caroline Pierich im Klassik-Split.
2: Mallorca, Palmen und Orangen. Das Meer umspült die Küste und Frédéric Chopin erwartet Erholung. Dann Regen, sehr viel Regen. Dabei waren Frédéric Chopin und George Sand im November 1838 wegen des milden Klimas nach Mallorca gereist. Anfangs war es ja auch mild. Aber als sie dann einmal beim Wandern in den Regen kommen, hört der Regen dann kaum mehr auf. Sans Vent, so heißt das Haus, in dem sie wohnen. Vent, Vent, der Wind. Sie wissen jetzt, warum es so heißt. Chopin beginnt wieder zu husten. Manchmal hustet er Blut. Der Vermieter befürchtet Ansteckung. Der Grobian, so nennt Georges Sand den Vermieter. Chopin und Georges Sand mit ihren Kindern werden sowieso beäugt. Sie sind nicht verheiratet. Die Frau trägt Hosen, sie raucht Zigarre, sie schreibt Bücher. Ihr Sohn trägt das Haar wie ein Mädchen und die Tochter Jungsklamotten. Und Frédéric Chopin wiegt kaum 40 Kilo. Seine Haut ist fahl. Georges Sand beschreibt, wie der Regen niedergeht, wie die Mauern feucht werden. Wasser dringt in die Räume, das Haus in Weidemosser wird klamm. Ungeziefer in allen Ecken. Und das Klavier von Pleyel kommt erst mit Wochen Verspätung an. Chopin spielt also auf einem Klavier aus Palma, was ihm mehr Verdruss als Freude macht. Für den Klavierbauer Pleyel will Chopin seine Prélude fertig machen. 24 Stücke durch alle Tonarten, wie einst Johann Sebastian Bach beim wohltemperierten Klavier. Die neue Pariser Ausgabe des wohltemperierten Klaviers hat Chopin mit in den Urlaub geschleppt. Bach bedeutet für Chopin Ordnung und Ruhe und Geborgenheit. Er sei krank wie ein Hund, schreibt Chopin an seinen Freund Julian Fontana. Er kommt kaum auf die Beine. Trotzdem behält er Humor. Schwarzen Humor. Ein Arzt habe ihm gesagt, er sterbe gerade, schreibt Chopin. Der zweite Arzt, er werde sterben. Und der dritte, er sei bereits tot. Ich aber, behauptet Chopin, befinde mich wie immer. Chopin auf Mallorca, Palmen vor dem Fenster, feuchte Mauern. Ein Mann, der Blut und Schleim hustet und in einer Zelle wie in einem Sarg schläft und Musik aufschreibt. Der Regen tropft und tropft und tropft. Und man will ihn im Prélude Nummer 15 sogar hören, das Destour-Prélude. Man will ein Gewitter hören. Und dann einen Himmel sehen, der wieder hell wird. Aber so einfach ist es leider nicht. Chopin hat das Prélude nicht nach Regentropfen benannt. Nur die Vorstellung, dass er in seiner feuchten Zelle saß, hustete, der Regen, der ans Fenster trommelte und er dabei komponierte, die ist so plastisch, dass man sie gern glauben will. Die Die Prelüden sind kein Winter-auf-Mallorca-Tagebuch, etwa Montag Regen, Dienstag Husten, Mittwoch stell dich ein mit Georges vielleicht. Chopin hat die Prelüden Opus 28 vor der Reise begonnen und in Valldemossa fertiggestellt. Es sind weniger Ereignisse, mehr Zustände. Manche der Stücke dauern kaum eine Minute. Mal rauschen sie hyperaktiv dahin, mal will man sich direkt in die Erde legen. Und dann kommt wieder ein Stück hell wie ein neuer Morgen. Denn auch das ist Mallorca für Chopin. Nicht nur die nasse Hölle, bevölkert von unfreundlichen Menschen, die Georges Sand in ihren Texten beschreibt, sondern auch viel Licht. Georges Sand beschreibt Chopin später so: ein Mann, der Schönheit fand, wo andere nur Elend sahen.
0: Es scheint nicht immer die Sonne auf Mallorca. Das war der Klassik-Split von Caroline Pierich und sie empfiehlt zum Weiterlesen von Georges Sand das Buch Ein Winter auf Mallorca, denn der Winter folgte damals auf den Herbst. Und noch ein Hörtipp für Sie, Fanny Tank widmet sich in der aktuellen Ausgabe von Meine Musik der Insel Mallorca und da spielt sie auch die gesamten Prelüden Opus 28 von Chopin bzw. lässt sie spielen, so rum ist es richtig. 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

0: K. Slice mit dem Titelsong seines neuen Albums You Do. 9.52 Uhr. Am 20. September wird in Berlin gewählt und darum geht's bei uns hier auf Radio 3 aktuell jeden Montag. Heute Morgen habe ich mit der Politologin Lena Masch darüber gesprochen, welche Rolle eigentlich Charisma bei Wahlentscheidungen spielt. Ihre Einschätzung?
1: Die Bindung an Parteien. Lange Zeit war das für WählerInnen der Punkt, eine Wahlentscheidung zu treffen. Man schaut eben, welche Partei steht zur Wahl, wem gehört die Person an, da mache ich mein Kreuz. Inzwischen sind diese Bindungen viel geringer als noch vor 20, 30 Jahren. Durch diese Abnahme gewinnt eben die Persönlichkeit an Raum sozusagen und dazu kommen natürlich die Inhalte. Und wir sagen im Grunde, diese Rolle der Persönlichkeit, der Person, das ist ein kurzfristiger Faktor, genauso wie die Inhalte, die dann zur Wahl stehen.
0: Das gesamte Interview mit Lena Masch, das können Sie sich natürlich noch anhören auf unserer Homepage und in der Radio 3 App.

Aline de Le Pinay, ready to move on. 9.55 Uhr wird es gleich. Nach 10 hören Sie heute Morgen Caroline Pierich mit der Sendung Klassik bis 2. Ich bin Anja Herzog, sag für heute Tschüss und wenn Sie mögen, bis morgen. Und ich schließe heute gerne mit guten Wünschen für den Tag. Enjoy the day. Ringmur Gustafsson.

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2: SPD-Fraktionsgeschäftsführer Wiese hat sich hinter die Rentenreformpläne der Koalition gestellt. Wiese lobte im RBB 24 Inforadio, dass in Zukunft weitere Berufsgruppen wie auch Abgeordnete in die Rente einzahlen sollen. Zugleich räumte er ein, dass er den Unmut über die Abschaffung der abschlagsfreien Rente nach 45 Beitragsjahren versteht. Wie von der Rentenkommission vorgeschlagen, müsse es eine Übergangs- und eine Härtefallregelung geben. Zum Beispiel für Menschen, die ihr Leben lang im Schichtdienst waren. Auch könne er die Kritik der ostdeutschen Ministerpräsidenten verstehen. In den neuen Bundesländern sei die gesetzliche Rentenversicherung oft die einzige Absicherung. Das nehme man ernst, betonte Wiese. In Erkner ist am Morgen eine Frau getötet worden. Wegen des Einsatzes ist die Rudolf-Breitscheid-Straße weiterhin gesperrt. Martina Rolke, RBB 24.
3: Ein Mann soll nach ersten Erkenntnissen eine Frau auf offener Straße mit einem Messer attackiert und dabei schwer verletzt haben, so die Polizei. Der Tatverdächtige flüchtete zunächst vom Tatort, konnte aber aufgrund weiterer Zeugenhinweise zwischenzeitlich durch Polizisten gestellt und vorläufig festgenommen werden. Trotz umgehender Reanimationsmaßnahmen erlag die Frau den Verletzungen. Derzeit sind Polizisten am Tatort und sichern die Spuren.
2: In Berlin startet eine Initiative heute eine Petition für einen bundesweiten Mietendeckel. Zum Auftakt ist eine Aktion auf der Wiese vor dem Reichstagsgebäude geplant. Auch an anderen Orten bundesweit soll es Veranstaltungen geben. Das Bündnis aus verschiedenen wohnungspolitisch engagierten Gruppen fordert, dass die Mieten in Deutschland für 6 Jahre eingefroren werden. Außerdem sollen überhöhte Mieten gesenkt und eine Obergrenze für Neuvermietungen eingeführt werden. Zu den Unterstützern zählen zum Beispiel die Mietervereine aus Berlin und Brandenburg sowie die Gruppe Deutsche Wohnen und Co. Enteignen. Kurz vor dem G20-Finanzministertreffen in den USA zeichnen sich Konflikte ab. Die Minister aus den führenden Industrie- und Schwellenländern treffen sich ab heute im Bundesstaat North Carolina. Bundesfinanzminister Klingbeil nannte die weltweite Unsicherheit Gift für die wirtschaftliche Entwicklung. Er forderte die USA auf, den Krieg gegen den Iran zu stoppen. Die USA wollen dagegen die übrigen Staaten dazu bringen, alle Wirtschaftsbeziehungen mit dem Iran zu beenden. Aus Asheville, Philipp Eckstein.
4: Auch Russlands Krieg gegen die Ukraine dürfte vor Ort Thema sein. Russland ist Teil der G20. Für Diskussionen dürfte zudem der US-kanadische Handelskonflikt sorgen und der Umgang mit Südafrika. Obwohl das Land Mitglied der G20 ist, wird es von der Trump-Regierung nicht zu den Treffen der Gruppe eingeladen. Für Ärger in der deutschen Delegation sorgt der Umgang mit der Presse. So verweigert die US-Regierung unter anderem einem Reporter der Nachrichtenagentur Bloomberg den Zugang zum Tagungsort.
2: Die EU hat verhalten auf das Votum der Isländer gegen neue EU-Beitrittsverhandlungen reagiert. Eine Sprecherin von EU-Ratspräsident Costa sagte, man respektiere die Entscheidung. Island bleibe ein enger Partner. 53% haben dort mit Nein gestimmt. Skandinavien-Korrespondentin Jana Sinram.
5: Vor allem die ganz jungen Wählerinnen und Wähler und die Älteren haben beim Referendum am Wochenende mit Nein gestimmt. Außer in der Hauptstadt Reykjavik gab es in keiner anderen Region des Landes ein Ja für eine Wiederaufnahme. Islands sozialdemokratische Regierungschefin Kristrún Frostadóttir versteht das Votum aber nicht als Absage an eine Zusammenarbeit mit Brüssel, vielmehr seien die Menschen auf Island offenbar mit dem Status quo zufrieden. Island ist Teil des gemeinsamen europäischen Wirtschaftsraums und nimmt auch am Schengen-Abkommen teil. Foster-Dotti sagte auch, dass es jetzt darum gehe, das Land vereint in die Zukunft zu führen und die Verbindungen nach Brüssel zu stärken. Island wolle im Rahmen der NATO aber auch seine Beziehung zu den USA weiter pflegen.
2: Bei Wittenberge in der Prignitz wird heute eine neue Brücke über die Elbe für den Verkehr freigegeben. Das hat die Projektgesellschaft Digis mitgeteilt. Die Brücke soll später Teil eines neuen Abschnitts der A14 werden. Vorerst wird sie aber für die B189 genutzt. Die Bundesstraße zwischen Wittenberge und Seehausen in Sachsen-Anhalt wird zurzeit saniert. Wenn die Sanierung abgeschlossen ist, soll die Brücke als neue Autobahn freigegeben werden. Wahrscheinlich Ende des nächsten Jahres. Soweit die Nachrichten. Weitere Meldungen aus Berlin und Brandenburg auf rbb24.de. Das Wetter. Heute erst wolkig bis stark bewölkt und örtlich etwas Regen. Später Sonne und Wolken mit teils kräftigen Schauern und Gewittern. Die Höchstwerte heute liegen bei 24 bis 27 Grad. Aktuell in Berlin Eiskeller 15 Grad und in Kreuzberg 18, in Jüterbock 15 und in Grünow bei Prenzlau 19 Grad. Morgen mal Sonne, mal Wolken und etwas Regen, 21 bis 24 Grad. Die Zeit, es ist 10.05 Uhr.
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6: Heute verabschieden wir den August. Der 31. August ist heute und es regnet. Aber dieses satte, weiche Spätsommerlicht, das kommt noch mal wieder. Schönen guten Morgen.

Allegro aus einem Konzert von Johann Sebastian Bach mit dem Concerto Kopenhagen. Und die haben dieses Stück Neues Brandenburgisches Konzert genannt. Sie spielen zwar historisch informiert, aber dieses neue brandenburgische Konzert ist eine historisch informierte Fiktion, denn hier haben sie Orgel-Triosonaten umgeschrieben und die Orgel auf mehrere Instrumente verteilt. Klang auf jeden Fall sehr nach Bach, oder? Und hier haben wir slawische Tänze für Klavier von Antonín Dvořák, allerdings auch anders, nämlich vom Orchester vorgetragen.

Ursprünglich hatte Antonín Dvořák seine slawischen Tänze Opus 72 für Klavier zu vier Händen gedacht. Hier war das eine Version für Orchester vom Tanz mit der Nummer 2 in E-Moll mit dem Chamber Orchestra of Europe unter Leitung von Nikolaus Harnoncourt. Und in dieser Woche lassen wir hier auf Radio 3 nochmal ein Best-of-Album hochleben, also eines unserer schönsten Alben der Woche aus dem ersten Halbjahr. Dieses ist dem sogenannten spanischen Mozart gewidmet, so wird der baskische Komponist Juan Crisóstomo de Arriaga auch genannt. Es gibt da ein paar Ähnlichkeiten mit ihm und das Cuarteto Quiroga hat seine gesamten Streichquartette aufgenommen. Aber

Das Quartetto Quiroga hier mit einem dritten Satz, mit dem dritten Satz aus dem Streichquartett Nummer 2 in A-Dur von Juan Crisóstomo de Arriaga. Von unserem Album der Woche auf Radio 3 und mehr dazu können Sie um 12.10 Uhr hören hier bei uns im Programm. Ben Goldscheider, der ist Hornist, der ist Ende 20, kommt aus London und hat sich an der Berliner Barenboim-Said-Akademie ausbilden lassen bei Radek Baborak. Den Abschluss hat er 2020 gemacht mit Auszeichnung. Und wir können ihn jetzt hören mit Saint-Saëns Konzertstück für Horn und Orchester. Das ist erschienen auf einer CD der New Talents Edition. Sie wollen sämtliche Konzertwerke von Saint-Saëns versammeln. Eingespielt vom ORF Radio Symphonieorchester Wien unter der Leitung von Howard Griffiths und dann gemeinsam mit herausragendem musikalischen Nachwuchs als Solisten. Und zu diesem Nachwuchs gehört eben Ben Goldscheider. Hier ist er mit dem Konzertstück von Saint-Saëns.

0: Das Konzertstück für Horn und Orchester in F-Moll von Camille Saint-Saëns mit dem Hornisten Ben Goldscheider und dem ORF Radiosymphonieorchester Wien haben wir hier gehört. Und darüber ist es 10.30 Uhr geworden, 10:30.
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0: Mit Anne Spohr. Hallo. Und wir beginnen mit einer traurigen Nachricht. Der Dirigent Antonio Fogliani ist gestorben.
2: Offenbar schon am Samstag nach langer Krankheit und im Alter von 50 Jahren, das berichten italienische Medien. Fogliani hatte am Giuseppe Verdi Konservatorium in Mailand und an der Musikakademie in Siena studiert, auch in Bologna. Und als Konzertdirigent war Fogliani sehr gefragt. Sein Schwerpunkt lag auf italienischer Oper und Bel Canto. Dirigate hierzulande haben ihn an die Semperoper geführt, an die Bayerische Staatsoper, an die Oper Frankfurt. Und hier an der Deutschen Oper Berlin hätte Fogliani eigentlich Tosca dirigieren sollen ab 6. September. Nun springt für ihn Leonardo Cini ein.
0: Die Villa Aurora in Los Angeles war Domizil vieler Kulturschaffender. Zum Beispiel lebten dort auch der Schriftsteller Leon Feuchtwanger und seine Frau Martha Feuchtwanger während ihres amerikanischen Exils. Vor einem Jahr ist die Villa Aurora bei dem großen Brand in Kalifornien nur knapp den Flammen entgangen. Und jetzt hat das Deutsche Kulturhaus seine Türen wieder geöffnet.
2: Ja, seit gestern ist die Villa Aurora wieder zugänglich. Rauchschäden wurden beseitigt und der Garten wurde so saniert. Und so haben Freunde, Nachbarn, Förderer und Partner dieser historischen Künstlerresidenz das Comeback gefeiert. Diese Villa in Pacific Palisades, die kam glimpflich davon. In der Nachbarschaft waren zahlreiche Häuser bis auf die Grundmauern abgebrannt. Und die Direktorin der Villa Aurora, Claudia Gordon, die sagte im Interview, inoffiziell sagen wir immer, dass Martha Feuchtwanger eine Hand über uns gehalten hat. Und man prüfe jetzt aber, also man wolle sich jetzt so sehr nun auch nicht auf diese Hand verlassen und prüfe weitere Brandschutzmaßnahmen, denn die Direktorin sagt, natürlich sitzen wir immer noch im Waldbrandgebiet und klimatisch wird es eher schlimmer als besser. Und man müsse sich natürlich für die Zukunft rüsten. Sowas kann natürlich jederzeit wieder passieren. Aber jetzt ist die Villa Aurora erstmal wieder offen. Und natürlich war Thomas Mann da auch oft zu Gast bei Feuchtwanger, bei Feuchtwangers. Und um den geht es gleich in der nächsten Meldung.
0: Der Film Vaterland von Pawel Pawlikowski kommt am Donnerstag in die Berliner Kinos und schon heute Abend können Sie Vaterland sehen, nämlich in einer exklusiven Preview im Freiluftkino Friedrichshain.
2: Ja, der Film handelt von einer deutschen Familiengeschichte von den Manns in den Wirren der Nachkriegszeit. Thomas Mann, gespielt von Hans Zischler, reist mit seiner Tochter Erika, gespielt von Sandra Hüller, nach Frankfurt und Weimar. Und es ist das erste Mal, dass er nach dem Zweiten Weltkrieg seine ehemalige Heimat Deutschland betritt. Er findet sie in Trümmern vor. Also Thomas Mann war ja 38 ins Exil, hatte er Deutschland verlassen. Er findet Deutschland in Trümmern vor und das geteilte Deutschland, beide Ost und West, wollen den Schriftsteller für sich als Symbolfigur einnehmen. Er wird hofiert, von einigen aber auch wegen als Verräter beschimpft, weil er Deutschland verlassen hat. Und diese Reise von Thomas Mann und seiner Tochter in die verwundete deutsche Seele wird auch für die Familie Mann zu einer emotionalen Innenschau und Konflikte bleiben nicht aus. Spannende Sache in Schwarz-Weiß. August Diehl spielt, glaube ich, auch mit und ganz, ganz viele noch bekannte Schauspieler. Heute Abend um 20 Uhr im Freiluftkino Friedrichshain, im Volkspark Friedrichshain und Karten gibt es für 9,50 Euro.
0: Ich danke dir. Anne, gerne. Schönen Vormittag.
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0: Der Flötist Emmanuel Bahut und die Berliner Barocksolisten waren das mit dem vierten Satz aus einem A-Dur-Konzert von Georg Philipp Telemann. 10.41 Uhr haben wir, Sie sind bei Radio 3. Die Harfenistin Lili Laskine war die erste Frau im Orchester der Pariser Oper und zwar im Jahr 1909. Und Lili Laskine hatte ein scharfes Auge für die Lebensrealität von vielen Musikerinnen, Männern wie Frauen. Man braucht gute Finger und opfert die Kindheit, so sagte sie. Und damit beginnt Silvia Schreiber das musikalische Kalenderblatt.
1: Paris, 31. August 1893. Man braucht gute Finger und eine geopferte Kindheit. Der Satz trifft wahrscheinlich auf jede Karriere in der klassischen Musik zu. In dem Fall kommt er von der Harfenistin Lili Laskine, die an jenem Augusttag geboren wird. Für die Harfe braucht es vor allem eine dicke Hornhaut auf den zarten Kinderfingern und eine zielorientierte Mutter. Lili ist 8 Jahre alt und hat keine Lust mehr aufs Klavierspielen. Ihre Situation ist auch nicht einfach. Lilis Mutter spielt exzellent Klavier, ist ihre Lehrerin und gleichzeitig strenge Wächterin über das Üben. Lili hat das satt, sie will lieber Harfe lernen. Die Mutter wiederum macht Lilis Willen zu ihrem eigenen und wählt den berühmtesten Harfenlehrer am Pariser Konservatorium. Eigentlich hat er keine Lust auf das Kind, aber dank der resoluten Mutter und Lilis außergewöhnlicher Begabung wird man sich einig. 6 Stunden Harfe übt das Mädchen täglich. Sie will Harfenistin werden und hat dabei nun auch die volle Unterstützung des Vaters. Er liebt die Tochter, die Musik und arbeitet selbst als Orchesterarzt. Nachdem Lili mit 13 einen Musikwettbewerb gewinnt, sind die Würfel gefallen. Schluss mit dem Unterricht, ab ins Konzertleben. Erneut ist es Lilis Mutter, die lenkt. Sie achtet darauf, dass die Tochter nicht wie ein Zirkusäffchen von Konzertsaal zu Konzertsaal gereicht wird. Denn in Paris reißt man sich um die junge Musikerin, die auf französische Musik von Debussy und Ravel steht und die so gar nicht dem Klischee einer engelsgleichen Harfenistin entspricht. Lili tritt selbstbewusst auf. Die Haare trägt sie eher kurz. Ihre Kleidung entspricht der gängigen Mode. Jede Menge Superlative hält das Leben für die Harfenistin Lili Laskine bereit. Auf die Wunderkind-Karriere folgt eine Anstellung an der Pariser Oper. Sie ist die allererste Frau in der Geschichte des Orchesters. Da ist sie gerade mal 16 Jahre alt. Viele berühmte Komponisten schreiben Stücke für Lili Laskine. Sie wird mit verschiedenen Orden ausgezeichnet, arbeitet als Professorin am Konservatorium und legt mit dem Flötisten Jean-Pierre Rampal hörenswerte Einspielungen vor. Mit 94 Jahren stirbt Lili Laskine in Paris.
0: Und dass Harfenistinnen doch oft mit Engeln und Elfen gleichgesetzt werden, das haben wir jetzt hier gleich zum Beweis. Hier ist das ein Elfentanz von Henriette Renier. Diese Komponistin war eine der Lehrerinnen von Lili Laskine am Pariser Konservatorium.

Tanz der Elfen. Mit der Harfenistin Magdalena Hoffmann und der Tanz, den hat Henriette Renier komponiert. Mir wurde von Hörerinnen und Hörern unserer Klassik bis 2 zugetragen, ihr spielt zu viel Haydn, zu viel Musik von Joseph Haydn. Und ja, das stimmt. Allerdings gibt es gerade auch wirklich einige neue Einspielungen. Und das hat den Grund, dass sich gleich mehrere Ensembles auf das Jubiläum von Haydn vorbereiten, den 300. Geburtstag im Jahr 2032. Auch Il Giardino Armonico nimmt eine Gesamteinspielung aller Sinfonien auf und ist bei Ausgabe 19 angekommen. Trauer ist der Titel dieses Albums und natürlich gibt es die Sinfonie mit dem passenden Beinamen darauf. Trauersinfonie, das ist der 4. Satz daraus.

Il Giardino Armonico haben wir hier gehört, mit dem Finale aus Haydns Trauersinfonie, der Sinfonie in E-Moll. Und in der Regel kommen diese Beinamen nicht von Haydn selbst, sondern vom Verleger. Gute Titel verkaufen sich einfach besser, gilt auch für die Musik. Aber in diesem Fall geht der Beiname auf Haydns angeblichen Wunsch zurück, das Adagio, den dritten Satz bei seiner Beerdigung zu spielen. Und das Stück, das jetzt kommt, hat auch einen sehr bildreichen Namen. Es heißt Am Springbrunnen.

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2: Die Pflegeversicherung hat eine akute Finanznot gemeldet. In der ersten Hälfte des Jahres gab es ein Defizit von 770 Millionen Euro, wie der Spitzenverband der gesetzlichen Krankenkassen mitgeteilt hat. Er vertritt auch die Pflegekassen. Voraussichtlich im Oktober würden die Einnahmen nicht mehr reichen, um die Pflegeleistungen voll zu finanzieren, sagte Verbandschef Blatt. Insgesamt rechnet er für dieses Jahr mit 1,2 Milliarden Euro Defizit. Dabei sei ein fast dreimal so hohes Darlehen des Bundes schon eingerechnet. Blatt sagte, die Politik müsse schnell handeln. Die schwarz-rote Koalition bereitet für den Herbst eine Pflegereform vor. In Erkner ist am Morgen eine Frau getötet worden. Wegen des Einsatzes ist die Rudolf-Breitscheid-Straße weiterhin gesperrt. Martina Rölke, RBB 24.
3: Ein Mann soll nach ersten Erkenntnissen eine Frau auf offener Straße mit einem Messer attackiert und dabei schwer verletzt haben, so die Polizei. Der Tatverdächtige flüchtete zunächst vom Tatort, konnte aber aufgrund weiterer Zeugenhinweise zwischenzeitlich durch Polizisten gestellt und vorläufig festgenommen werden. Trotz umgehender Reanimationsmaßnahmen erlag die Frau den Verletzungen. Derzeit sind Polizisten am Tatort und sichern die Spuren.
2: SPD-Fraktionsgeschäftsführer Wiese hat sich hinter die Rentenreformpläne der Koalition gestellt. Wiese lobte im RBB 24 Inforadio, dass in Zukunft weitere Berufsgruppen wie auch Abgeordnete in die Rente einzahlen sollen. Zugleich räumte er ein, dass er den Unmut über die Abschaffung der abschlagsfreien Rente nach 45 Beitragsjahren versteht. Wie von der Rentenkommission vorgeschlagen, müsse es eine Übergangs- und eine Härtefallregelung geben, zum Beispiel für Menschen, die ihr Leben lang im Schichtdienst waren. Auch könne er die Kritik der ostdeutschen Ministerpräsidenten verstehen. In den neuen Bundesländern sei die gesetzliche Rentenversicherung oft die einzige Absicherung. Das nehme man ernst, betonte Wiese. Ein Bündnis aus verschiedenen Initiativen hat eine Petition für einen bundesweiten Mietendeckel gestartet. Eine der Forderungen ist, dass die Mieten in ganz Deutschland 6 Jahre lang nicht erhöht werden dürfen. Alexander Schmidt-Hirschfelder, RBB 24.
4: Außerdem wollen die Initiativen erreichen, dass überhöhte Mieten gesenkt und eine Obergrenze für Neuvermietungen eingeführt wird. Hinter der Petition stehen unter anderem Mieterinitiativen, Stadtteilvernetzungen und andere wohnungspolitisch engagierte Gruppen. Sie werden unterstützt vom Berliner Mieterverein und der Initiative Deutsche Wohnen und Co. enteignen. Für einen bundesweiten Mietendeckel spricht sich auch Die Linke aus. Bundesbauministerin Huberts von der SPD hat der Idee bereits eine Absage erteilt, weil es schlicht dafür keine Mehrheiten gebe.
2: In Brandenburg wird der neue Doppelhaushalt wohl erstmals die 18 Milliarden Euro Marke übersteigen. Das geht aus dem Entwurf von Finanzminister Keller hervor. Zuerst haben der Tagesspiegel und die BZ berichtet. Laut dem Entwurf sind im nächsten Jahr Ausgaben in Höhe von 18,4 Milliarden Euro eingeplant. Im übernächsten sind es 18,6 Milliarden. Es gibt aber noch Deckungslücken von jeweils mehreren Milliarden Euro. Nach Informationen von dpa werden deswegen die Pläne für mehr Personal in Kinderkrippen sowie das Schüler-BAföG gestrichen. Außerdem sollen Jobs in der Landesverwaltung abgebaut werden und die Wassergebühren steigen. Morgen berät die Landesregierung über den Doppelhaushalt. Die EU hat verhalten auf das Votum der Isländer gegen neue EU-Beitrittsverhandlungen reagiert. Eine Sprecherin von EU-Ratspräsident Costa sagte, man respektiere die Entscheidung. Island bleibe ein enger Partner. 53% dort haben mit Nein gestimmt. Skandinavien-Korrespondentin Jana Sinram.
5: Vor allem die ganz jungen Wählerinnen und Wähler und die Älteren haben beim Referendum am Wochenende mit Nein gestimmt. Außer in der Hauptstadt Reykjavik gab es in keiner anderen Region des Landes ein Ja für eine Wiederaufnahme. Islands sozialdemokratische Regierungschefin Kristrún Frostadóttir versteht das Votum aber nicht als Absage an eine Zusammenarbeit mit Brüssel. Vielmehr seien die Menschen auf Island offenbar mit dem Status quo zufrieden. Island ist Teil des gemeinsamen europäischen Wirtschaftsraums und nimmt auch am Schengen-Abkommen teil. Frostadóttir sagte auch, dass es jetzt darum gehe, das Land vereint in die Zukunft zu führen und die Verbindungen nach Brüssel zu stärken. Island wolle im Rahmen der NATO aber auch seine Beziehung zu den USA weiter pflegen.
2: Soweit die Nachrichten. 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Das Wetter. Heute erst wolkig bis stark bewölkt und örtlich etwas Regen, später Sonne und Wolken mit teils kräftigen Schauern und Gewittern. Die Höchstwerte liegen heute bei 24 bis 27 Grad. Aktuell in Berlin-Müggelsee 15 und in Gartow 17 Grad, in Wiesenburg 15 und in Lenzen 21 Grad. Morgen mal Sonne, mal Wolken und etwas Regen bei 21 bis 24 Grad. Die Zeit 11.05 Uhr.
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6: Herzlich willkommen. Man kann ja in diesen Tagen immer wieder ganz spektakuläre Fotos von Gewitterzellen sehen. Dunkel zusammengeballte Wolken und helles Licht. Und diese Gewitterzellen hängen mit diesen heftigen Temperaturunterschieden zusammen. Warme Luft ist noch bei uns, kalte Luft kommt. Und in Musik übersetzt würde eine solche Gewitterzelle vielleicht so klingen.

Fabio Biondi und Europa Galante haben wir hier gehört mit La Tempesta di Mare, ein Konzert in F-Dur von Antonio Vivaldi mit dem Beinamen Der Seesturm. Und das war eine Radio 3 Aufnahme aus dem Jahr 2001 bei den Musikfestspielen Potsdam Sans Souci. Und das Besondere an diesen Radio 3 Aufnahmen ist ja eben, dass Sie sie so nur bei uns hören können, bei uns auf Radio 3. Die folgende Aufnahme stammt aus dem Jahr 2011. Da waren der Pianist David Frey und der Dirigent James Gaffigan beide Anfang 30. Und da haben sie ein Programm mit Musik von Harrison Birdwhistle vorgestellt, sein Schwarzer Vogel Nacht. Dann die Alpensinfonie von Richard Strauss und Mozarts D-Moll-Konzert, Köchelverzeichnis 466. Da hat David Frey dann mitgespielt, eingebettet in diese anderen Werke. Und den ersten Satz dieses D-Moll-Konzerts von Mozart können wir jetzt hören.

0: Als der Komponist Joseph Haydn den damals ungefähr 30-jährigen Wolfgang Amadeus Mozart mit diesem Klavierkonzert in D-Moll gehört hat, hatte er gesagt zum Vater, sein Sohn, also Mozart, Wolfgang Amadeus, das sei der größte Komponist, den er von Person und dem Namen nach kenne. So Joseph Haydn über Wolfgang Amadeus Mozart. Und hier haben wir den Pianisten David Frey und das Deutsche Symphonieorchester Berlin gehört und den ersten Satz aus diesem Klavierkonzert Nummer 20 in D-Moll.
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2: der Autor Tobias Haberl.
3: Das ist so eine Sache mit dem Alkohol vor Sonnenuntergang. Es gibt ihn als Tragödie und es gibt ihn als Erlösung, als eine der letzten Bastionen eines nicht vollständig disziplinierten Lebens.

0: Provence. So hat Darius Milhaud den fünften Satz seiner Suite Française für Bläser betitelt, Provence. So stellte sie sich also vor. Wir haben das Royal Northern College of Music Wind Orchestra gehört, hier auf Radio 3. 11.30 Uhr ist's.
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0: Paul Sonderegger ist hier im Studium. Thema Raubkunst. Ein beinahe 100 Jahre altes Foto aus der Villa eines prominenten Berliner Bankiers spielte in München gerade eine wichtige Rolle. Es hat geholfen, ein Verbrechen der Nationalsozialisten wieder gut zu machen.
2: Ja, der Zusammenhang ist folgender. Zwei Reliefs aus dem späten 15. Jahrhundert werden vom Bayerischen Nationalmuseum als NS-Raubkunst an die Erben des prominenten jüdischen Bankiers Jakob Goldschmidt zurückgegeben. 2023, vor wenigen Jahren, sind sie aus dem Nachlass des Berliner Justizrats Gerhard Bollert ins Münchner Nationalmuseum gelangt. Und Recherchen haben ergeben, dass diese Werke einst Jakob Goldschmidt gehörten, einem der wichtigsten Bankiers der Weimarer Republik. Und den Beweis dafür geliefert hat ein Foto aus seiner Stadtvilla im Berliner Tiergartenviertel in der Nähe des heutigen Kulturforums. In einem üppig eleganten Salon, da hängen die beiden Reliefs über einer Anrichte. Und das hat also die Reliefs überführt sozusagen. Goldschmidts Erben haben mittlerweile einige geraubte Werke zurückerhalten. Unter anderem haben die staatlichen Museen zu Berlin eine Holzfigur restituiert, die Albrecht Dürer zugeschrieben wird.
0: In der vergangenen Woche ist Dolly Parton gestorben, die US-amerikanische Country-Ikone. Nun wird ihr in Tennessee eine besondere Ehre zuteil.
2: Der Flughafen von Nashville, Dolly Partons ehemaligem Wohnort, soll künftig ihren Namen tragen. Das hat der Gouverneur von Tennessee gemeinsam mit dem Flughafen mitgeteilt. Weiter heißt es, mit der Umbenennung werde ein bleibendes Denkmal für ihr unauslöschliches Vermächtnis geschaffen. An einem Ort, an dem Tennessee die Welt willkommen heißt, sei es nur passend, dass der Flughafen den Namen von Dolly Parton trägt, heißt es weiter, so solle Tennessees beliebteste Tochter geehrt werden. Dolly Parton, sie war nach ihrem Schulabschluss 1964 nach Nashville gezogen und am vergangenen Dienstag war sie im Alter von 80 Jahren gestorben.
0: Die Theatersaison in Berlin und Brandenburg geht ja jetzt wieder los. Die Berliner Schaubühne zum Beispiel, die zeigt heute Abend eine Produktion, die schwierige Themen komödiantisch verhandelt. Sabotage, so heißt das Stück von Yael Ronen.
2: Es geht um einen jüdischen Dokumentarfilmer, gespielt vom wunderbaren Dimitri Schad, und der will provozieren und einen Film über Gaza drehen. Seine Frau, eine erfolgreiche Ärztin an der Berliner Charité, sie fürchtet, dass sich sein Film zu einem Polizskandal auswachsen könnte und vor allem ihrer Karriere und der ganzen Familie schaden könnte. Sabotage bedeutet in diesem Stück also, das Paar sabotiert sich selbst und auch gegenseitig. Und das ist ernst und witzig zugleich.
3: Das Ensemble spielt es auch toll. Also allen voran Dimitri Schad als Filmemacher, der ja immer auch so eine geniale Mischung aus Komik und Tragik zeigt. Aber ich finde, angesichts dieses doch sehr komplexen Themenfeldes sind es dann doch eher ein bisschen banale und küchenpsychologische Aussagen, die da über Deutsche und Israelis so im Allgemeinen getroffen werden. Und genauso sind dann eben auch diese erfundenen Komödienfiguren, die sind eher ein bisschen flach.
2: Unsere Theaterkritikerin Barbara Behrendt, die nicht ganz einverstanden war mit dem Stück, ich fand's toll und ich empfehle es jedem, das noch so anzugucken. Heute Abend, es gibt noch ein paar wenige Tickets zwischen 27 und 44 Euro in der Schaubühne am Leniner Platz in Berlin-Charlottenburg. Sabotage von Yael Ronen.
0: Und es ist ja auch immer gut, sich sein eigenes Bild zu machen, nicht wahr?
2: So ist es.
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The Dance, der dritte Satz aus den Summer Days von Eric Coates war das mit dem BBC Philharmonic Orchestra. Und vergangenen Donnerstag war der 140. Geburtstag von Eric Coates. Er war Bratschist, er war Komponist und wird ganz gerne als ungekrönter König der britischen Unterhaltungsmusik bezeichnet, der Light Music. Und 2027 steht ein Beethoven-Jubiläum an, sein 200. Todestag. Und auch dafür machen sich die Ensembles und Musiker bereit. Das Busch-Trio zum Beispiel, das hat eine Gesamteinspielung aller Werke für Klaviertrio von Beethoven gestartet. Teil 2 liegt jetzt vor. Darauf sind auch Einzelstücke für diese Trio-Besetzung sowie dieses Allegretto aus dem Jahr 1812.

Das Busch-Trio mit einem B-Dur-Allegretto von Ludwig van Beethoven, ganz frisch erschienen. Nicht immer machen die Sängerinnen und Sänger das, was Regisseure oder Dirigenten oder Komponisten wollen. Das passiert auch den größten Namen der Musikgeschichte. Händel zum Beispiel, der war in London ein Star. 1724 sollte seine Opus Julius Caesar am King's Theatre uraufgeführt werden. In damaliger Starbesetzung. Die Diva Francesca Cuzzoni war als Kleopatra im Spiel und die hat Händel der Legende nach angedroht, ihn aus dem Fenster zu werfen, weil sie partout eine seiner Arien nicht singen wollte. So. Simone Kermes, die singt diese Arie jetzt hier, wahrscheinlich ausgesprochen freiwillig und sehr gut.

Piangerò la sorte mia, die Arie der Kleopatra aus dem Julius Caesar von Händel, hier mit der Sopranistin Simone Kermes und den Amici Veneziani. Fahrten mit Fernzügen der Deutschen Bahn sind ja ein bisschen ein Abenteuer. Nur noch jeder zweite Zug war in den letzten Monaten richtig pünktlich, also mit weniger als 5 Minuten Verspätung. Nun soll eine neue App dabei helfen, statistisch besonders verspätungsanfällige Verbindungen zu erkennen und zu vermeiden. Was bei uns hier auf Radio 3 immer ausgesprochen pünktlich ist, das sind die Nachrichten. Die nächsten kommen in 6 Minuten, dann ist es 11 Uhr. 12 Uhr.

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2: Die Pflegeversicherung hat eine akute Finanznot gemeldet. In der ersten Hälfte des Jahres gab es ein Defizit von 770 Millionen Euro, wie der Spitzenverband der gesetzlichen Krankenkassen mitgeteilt hat. Er vertritt auch die Pflegekassen. Voraussichtlich im Oktober würden die Einnahmen nicht mehr reichen, um die Pflegeleistungen voll zu finanzieren, sagt der Verbandschef Blatt. Insgesamt rechnet er für dieses Jahr mit 1,2 Milliarden Euro Defizit. Dabei sei ein fast dreimal so hohes Darlehen des Bundes schon eingerechnet. Blatt sagte, die Politik müsse schnell handeln. Die schwarz-rote Koalition bereitet für den Herbst eine Pflegereform vor. In Erkner ist am Morgen eine Frau getötet worden. Wie die Polizeidirektion Ost mitteilte, wurde sie auf offener Straße erstochen. Einsatzkräfte kamen per Hubschrauber und versuchten vergeblich, sie zu retten. Wegen des Einsatzes ist die Rudolf-Breitscheid-Straße weiterhin gesperrt. Ein Tatverdächtiger wurde vorläufig festgenommen. Die iranische Regierung hat auf die jüngsten US-Angriffe mit eigenen Angriffen reagiert. Nach Angaben des Außenministeriums wurden US-Stützpunkte in Jordanien und in den Vereinigten Arabischen Emiraten angegriffen. Jordanien bestätigte, dass Drohnen abgefangen wurden. Die Vereinigten Arabischen Emirate bestreiten, dass es Angriffe auf ihr Regierungsgebiet gab. Gestern hatte die US-Armee erstmals seit einem Monat wieder Ziele im Iran angegriffen. Sie richteten sich gegen Raketenwerfer auf der Insel Larak, wie das für die Region zuständige US-Militärkommando CENTCOM mitteilte. Nach Angaben des US-Militärs sollten die Angriffe verhindern, dass der Iran weitere Seeminen in der Straße von Hormuz deponiert. Bundesaußenminister Wadephul wird heute in Tunesien und Algerien erwartet. Geplant sind Gespräche mit Vertretern der Regierung und der Wirtschaft. Wadephul wird auch von einer Wirtschaftsdelegation begleitet. Hauptstadtkorrespondent Demian von Osten.
3: In Tunesien will Wadephul mit Vertretern deutscher Firmen sprechen, sowie tunesische Start-ups besuchen. Das Auswärtige Amt sieht großes Potenzial in beiden Ländern, vor allem bei erneuerbaren Energien. Algerien will wichtiger Lieferant für sogenannten grünen Wasserstoff werden. Grüner Wasserstoff soll energieintensiven Betrieben helfen, die Energiewende zu schaffen. Der frühere Wirtschaftsminister Robert Habeck hatte das Projekt angestoßen, doch bisher kommt es kaum voran. Algerien ist auch der größte Gasproduzent Afrikas und der zweitwichtigste Gaslieferant für die EU. Nach Deutschland kommt bisher nur wenig algerisches Gas. Das soll sich nach einer neuen Vereinbarung nun ändern.
2: Die EU hat verhalten auf das Referendum in Island reagiert. Dabei haben die Bürger gestern entschieden, keine neuen Verhandlungen über einen EU-Beitritt aufzunehmen. Eine Sprecherin von EU-Ratspräsident Costa betonte, dass die EU die Entscheidung respektiere. Island sei weiter einer der engsten Partner. Bei der Volksabstimmung haben sich die Isländer mit 53% gegen Beitrittsverhandlungen ausgesprochen. Trotz des Votums ist das Land weiter Teil des Schengen-Raums und des europäischen Wirtschaftsraums. Auch in Polen wird das Tanken jetzt wieder teurer. Mit dem Ende der Sommerferien heute läuft der Tankrabatt für Benzin und Diesel aus. Der festgelegte Höchstpreis für den Liter Normalbenzin liegt nach Angaben des Energieministeriums heute noch bei umgerechnet 1,54 Euro, für Diesel bei etwa 1,70 Euro. Laut Schätzungen dürften die Preise ab morgen um 14 bis 20 Cent pro Liter steigen. Seit Mitte August galt in Polen ein verringerter Mehrwertsteuersatz von 8%. Außerdem hat das Energieministerium täglich einen maximalen Kraftstoffpreis für den Einzelhandel festgelegt. Die Regierung in Warschau wollte damit den Bürgern finanzielle Erleichterungen für Urlaubsreisen verschaffen. Nach mehr als 3 Jahren Rechtsstreit haben sich Fußball-Zweitligist Hertha BSC und sein früherer Geschäftsführer Bobic auf einen Vergleich verständigt. Das hat das Landgericht Berlin mitgeteilt, ohne Details zu nennen. Medienberichten zufolge zahlt der Club rund 4 Millionen Euro. Hertha hatte Bobic Anfang 2023 gekündigt, dagegen hat er geklagt. Zuletzt wurde in einem Urkundenprozess entschieden, dass Hertha ihm eine Abfindung in Höhe von 3,35 Millionen Euro zahlen muss, zuzüglich Zinsen und Verfahrenskosten. Soweit die Nachrichten. 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Das Wetter. Heute erst wolkig bis stark bewölkt und örtlich etwas Regen, später Sonne und Wolken mit teils kräftigen Schauern und Gewittern. Die Höchstwerte heute liegen bei 24 bis 27 Grad. Aktuell in Berlin-Adlershof 16 und in Gartow 19 Grad. In Heckelberg 16 und in Lenzen 23 Grad. Morgen mal Sonne, mal Wolken und etwas Regen bei 21 bis 24 Grad. Die Zeit 12.05 Uhr.
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4: Ich freue mich, dass Sie dabei sind.

San Francisco Symphony unter Leitung von Herbert Blomstedt haben wir hier gehört mit der Ouvertüre zum Masquerade von Carl Nielsen. Der Komponist, um den es jetzt geht, der hatte ein kurzes Leben, aber einen großen Spitznamen. Juan Crisóstomo de Arriaga, der spanische Mozart. Anfang des 19. Jahrhunderts kommt der baskische Teenager Arriaga nach Paris und wirbelt da gleich die Königsdisziplin der Komponierenden durcheinander, das Streichquartett nämlich. Das ist komplex zu schreiben und noch komplexer zu spielen. Der Arriaga, der macht das großartig, aber er stirbt sehr früh und gerät ziemlich schnell in Vergessenheit. Jetzt hat das spanische Quiroga-Quartett seine drei Streichquartette aufgenommen. Das Album ist Mitte Mai erschienen und war sofort unser Album der Woche hier auf Radio 3. Und das ist es jetzt wieder als letztes in unserer sommerlichen Best-of-Reihe. Julia Kaiser hat mit dem Geiger Cibrián Sierra gesprochen und der Cellistin Elena Poggio und stellt uns das Album vor.

0: Well, talent. What is talent? I mean, that's for a start, that's such a tricky question.
1: Was ist Talent? Fragt sich der Geiger Cibran Sierra Vázquez. In Arriagas erstem Streichquartett hört man es gleich in den ersten Takten, dass sie einem Geist entsprungen sind, der genial ist. Die Erklärung lässt sich analytisch fassen, aber die Erkenntnis erreicht uns viel einfacher und zugleich unergründlich, geht mitten ins Herz. So ist es bei der Musik von Juan Crisóstomo de Arriaga, der 1806 im Baskenland das Licht der Welt erblickte. Seine Musik ist heute außerhalb Spaniens nur wenigen bekannt, obwohl er hochbegabt war. Für sie als Cuarteto Quiroga sei das einer der Gründe gewesen, nun sein Gesamtwerk aufzunehmen, sagt die Cellistin Elena Poggio. Auch um ihn aus einer Schublade herauszuholen.
2: Die Bezeichnung spanischer Mozart ist nicht gerade glücklich. Damit soll wohl die frühreife Begabung des Jungen zum Ausdruck gebracht werden. Er wurde in Bilbao geboren und erhielt erste musikalische Unterweisungen von seinem Vater und seinem älteren Bruder, die jedoch bald erkannten, dass er so begabt war, dass er woanders studieren musste. Deshalb schickten sie ihn nach Paris. Er studierte bei Luigi Cherubini und Joseph Baptiste Fétis Kontrapunkt und Harmonielehre.
3: Zu dieser Zeit war Paris eine der größten und modernsten Akademien, wo Arriaga vermutlich auch die neuesten Kompositionen im damals noch recht jungen Genre Streichquartett kennenlernte. Und doch war die Meinung bereits weit verbreitet, dass man, wenn man als Komponist etwas gelten wollte, eben ein Streichquartett schreiben musste. Und er wollte seinen Lehrern wahrscheinlich tatsächlich sagen, seht her, was ich kann. Look what I'm capable of.
1: Arriagas Bewerbung als Student am Conservatoire de Paris war eine Sensation. Er legte eigene Kompositionen des allerschwierigsten Genres vor. Nicht nur eines, sondern gleich drei Streichquartette schrieb der nicht mal 16-Jährige, alle gleichermaßen brillant.
0: This D minor first movement in the number one, followed by this second.
3: Dieser erste Satz in D-Moll in der Nummer 1, gefolgt von einem langsamen Satz, der im Grunde eine Meditation ist und der dann in der Mitte mit der Explosion einer Art Recitativo Accompagnato sehr raffiniert, völlig opernhaft wird, um dann zu diesem fast kubistischen Scherzo zurückzukehren. Oder das zweite Quartett, das diesen fast schon Rossini-artigen, opernhaften Anfang hat. Und dann ist der zweite Satz ein Monument der Naivität, köstlicher Einfachheit. Delicious Simplicity.
1: Etwa 60 Jahre zuvor war das Genre Streichquartett erst aufgekommen. Haydns, Mozarts und Beethovens Werke muss Arriaga gekannt haben. Sie alle aber hatten sich erst als reife Komponisten daran gewagt. Und er bot ihnen mit jugendlicher Energie die Stirn. Der warme und vor allem faszinierend schwerelos gestaltete Klang des Cuarteto Quiroga lässt in keiner Sekunde vergessen, wie nah die vier Spanierinnen und Spanier einander sind. Die Herausforderung, auf Darmsaiten zu spielen, ist nicht gemeistert, sondern wie selbstverständlich in die eigene Ausdrucksweise aufgenommen. Immer schwingt ein Moment der Überraschung mit.
0: The very beginnings of a life of a string quartet are, you know, like the beginning of a love story.
3: Die Anfänge eines Streichquartetts sind ja wie der Beginn einer Liebesgeschichte. Man vergisst die ersten Wochen nie. Man vergisst nicht den Moment, in dem man sich ineinander verliebt hat. Und man vergisst nicht die ersten Stücke, die man jemals gespielt hat. Und die Emotionen, die sie in einem selbst und in den Kollegen geweckt haben, bleiben so tief lebendig. Und ich glaube, weil Arriaga von Anfang an bei uns war, haben wir in ihm diesen Geist sehr lebendig gehalten, dass Musik etwas Instinktives haben sollte, ein Element der Freiheit und der Unvorhersehbarkeit. Und das haben wir in dieser Aufnahme in allen Gesten zu bewahren versucht, die immer noch so spontan sind, als ob sie zum ersten Mal entstehen würden.
1: Kurz vor seinem 20. Geburtstag starb Juan Crisóstomo de Arriaga in Paris an Tuberkulose. Seine inzwischen zahlreichen Kompositionsmanuskripte wurden im Januar 1826 mit seinem ganzen Hab und Gut nach Bilbao geschickt. In zwei Koffern, die lange nicht geöffnet wurden. Er geriet in Vergessenheit. Mit seiner Aufnahme zeigt das Quartetto Quiroga, dass Arriaga in die vorderste Reihe europäischer Streichquartett-Komponistinnen und Komponisten gehört.
4: Sagt Kollegin Julia Kaiser. Sie hat uns unser Album der Woche auf Radio 3 vorgestellt. Und hier haben wir nochmal Musik von Juan Crisóstomo de Arriaga. Das Allegro aus seinem Streichquartett Nummer 1 und das trägt die Tonart D-Moll.

Das war der erste Satz aus dem ersten Streichquartett von Juan Crisóstomo de Arriaga. Zu finden auf unserem Album der Woche auf Radio 3, aufgenommen vom Quartetto Quiroga. Auch Hornisten spielen gern Musik von Johann Sebastian Bach und schreiben sich manchmal Werke von ihm für ihr Instrument um. So Radek Baburak hier mit Musik eigentlich aus einem Cembalo-Konzert von Bach, hier allerdings für Hornstreicher und Basso Continuo.

0: Schön, wie dieses Cembalo da im Untergrund herausfunkelt. Das war das Allegro aus einem Konzert von Johann Sebastian Bach. Radek Baburek hat es umgeschrieben für Hornstreicher und Basso Continuo. Eigentlich ein Cembalo-Konzert und begleitet wurde er von den Berliner Barocksolisten. 12.30 Uhr ist es jetzt. Paul Sonderegger ist ins Studio gekommen hierfür.
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0: Es rumort beim Boston Symphony Orchestra. Fast hätte das Orchester zum allerersten Mal in seiner 145-jährigen Geschichte gestreikt. Die Musikerinnen und Musiker wollen mehr Mitsprache bei der künstlerischen Planung und der Suche nach einem Nachfolger für Andres Nelsons.
2: Und jetzt haben Orchester und Leitung einen dreijährigen Tarifvertrag vereinbart. 94% der Orchestermitglieder haben dafür gestimmt. Wichtigster Punkt dieses neuen Abkommens ist, dass die Musiker an der künstlerischen Entscheidungsfindung beteiligt werden. Die Krise schwelt seit März, als das Management des Boston Symphony Orchestra bekannt gab, dass der Chefdirigent Andres Nelsons im kommenden Jahr abgesetzt wird. Nelsons ist seit 2014 dort Chef, seit 2024 sogar mit unbefristetem Vertrag. Die Begründung, Orchestervorstand und Nelsons, sie stimmten in ihrer Vision für die Zukunft nicht überein. Daraufhin revoltierten die Musikerinnen und Musiker mit öffentlichen Unterstützungsbekundungen für Andres Nelsons. Ein Streik stand, wie gesagt, kurz bevor. Dieser neue Vertrag, der jetzt ausgehandelt wurde, gibt den Musikerinnen und Musikern eine stärkere Rolle im Prozess, der letztlich Nelsons Nachfolger bestimmen wird. Die Entscheidung für die Entlassung Nelsons, die wird jedoch nicht aufgehoben. Das ist auch ein Ergebnis der Verhandlungen. Er soll seine Amtszeit nach der Saison 2027 in Boston beenden. Aber in Leipzig immerhin als Generalmusikdirektor. Da bleibt er uns erhalten.
0: Es gibt eine schöne Tradition des Förderkreises Alte Kirchen Berlin-Brandenburg. Da wird in jedem Monat eine Kirche zur Dorfkirche Brandenburgs gekürt. Im September ist das die evangelische Kirche in Sperenberg im Landkreis Teltow-Fleming.
2: Diese Saalkirche stammt aus dem 18. Jahrhundert. Sie wurde auf dem Fundament eines mittelalterlichen Vorgängerbaus errichtet und muss jetzt saniert werden, so teilt es der Förderkreis Alte Kirchen mit. Aktuell geht es um den Kirchturm. Dazu gehören die Dachkonstruktion, die Dachdeckung und das Turmfachwerk, so heißen die Fachbegriffe. In dieser Kirche wird Die Kirche wird für Gottesdienste und auch andere Veranstaltungen genutzt. Sperenberg liegt im Süden Berlins zwischen Luckenwalde und Zossen, also die Sperenberger Kirche braucht und verdient unsere Aufmerksamkeit und wer mal in die Gegend kommt, östlich des Ortes, da befindet sich das Naturschutzgebiet Sperenberger Gipsbrüche. Dort können von einem Aussichtsturm aus die Restlöcher des früheren Gipsabbaus dort besichtigt werden.
0: Seit vergangener Woche, da gibt es eine neue Ausstellung in der Berlinischen Galerie. Sie ist Josef Kaiser gewidmet. Das war einer der großen Architekten der DDR.
2: Und wir alle kennen seine Gebäude. Von ihm stammen unter anderem das legendäre Kino International und das Café Moskau direkt gegenüber. Aber es hat Jahrzehnte gedauert, bis sich eine Ausstellung seinem Werk gewidmet hat. Nikolaus Bernau, unser Architekturexperte, beschreibt mal, was es da zu sehen gibt.
3: Das beginnt dann mit dem Frühwerk von Kaiser, mit diesem tollen stalinistischen Kulturpalast im thüringischen Max-Hütte. Ein Bau mit Säulen davor, ein großer Tempelgiebel. Sieht man sofort, okay, stalinistisch. Dann seine klassischen kanonischen Werke, dieses wunderbare ehemalige Kinos Kosmos, das immer noch Kino International, das Café Moskau, die herrlichen Pavillonbauten davor. Das heißt, diese ganz strengen, einfachen, sehr klaren modernistischen Bauten. Und da gibt es sogar auch Zeichnungen aus seinem Spätwerk zu sehen. Er hat nämlich dann diese Pyramidenmode der 1970er Jahre sehr mitgemacht.
2: Die Ausstellung Josef Kaiser Bauen für die DDR ist in der Berlinischen Galerie täglich außer dienstags, also auch heute, zu sehen in der alten Jakobstraße in Berlin-Kreuzberg. Der Eintritt kostet 12, ermäßigt 7 Euro. Und das Gespräch mit Nikolaus Bernau, das ist rund um die Uhr zu hören auf radio3.de.
0: Danke, Paul. Und die nächste Ausgabe mit dir, der Kultur kompakt, unserer Kulturmeldungen, dann um 16.30 Uhr.
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Musik von George Gershwin in einer Radio-3-Aufnahme aus dem Nikolaisaal in Potsdam 2017. Da spielte die Kammerakademie Potsdam unter Leitung von Antonello Manacorda Musik von George Gershwin. Und wir haben das Lied The Spotting Live gehört aus dem zweiten Akt in einer Fassung für Klarinette und Orchester mit der Klarinettistin Sharon Kamm. Wenn der Dirigent Paavo Järvi sich sinfonische Zyklen vornimmt, dann bekommen wir oft Aufnahmen von hoher Güte. Die zeigen Kontraste und sie haben zügig fließende Tempi. Die Sinfonien von Beethoven, von Schumann und von Brahms hat Paavo Järvi schon mit seiner im Vergleich mit den großen Sinfonieorchestern kleinbesetzten Deutschen Kammerphilharmonie Bremen eingespielt. Und jetzt haben sie sich die Sinfonien von Franz Schubert vorgenommen. Teil 1 ist Anfang des Jahres erschienen mit der unvollendeten Sinfonie von Schubert und der tragischen Sinfonie. Und von dieser tragischen hier hören wir jetzt das Menuett.

Die Deutsche Kammerphilharmonie Bremen unter Leitung von Paavo Järvi nehmen sich eine Gesamteinspielung aller Sinfonien von Franz Schubert vor. Und von dieser neuen Gesamteinspielung war das Menuett aus der tragischen Sinfonie von Schubert, der Sinfonie Nummer 4 in C-Moll. Die Pianistin Katharina Titova, die lebt in Berlin, aber vor kurzem hat sie ein neues Album rausgebracht, das sie überwiegend live in Reiding aufgenommen hat, mit Musik von Franz Liszt. Reiding ist nämlich der Geburtsort von Franz Liszt und Ort des Liszt-Festivals. Und bei diesem Liszt-Festival ist Katharina Titova derzeit Artist in Residence. Und auf ihrem Album ist demnach auch Musik von Franz Liszt, wie diese ungarische Rhapsodie.

Applaus für die Pianistin Katharina Titova. Und wenn man dazu in der Lage ist, so wie sie eben, dann macht es bestimmt sehr großen Spaß, diese ungarische Rhapsodie von Franz Liszt zu spielen. Den Titel des Musikstücks, den ich Ihnen jetzt nenne, der klingt komplizierter als das, was er schließlich bezeichnet. Diverse bizzarrie sopra la vecchia sarabanda o pur ciaconna. Das sind Variationen über eine wiederkehrende Bassmelodie, die als alte Sarabande oder Chaconne gespielt werden. Von Nicola Matteis. Und hier übernimmt den Solopart auf der Violine Daniel Hope.

Die Solisten des Chamber Orchestra of Europe und Daniel Hope haben verschiedene Bizarrie über eine alte Sarabande oder für eine Chaconne gespielt. Und die hat Nicola Matteis komponiert. Sie sind bei Radio 3 vom RBB.

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2: Die Pflegeversicherung hat eine akute Finanznot gemeldet. In der ersten Hälfte des Jahres gab es ein Defizit von 770 Millionen Euro, wie der Spitzenverband der gesetzlichen Krankenkassen mitgeteilt hat. Er vertritt auch die Pflegekassen. Voraussichtlich im Oktober würden die Einnahmen nicht mehr reichen, um die Pflegeleistungen voll zu finanzieren, sagte Verbandschef Blatt. Insgesamt rechnet er für dieses Jahr mit 1,2 Milliarden Euro Defizit. Dabei sei ein fast dreimal so hohes Darlehen des Bundes schon eingerechnet. Blatt sagte, die Politik müsse schnell handeln. Die schwarz-rote Koalition bereitet für den Herbst eine Pflegereform vor. In Erkner sind die Hintergründe für den gewaltsamen Tod einer Frau noch unklar. Die Polizei hat bisher bestätigt, dass die Frau am Morgen auf offener Straße mit einem spitzen Gegenstand angegriffen wurde. Am Tatort in der Innenstadt werden immer noch Spuren gesichert. Deswegen gibt es weiter Verkehrsbehinderungen. Die Polizei hat einen Verdächtigen festgenommen. Er soll vorher geflüchtet sein. Über das Motiv ist bis jetzt nichts bekannt, ebenso wenig über die Identität der Frau und des Mannes. Es ist auch unklar, welche Rolle ein Auto gespielt hat, das in der Nähe des Tatorts offenbar in ein Brückengeländer gefahren wurde. In der EU gelten ab sofort strengere Auflagen für den KI-Bot ChatGPT. Die EU-Kommission stuft ihn als sehr große Online-Suchmaschine ein und damit gelten die europäischen Digitalgesetze. Diese sehen vor, dass für Social-Media-Plattformen ab 45 Millionen Usern pro Monat europaweit die strengeren Regeln gelten. Die Plattformen und jetzt auch ChatGPT müssen Risiken eingrenzen, wenn es um das Verbreiten illegaler Inhalte geht oder um die negativen Auswirkungen auf die mentale und körperliche Gesundheit, vor allem von Jugendlichen. Die EU kann bei Verstößen Verfahren einleiten und hohe Geldstrafen verhängen. Die strengeren Regeln gelten jetzt auch für das Online-Forum Reddit und die Spieleplattform Roblox. Kurz vor dem G20-Finanzministertreffen in den USA zeichnen sich Konflikte ab. Die Minister aus den führenden Industrie- und Schwellenländern treffen sich ab heute in Asheville im Bundesstaat North Carolina. Bundesfinanzminister Klingbeil nannte die weltweite Unsicherheit Gift für die wirtschaftliche Entwicklung. Er forderte die USA auf, den Krieg gegen den Iran zu stoppen. Die USA wollen dagegen die übrigen Staaten dazu bringen, alle Wirtschaftsbeziehungen mit dem Iran zu beenden. Aus Asheville, Philipp Eckstein.
3: Auch Russlands Krieg gegen die Ukraine dürfte vor Ort Thema sein. Russland ist Teil der G20. Für Diskussionen dürfte zudem der US-kanadische Handelskonflikt sorgen und der Umgang mit Südafrika. Obwohl das Land Mitglied der G20 ist, wird es von der Trump-Regierung nicht zu den Treffen der Gruppe eingeladen. Für Ärger in der deutschen Delegation sorgt der Umgang mit der Presse. So verweigert die US-Regierung unter anderem einem Reporter der Nachrichtenagentur Bloomberg den Zugang zum Tagungsort.
2: Bei Wittenberge in der Prignitz wird heute eine neue Elbbrücke für den Verkehr freigegeben. Das hat die Projektgesellschaft Deges angekündigt. Die Brücke ist Teil der künftigen A14. Vorerst wird aber der Verkehr der B189 darüber geleitet. Björn Hase-Wendt, RBB 24.
4: Der Grund, die bisherige B189-Elbbrücke direkt neben der neuen A14-Brücke ist marode. Sie wird abgerissen und neu gebaut. Damit der Verkehr währenddessen aber weiter über die Elbe kommt, führt die B189 nun auf rund 11 Kilometern zwischen Wittenberge und Seehausen Nord über die östliche Fahrbahn der künftigen A14. Auch Mopeds und Traktoren dürfen somit die Strecke nutzen. Ganz fertig ist die A14 noch nicht. An der westlichen Fahrbahn und auch an der neuen A14-Brücke wird weiter gebaut. Ende 2027 soll der Abschnitt zwischen Wittenberge und Seehausen fertig sein. Die Kosten liegen aktuell bei rund 514 Millionen Euro.
2: Ein Lottospieler aus dem Landkreis Oberhavel hat rund 4 Millionen Euro gewonnen. Wie die Lotto Brandenburg GmbH mitgeteilt hat, fehlte dem Spieler bei der Ziehung vorgestern nur die Superzahl 6 zum Jackpot. Er hat seinen Tippschein demnach Mitte August online eingereicht und dabei 115,20 Euro eingesetzt. Der Gewinner ist der 6. Lottomillionär in Brandenburg und der 2. in dem Landkreis in diesem Jahr. Soweit die Nachrichten. 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Das Wetter. Am Nachmittag ein Mix aus Sonne und Wolken. Örtlich sind Schauer und Gewitter möglich. Es weht ein teils böiger Westwind. Aktuell in Berlin-Buch 20 und in Steglitz 22 Grad. In Müncheberg 17 und in Küritz 24 Grad. Morgen mal Sonne, mal Wolken und etwas Regen bei 21 bis 24 Grad. Die Zeit 13.05 Uhr.
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5: Guten Tag zusammen. Und hier haben wir mal diesen berühmten Walzer aus der sogenannten Jazz-Suite von Schostakowitsch. Nicht für Orchester, also nicht klanggewaltig, sondern für Klavier. Hat auch was.

Der Pianist Florian Noack hat den Walzer von Schostakowitsch umgeschrieben für sein Instrument. Und wir haben ihn hier auch gehört, Florian Noack am Klavier. Alban Gerhard, der hat gerade zwei große Werke für Cello eingespielt, die Konzerte von Edward Elgar und Antonín Dvořák. Was manche vielleicht gar nicht wissen, Dvořák hat gleich zwei Cello-Konzerte hinterlassen. Eins in A-Dur, bei seinem Tod nur als Klavierauszug vorliegend und bis heute im Schatten des anderen. Das in H-Moll dagegen, das kennen viele, viele, auch wegen Johannes Brahms. Der soll nämlich nach der Lektüre der Partitur gesagt haben, hätte er gewusst, dass man so ein Cello-Konzert schreiben kann, dann hätte er selbst längst eins geschrieben. Aus dem H-Moll-Konzert haben wir jetzt hier den dritten Satz mit Alban Gerhard als Solisten.

Der Cellist Alban Gerhard hat zusammen mit dem WDR-Sinfonieorchester und Andrew Mansi Cellokonzerte von Dvorak aufgenommen, auch das berühmte H-Moll-Konzert. Und aus dem haben wir den dritten Satz gehört auf Radio 3. 13.22 Uhr wird es jetzt gleich. Daniel Behle, der ist als Tenor derzeit sehr gefragt, schon seit einigen Jahren. Zuletzt haben wir hier im Programm sein bereits 20. Soloalbum vorgestellt. Darauf waren Opernarien mit Saxophonquartett. Daniel Behle hat sich darüber hinaus auch als Arrangeur und Komponist einen Namen gemacht. Er hat zum Beispiel als Hamburger Junge Arien und Lieder für den klassisch singenden Tenor komponiert, die die Liebe zu seiner Heimatstadt Hamburg ausdrücken. Und diese machen schon Spaß. Aber hier geht es jetzt um die Liebe eines jungen Mannes zu natürlich einem Mädchen, die gar nicht so leicht zu halten ist.

0: Die Introduktion aus dem ersten Akt, aus Mozarts Zauberflöte war das, mit Musikerinnen und Musikern um den Tenor Daniel Behle und der Akademie für Alte Musik Berlin. Und im Oktober hat Daniel Behles zweite eigene Oper in Annaburg Premiere. Schmetterling heißt sie. Er hat auch das Libretto dazu geschrieben. Und die Zauberflöte ist die erste Vorstellung der neuen Saison an der Deutschen Oper. Da gab es vergangenes Wochenende die Saisoneröffnung mit Konzert, Ballett und dem Blick hinter die Kulissen. Die für die Zauberflöte werden erstmal am Mittwoch gebraucht. Die Kulissen. Thomas Nettopil leitet die Inszenierung von Günther Krämer dann. 13.30 Uhr haben wir gleich.
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0: Meine Kinderjahre von Theodor Fontane. Das ist jetzt die zweite von 12 Folgen des autobiografischen Romans. Vorwiegend glückliche Jahre. So bezeichnet Theodor Fontane seine ersten 8 Lebensjahre in Neuruppin. Er wächst in der Löwenapotheke seiner Eltern auf. Doch nur so lange, bis sein Vater den Besitz durch Spielschulden verliert und die Familie Fontane in eine Mietwohnung am Rheinsberger Tor ziehen muss. In diesem Haus befindet sich eine Metzgerei und der kleine Theodor erlebt traumatisch, wie ein Rind geschlachtet wird. Es liest in einer ORB-Produktion aus dem Jahr 1992 der Schauspieler Kurt Böwe.
2: Unsere Ruppiner Tage. Um eben diese Zeit kam ich in die Klippschule, was nur in der Ordnung war, denn ich ging in mein 7. Jahr. Der Lehrer, der Gerber hieß, machte von seinem Namen weiter keinen Gebrauch und war überhaupt sehr gut. Ich zeigte mich auch gelehrig und machte Fortschritte. Meine Mutter hielt es aber doch für ihre Pflicht, hier und da, namentlich im Lesen, nachzuhelfen. Und so stand ich jeden Nachmittag an ihrem kleinen Nähtisch und las ihr aus dem Brandenburgischen Kinderfreund, einem guten Buche mit nur leider furchtbaren Bildern, allerlei kleine Geschichten vor. Ich machte das wahrscheinlich ganz erträglich, denn gut lesen und schreiben können, beiläufig etwas im Leben sehr Wichtiges, ist eine Art Erbgut in der Familie. Meine Mutter war aber nicht leicht zufriedenzustellen und ging außerdem davon aus, dass Loben und Anerkennen den Charakter verdürbe, was ich übrigens auch heute noch nicht für richtig halte. Bei dem kleinsten Fehler zeigte sie die rasche Hand, über die sie überhaupt verfügte. Von Laune war dabei keine Rede, sie verfuhr vielmehr lediglich nach dem Prinzip nur nicht weichlich. Ein Schlag zu viel konnte nie schaden und ergab sich, dass ich ihn eigentlich nicht verdient hatte, so galt er als Ausgleich für all die Dummheiten, die nur zufällig nicht zur Entdeckung gekommen waren. Nur nicht weichlich. Dies ist gewiss ein sehr guter Grundsatz und ich mag ihn nicht tadeln, trotzdem er mir nichts geholfen und zu meiner Abhärtung nichts beigetragen hat. Aber wie man sich auch dazu stellen möge, meine Mutter ging im hart Anfassen dann und wann etwas zu weit. Ich hatte lange blonde Locken, weniger zu meiner eigenen als zu meiner Mutter Freude. Denn um diese Locken in ihrer angeblichen Schönheit zu erhalten, wurde ich den andauerndsten und gelegentlich schmerzhaftesten Kämmprozeduren unterworfen, dem Kämmen mit dem sogenannten engen Kamm. Wäre ich damals aufgefordert worden, mittelalterliche Marterwerkzeuge zu nennen, so hätte der enge Kamm mit oben angestanden. Ehe nicht Blut kam, eh war die Sache nicht vorbei. Anderen Tages wurde die kaum geheilte Stelle wieder mit verdächtigem Auge angesehen und so folgte der einen Quälerei die andere. Freilich, wenn ich, was möglich, es dieser Prozedur verdanken sollte, dass ich immer noch einen bescheidenen Bestand von Haar habe, so habe ich nicht umsonst gelitten und bitte reumütig ab. Ich wurde, wie schon erwähnt, während der Zeit, wo wir die Mietswohnung inne hatten, 7 Jahre alt. Gerade alt genug, um allerlei zu behalten, weiß aber doch herzlich wenig aus jener Zeit. Nur zweier Ereignisse erinnere ich mich, wobei wahrscheinlich eine starke Farbenwirkung auf mein Auge mein Gedächtnis unterstützte. Das eine dieser Ereignisse war ein großes Feuer, bei dem die vor dem Rheinsberger Tore gelegenen Scheunen abbrannten. Es war aber, wie ich gleich vorweg zu bemerken habe, nicht der Scheunenbrand selbst, der sich mir einprägte, sondern eine sich unmittelbar vor meinen Augen abspielende Szene, zu der das Feuer, dessen Schein ich nicht mal sah, nur die zufällige Veranlassung gab. Meine Eltern befanden sich an jedem Tag auf einem kleinen Diner ganz am entgegengesetzten Ende der Stadt. Als die Tischgesellschaft von der Nachricht, dass alle Scheunen in Feuer stünden, überrascht wurde, stand es für meine Mutter, die eine sehr nervöse Frau war, sofort fest, dass ihre Kinder mit verbrennen müssten oder mindestens in schwerer Lebensgefahr schwebten. Und von dieser Vorstellung ganz und gar beherrscht, stürzte sie von der Tafel fort, die lange Friedrich-Wilhelm-Straße hinunter und trat ohne Hut und Mantel und das Haar von dem stürmisch eiligen Gange halb aufgelöst in das große Frontzimmer unserer Wohnung, darin wir, aus den Betten geholt und mit Decken zugedeckt, schon auf Kissen und Fußbänken umhersaßen. Unsere ansichtig werdend, schrie sie vor Glück und Freude laut auf und brach dann ohnmächtig zusammen. Als im nächsten Augenblicke verschiedene Personen, darunter auch die Wirtsleute, mit Lichtern in der Hand herzukamen, empfing das Gesamtbild, das das Zimmer darbot, eine grelle Beleuchtung, am meisten das dunkelrote Brokatkleid meiner Mutter und das schwarze Haar, das darüber fiel. Und dieses Rot und Schwarz und die flackernden Lichter drumherum, das alles blieb mir bis diese Stunde. Das andere Bild, oder sage ich lieber die zweite kleine Geschichte, die mir noch im Gedächtnis lebt, entbehrte durchaus des Dramatischen, aber die Farbe kam mir auch dabei zur Hilfe. Nur, dass es gelb war statt rot. Leider muss ich bei dieser zweiten kleinen Geschichte weit ausholen. Mein Vater machte während des Interimsjahres öfters Reisen nach Berlin. Einmal, es mochte Monat Oktober sein und das Abendrot schimmerte schon zwischen den Bäumen des Stadtwalls, stand ich unten in unserem Torweg und sah meinem Vater zu, der sich eben die Fahrhandschuhe mit einem gewissen Aplomb anzog, um dann mit einem Ruck auf den Vordersitz seines kleinen Kaleschwagens hinaufzusteigen. Auch meine Mutter war da. »Der Junge könnte eigentlich mitfahren«, sagte mein Vater. Ich horchte hoch auf, beglückt in meiner kleinen Seele, die schon damals nach allem, was einen etwas aparten und das nächtlich schauerliche streifenden Charakter hatte, begierig verlangte. Meine Mutter stimmte meines Vaters Vorschlage sofort zu, was ich mir nur so deuten kann, dass sie von ihrem Lieblingskinde mit den schönen blonden Locken einen guten Eindruck auf den Großvater, zu dem die Reise ging, erwartete. »Gut«, sagte sie, »nimm den Jungen mit, ich will ihm aber erst einen warmen Rock überziehen. Nicht nötig, ich stecke ihn in den Fußsack.« Und wirklich, ich wurde hinaufgereicht und wie ich da ging und stand, in den Fußsack gesteckt, der vorn auf dem Wagen lag. Alles offen, nicht einmal eine Ledertrommel darüber ausgespannt. Kam ein Stein oder gab's einen Stoß, so konnte ich mit Bequemlichkeit herausfliegen. Aber diese Vorstellung störte meine Freude keinen Augenblick. In raschem Trabe ging es über Altruppin auf Kremmen zu. Und lange bevor wir dieses, das ungefähr halber Weg war, erreicht hatten, zogen die Sterne herauf und wurden immer heller und blitzender. Entzückt sah ich in die Pracht und kein Schlaf kam in meine Augen. Ich bin nie wieder so gefahren. Mir war, als reisten wir in den Himmel. Gegen 8 Uhr früh hielt unser Gefährt vor dem Hause meines Großvaters, der es, was hier noch eingeschaltet werden mag, mit Hilfe dreier in guten Abständen geheirateter Frauen erst vom Zeichenlehrer zum Kabinettssekretär und ganz zuletzt, was noch wichtiger, sogar zum gut situierten Berliner Hausbesitzer gebracht hatte, freilich nur in der kleinen Hamburger Straße. Seinen Söhnen und Enkeln ist die sich hierin aussprechende Lebekunst verloren gegangen. Wir stiegen nun Trepp auf und traten ein. Was uns empfing, war zunächst ein anheimelndes Idyll. Pierre Barthélemy und seine dritte Frau, übrigens eine vorzügliche Dame, die ich später noch sehr verehren lernte, saßen gerade beim Frühstück. Alles war höchst mollig. Ein Meißner Lavis stand auf dem Tisch und zwischen den Tassen und Kannen bemerkte ich einen ebenfalls blau und weiß gemusterten Korb von zierlich durchbrochener Arbeit mit Berliner Milchbroten darin. Die waren damals natürlich anders als jetzt, viel größer und von kreisrunder Form, dabei hell gebacken und doch knusprig. Über dem Sofa hing ein großes, ganz vor kurzem erst von der Hand Professor Wachs gemaltes Ölbild des Großvaters. Es war sehr gut und lebensvoll. Aber ich hätte den ausdrucksvollen Kopf und vielleicht die ganze Besuchsszene vergessen, wenn nicht die schwarz- und schwefelgelb gestreifte Weste gewesen wäre, die Pierre Barthélemy, wie ich später erfuhr, gewohnheitsmäßig trug und die auch dementsprechend einen wesentlichen Teil des ihm zu Häupten hängenden Bildes ausmachte. Wir nahmen selbstverständlich an dem Frühstück teil und die Großeltern, feingeschulte Leute, ließen nicht allzu viel davon merken, dass ihnen der ganze Besuch mit seinen voraussichtlich geschäftlichen Auseinandersetzungen eigentlich eine Störung war. Aber freilich, von Zärtlichkeit gegen mich war den ganzen Tag über keine Rede, so dass ich herzlich froh war, als es am Abend wieder nach Hause ging. Erst viel später ist mir klar geworden, dass die Nüchternheit, der ich begegnete, nicht mir armen Kinde, sondern, wie schon angedeutet, meinem Vater galt. Ich musste nur mitleiden. Der äußersten Solidität des Großvaters war der sichere, lebemännische Ton seines Sohnes, der sich durch seinen glücklichen Verkaufskup mit einem Male selbstständig und als Mann von Vermögen fühlte, derart unbequem und bedrücklich, dass meine blonden Locken, auf deren Eindruck meine Mutter so sicher gerechnet hatte, ganz und gar versagten. Ich bemerkte schon, dass solche Ausflüge nach Berlin damals öfters stattfanden, aber noch häufiger waren Reisen in die Provinz, weil es meinem Vater oblag, sich nach einem neuen Apothekenbesitz umzutun. Das Reisen dauerte 3/4 Jahr und ging zuletzt in östlicher Richtung auf die Odermündung zu. Kurz vor Weihnachten fuhr er mit der Fahrpost, weil ihm sein Schimmel zu schade für die Winterstrapazen sein mochte, nach Swinemünde, dass er bei 26 Grad Kälte erreichte. Der Cognac in seiner Flasche war zu einem Eisklumpen gefroren. Desto wärmer empfing ihn die verwitwete Frau Geißler, die, weil ihr das Jahr vorher der Mann gestorben war, ihre Apotheke so schnell wie möglich zu verkaufen wünschte. Dazu kam es denn auch. In dem diesen Geschäftsabschluss anmeldenden Briefe hieß es: Wir haben nun eine neue Heimat, die Provinz Pommern. Pommern, von dem man vielfach falsche Vorstellungen hat, denn es ist eigentlich eine Prachtprovinz und viel reicher als die Mark. Und wo die Leute reich sind, lebt es sich auch am besten. Swinemünde selbst ist zwar ungepflastert, aber Sand ist besser als schlechtes Pflaster, wo die Pferde ewig was am Spann haben. Freilich ist noch ein halbes Jahr bis zur Übergabe, was ich beklage. Man muss doch wieder etwas tun, wieder eine Beschäftigung haben. 3 Tage nach Eingang dieses Briefes war er selber wieder da. Wir wurden verschlafen aus den Betten geholt und mussten uns freuen, dass es nach Swinemünde gehe. Mir klang das Wort bloß befremdlich. Über unsere Übersiedlung nach Swinemünde. Ankunft daselbst. Das halbe Jahr bis zur Übernahme des neuen Geschäfts verging langsam. Aber es verging. Etwa Ende Mai begann das Verpacken und Aufladen unseres inzwischen durch den Tod des Großvaters vermehrten Mobiliarvermögens. Und als 4 Wochen später die Nachricht kam, dass alles glücklich in der neuen Heimat angelangt sei, brachen wir am Johannistage 1827 auf, um selber die Reise dorthin zu machen. Meine Mutter war nicht mit dabei. Sie hatte sich Mitte Juni nach Berlin begeben, um sich daselbst einer Nervenkur bei dem damals berühmtesten Arzte, dem Geheimrat Horn, zu unterziehen. Horn empfahl ihr das, was noch heute empfohlen wird: Verpflegen Sie sich gut, meine verehrte Frau, man sagte damals in bürgerlichen Kreisen noch nicht meine gnädige Frau, und suchen Sie sich unangenehmen Eindrücken nach Möglichkeit zu entziehen. Und gerade so wie jetzt, dieser ärztliche Rat half auch, solange es möglich war, ihm nachzukommen. In Berlin, unter den dort lebenden Freundinnen aus der Lyonischen Pension, hatte sich das tun lassen. Als meine Mutter aber etliche Wochen später in Swinemünde eintraf und vieles anders fand, als sie wünschte, war es mit Vermeidung unangenehmer Eindrücke vorbei und die Nervenzustände stellten sich wieder ein. Unsere Reise hatte mittlerweile begonnen und ging auf 3 Tage berechnet auf nächstem Wege durch Uckermark, Mecklenburg-Strelitz und Schwedisch-Pommern. Wir waren groß und klein 6 Personen, mein Vater, 4 Kinder und die Amme des jüngsten Kindes. Den ersten Tag kamen wir bis Neustrelitz, der 2. Tag führte uns bis Anklam. Von Anklam bis Swinemünde war die kürzeste Wegstrecke nur noch 6 Meilen. Auf einer Fähre setzten wir, ich weiß nicht mehr von welchem Punkt aus, nach der Insel Usedom über und fuhren nun unserem Ziel zu. Das letzte Dorf hieß Kaminke. Halbenwegs zwischen diesem Dorf und Swinemünde selbst passierten wir eine mitten im Walde gelegene Bohlenbrücke, zu deren beiden Seiten sich eine dunkelschwarze Wasserfläche mit weißen Nymphäen ausbreitete. Die niedergehende Sonne stand schon hinter den Tannen und ein roter Schimmer, der zwischen den Wipfeln glühte, spiegelte sich unten in dem schönen und zugleich etwas unheimlichen Teich. Es steht vor mir, als hätte ich es gestern gesehen. Bald hinter dieser Brücke hörte der Wald auf und ein kurzer, chaussierter Weg kam, von dem aus man, etwas zurückgelegen, ein weites Moor überblickte, darauf, wie Indianerhütten, die ich aus meinen Bilderbüchern kannte, zahllose Torfpyramiden standen. Der chaussierte Weg, auf dem wir fuhren, war von jungen Silberpappeln eingefasst, und als diese kurze Chausseestrecke hinter uns lag, begann die Stadt selbst, deren erstes Haus, nicht weit ab zu unserer Linken, auf einer kleinen Anhöhe lag. Ein Tischler wohnte darin. Das Strohdach des Hauses hing weit herab und ließ dem Lehm- und Fachwerkbau mit seinen Fensterchen nur undeutlich erkennen. Aber neben dem Hause zog sich ein Hof- und Gartenstreifen. Und auf einem den Garten durchschneidenden und allmählich ansteigenden Wege stand ein Sarg, der, weil eben mit einem frischen Lack gestrichen, hell in der Abendsonne blinkte. Das war der Empfang. Ich erschrak in meinem Kinderherzen und wies scheu darauf hin. Aber mein Vater wollte von Angst und schlechter Vorbedeutung nichts wissen und sagte: Sei nicht so dumm, das ist das Beste, was uns passieren kann. Das ist wie, wenn einem eine Karre mit einem toten Pferd darauf begegnet. Und das hier ist noch besser. Das tote Pferd bedeutet immer bloß Geld. Aber ein Sarg bedeutet Glück überhaupt. Und bei allem Respekt vor Geld, Glück ist noch besser. Glück ist alles. Wir werden also hier Glück haben. Mit dem Tischlerhause begann die Stadt. Aber mir wollte es noch immer nicht so vorkommen, als führen wir schon wirklich in eine Stadt hinein. Ein Tor war nicht da, Pflaster auch nicht, Menschen auch nicht. Der Abstand zwischen den Häuserreihen links und rechts war unendlich breit und jedes Haus klein und hässlich, viele noch mit Strohdach. Ein Glück, dass die meisten einen Giebel hatten, der mit einer Flaggenstange zu Häupten aus dem eigentlichen Frontdach herauswuchs. So malten wir im Sande weiter, bis wir nach Passierung etlicher Querstraßen einen großen, merkwürdig geformten Platz erreichten, halb kahl, halb hoch im Gras stehend, ganz nach Art einer dörflichen Gänsewiese. auf diesem völlig ungepflegten Platze, der, wie uns etliche auf hohen Böcken liegende Baumstämme zeigten, zugleich auch als Holzsägeplatz diente, ragte ein scheunenartiger Bau mit hohen Fenstern auf. Die Kirche. Dieser gegenüber und nur durch die Straßenbreite von ihr getrennt, stand ein mit Feuerherzrot gestrichenes Haus, dessen endlos aufsteigendes Dach wohl 5-mal so hoch war als das Haus selber. 3, 4 umherstehende, von einem Holzgitter eingefasste Kastanienbäume ließen außer dem hohen Dache wenig erkennen. Zwischen Haus und Kirche aber hielt jetzt unser Wagen, und mein Vater, der mein verlegenes Gesicht sehen mochte, sagte mit aufgesteifter Heiterkeit: »Da sind wir nun also. Gott segne unseren Eingang.« Ein paar Personen, die bestimmt waren, vorläufig wohl oder übel den Hausstand zu führen, standen an der mit beiden Flügeln geöffneten Haustür und kamen uns etwas verlegen entgegen. »Ein Abendbrot ist doch wohl da«, sagte mein Vater. Und ehe wir noch darüber beruhigt waren, traten wir auch schon in einen gelb gestrichenen, mit Mauersteinen gepflasterten Flur, der durch die ganze Tiefe des Hauses lief. Auch das berührte mich ganz eigentümlich. Zum Glück aber war von Anfang an immer etwas da, was mit dem Rohen und Unkultivierten wieder versöhnen musste. So gestattete mir der gepflasterte Flur, weil seine Hintertür weit offen stand, einen Blick in den Garten und auf den Abendhimmel, an dem eben die schmale Mondsichel sichtbar wurde. Das blasse Licht derselben fiel auf eine Geißblattlaube, vor deren halb überwachsenen Eingang eine ziemlich junge Tanne stand. Dieser Anblick erfüllte mich mit etwas wie Hoffnung, und diese Hoffnung trug auch nicht. Es war ein wunderbar schönes Leben in dieser kleinen Stadt, dessen ich noch jetzt, wie in meiner ganzen bunt bewegten Kinderzeit und der lebhaften Herzensbewegung, gedenke. Wir setzten uns bald nach Eintritt in unser Haus zum Abendbrot nieder. Für uns Kinder war es Milchsuppe, für gewöhnlich nicht mein Geschmack. Ich aß aber einen guten Teil, und mein Vater sagte schmunzelnd: »Das ist recht, wer lange suppt, lebt lange, nur nicht kiesätig. Und überhaupt, es wird uns hier schon gefallen, wenn es nur Mama gefällt. Der verdammte Sand, aber für die Pferde ist es besser. Dabei bleibe ich.« Dann standen wir auf, und mein Papa, der, weil kein anderer da war, sich in seinem Redebedürfnis wohl oder übel mit mir unterhalten musste, sagte: »Nun geh noch mal hinaus und sieh dir die Kirche an. Das ist nämlich die große Remise gerade gegenüber. Hat übrigens nichts auf sich, da sie so nach nichts aussieht. Das protestantische Wort ist nicht an Örtlichkeit gebunden.« Ich war froh, meine Neugierde befriedigen zu können, und ging hinaus. Als ich auf die Straße trat, traf ich einen kleinen, schon ältlichen und etwas verwachsenen Mann, der, nachdem er das Pferd in den Stall geführt hatte, mit Abladung unseres Gepäcks beschäftigt war. Er hieß, wie ich gleich erfahren sollte, Ehm, wahrscheinlich Abkürzung von Adam, und war, obwohl er nichts von Pferden verstand, im Voraus dazu bestimmt, unser Kutscher zu werden. Er blieb es auch, Jahr und Tag. »Wie heißt du?« fragte ich. »Ehm.« »Ehm? Das habe ich noch nicht gehört. Aber sage ihm, was ist das, das immer so rauscht und donnert? Und dabei geht doch kein Wind und keine Luft.« »That's the sea.«
0: »Das Meer?«
2: »Ja, the sea.«
0: »Wie weit ab ist es? Es klingt ja so nah.«
2: »Na, ne Viertelstunde. Und mit una kümst du bis ran. Und steigt hier rüm in alle Straden. Und so ein Lüding wie du, die kann denn versuchen.«
3: Unser Haus, wie wir es vorfanden. Am Abend, wo wir ankamen, hatte ich einen wenig günstigen Eindruck von unserem Hause gehabt. Es war mir recht hässlich. Und als dann der Mond in die Fenster schien, auch sogar etwas unheimlich vorgekommen. Mit diesem Unheimlichen, wie sich bald herausstellte, hatte es denn auch seine Richtigkeit. wenigstens in dem Glauben der Dienstleute. Wenn es nachts auf dem Boden über uns unruhig wurde, hieß es, die Olgeißler-Gate wäre im. Oder auch wohl, hey, guckt, wäre in all seinen Kisten und Kassen. Und wirklich, man hörte deutlich, wie die Deckel der großen Kräuterkisten auf- und wieder zugeschlagen wurden. Das sind die Katzen, erklärte später mein Vater. Aber ich war mit dieser Auslegung nie recht zufrieden und hielt mit Vorliebe zu dem Satz, die Olgeißler-Gate wäre im. Von diesen allen hatte ich, um es zu wiederholen, gleich am ersten Abend ein unbestimmtes, mich eine Weile gruselig machendes Gefühl, das noch wuchs, als der vor meiner Schlafkammer stehende Kirschbaum leise die Scheiben streifte. Aber müde von der Reise schlief ich trotzdem ein und erschien am anderen Morgen wohlgemut in der noch leeren Wohnstube meines Vaters. Hier, auf Schemeln und Küchenstühlen sitzend, denn mit Ausnahme der Betten war noch nichts ausgepackt, nahmen wir gemeinschaftlich das Frühstück. Mein Vater in bester Stimmung. Als wir, es werde nicht lange damit fertig waren, nahm er mich bei der Hand und sagte, »Nun komm, mein Junge, die anderen sind noch zu klein, aber du bist schon verständig und da wollen wir uns die Sache mal ansehen.«
0: Das waren meine Kinderjahre, die zweite Folge unserer Lesung der Lebenserinnerungen von Theodor Fontane. Kurt Böwe hat gesprochen in dieser Produktion des Ostdeutschen Rundfunks Brandenburg aus dem Jahr 1992. Morgen geht's weiter, wieder um 13.30 Uhr hier auf Radio 3 und alle Folgen, die können Sie auch jetzt schon hören in ARD Sounds. Jetzt geht's auf 14 Uhr zu. Nach den Nachrichten ist Bernhard Schrammeck aus dem Sommer zurück mit einer frischen Ausgabe von Meine Musik. Ich habe mal auf seine Musikauswahl geguckt. Er feiert den Geburtstag von John Dowland, 400 Jahre, und er träumt sich zurück zum Sommer. So viel kann ich schon mal ablesen, aber ich kann ihn auch fragen. Bernhard, stimmt's?
4: Das ist sehr gut, wie du das gelesen hast. Ich feiere nicht nur, also Dowland ist ja dieses Jahr auch Dowland-Jahr, 400. Todestag. Ich feiere vor allem den Geburtstag von Jordi Savall nach. Der ist 85 geworden. Und irgendwie jung wie immer, unglaublich.
0: Und er kommt auch zum Musikfest.
4: Er war schon da. Ende letzter Woche.
0: Stimmt, du bist da gewesen. Wie war das Konzert?
4: Fantastisch, natürlich.
0: Aber wir gucken ja, jetzt voraus.
4: Genau, ja. Also das ist, das ist schon auch ein Rückblick, weil es insofern wirklich eine Nachfeier ist nochmal. Und das war im August. Und dann gibt es auch einen traurigen Anlass. Harry van der Kamp, dieser Bass, der in der alten Musikszene sehr, sehr bekannt war, ist gestorben vor 2 Wochen. Und ich will Ihnen seine Stimme hier noch mal ein bisschen erklingen lassen, weil ich ihn sehr, sehr mag von seinem Art, auch als Ensembleleiter. Das ist so in der ersten Stunde. Und dann kommt ja, du hast gesagt, irgendwie den Sommer nachklingen, ja?
0: Ja.
4: Warum?
0: Du hast den Sommernachtsraum eingeplant, das Intermezzo.
4: Ja.
0: Von Felix Mendelssohn Bartholdy. Passt eigentlich gar nicht zu dir.
4: Natürlich, doch, wenn das mit historischen Instrumenten gespielt wird, immer.
0: Aber nur dann.
4: Ja. Außerdem, Mendelssohn ist immer gut, komm. Ja. Und in der zweiten Stunde werde ich mich ein bisschen wieder mal zu meinem besonderen Spezi Bach begeben. Immer am Montag, heute Montag, nach dem Bartholomäustag, also letzter Montag im August, war früher die Ratswahl in Leipzig, am Montag. Und da dachte ich mir, bringen wir doch mal ein bisschen Ratswahlmusik aus Leipzig.
0: Also
4: das passt heute.
0: Nach 14 Uhr meine Musik mit Bernhard Schrammeck. Freue mich schon drauf. Mein Name ist Caroline Pierich und wir hören uns morgen wieder, wenn Sie denn mögen, um 10 Uhr. Da wäre ich zumindest da. Und wir machen jetzt hier weiter noch mit einem Walzer von Sergei Rachmaninow. Ein Walzer zu 6 Händen.

0: Also 30 Finger hier für Sergei Rachmaninow mit Daniel und Anton Gerzenberg und Lilia Silberstein.
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3: Der Sommer, der in diesem Jahr ist wahrscheinlich der zweitwärmste gewesen, der jemals in Deutschland offiziell gemessen wurde. Das hat der Deutsche Wetterdienst nach einer vorläufigen Auswertung mitgeteilt. Das voraussichtliche Temperaturmittel lag demnach bei 19,6 Grad und damit nur knapp unter dem des Rekordsommers von 2003. Aus der ARD-Klimaredaktion Katharina Wilhelm.
4: Es sei ein exorbitanter Sommer gewesen, sagt Andreas Becker vom Deutschen Wetterdienst in Offenbach. Vor allem Spitzenwerte von mehr als 40 Grad in Deutschland Ende Juni, das sei ein nie beobachtetes Ausmaß. Im Durchschnitt hat es 22 Hitzetage mit Temperaturen von über 30 Grad gegeben. Der Klimawandel hat dabei eine entscheidende Rolle gespielt. Eine Studie des Deutschen Wetterdienstes zur Hitzewelle Ende Juni 2026 ergab, dass eine Hitzewelle dieses Ausmaßes ohne den Klimawandel statistisch unmöglich gewesen wäre. Ohne den Klimawandel wären laut Deutschem Wetterdienst die Temperaturen Ende Juni rund 3 bis 3,5 Grad geringer gewesen.
3: Die Pflegeversicherung hat eine akute Finanznot gemeldet. In der ersten Hälfte des Jahres gab es ein Defizit von 770 Millionen Euro, wie der Spitzenverband der gesetzlichen Krankenkassen mitgeteilt hat. Er vertritt auch die Pflegekassen. Voraussichtlich im Oktober würden die Einnahmen nicht mehr reichen, um die Pflegeleistungen voll zu finanzieren, sagte Verbandschef Blatt. Insgesamt rechnet er für dieses Jahr mit 1,2 Milliarden Euro Defizit. Dabei sei ein fast dreimal so hohes Darlehen des Bundes schon eingerechnet. Blatt sagte, die Politik müsse schnell handeln. Die schwarz-rote Koalition bereitet für den Herbst eine Pflegereform vor. In der EU gelten ab sofort strengere Auflagen für den KI-Bot ChatGPT. Die EU-Kommission stuft ihn als sehr große Online-Suchmaschine ein und damit gelten die europäischen Digitalgesetze. Diese sehen vor, dass für Social-Media-Plattformen ab 45 Millionen Usern pro Monat europaweit die strengeren Regeln gelten. Die Plattformen und jetzt auch ChatGPT müssen Risiken eingrenzen, wenn es um das Verbreiten illegaler Inhalte geht oder um die negativen Auswirkungen auf die mentale und körperliche Gesundheit, vor allem von Jugendlichen. Die EU kann bei Verstößen Verfahren einleiten und hohe Geldstrafen verhängen. Die strengeren Regeln gelten jetzt auch für das Online-Forum Reddit und die Spieleplattform Roblox. Die italienische Regierung verlängert die Einreisekontrollen für Menschen aus Spanien um weitere 15 Tage. Die Kontrollen an Häfen und Flughäfen sind als Reaktion auf die Ankunft zehntausender Migranten in der spanischen Exklave Ceuta eingeführt worden. Sie sollten eigentlich morgen enden. Aus Rom, Anna Giordano.
5: Das italienische Innenministerium begründete die Verlängerung mit einer anhaltenden Risikolage nach der Migrationskrise in Ceuta. Zwar erkenne man die Schritte an, die Spanien gemeinsam mit der EU bereits eingeleitet habe, um die Lage zu normalisieren. Dennoch gelte dem zuständigen Ausschuss zufolge weiterhin dieselbe Sicherheitsbewertung von Anfang August. Kurz bevor Italiens Innenministerium den Entschluss bekannt gab, hatte Spaniens Ministerpräsident Pedro Sanchez scharfe Kritik an der mangelnden europäischen Solidarität geübt. Im Radiosender Cadena Ser erinnerte er daran, dass Madrid Italien bei früheren Migrationskrisen, etwa auf der Insel Lampedusa, stets geholfen habe.
3: Die Berliner Polizei hat bei einer mutmaßlichen Bande Vermögen in Höhe von etwa 500.000 Euro beschlagnahmt. Nach ihren Angaben wurden Autos, Bargeld, aber auch Gold sichergestellt. Gegen die mutmaßliche Bande laufen seit Monaten Ermittlungen. Ausgangspunkt waren Schüsse auf Läden. Im Mai gab es Razzien. Ende Juli wurde in Nordrhein-Westfalen ein Mann verhaftet. Er soll in Berlin Geschäftsleute erpresst und auf ihre Läden geschossen haben. Aus der Fußball-Bundesliga der Frauen wechselt Nationalspielerin Carlotta Wamser für eine Rekordablöse nach England. Ihr neuer Club Manchester City aus der englischen Women's Super League zahlt dafür an Bayer Leverkusen laut Medienberichten insgesamt 650.000 Euro. Damit wäre Wamser die teuerste Spielerin in der Geschichte der Frauen-Bundesliga. Bei Man City trifft die 22-jährige Außenverteidigerin mit Rebecca Knaack und Sydney Lohmann auf zwei Teamkolleginnen aus der Nationalmannschaft. Soweit die Nachrichten. 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Das Wetter. Am Nachmittag ein Mix aus Sonne und Wolken. Örtlich sind Schauer und Gewitter möglich. Es weht ein teils böiger Westwind. Morgen mal Sonne, mal Wolken und etwas Regen bei 21 bis 24 Grad. Die Zeit 14.05 Uhr.
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6: Einen schönen guten Tag, herzlich willkommen zu dieser Sendung. Ich bin wieder zurück aus der doch ziemlich langen Sommerpause und habe wieder große Lust, hier montags live für Sie da zu sein. Und ich dachte mir, fangen wir doch mal mit einer Ouvertüre an, mit einer französischen von Jean-Philippe Rameau.

Ja, das war doch gleich ein ordentlich feierlicher, auch so ein bisschen dramatischer Beginn. Die Ouvertüre zur Oper Naïs von Jean-Philippe Rameau. Und zwar eine Aufnahme natürlich mit Le Concert des Nations unter Leitung von Jordi Savall. Und in so einer ersten Sendung nach der Sommerpause, da gibt es ja immer so ein paar Dinge nachzuholen, die sich in der Zwischenzeit ereignet haben. Und das waren sowohl fröhliche, unbeschwerte als auch traurige Ereignisse. Ein sehr fröhliches, damit möchte ich natürlich anfangen, war natürlich der 85. Geburtstag von Jordi Savall. Anfang August, und ich habe ein bisschen nachgelesen, er selbst hat diesen Tag mit einem großen Festival in Spanien gefeiert, das also fast 2 Wochen gedauert hat in der ersten Hälfte des Monats August. Hauptveranstaltungsort war das Kloster Santes Creus in Katalonien, also in der Heimat von Jordi Savall, und es kam noch dazu, dass nun ausgerechnet dieses Jahr am 12. August ja dort eine totale Sonnenfinsternis zu beobachten war. Und so war auch dieses Festival rund um diesen 12. August angesiedelt. Und auch diese Sonnenfinsternis wurde thematisiert. Also Licht und Dunkelheit fand sich wieder in vielen Konzerten. Und es waren viele Wegbegleiter von Jordi Savall dort eingeladen. Und er selbst hat natürlich auch mit seinen Ensembles dort aufgespielt. Wenn Sie das interessiert, Sie können immer noch im Internet das ganze Programmbuch sich anschauen. Ich selbst habe es auch nicht geschafft hinzufahren, aber man kann zumindest annehmen, was für ein großes Ereignis das gewesen sein mag. Festival Jordi Savall findet man ganz einfach und da kann man sich das Programmheft anschauen. Wir hören jetzt ein wenig Konzertmusik mit Jordi Savall und seinem Ensemble Hesperion 21, John Dowland, eine der Lacrimae-Pavanen.

Eine der Lacrimae Pavanen, dieser berühmten Stücke für Gambenkonzert und Theorbe, komponiert von John Dowland mit dem Ensemble Hesperion 21 unter Leitung von Jordi Savall. Das war eine Einspielung aus dem Jahre 2018, also 8 Jahre alt, unter anderem mit auch Philipp Pierlot, der da mitgespielt hat, und Lorenz Duftschmidt. Also wie eigentlich immer bei Jordi Savall sind die Ensembles sehr, sehr prominent und erstklassig besetzt. Ja, und auch John Dowland ist ja ein Jubilar in diesem Jahr. Ich habe das ja schon in etlichen Sendungen gewürdigt, dieser 400. Todestag. Und ich kann auch ankündigen, dass da noch einiges kommen wird. Zum Beispiel schon in der nächsten Woche. Da wird es unter anderem gehen um eine neue CD der Lautenkompanie Berlin, die komplett John Dowland gewidmet ist. Und da möchte ich auch wieder mal ein bisschen tiefer einsteigen in das Werk dieses wirklich bedeutenden englischen Komponisten. Aber mal zurück zu Jordi Savall und seinem 85. Geburtstag. Wenn man Jordi Savall in diesem Jahr oder auch in den letzten Jahren erlebt, dann denkt man wirklich unglaublich, was der leistet, als wären so 85 Lebensjahre eine Kleinigkeit, und ans Aufhören denkt der noch lange nicht. Jetzt auch wieder auf Tournee. Gerade vorgestern am Samstag war er hier in Berlin beim Musikfest und hat mit seinem Orchester Les Concerts des Nations Mendelssohn gespielt, 2 Symphonien und die Hebriden-Ouvertüre wieder in seiner Art. Und ich bin wirklich auch ein großer Bewunderer, wie er Mendelssohn spielt, und habe mir gedacht, wir hören uns jetzt auch mal wieder ein bisschen Mendelssohn an. Mit Les Concerts des Nations, vor wenigen Jahren erschienen, eine Aufnahme der Schauspielmusik zum Sommernachtstraum, und da hören wir uns das Intermezzo an.

Ja, dieser kurze Ausschnitt war das Intermezzo aus der Schauspielmusik zum Sommernachtstraum von Felix Mendelssohn Bartholdy mit Les Concerts des Nations unter Leitung von Shorty Savall. Das ist eine Aufnahme, die vor 2 Jahren erschienen ist und wirklich, wie so oft bei Shorty Savall, eine richtige Anthologie praktisch dieses Werkes aufzeigt. Also man kann den Sommernachtstraum hier in mehreren unterschiedlichen Versionen hören. Entweder nur die Bühnenmusik oder eben die Bühnenmusik mit Rezitation der gesamten Texte, der Dialoge, die auch sehr, sehr schön hier wiedergegeben sind. Und das kann man auch in deutscher oder englischer Sprache erwerben. Also wirklich an alle gedacht. Und dazu gibt es, wie so oft bei Shorty Savall, ein ganz dickes Buch noch, wo also verschiedene Hintergrundtexte sind. Das ist ja sowieso ein großer Vorzug bei seiner Firma Alia Vox, die er selber gegründet hat und wo wirklich in beispielhafter Form auch die Musik in den Booklets immer wieder erläutert wird und erklärt wird und Zusatztexte dazu zu lesen sind, die die Sache noch vertiefen. Also wenn es irgendwie mal ein Argument geben sollte gegen Streaming und für weiterhin die gute alte CD, die man in den Händen hält, dann ist es Alia Vox, diese Firma von Jordi Savall, die einfach so viel Zusatzinformation bringt. Man hat also wie noch Bücher immer zur Musik noch dazu. Also, seinen 85. Geburtstag hat Shorty Savall gefeiert und es gibt für ihn ja noch einen zweiten Grund in diesem Jahr ordentlich zu feiern. Im Mai hat er den Ernst von Siemens Musikpreis verliehen bekommen, von dem man auch gerne sagt, es sei der Nobelpreis der Musik. Und ich finde, das ist wirklich eine längst überfällige Auszeichnung. Das habe ich schon im Januar gesagt, als das bekannt gegeben wurde und im Mai nochmal, als der Preis verliehen wurde. Und ich sage es jetzt gerne zum dritten Mal. Und ich glaube, das ist ein Preis natürlich für ihn persönlich, für seine immense Vorreiterrolle in der alten Musik, für seine akribischen Forschungen, für sein Gampenspiel, für die vielen Konzerte und Aufnahmen mit seinen Ensembles über jetzt mehr als 50 Jahre. Aber es ist eben gleichzeitig, finde ich, auch eine Auszeichnung für die gesamte Szene der alten Musik. Denn wer, wenn nicht er, ist der Nestor der alten Musikbewegung? Jetzt hatten wir mit ihm schon Musik aus Frankreich, aus England und aus Deutschland. Da fehlt natürlich noch Spanien. Und da kommt jetzt eine festliche Motette von Cristobal de Morales. Musik also aus der ersten Hälfte des 16. Jahrhunderts mit La Capella Real de Catalunya und Hesperion 21.

Jubilate Deo, eine prächtige Motette von Cristóbal de Morales. Musik also aus der ersten Hälfte des 16. Jahrhunderts aus Sevilla mit der Capella Real de Catalunya und Hesperion 21 unter Jordi Savall. Also im August große Freude und große Feierlichkeiten anlässlich des 85. Geburtstags dieses großartigen Musikers. Aber es gab eben im August auch ein trauriges Ereignis, was die alte Musik anbetrifft, denn der Bassist Harry van der Kamp ist heute, genau vor 2 Wochen, verstorben. Auch er hat mit seiner charakteristischen Stimme und sehr vielen Aufnahmen seit mehr als 50 Jahren, genau wie Jordi Savall, die alte Musik geprägt. Jetzt ist er im Alter von 79 Jahren gestorben und ich möchte hier mit ein paar Aufnahmen an ihn erinnern. Als erstes spiele ich eine Aufnahme, mit der ich ihn das erste Mal gehört habe und wobei sich auch seine Stimme bei mir dann ganz fest eingeprägt hat, diese tiefe, weite Bassstimme, die er hat. Das war eine CD mit römischer Musik des 17. Jahrhunderts, die er mit dem Ensemble Tragicomedia 1995 veröffentlicht hat, also vor mehr als 30 Jahren. Und auf dieser CD ist auch eine Aria von Stefano Landi enthalten, nur für Bass und Basso Continuo mit dem Titel Superbe Colli. Das ist im Grunde ein Trauergesang auf die vergangene Pracht der Stadt Rom mit ihren eben Superbe Colli, mit ihren stolzen Hügeln oder einst stolzen Hügeln. Und ich finde, niemand hat das Stück davor oder danach irgendwie auch ansatzweise so eindrucksvoll gesungen wie Harry van der Kamp.

Was für eine Stimme, Harry van der Kamp, war das 1995 mit dieser Aria Superbe Colli von Stefano Landi. Begleitet hat hier das Ensemble Tragicommedia unter Leitung von Stephen Stubbs, der auch selbst natürlich Theorbe gespielt hat in dieser wirklich nach wie vor absolut tollen CD, die man immer wieder hören kann. Vanitas Vanitatum, so der Titel, also Musik aus Rom, so ungefähr von 1650. Harry van der Kamp ist gestorben. Ich möchte in dieser Sendung ein wenig an ihn erinnern. Er hat seine Ausbildung in Amsterdam erhalten. Übrigens hat er erst Jura und Psychologie studiert, ehe er sich dann dem Gesang gewidmet hat. Beides kann ja nichts schaden, wenn man professioneller Musiker wird, sowohl Jura nicht als auch Psychologie manchmal. Max von Edmond war dann sein wichtigster Gesangslehrer und schon ab den frühen 70er Jahren war Harry van der Kamp mit seiner Bassstimme in vielen Ensembles präsent. Zunächst vor allem bei der Kapelle Amsterdam, diesem Vokalensemble, das ja bis heute existiert und sehr, sehr viel Musik der Renaissance einspielt oder eingespielt hat. Dann hat er aber auch mitgesungen beim Niederländischen Kammerchor und auch bald schon bei Ensembles für alten Musik in Deutschland. Vor allem etwa viel mit Hermann Max hat er zusammengearbeitet und dessen Rheinischer Kantorei, aber auch mit Roland Wilson und Musica Fiata. Auch da gibt es viele Aufnahmen, genauso mit dem Ensemble Movimento. 1994 wurde Harry van der Kamp dann zum Professor für Gesang an der Hochschule für Künste in Bremen ernannt. Dort ist er bis zu seiner Pensionierung geblieben, hat viel unterrichtet und darüber hinaus war er eben auch aktiv als Lehrer mit Meisterkursen und sonstiger Konzerttätigkeit. Wir hören jetzt Harry van der Kamp mit einem wunderbaren geistlichen Konzert von Dietrich Buxtehude, das auf Texten aus dem Hohen Lied beruht. Ich bin eine Blume zu Saron und eine Rose im Tal, wie eine Rose in den Dornen, so ist meine Freundin unter den Töchtern. So beginnt dieser Text dieses geistlichen Konzerts, ein herrlich poetischer Text, ein Liebesgesicht natürlich und wie wunderbar zärtlich, dass Harry van der Kamp mit dieser an sich so tiefen, fast schwarzen Stimme singt, das ist einfach eine große Freude. Er wird begleitet hier vom Ensemble Movimento unter Leitung des leider auch schon verstorbenen Christoph Lehmann.

Ich bin eine Blume zu Saron, ein geistliches Konzert mit Texten aus dem Hohen Lied in der Fassung von Martin Luther, komponiert von Dietrich Buxtehude, und das war wiederum Harry van der Kamp, der fantastische Basssänger, und das Ensemble Movimento unter Leitung von Christoph Lehmann. Diese CD ist eingespielt worden 2009 und damals veröffentlicht worden, und ich kann sie nur nachdrücklich auch heute noch empfehlen, nach fast 20 Jahren. Lied der Liebe, so heißt der Titel dieser CD, das Hohe Lied im deutschen Barock mit dem Ensemble eben Movimento. Neben Harry van der Kamp hat hier noch Nele Grams als Sopranistin gesungen. Es gibt also auch natürlich etliche Duette auf dieser CD und insgesamt vorrangig Werke aus dem 17. Jahrhundert von Andreas Hammerschmidt etwa oder Johann Rosenmüller, Dietrich Buxtehude, wie gehört, und auch diese berühmte Chaconne aus der Hochzeitskantate von Johann Christoph Bach. Ganz fantastische Aufnahme, die ich sehr gerne hier nochmal anpreise. Ja, Harry van der Kamp hat also in vielen Ensembles mitgesungen, mit vielen Dirigenten gearbeitet, aber er hat auch sein eigenes Ensemble selbst gehabt, nämlich das Gesualdo Consort Amsterdam. Das hat er in den frühen 80er Jahren gegründet als ein Vokalensemble mit einer Kernbesetzung von 6 Sängern, die dann je nach Erfordernissen auch erweitert werden konnte. Und mit diesem Ensemble hat er sich vor allem der Musik des 16. und frühen 17. Jahrhunderts gewidmet. Großes Aufsehen hat da vor rund 25 Jahren diese Aufnahme der Lamentationen von Emilio de Cavalieri gemacht.

Soweit dieses Responsorium von Emilio Cavalieri für die Carver, gesungen vom Gesualdo Consort unter Leitung von Harry van der Kamp, der heute vor 2 Wochen verstorben ist. Zum Abschluss dieser kleinen Würdigung dieses großen Sängers habe ich aber noch wirklich, glaube ich, eine Rarität aus unserem eigenen Archiv hier im RBB herausgesucht. Und zwar ist das der Mitschnitt eines Konzerts vom, jetzt kommt's, 28. Juni 1981. Also vor 45 Jahren aufgenommen hier im großen Sendesaal des Hauses des Rundfunks. Und es gelingt mir damit, die beiden Persönlichkeiten, die ich in dieser ersten Sendestunde hier gewürdigt habe, zusammenzubringen. Denn gespielt hat damals das Ensemble Esperion 20 unter Jean de Saval und unter den Gesangssolisten war eben damals auch Harry van der Kamp. Und eines der ergreifendsten Stücke dieses Konzerts damals hier im Sendesaal war das Madrigal Junto alla Tomba von Jacques de Vert, also Musik des späten 16. Jahrhunderts nach einem Text von Torquato Tasso. Und das hören wir uns jetzt vor den Nachrichten noch an. Sopran singt Montserrat Figueras und Bass singt Harry van der Kamp und es leitet Jean de Saval.

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2: Der Sommer in diesem Jahr ist wahrscheinlich der zweitwärmste gewesen, der jemals in Deutschland offiziell gemessen wurde. Das hat der Deutsche Wetterdienst nach einer vorläufigen Auswertung mitgeteilt. Das voraussichtliche Temperaturmittel lag demnach bei 19,6 Grad und damit nur knapp unter dem des Rekordsommers von 2003. Beispiellos war in diesem Jahr die Häufigkeit der Hitzetage, wie es weiter hieß. Einen neuen Deutschlandrekord meldete Möckern-Drewitz in Sachsen-Anhalt am 27. Juni mit 41,8 Grad. Auch die darauffolgende Nacht war extrem. Im sächsischen Kubschütz sank die Temperatur nicht unter 29,4 Grad. Die Pflegeversicherung hat eine akute Finanznot gemeldet. In der ersten Hälfte des Jahres gab es ein Defizit von 770 Millionen Euro, wie der Spitzenverband der gesetzlichen Krankenkassen mitgeteilt hat. Er vertritt auch die Pflegekassen. Voraussichtlich im Oktober würden die Einnahmen nicht mehr reichen, um die Pflegeleistungen voll zu finanzieren, sagt der Verbandschef Blatt. Insgesamt rechnet er für dieses Jahr mit 1,2 Milliarden Euro Defizit. Dabei sei ein fast dreimal so hohes Darlehen des Bundes schon eingerechnet. Die schwarz-rote Koalition bereitet für den Herbst eine Pflegereform vor. Volkswagen hat bei einer Betriebsversammlung in Hannover offengelassen, ob das Werk längerfristig erhalten bleibt. Laut VW-Finanzvorstand Antlitz gibt es für den Standort noch keine weiteren Pläne, wenn die aktuelle Produktion Anfang der 2030er Jahre ausläuft. Antlitz forderte vor der Belegschaft, dass die Kosten gesenkt werden müssten. Aus Hannover Oliver Jürgens.
3: Die Fabrikkosten in Hannover seien im europäischen Vergleich immer noch deutlich höher, trotz erreichter Verbesserungen. Betriebsrat und IG Metall hingegen wollen, dass der VW-Transporter ab 2031 wieder in Hannover gebaut und das Werk so wieder ausgelastet wird. Man erwarte vom Vorstand tragfähige Konzepte und Investitionen in die Werke. Innerhalb weniger Tage haben die Vorstandsmitglieder von Volkswagen 9 Werke besucht und den Beschäftigten ihre Pläne vorgestellt. Zur Zukunft der Werke gab es nur so viel. Innerhalb der kommenden 6 bis 12 Monate will Vorstandschef Blume Klarheit schaffen.
2: Die Inflation in Deutschland ist im August erneut gestiegen. Laut Statistischem Bundesamt verteuerten sich Waren und Dienstleistungen im Vergleich zum Vorjahresmonat um 2,9%. Hauptgrund war demnach, dass die Ölpreise durch den Iran-Krieg gestiegen sind. Dazu kamen Sondereffekte. So habe auch das Niedrigwasser am Rhein zu Preissteigerungen geführt. Schon im Juli lag die Inflation bei 2,8%, im Juni bei 2,3%. Nach den tödlichen Schüssen am Rande eines Techno-Festivals in der Schweiz hat die Polizei einen Tatverdächtigen festgenommen. Laut Mitteilung geht die Polizei davon aus, dass der 43-Jährige in Aarau allein gehandelt hat. Aus der Schweiz Patricia Wern.
4: Die Ermittlungen zum genauen Hergang der Tat sowie zu den Hintergründen und dem möglichen Motiv liefen noch, heißt es. Eine 22-jährige Frau war in der Nacht zum Sonntag durch Schüsse getötet worden. 5 weitere Menschen wurden verletzt, darunter auch eine Deutsche, die ihren Wohnsitz in der Schweiz hat. Keiner der Verletzten schwebt laut Polizei in Lebensgefahr. Mittlerweile gehen die Behörden davon aus, dass an 2 verschiedenen Orten geschossen wurde. Es seien Patronenhülsen von 2 unterschiedlichen Kalibern gefunden worden. Pistolenmunition und Hülsen einer Langwaffe, etwa eines Sturmgewehrs.
2: Die Berliner Polizei hat bei einer mutmaßlichen Bande Vermögen in Höhe von etwa 500.000 Euro beschlagnahmt. Nach ihren Angaben wurden Autos, Bargeld, aber auch Gold sichergestellt. Gegen die mutmaßliche Bande laufen seit Monaten Ermittlungen. Ausgangspunkt waren Schüsse auf Läden. Im Mai gab es Razzien, Ende Juli wurde in Nordrhein-Westfalen ein Mann verhaftet. Er soll in Berlin Geschäftsleute erpresst und auf ihre Läden geschossen haben. Auch in Polen wird das Tanken jetzt wieder teurer. Mit dem Ende der Sommerferien heute läuft der Tankrabatt für Benzin und Diesel aus. Der festgelegte Höchstpreis für den Liter Normalbenzin liegt nach Angaben des Energieministeriums noch bei umgerechnet 1,54 Euro, für Diesel bei etwa 1,70 Euro. Laut Schätzungen dürften die Preise ab morgen um 14 bis 20 Cent pro Liter steigen. Soweit die Nachrichten. 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Das Wetter. Am Nachmittag ein Mix aus Sonne und Wolken. Örtlich sind Schauer und Gewitter möglich. Es weht ein teils böiger Westwind. Aktuell in Berlin-Buch 23 und in Spandau 25 Grad, in Welzow 20 und in Templin 26 Grad. Morgen mal Sonne, mal Wolken und etwas Regen bei 21 bis 24 Grad. Die Zeit 15.05 Uhr.
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5: Willkommen zurück zu dieser Sendung. Jetzt erstmal mit Musik von Johann Sebastian Bach und ganz, ganz flinken Fingern.

Die berühmte Sinfonia war das zur Kantate Wir danken dir, Gott, wir danken dir von Johann Sebastian Bach mit dem Bach-Kollegium Japan unter Masaki Suzuki, der auch hier selbst die Orgel gespielt hat. Ja, und das ist Musik zum heutigen Tag. Vielleicht fragen Sie sich, was ist denn da los heute am 31. August? Was habe ich vielleicht verpasst? Gar kein Sonntag. Richard Gere hat heute Geburtstag, aber das ist es nicht. Nein, es ist etwas komplizierter, aber dann doch irgendwie ganz eindeutig. Heute ist der Montag nach dem Bartholomäusfest. Bartholomäus wird am 24. August gefeiert. Also ist heute der Montag danach. Und an diesem Tag war im 17. und 18. Jahrhundert in Leipzig traditionell der Tag der Ratswahl. Und der Thomaskantor hatte für diesen Tag immer eine feierliche Musik, erstmal zu komponieren und danach aufzuführen. Bach hat das mehrfach getan und eine dieser Ratswahlkantaten ist eben diese gewesen. Wir danken dir, Gott, wir danken dir. Und die beginnt mit diesem ordentlichen Tusch in Form dieser Sinfonia. Was war das für eine Zeremonie, also eine Wahl im demokratischen Sinne war das natürlich nicht im 18. Jahrhundert. Also so autonom man auch werden wollte oder war in der Bürgerstadt Leipzig, das Volk durfte natürlich nicht wählen. Es gab allerdings einen Stadtrat mit 30 Ratsherren, die waren alle auf Lebenszeit ernannt. Aber sie teilten sich in drei Ratsgremien mit drei Bürgermeistern auch, jeweils 10 Herren. Und immer einer dieser drei Räte war der regierende Rat oder auch der sitzende Rat genannt. Und eben jedes Jahr gab es dann so ein Rotationsprinzip. Also es wurde gewechselt, ein neuer Rat wurde der regierende und damit gab es auch einen neuen regierenden Bürgermeister. Ja, und dieser Wechsel vollzog sich eben immer am Montag. Nach dem Bartholomäustag wäre heute gewesen und bevor die Stadtherren da eben sich ins Rathaus begeben haben zu diesem Ratswechselakt, da gab es einen feierlichen Gottesdienst in der Nikolaikirche, in dem sich die Stadt dann irgendwie vor allem selbst gefeiert hat. Dementsprechend kräftig war da die Musik besetzt, die Bach komponiert hat und hören wir mal einen anderen Eingangschor und zwar aus der Kantate, aus der Ratswahlkantate Lobe den Herrn, meine Seele.

Ja, er wurde wirklich kräftig gelobt in Koloraturen und Fugen und natürlich mit Pauken und Trompeten. Das war der Eingangschor zur Ratswahlkantate Lobe den Herrn, meine Seele von Johann Sebastian Bach in der Aufnahme relativ neu mit der Gechinger Kantorei unter Hans-Christoph Rademann. Also, ich habe es vorhin schon so ein bisschen angedeutet, eine Wahl im heutigen Sinne, im demokratischen Sinne, hatten die Leipziger Bürger im 18. Jahrhundert nicht. Sie konnten nur zusehen und Beifall klatschen, wie die regierenden Räte gewechselt wurden. Und das klingt ja eher wie ein Verwaltungsakt. Aber für eine Stadt, die keine Residenz hat und auch mal Wert drauf legt, keine Residenz zu haben, war das natürlich der städtische Feiertag des Jahres. Und jetzt kann man natürlich fragen, mein Gott, warum ist das so ein krummer Termin? Der Montag nach Bartholomäus. Hätten die das nicht am 1. Januar machen können oder weiß nicht, am 1. Juli oder am Frühlingsanfang oder irgend sowas, was einleuchtender ist. Aber es hat einen Grund. Es war auch tatsächlich bis etwa 1620 immer am Beginn des Kalenderjahres. Also mit dem Neujahrsfest wurde der Rat gewechselt. Aber dann hatte es dort einen Finanzskandal gegeben. Die Stadt Leipzig hatte sich mächtig finanziell verzockt, hatte Anteile am Mansfelder Kupferbergbau gekauft, ziemlich viele sogar. Und dann begann aber der 30-jährige Krieg mit großer Inflation und das führte dazu, dass Leipzig plötzlich zahlungsunfähig war. Mein Gott, peinlich. Und die Stadt stand eine Weile, einige Jahre unter Zwangsverwaltung des sächsischen Kurfürsten, der ja bekanntlich in Dresden residierte. Und das hat man in Leipzig natürlich gar nicht gern, wenn man von Dresden aus regiert wird. Ja, und dieser Kurfürst oder seine Verwaltung ließ seine Geringschätzung gegenüber der bürgerlichen Stadtregierung in Leipzig auch dahingehend aus, dass er die Bestätigung des Rates immer gerne hinauszögerte. Also es musste immer bestätigt werden. Aus Dresden hat man eben lange gewartet und 1634 war es dann, also so habe ich nachgelesen, dass man bis in den August gewartet hat mit einer Bestätigung und dann war diese Zwangsverwaltung auch beendet und in Leipzig hat man gesagt, naja, jetzt ist das beendet, dann lassen wir jetzt den Ratswechsel auf diesem Termin und das war eben zufällig der Montag nach Bartholomäus und da hat man also aus diesem Not eine Tugend gemacht und gesagt, das ist jetzt unser neuer städtischer Feiertag und das blieb es dann eben auch mehr als 100 Jahre lang. Etwas Musik wieder, es geht zurück zur Ratswahlkantate Wir danken dir Gott, wir danken dir. Die feierliche Sinfonie mit dem Orgelsolo, die hatten wir am Anfang der Stunde, aber die Kantate geht genauso feierlich weiter und auch mit sehr bekannten Klängen.

Pauken und Trompeten waren zur Ratswahl Pflicht sozusagen. Es musste ganz, ganz feierlich sein, wenn die Stadt Leipzig das nicht selbst gefeiert hat Ende August. So auch hier im Eingangschor zur Kantate. Wir danken dir, Gott, wir danken dir. Von Johann Sebastian Bach, das waren Chor und Orchester der Johann Sebastian Bach Stiftung St. Gallen unter Leitung von Rudolf Lutz. Und ich bin ziemlich sicher, dass vielen von Ihnen dieses Stück bekannt vorgekommen ist. Ja, Bach hat es einige Jahre später dann als Gratias Agimus Tibi in das Gloria seiner H-Moll-Messe eingefügt, also Anfang der 30er Jahre, und dann kurz vor seinem Tod, als die Missa dann vollendet wurde, dann als krönenden Abschluss mit dem Text noch einmal des Dona Nobis Pacem unterlegt. Und in dieser Version ist es wahrscheinlich noch bekannter, aber der Ursprung liegt eben in diesem Eingangschor der Ratswahlkantate. Ja, wenn man mal so ein bisschen zusammenrechnet, Bach war also 27 Jahre lang in Leipzig. Das heißt, er hat, na, sagen wir mal 26 Mal vielleicht, wenn man das letzte Jahr nicht zurechnet, die Aufführung einer Ratswahlkantate geleitet. Erhalten sind uns allerdings nur 5 Kantaten zu diesem Anlass, eine davon auch nur fragmentarisch, da fehlen ein paar Stimmen. Und dann gibt es noch 3 Ratswahlkantaten, die wir über Libretti, also über die Texthefte, nachweisen können. Die Musik ist verschollen. Also haben wir 8, die es offenbar gab. Es fehlen noch etliche, also 18 oder 19. Und man darf annehmen, dass Bach, oder wir wissen es auch manchmal, dass Bach frühere Werke wiederholt haben mag. Aber möglicherweise sind auch noch einige dieser prächtigen Ratswerkkantaten völlig verloren gegangen. Schade drum, ja, und die Wahrscheinlichkeit sinkt natürlich immer mehr, die noch irgendwo zu finden. Ich hätte gern mal auf irgendeinem Dachboden noch so eine Ratswahlkantate gefunden. Sie können ja mal nachschauen, wenn Sie Zeit haben. Aber jetzt hören Sie lieber erstmal ein bisschen noch Musik. Ich möchte Ihnen nämlich noch eine 3. Ratswahlkantate anspielen und die weicht ein wenig von diesem üblichen Muster ab. Gewöhnt ist man ja, das haben wir jetzt schon mehrfach gehört, großer Chor, Paukentrompeten zu Beginn. Hier in dieser Kantate, die jetzt folgt, ist das anders. Die beginnt nämlich mit einer ganz ruhigen, fast stillen Altarie. Und der Grund dafür ist einfach der Text. Denn es heißt nach einem Psalm, Gott, man lobet dich in der Stille zu Zion. Und wenn Stille im Text vorkommt, dann kann man natürlich nicht mit Trompeten da reinspielen, denn mit der Stille haben es die Trompeten ja nicht ganz so. Also, es kommt zunächst eine wunderbare Altarie, die sich auch viel Zeit lässt mit 2 Oboen d'Amore, also diesen wunderschönen, sanft klingenden Blasinstrumenten. Am Beginn, vielleicht hat da mancher Ratsherr sich komisch umgedreht und auf die Empore geschaut. Was ist denn los hier? Gibt es hier irgendwelche Arbeitsverweigerungen? Wo sind die Trompeten? Aber keine Angst, unmittelbar nach dieser Arie kommt dann der feierliche Chor, auf den alle warten. Jauchzet ihr erfreuten Stimmen. Und dann wird auch dieser Ratsherr zufrieden gewesen sein, denke ich. Hören wir mal diese beiden Eingangssätze jetzt in voller Länge und Schönheit.

der Beginn der Ratswahlkantate Gott, man lobet dich in der Stille. Am Anfang gab's die Stille in der Altarie, hier gesungen von Bogner Bartosch. Und dann war es vorbei mit der Stille in diesem jubelnden Chor. Und den hat gesungen der Amsterdam Baroque Choir, begleitet hat das Amsterdam Baroque Orchestra unter Leitung von Ton Koopman. Und dieser Chor, der kam Ihnen sicherlich auch bekannt vor, denn Bach hat ihn am Ende seines Lebens ebenfalls in die H-Moll-Messe integriert, in etwas abgewandelter, auch gekürzter Form, ohne diesen Mittelteil, und dann unterlegt mit den Worten Et expecto resurrectionem mortuorum, also der Schlusssatz des Credos, der stammt aus dieser Ratswahlkantate. Also Ratswahlen, große Ereignisse, entsprechend dick musikalisch ausstaffiert. Und Bach hat da seinen Beitrag geleistet, immer am Montag nach Bartholomäus. Und das wäre heute gewesen, wenn es diese Praxis noch gäbe. Wir bleiben bei Bach, aber wir blicken jetzt mal auf eine andere Bachstadt, nämlich auf Köthen. Dort finden in dieser Woche die Bachfesttage statt, und zwar vom kommenden Mittwoch an bis zum Sonntag. Und das ist immer wieder ein herrliches Familientreffen in Sachen Bach. Und es gibt dort ein eigenes Festivalorchester, das jetzt schon übt und am Mittwoch gleich deinen ersten Auftritt hat, das Köthener Bach-Kollektiv.

Der erste Satz war das aus dem Konzert für drei Violinen, Streicher und Basso Continuo von Johann Sebastian Bach mit dem Köthner Bach-Kollektiv. Die drei Solisten, drei Spitzengeiger, Midori Seiler, Mayumi Hirasaki und Georg Kalweit. Und vielleicht fragen Sie sich, drei Violinen bei Bach? Ja, das ist eine Rekonstruktion. Erhalten ist das Konzert für drei Cembali von ihm in C-Dur. Werkverzeichnis 1064 und da gibt es verschiedene Theorien, was das mal eine Urfassung gewesen sein könnte. Und Midori Seiler hat hier diese Version erstellt für drei Violinen, die, wie ich finde, sehr, sehr schön klingt. Dieses Ensemble, das Köthner Bach-Kollektiv, das feiert in diesem Jahr Jubiläum. Vor 10 Jahren wurde es gegründet, zu den Bachfesttagen 2016. Volkert Ude, der Festivalintendant, hatte die Idee, eben nicht irgendwie ganz viele Barockorchester einfliegen zu lassen, sondern selbst eins zu gründen. Und das spielt dann in jedem Jahr auf, auch in bemerkenswerter Kontinuität, personeller, qualitativer sowieso. Die Köthner Bachfesttage, die finden ja alle 2 Jahre statt, immer im Spätsommer. Jetzt ist es wieder soweit. Und vielleicht muss ich erstmal erklären, warum ich hier in Berlin dafür werbe, dort nach Sachsen-Anhalt zu fahren. Ohne Berlin wäre diese Musikkultur in Köthen gar nicht möglich gewesen, behaupte ich mal. Auch wenn die Geschichte für Berlin nicht besonders rühmlich ist. Denn der Soldatenkönig Friedrich Wilhelm I., der hat ja gleich nach seinem Amtsantritt 1713 die Hofkapelle, die preußische, die berühmte, aufgelöst. Wahrscheinlich wirklich mangels Interesse. Und die meisten Musiker waren also praktisch arbeitslos, mussten sich nach anderen Höfen umsehen. Und eine beträchtliche Anzahl der Berliner Musiker ist damals nach Köthen gegangen. Auf Einladung der dortigen Fürstin Gisela Agnes und dem damaligen Prinzen, späteren Fürsten Leopold. Das ist dieser große Gönner und Freund von Bach gewesen. Und diese Berliner Musiker haben dann den Kern der Köthner Hofkapelle gebildet in der Zeit, in der dann Johann Sebastian Bach dort Kapellmeister war, 1717 bis 1723. Eine kurze, aber unglaublich fruchtbare Episode im Leben von Bach. Und einer dieser Berliner Musiker war Georg Lienicke, ein Geiger, der nach Köthen gekommen ist. Und von dem hören wir jetzt mal eine Bourrée.

Eine Bourrée war das von Georg Lienecke, diesem Köthener Hofmusiker, und gespielt hat die Köthener, das Köthener Bach-Kollektiv. Dieses Ensemble ist auch in diesem Jahr in Köthen präsent, in der kommenden Woche mit mehreren Auftritten. Außerdem kommen viele andere Künstler der Bach-Szene dazu. Zum Beispiel, ich will nur einige aufzählen, die Sopranistin Miriam Feuersinger ist dabei, der Flötist Marcello Gatti, der Pianist Alexander Melnikov, der auf verschiedenen historischen Instrumenten spielen wird, oder auch der Cellist Jean-Guyen Kerras und die Ensemble Capella della Torre und Continuum und viele andere mehr. Und das Besondere in Köthen ist ja, ich habe es schon so ein bisschen angedeutet, dieser familiäre Aspekt. Die Stadt ist überschaubar, man trifft also ständig gleichgesinnte Bach-Fans in der Stadt. Das ist also herrlich, ich freue mich da sehr drauf. Und dann ist auch das Konzertformat dort ein bisschen anders als bei anderen Festivals. Besonders am kommenden Wochenende, also am 5. und 6. September, gibt es sehr viele Kurzkonzerte, so mit 30 oder 45 Minuten Länge. Und man kann sich da anhand dieser vielen Kurzkonzerte wie so einen Stundenplan zusammenstellen und hört dann eben schöne Musik in kurzen Konzerten und lernt dann aber auch ganz unterschiedliche Räumlichkeiten in Köthen kennen, also vor allem im Schloss und im Schlosspark, aber auch in der Stadt mit diesen beiden Kirchen, Jakob und Agnuskirche. Gespielt wird viel Musik von Johann Sebastian Bach, aber nicht nur. Es gibt zum Beispiel auch einen Schwerpunkt in diesem Jahr auf Werken von Friedrich Wilhelm Rust, der so in die Generation der Bach-Söhne gehört. Ein Komponist, der in Dessau vor allem gewirkt hat. Das ist ja ganz in der Nähe von Köthen, also der regional auch dazugehört. Da gibt es also einiges, aber auch sonst lohnt es sich natürlich, nach Köthen zu kommen. Vom kommenden Mittwoch bis zum Sonntag ein ganz volles Programm. Schauen Sie sich das an, am besten im Netz unter www.bachfesttage.de. Eine ganz leicht zu merkende Adresse. Dort finden Sie das ganze Programm. Und hier kommt noch Musik von einem prominenten Mitwirkenden, von Jean-Guyen Kerras.

Die Gavotte aus der sechsten, aus der D-Dur-Suite für Violoncello Solo von Johann Sebastian Bach, hier gespielt von Jean-Guyen Carras. Und Jean-Guyen Carras wird in Köthen am kommenden Wochenende auch alle sechs Suiten von Bach spielen, also an dem Ort exakt, wo diese Stücke auch entstanden sind. Und das ist nur einer von sehr vielen Höhepunkten, also ich sage es immer wieder gern, Köthen ist nicht weit von Berlin entfernt. Das kann man auch als Tagesausflug machen. Deswegen herzliche Einladung. Kommen Sie dorthin. Ich würde mich freuen, Sie dort auch zu treffen. So, das war's für heute. Jetzt kommt noch ein kleiner Tanzsatz von Georg Lienicke, diesem Köthener Hofmusiker. Mein Name ist Bernhard Schrammeck. Ich bedanke mich fürs Zuhören und verabschiede mich. Ja, bis nächsten Montag. Machen Sie es gut. Tschüss.

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2: Der Sommer in diesem Jahr ist wahrscheinlich der zweitwärmste gewesen, der jemals in Deutschland offiziell gemessen wurde. Das hat der Deutsche Wetterdienst nach einer vorläufigen Auswertung mitgeteilt. Das voraussichtliche Temperaturmittel lag demnach bei 19,6 Grad und damit nur knapp unter dem des Rekordsommers von 2003. Beispiellos war in diesem Jahr die Häufigkeit der Hitzetage, wie es weiter hieß. Einen neuen Deutschlandrekord meldete Möckern-Drewitz in Sachsen-Anhalt am 27. Juni mit 41,8 Grad. Auch die darauffolgende Nacht war extrem. Im sächsischen Kubschütz sank die Temperatur nicht unter 29,4 Grad. Die Pflegeversicherung hat eine akute Finanznot gemeldet. In der ersten Hälfte des Jahres gab es ein Defizit von 770 Millionen Euro, wie der Spitzenverband der gesetzlichen Krankenkassen mitgeteilt hat. Er vertritt auch die Pflegekassen. Voraussichtlich im Oktober würden die Einnahmen nicht mehr reichen, um die Pflegeleistungen voll zu finanzieren, sagt der Verbandschef Blatt. Insgesamt rechnet er für dieses Jahr mit 1,2 Milliarden Euro Defizit. Dabei sei ein fast dreimal so hohes Darlehen des Bundes schon eingerechnet. Volkswagen hat bei einer Betriebsversammlung in Hannover offengelassen, ob das Werk längerfristig erhalten bleibt. Laut VW-Finanzvorstand Antlitz gibt es für den Standort noch keine weiteren Pläne, wenn die aktuelle Produktion Anfang der 2030er Jahre ausläuft. Antlitz forderte vor der Belegschaft, dass die Kosten gesenkt werden müssten. Aus Hannover, Oliver Jürgens.
3: Die Fabrikkosten in Hannover seien im europäischen Vergleich immer noch deutlich höher, trotz erreichter Verbesserungen. Betriebsrat und IG Metall hingegen wollen, dass der VW-Transporter ab 2031 wieder in Hannover gebaut und das Werk so wieder ausgelastet wird. Man erwarte vom Vorstand tragfähige Konzepte und Investitionen in die Werke. Innerhalb weniger Tage haben die Vorstandsmitglieder von Volkswagen 9 Werke besucht und den Beschäftigten ihre Pläne vorgestellt. Zur Zukunft der Werke gab es nur so viel. Innerhalb der kommenden 6 bis 12 Monate will Vorstandschef Blume Klarheit schaffen.
2: Die Inflation in Deutschland ist im August erneut gestiegen. Laut Statistischem Bundesamt verteuerten sich Waren und Dienstleistungen im Vergleich zum Vorjahresmonat um 2,9%. Hauptgrund war demnach, dass die Ölpreise durch den Iran-Krieg gestiegen sind. Dazu kamen Sondereffekte. So habe auch das Niedrigwasser am Rhein zu Preissteigerungen geführt. Schon im Juli lag die Inflation bei 2,8%, im Juni bei 2,3%. In Brandenburg wird der neue Doppelhaushalt wohl erstmals die 18 Milliarden Euro Marke übersteigen. Das geht aus dem Entwurf von Finanzminister Keller hervor. Demnach sind im kommenden Jahr Ausgaben in Höhe von 18,4 Milliarden Euro eingeplant. Im übernächsten sind es dann 18,6 Milliarden. Es gibt aber noch Deckungslücken von jeweils mehreren Milliarden Euro. Deshalb werden die Pläne für mehr Personal in Kitas sowie Reaktivierung von Bahnstrecken beiseite gelegt. Morgen berät die Landesregierung über den Doppelhaushalt. Der Iran hat die US-amerikanischen Angriffe auf die Insel Larak in der Straße von Hormuz verurteilt. Das Außenministerium in Teheran teilte mit, die iranische Armee habe ihrerseits mit Gegenangriffen reagiert. Iran-Korrespondent Benjamin Weber.
4: Iran habe Raketen und Drohnen abgeschossen auf Stützpunkte der US-Armee in Jordanien und in den Vereinigten Arabischen Emiraten. In Jordanien hätte sie Kampfjetstellungen und technische Infrastruktur ins Visier genommen und in den Vereinigten Arabischen Emiraten mit Drohnen US-Hubschrauber und Personal angegriffen. Aus den Emiraten wird die Darstellung zurückgewiesen. Man habe lediglich eine iranische Drohne abgefangen. Auch aus Jordanien gibt es keine Angaben über Schäden. Erstmals seit Ende Juli hatten die US-Streitkräfte in der Nacht wieder Ziele im Iran angegriffen. Laut dem für die Region zuständigen Regionalkommando CENTCOM hätten die USA eine Einheit der Revolutionsgarde angegriffen, die im Begriff war, in der Straße von Hormus Minen zu legen.
2: Nach den tödlichen Schüssen am Rande eines Techno-Festivals in der Schweiz hat die Polizei einen Tatverdächtigen festgenommen. Laut Mitteilung geht die Polizei davon aus, dass der 43-Jährige in Aarau allein gehandelt hat. Die Ermittlungen zu den Hintergründen und zum Motiv dauern an. In der Nacht auf Sonntag waren durch die Schüsse eine 22-jährige Italienerin getötet und 5 weitere Menschen verletzt worden, unter ihnen eine Deutsche. Soweit die Nachrichten. 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Das Wetter. Am Nachmittag ein Mix aus Sonne und Wolken. Örtlich sind Schauer und Gewitter möglich. Es weht ein teils böiger Westwind. Morgen mal Sonne, mal Wolken und etwas Regen bei 21 bis 24 Grad. Die Zeit 16.05 Uhr.
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5: Ja, herzlich willkommen. Schön, dass Sie dabei sind an diesem Montag, diesem letzten Tag im August. Und wir starten hier durch mit einem Song von Jesper Munk, ein deutsch-dänischer Sänger, den wir sehr mögen. Happy when I'm blue singt er hier. Ja, glücklich, wenn er ein bisschen melancholisch ist. Ein Gefühl, das man vielleicht kennt. Melancholisch, aber nicht traurig. So dazwischen.

Happy When I'm Blue. Jesper Munk ist es. Er ist am 10. Oktober live zu erleben hier in Berlin, und zwar beim People Festival im Funkhaus in der Naleperstraße. Das geht 2 Tage lang, das Festival. Er ist am 10.10. dabei. Ich denke, das ist ein Termin, den kann man sich gut merken. Es lohnt sich wirklich. Jesper Munk ist ein wirklich toller Musiker. Toll ist auch Clara Lukas, die hören wir jetzt hier gleich. Das ist eine deutsche Jazzsängerin und sie ist die Frontfrau der Band Tyler. Und sie war als Solo Künstlerin in diesem Jahr bei unserer Listening Lounge zu Gast und hat jetzt gerade ihr Debüt als Solistin rausgebracht. Dieser Song ist eine Single daraus, Say It Like the French. Ja, also sie fordert einen Partner auf, sagt, dass du sie so sehr liebst, dass du sie nicht gehen lässt. Sag es wie die Franzosen. Oh oui.

0: Hallyu. Das ist der Begriff für das globale Phänomen, dass gerade verschiedenste koreanische Kulturexporte eben ein absolutes Hoch erleben. Ein Begriff, der es sogar ins Oxford Dictionary geschafft hat. Also ganz legitimer Begriff. Hallyu, K-Pop, K-Food. Allein in der Berliner Kantstraße in Charlottenburg gibt es relativ kurz hintereinander mehr als 5 koreanische Restaurants oder Fastfood-Läden. Das ist eine Entwicklung in den letzten Jahren. K-Beauty natürlich auch. Und koreanische und Filme oder Serien, denken wir nur an Squid Game vor ein paar Jahren. Noch mehr eintauchen kann man in die koreanische Kultur jetzt beim fast 2 Monate andauernden Festival Hallo Korea 2026, veranstaltet vom Koreanischen Kulturzentrum in Berlin. Und was es da zu erleben gibt und was alles auch unter dem Begriff koreanische Kultur fällt, darüber spreche ich jetzt mit Melina Riese vom Kulturzentrum. Sie hat das Festival mit auf die Beine gestellt. Hallo und herzlich willkommen, Frau Riese.
1: Hallo, schönen guten Tag.
0: Bei einem Blick aufs Programm fällt auf, es geht nicht nur um das, was man normalerweise bei Kulturfestivals so erwartet, also natürlich Musik, Literatur, Ausstellung und Bühnenprogramm. Es gibt eben ganz viel Kulinarisches, K-Food und auch Beauty. K-Beauty fasst man in Korea so viel mehr unter dem Begriff Kultur, als wir es hier so kennen?
1: Ja, das ist natürlich eine sehr gute Frage. Also wir haben bei der Zusammenstellung unseres Programms ganz bewusst darauf geachtet, dass wir einen schönen, guten Mix aus traditionellen und auch modernen Punkten haben. Also wie Sie schon gerade sagten, wir haben K-Food und K-Beauty für die eher moderneren Aspekte. Außerdem haben wir auch Tradition und Regionen sowie Literatur und ganz allgemein auch nochmal K-Contents, da die koreanische Kultur mittlerweile, man sieht es ja auch immer mehr in den Medien, und da gibt es wirklich so viel zu erleben und wir haben dafür 4 verschiedene Schwerpunkte und auch Themenwochen, um genau in diese Themen einzudringen und einzutauchen.
0: Ja, Frau Riese, haben Sie eigentlich so eine Art Erklärung dafür, warum das jetzt alles, also jetzt nicht, aber in den letzten Jahren, das hat sich ja gesteigert, ja, von Bands wie BTS oder eben Squid Game, überall kann man Kimchi kaufen, Bibimbap ist für die meisten jetzt ein ganz gängiger Begriff für leckeres Essen oder auch koreanische Gesichtspflege. Wie kann man sich das erklären?
1: Ich glaube, in diese Entwicklung, da gibt es viele verschiedene Faktoren. Zum einen ist natürlich, ist viel zugänglicher geworden, koreanische Inhalte oder koreanische Serien oder koreanische Bands zu konsumieren durch Streaming-Anbieter, einfach im Internet. Man findet das viel einfacher, es wird immer bekannter. Und was wir vor allem auch merken im vergangenen Jahr mit der Netflix-Serie K-Pop Demon Hunters, und auch natürlich der Boyband BTS, auch ganz groß, allgemein K-Pop, vor allem bei der jungen Generation, ist da einfach das Interesse da, nicht nur in Deutschland, in ganz Europa. Man merkt, dass unsere Besucher werden auch jünger, also wir haben eine nicht nur junge Besucher natürlich, aber gerade bei unseren K-Pop-Tanzkursen und so und derartigen Veranstaltungen, da wird der Andrang von Jahr zu Jahr immer größer.
0: Ja, ist wirklich faszinierend und eben auch total spannend, weil ja auch sehr vielseitig. Ich möchte noch mal auf die Beauty kommen. Ne? Das wird ja sonst hier so eher so nebensächlich manchmal gesehen oder das ist etwas, was mit Kultur nicht zu tun hat. Inwiefern, es gibt eine ganze Schönheitswoche bei dem Festival.
1: Korrekt.
0: Ja, geht das über, ja, sagen wir jetzt mal, gute Cremes hinaus? Wie ist die Verbindung von K-Beauty zur Kultur?
1: Also ganz grundsätzlich für die K-Beauty-Woche arbeiten wir zusammen mit dem K-Beauty-Store Yeppo und Sunsu und haben auch 8 verschiedene K-Beauty-Marken, die bei uns vertreten sind am Tag der offenen Tür. Und K-Beauty ist ja, hört man ja immer öfter in den Medien. Und das Tolle an K-Beauty ist auch, dass es oft, ich möchte natürlich nicht für alle Marken sprechen, aber viele Marken vereinen in ihrer Philosophie traditionelle Konzepte oder Inhaltsstoffe, die man nur in Korea findet. Und man sieht auch, dass sie wirklich Innovationsvorreiter sind, also die koreanische Kosmetik. Deswegen finden wir das auch ganz wichtig und einen großen Teil der Kultur, das auch vorzustellen. Und ich glaube, jeder, der schon mal in Korea war, der wird merken, dass man an K-Beauty oder allgemein an diesem ganzen Aspekt von Kultur nicht vorbeikommt.
0: Können Sie das ein bisschen konkretisieren, was das mit Tradition zu tun hat? Inwiefern?
1: Also in der die K-Beauty vereint oft traditionelle Schönheitsrituale, Konzepte in ihrer ihrer Kosmetik, in der Herstellung von den Inhaltsstoffen. Es gibt natürlich sehr viele Marken, das kann man nicht für jede einzelne so genau sagen, aber im Großen und Ganzen, das sieht man oft in Korea, dass man trifft immer auf einen Mix aus Tradition und Moderne, und dass traditionelle Konzepte werden oft versucht, in modern neu zu interpretieren, und auch genau das haben wir auch versucht mit unserem Programm hier und dort hervorzuheben.
0: Dann machen wir jetzt mal einen Sprung zu dem, was wir normalerweise auch bei Kulturfestivals erwarten und erleben, mhm. Literatur. Genau. Unter anderem gestalten Sie den koreanischen Pavillon bei der Frankfurter Buchmesse, und Sie haben Kang Yoo-jung eingeladen, eine vielversprechende junge Autorin.
1: Genau.
0: Die hat schon einen Roman geschrieben, Die talentierte Frau Shim. Der kommt Ende September auf Deutsch raus. Können Sie uns ein bisschen was über das Buch und über die Autorin sagen?
1: Sehr gerne. Also wir haben insgesamt drei verschiedene Autorinnen-Gespräche mit koreanischen Autorinnen. Einmal, wie Sie gerade schon sagten, Frau Kang Ji-yong. Ende September kommt Die talentierte Frau Shim neu heraus, und da freuen wir uns sehr, die Autorin bei uns zu haben, dass sie auch über ihre Neuerscheinung reden kann. Außerdem haben wir die Science-Fiction-Autorinnen Frau Kim Choyop und Frau Ton Son Lan.
0: Können Sie ganz, können Sie uns noch mal ganz kurz was über die talentierte Frau Shim sagen? Wir sind natürlich neugierig auf das Buch, was im September rauskommt.
1: Ich weiß gar nicht, ob ich darüber schon so viel verraten möchte. Am liebsten möchte ich das natürlich der Autorin überlassen. Aber ja, genau.
0: Okay, dann wollen wir nicht allzu viel vorwegnehmen. Also das, und ganz kurz zum Schluss noch, es gibt Live-Kochen, koreanisches Kunsthandwerk. Gibt es noch einen Programmpunkt, wo Sie sagen, das sollte man sich ja vielleicht auf jeden Fall anschauen oder miterleben, wenn man sich für koreanische Kultur interessiert oder sie etwas kennenlernen will im Rahmen dieses Festivals?
1: Da haben wir noch einen ganz guten Tipp. Und zwar findet am 26. September, haben wir auch wieder einen Tag der offenen Tür, und zwar zum koreanischen Erntedankfest. Chuseok heißt das im Koreanischen. In Korea ist das eins der größten Feiertage und Feste, die es gibt. Und am 26. September von 13 bis 18 Uhr können Besucherinnen und Besucher verschiedene Erntedankbräuche bei uns entdecken, ausprobieren und auch koreanisches Essen natürlich probieren.
0: Das sollte man unbedingt auf jeden Fall einmal im Leben getan haben. Ja. Vielen Dank, Frau Riese. Heute beginnt das Korea, Hallo Korea 2026 Festival mit einem großen Programm, das Ganze bis zum 22. Oktober. Vielen Dank für das Gespräch.
1: Danke, dass ich mehr darüber erzählen durfte.
0: Ciao, ciao.
2: Tschüss.

0: Haben Sie es gehört? Haben Sie es vielleicht ein bisschen rausgehört? Accentuate the Positive, das war nicht das Einzige, was wir hier gehört. In diesem Song werden ja zwei Klassiker miteinander kombiniert, nämlich Harold Arlens eben Accentuate the Positive, besonders berühmt durch die Version von Aretha Franklin, und das James-Bond-Thema von Monty Norman, ja, Dennis van Aarsen, haben wir hier gehört. Um 16.25 Uhr.
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3: Das ist so eine Sache mit dem Alkohol vor Sonnenuntergang. Es gibt ihn als Tragödie und es gibt ihn als Erlösung, als eine der letzten Bastionen eines nicht vollständig disziplinierten Lebens.

0: Das ist Musik vom Joali-Trio, ein deutsch-persisches Jazz-Ensemble. Und dieser Track hier, der stammt von ihrem Album Morgenwind von 2024. Die Zeit kurz vor 5:30, 16.29 Uhr.
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2: Hallo Susanne.
0: Ja, hallo Paul. Die Berliner Publizistin Maha El-Hissi ist Jurorin beim Deutschen Buchpreis und das soll auch so bleiben. Das sagt der Börsenverein des Deutschen Buchhandels, der den Preis vergibt. Es hatte Vorwürfe gegeben, Maha El-Hissi hätte israelfeindliche Stereotype verbreitet.
2: Uwe Becker, der Antisemitismusbeauftragte in Hessen, hatte die Berufung von El-Hissi in die Jury des Deutschen Buchpreises kritisiert. Sie verbreitet, Zitat, israelfeindliche Stereotype vom Siedlerkolonialismus über Apartheid und ethnische Säuberung bis zum angeblichen Völkermord. So erklärte es Becker in Wiesbaden am Samstag. Eventuell, sagte er, habe man deren Haltung zu Israel übersehen. An El-Hissis Berufung festzuhalten wäre ein falsches Signal in schwieriger Zeit. Zitat Ende. Genau das will aber der Börsenverein des Deutschen Buchhandels. Maha El-Hissi erfüllt die Anforderungen an die Rolle als Jurorin in vollem Umfang. Das sagte heute Sebastian Gugolz, der Börsenvereinsvorsteher in Frankfurt am Main. El-Hissi sei aufgrund ihrer fachlichen Expertise in der Literaturwissenschaft und ihrer Erfahrung als Mitglied mehrerer Preisjurys ausgewählt worden. Ja, Hintergrund dieser ganzen Kritik ist eine Essay-Serie von El-Hissi von Mitte Juli. Darin hatte sie die Tötungen palästinensischer Journalisten durch die israelische Armee kritisiert. Bereits Anfang April hatte der Börsenverein die Berufung der diesjährigen Jury bekannt gegeben und im Oktober dann soll die Jury den Roman des Jahres küren.
0: Die Villa Aurora in Los Angeles, seit über 30 Jahren ein von der Bundesregierung geführtes Haus für Künstlerinnen und Künstler, die hier in Stipendienprogrammen recherchieren und arbeiten dürfen. Ein wunderschönes Haus. Ich durfte auch schon mal dort einen Besuch abstatten. Kein Stipendium, leider. Und bei dem großen Brand in Kalifornien im vergangenen Jahr ist die Villa Aurora nur knapp den Flammen entgangen. Und jetzt hat diese tolle Einrichtung wieder ihre Türen öffnen können.
2: Gestern ist die Villa Aurora wieder zugänglich. Sie war ja auch das Domizil des Schriftstellers Leon Feuchtwanger und seiner Frau Martha während ihres US-amerikanischen Exils während des Zweiten Weltkriegs in Los Angeles. Nach der Beseitigung von Rauchschäden und der Sanierung des Gartens haben jetzt Freunde, Nachbarn, Förderer und Partner dieser historischen Künstlerresidenz das Comeback gefeiert. Die Villa im Stadtteil Pacific Palisades, sie kam glimpflich davon. In der Nachbarschaft brannten unzählige Häuser bis auf die Grundmauern ab. Inoffiziell sagen wir immer, dass Martha Feuchtwanger eine Hand über uns gehalten hat, so hat es die Direktorin der Villa Aurora, Claudia Gordon, gesagt. Die Villa wurde 1927 erbaut, die Feuchtwangers wohnten dort ab 1943 und ihr Haus entwickelte sich damals schon zum Treffpunkt für Künstler und Intellektuelle, wie Thomas und Heinrich Mann waren dort, Bertolt Brecht und Charlie Chaplin auch. Und du sagst es schon, die Villa wird als deutsche Kultureinrichtung seit 1995 betrieben und mittlerweile waren fast 500 Schriftsteller, Komponisten, bildende Künstler und Filmemacher dort.
0: Ja, und das ist interessant, dass Claudia Gordon das gesagt hat mit Martha Feuchtwanger, denn die Rolle, die Martha Feuchtwanger in diesem Exil gespielt hat, die wird auch gerade erforscht, die ist nämlich viel, viel größer als bisher angenommen und ja, also das,
2: spannend.
0: Ja, auch da lernt man wieder was Neues über eine Frau, die so ein bisschen im Hintergrund gestanden hat. Ja, können wir noch warten. Wird spannend. Einmal nach Italien reisen, auf den Spuren des Dichters Johann Gottfried Säume und dann wieder zurück in die DDR. Das ist der Traum des Rostocker Kellners Paul Gompitz. Die Geschichte einer ungewöhnlichen Republikflucht ist jetzt im Kino zu sehen.
2: Inspiriert von Friedrich Christian Delius' Roman Der Spaziergang von Rostock nach Syrakus und verfilmt hat die Geschichte der Regisseur Lars Jessen. Für ihn ist es jetzt kein weiterer DDR-Film, sondern er will ganz aktuelle Fragen stellen.
3: Wo kann ich mich auch anders inspirieren lassen? Wo sind meine Sehnsüchte? Und da muss ich natürlich manchmal auch einen weiten Weg gehen. Säume damals, ja, wahrscheinlich große Teile zu Fuß da muss man auch was investieren. Und ich glaube, dass wir in einer Zeit leben, wo viele Dinge uns einfach als selbstverständlich geläufig sind, die aber von Generationen vor uns erkämpft worden sind und die wir jetzt auch wieder verteidigen müssen. Insofern möchte ich mit dem Film auch ein Lob an die Freiheit senden und zeigen, dass Menschen eben in autokratischen Situationen und autokratischen Ländern eben das nicht einfach so geschenkt bekommen haben, was für viele von uns, die jetzt viele Jahre nach dem Krieg in einer doch sehr modernen und größten und schönsten Demokratie, die Deutschland je gesehen hat, leben.
2: Spaziergang nach Syrakus heißt der Film von Lars Jessen, den ich wirklich sehr empfehlen kann, mit zwei hinreißenden Hauptdarstellern, Charlie Hübner und Lina Beckmann. Und auch das Gespräch mit Lars Jessen auf Radio 3 kann ich sehr empfehlen. Spaziergang nach Syrakus läuft zum Beispiel heute um 20 Uhr im Cinema Paris in Berlin-Charlottenburg, auch im Thalia in Potsdam und in vielen anderen Kinos. Ja,
0: vielen Dank, Paul.
2: Gerne.
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Das sind François and the Atlas Mountains. Und der Track, dieser Song hier, der stammt von dem Album mit dem schönen Titel Banane Bleue. Ich spreche zwar nicht so viel Französisch, aber das verstehe ich noch. Blaue Banane. Schöner Albumtitel, oder? Die Musik, die wir jetzt hören, die ist quasi ein Klassiker. Vielleicht erinnern Sie sich noch an die 10.000 Maniacs. Das war eine der wichtigsten Folk-Rock-Bands der 80er Jahre. Ja, 1993 haben sie ein MTV Unplugged Live-Set in New York gespielt. Das wurde dann mit großem Erfolg als Album veröffentlicht. Kurz danach hat sich die Sängerin Natalie Merchant verabschiedet, um eine Solokarriere zu starten. Das hat gut geklappt. Das hier ist ein Live-Mitschnitt aus einer Fernsehsendung aus eben MTV Unplugged. What's the matter here?

0: Na, Applaus für Natalie Merchant und den 10.000 Maniacs. Das war ein Mitschnitt von MTV Unplugged von 1993. Ja, kurz danach hat sie, wie gesagt, ihre Solokarriere gestartet. Make Love, ein schönes Motto. Das ist das Motto, unter dem der neue Intendant der Deutschen Oper, Aviel Kahn, seine erste Spielzeit gestellt hat. Und wie das gefüllt wurde, dieses Motto, das war am Wochenende zu erleben. Da wurde nämlich in der Deutschen Oper in Berlin-Charlottenburg 30 Stunden lang gefeiert mit Musik, Performance und einer Kostümparade. Deutsche Oper Unlimited sozusagen. Barbara Wiegand war für uns dabei.
1: Es ist 12 Uhr mittags. High Noon. Die Türen des Opernhauses sind noch verschlossen. Um die Ecke rum, auf dem Götz-Friedrich-Platz, begrüßen ein paar Orchestermusiker das wartende Publikum mit einem düster-romantischen Medley aus der Filmgeschichte.
2: Herzlich willkommen zum Eröffnungsfest der Deutschen Oper Berlin.
1: Dann betritt der neue Intendant Aviel Kahn die Bühne. Wie alle anderen vom Team der Deutschen Oper trägt er ein rotes Shirt mit dem Aufdruck Make Love.
2: Die Band von unserem Orchester hat es schon unterstrichen. Es geht um Krieg, es geht um Liebe und es geht um die Frage, gibt es einen alternativen Weg, wie wir die Menschheit mit Konflikten, mit unseren Problemen umgehen, als mit der Faust. Unsere erste Antwort ist Kunst, Kunst, grenzenlos.
1: Grenzenlos Kunst. Das heißt hier erstmal, dass sich die Türen zum Foyer öffnen.
3: Hallo.
1: Zu einem ganz anderen Opernerlebnis. Denn an der Garderobe gibt man hier nichts ab, sondern bekommt etwas zum An- bzw. Umziehen.
4: Wir können gerne sich ein Kostüm ausleihen, wenn Sie das möchten.
1: Hier hängen Kostüme aus dem Fundus bereit.
5: Mama, ich möchte so einen Fuchs anziehen.
6: I'll be Mephisto.
7: Ich bin ein bisschen konservativ. Ich habe mich nicht getraut, so was ganz Ausgefallenes zu nehmen, so mit Flügeln oder irgendwie. Ist eh schon warm genug.
1: So wird das Publikum Teil der Auftaktinszenierung in die neue Saison. Unter dem Motto Unless the people live here wurde der Künstler Riakrit Tiravania eingeladen, zusammen mit Kollegen und Freunden das Opernhaus zu einem Kunstparcours zu machen. Kunst kann man hier hören und sehen, man kann sie riechen und schmecken. Aus Bürofenstern tönt fragmentierter Wagner-Sound nach draußen. Drin geben Chor und Orchester der Deutschen Oper kleine Kostproben.
8: Warte mal, nach was es riecht hier?
1: Die Duftforscherin Cecil Tolas parfümiert die Festprogramme, mal erdig, mal mit echtem Männerschweiß. Und in der Kantine gibt es von Dalat Kambu entwickelte kulinarische Kreationen.
9: Also Oper ist sowieso eine Universalkunstform, da mischen sich alle Künste immer im Idealfall. Und dieses Haus ist ja schon erbaut worden mit Kunstinstallationen und das wollen wir jetzt einfach mal so richtig leben.
1: Herrlich, wie die zum Teil dieses Gesamtkunstwerks gewordenen Festgäste in ihren geliehenen Kostümen über die für das Publikum offene Bühne schlendern. Dann geht es runter von der Bühne raus zur großen Parade. Einmal rund ums Opernhaus, wo es im Anschluss dann noch ganz klassisch einen Einblick ins Programm gibt. In der Tischlerei probt der Chor die erste Szene aus Stockhausens komplexem Werk Mittwoch aus Licht, mit dem die Deutsche Oper noch im September in diese Saison startet. Im großen Haus erklingt später die Ouvertüre zu Richard Wagners Fliegendem Holländer. Die Oper um den auf ewig verdammten, verzweifelt nach Erlösung suchenden steht im Oktober auf dem Programm. Zwei Neuinszenierungen, auf die man gespannt sein darf. Das Eröffnungsfest jedenfalls war ein vielversprechender, heiterer Auftakt.

Das ist Amy Warning. Das ist die Tochter des Reggae-Musikers Wally Warning. Sie lebt in München, Soul-Pop-Reggae. Das ist alles für sie ganz selbstverständlich. Eine große Offenheit und ein ja, ganz eleganter Wechsel zwischen den Musikstilen. Also wirklich eine spannende Künstlerin. Und das hier ist Charlotte Day Wilson. In Your Eyes heißt dieser Song.

Charlotte Day Wilson, Bad, Bad, Not Good. In Your Eyes heißt dieser Song um 16.55 Uhr. 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Am Donnerstag, den 3. September, startet zum 14. Mal schon das internationale Filmfestival in Bad Saarow, Film ohne Grenzen. Und da wird auch der Film Sechs-Wochen-Amt von Jacqueline Jansen gezeigt. Ein bemerkenswertes und schon mehrfach ausgezeichnetes Filmdebüt über die schwierige Situation. Die Mutter stirbt. Was muss jetzt passieren? Mit der Bürokratie, wohin auch mit den Gefühlen. Wir hatten zum Filmstart Jacqueline Jansen hier bei uns zu Gast und haben mit ihr über diesen sehr, sehr persönlichen Film gesprochen. Das Gespräch mit ihr hier um kurz nach 17 Uhr. Jetzt ist es kurz vor 17 Uhr, 16.56 Uhr.

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2: Der Sommer in diesem Jahr ist wahrscheinlich der zweitwärmste gewesen, der jemals in Deutschland offiziell gemessen wurde. Das hat der Deutsche Wetterdienst nach einer vorläufigen Auswertung mitgeteilt. Das voraussichtliche Temperaturmittel lag demnach bei 19,6 Grad und damit nur knapp unter dem des Rekordsommers von 2003. Beispiellos war in diesem Jahr die Häufigkeit der Hitzetage, wie es weiter hieß. Einen neuen Deutschlandrekord meldete Möckern-Drewitz in Sachsen-Anhalt am 27. Juni mit 41,8 Grad. Auch die darauf folgende Nacht, dort war extrem. Im sächsischen Kruppschütz sank die Temperatur nicht unter 29,4 Grad. Die Pflegeversicherung hat eine akute Finanznot gemeldet. In der ersten Hälfte des Jahres gab es ein Defizit von 770 Millionen Euro, wie der Spitzenverband der gesetzlichen Krankenkasse mitgeteilt hat. Dieser vertritt auch die Pflegekassen. Voraussichtlich im Oktober würden die Einnahmen nicht mehr reichen, um die Pflegeleistungen voll zu finanzieren, das sagte Verbandchef Blatt. Insgesamt rechnet er für dieses Jahr mit 1,2 Milliarden Euro Defizit. Dabei sei ein fast dreimal so hohes Darlehen des Bundes bereits eingerechnet. Spaniens Ministerpräsident Sanchez hat Russland und Israel vorgeworfen, mit einer Desinformationskampagne für den Ansturm auf die Exklave Ceuta verantwortlich zu sein. Sanchez sagte in einem Interview, Russland und Israel verbreiteten mithilfe rechter Netzwerke Falschmeldungen auf Instagram oder TikTok. Darauf hätten Untersuchungen des diplomatischen Dienstes der EU hingewiesen. Hintergrund sei, dass Spanien sowohl den Ukraine als auch den Gaza-Krieg kritisiere. Israels Außenminister Saar sprach von unverschämten Lügen. Vor einem Monat hatten mehr als 70.000 Migranten die Grenze von Marokko zur spanischen Exklave irregulär überquert. Die meisten kehrten inzwischen zurück. Die EU-Kommission stufte den KI-Bot ChatGPT jetzt als sehr große Online-Suchmaschine ein. Nach den europäischen Digitalgesetzen gelten damit strengere Auflagen für das Angebot. Aus Brüssel, Katrin Schmidt.
3: Damit wird erstmals ein KI-Chatbot unter den Schirm des DSA, des Digital Services Act, gestellt. Also die europäischen Digitalregeln, die bisher allen voran Social-Media-Plattformen ab einer Nutzerzahl von 45 Millionen monatlich europaweit zur Einhaltung strengerer Regeln verpflichtet haben. Dazu gehört, dass die Plattformen oder jetzt auch ChatGPT die Risiken strenger bewerten und eingrenzen müssen, wenn es zum Beispiel um die Verbreitung illegaler Inhalte geht oder wenn es um die negativen Auswirkungen auf körperliche und mentale Gesundheit der Nutzer, vor allem Minderjähriger, geht oder auch, wenn die Plattformen genutzt werden können, um Wahlprozesse oder die öffentliche Sicherheit zu stören.
2: Die Inflation hat in Deutschland weiter angezogen. Im August lag die Teuerung laut Statistischem Bundesamt bei 2,9%. Aus Wiesbaden, Ursula Mayer.
4: Zentraler Preistreiber war, wie im Monat zuvor schon, Energie. Fürs Heizen und Tanken mussten Verbraucher im Schnitt fast 11% mehr zahlen als vor einem Jahr. Vor allem beim Heizöl, Diesel und Benzin gab es in vielen Bundesländern regelrechte Preissprünge. Hintergrund ist, dass der Iran-Krieg auch die Preise für Rohöl wieder in die Höhe getrieben hat. Dazu erschwerte das Niedrigwasser auf dem Rhein den Transport von Kraftstoffen. Das trieb die Preise an den Tankstellen beispielsweise in Nordrhein-Westfalen nach oben. Auch andere Waren und Dienstleistungen wie etwa die Pflege oder Versicherungen wurden im Jahresvergleich teurer. Dagegen blieben die Preise für Nahrungsmittel nahezu gleich.
2: Die Brandenburger Polizei hat nach dem tödlichen Angriff auf eine Frau in Erkner Einzelheiten mitgeteilt. Demnach kannten sich das 24 Jahre alte Opfer und der 29-jährige mutmaßliche Täter. Er soll die Frau am Morgen auf offener Straße in der Innenstadt mit einem spitzen Gegenstand angegriffen und tödlich verletzt haben. Der Mann wurde nach einer Flucht aufgrund von Zeugenhinweisen festgenommen. Angaben zu einem möglichen Motiv für die Tat machte die Polizei nicht. Der Grünen-Politiker Eliasson ist heute Mittag in Berlin antisemitisch beschimpft und körperlich angegriffen worden. Das hat der Direktkandidat für den Bezirk Steglitz-Zehlendorf dem RBB gesagt. Er war nach eigenen Angaben allein unterwegs, um Flyer zu verteilen, als ihn ein Mann ansprach, beschimpfte und schließlich zu schlagen versuchte. Als der Politiker den Polizeinotruf wählte, habe der Mann ihm seinen Ausweis vor die Kamera gehalten und gesagt: "Zeig mich an." Das habe er dann auch getan. Soweit die Nachrichten. 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Das Wetter. Am Nachmittag ein Mix aus Sonne und Wolken. Örtlich sind Schauer und Gewitter möglich. Es weht ein teils böiger Wind. Aktuell haben wir in Berlin-Steglitz 24 Grad, in Tempelhof 25, Templin 21 und Wiesenburg 23 Grad. 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
5: Ja, herzlich willkommen, und ich habe jetzt hier eine gute Bekannte, zumindest akustisch. Ich freue mich immer wieder, sie zu hören. Gerne auch mit ihren älteren Songs wie diesem Older and Taller, Regina Spektor.

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1: Wie macht man das denn mit dem letzten Willen?
2: Aber wer sich über der Ehe tut, im Vorfeld kein Gedanke mehr, der kann auch im Neuen keine Ansprüche stellen.
3: Meine Mama möchte eingeäschert und verstreut werden.
4: Nee. Und was sagst du, die Lüd?
5: Verbrannt. Ja, also ich finde das ja menschenunwürdig.
6: Das war mir wieder klar, dass deine Mutter eine Extrawurst will.
3: Wenn die Urne wieder da ist, sollen wir dann eine Trauerfeier machen?
1: Weiß ich jetzt nicht.
3: Naja, ich dachte, vielleicht können wir das hier bei euch auf dem Feld machen. Bist du jetzt? Du könntest mal dein Hintern näher bewegen und mir helfen.
1: Du hast doch alles im Griff.
7: Tja, alles im Griff. Das hat man in solchen Momenten wahrscheinlich eher nicht. Das war ein Ausschnitt aus dem Film Sechs-Wochen-Amt von Jacqueline Jansen. Das ist ein bereits mit vielen Preisen ausgezeichneter Debütspielfilm und auch ein Herzensprojekt, realisiert ohne große öffentliche Forderung. Ja, was muss ich jetzt tun? Das fragt die junge Lore, als ihre Mutter an Krebs gestorben ist. Da treffen Trauer, Konvention und Bürokratie so aufeinander. Natürlich auch angespannte Familienverhältnisse. Und dann obendrauf und das Ganze noch mitten in der Pandemie. Ich muss sagen, ich freue mich sehr, dass dieser Film gemacht worden ist und dass ich auch schon Gelegenheit hatte, ihn zu sehen. Und er wird wahrscheinlich nicht in die großen Kinos kommen, was ja schade ist. Aber ganz toll ist natürlich, dass er am Samstag nochmal zu sehen ist auf dem Festival Film ohne Grenzen in Bad Saarow. Vor 2,5 Monaten zum Kinostart, da hatte ich hier Gelegenheit, mit Jacqueline Jansen über ihren Film zu sprechen. Und ja, weil der Film wirklich so berührt und viel erzählt, wiederholen wir das Gespräch hier an dieser Stelle sehr gerne. Jetzt müssten wir vielleicht erstmal für viele in Berlin und Brandenburg den Titel erklären. Sechs-Wochen-Amt, das ist etwas, was nicht allen geläufig ist.
8: Ja, das Sechs-Wochen-Amt ist eine Tradition, mit der ich groß geworden bin. Bei uns in der Region feiern wir das Sechs-Wochen-Amt 6 Wochen, nachdem ein Mensch verstorben ist. Und da findet eine Messe statt und da gedenkt man eben nochmal der Person, die man verabschiedet hat.
7: Ja, und wir haben es im Trailer auch schon so ein bisschen gehört. Es wird ja ein Dialekt gesprochen, den ich tatsächlich noch nie zuvor gehört habe. Wo befinden wir uns da?
8: Wir befinden uns in Erkelenz. Das ist ein, wir sagen Platt hier in der Region, aber es ist der rheinische Dialekt, der bei uns oder in der Region gesprochen wird. Erkelenz liegt zwischen Köln, Aachen und Düsseldorf und da spielt auch der Film.
7: Ja, und das Schöne ist, im Film wird das dann ins Hochdeutsche untertitelt. So habe ich es jedenfalls gesehen, weil man es tatsächlich sonst nur schwer versteht. Aber ich finde es eine sehr gute Idee, das mit reinzubringen. Das bringt sehr viel, ja, auch ländliche Konvention mit in den Film. Der beginnt mit einer ziemlich langen, intensiven Szene im Hospiz, als die Mutter stirbt und die Kamera zeigte auf die Tochter, die in einem Feldbett daneben liegt. Wer ist denn diese junge Lore, als sie diesen Schicksalsschlag in ihrem Leben erlebt? Wir sehen eine junge Frau, aber wo genau befindet die sich gerade in ihrem Leben?
8: Das lässt der Film, oder das habe ich in dem Drehbuch offen gelassen. Wo kommt sie genau gerade her? Wo lebt sie vielleicht? Was genau studiert sie oder womit befasst sie sich sonst in ihrem Leben? Weil ich das Gefühl hatte, das braucht es für diese Geschichte gar nicht. Und ich hatte das Gefühl, dass wenn ich das offen lasse, dass die Möglichkeit vielleicht größer ist, dass sich mehr Menschen mit dieser Figur identifizieren können.
7: Ja, also ich finde es sehr erstaunlich, weil das ist sicherlich eine Situation, wie Sie gerade schon sagen, der, egal wo das spielt, in der werden sich viele Menschen wiedererkennen können, die Ähnliches erlebt haben. Dazu muss man jetzt auch sagen, auch Sie haben Ihre Mutter als junge Frau verloren. Wann haben Sie entschieden, einen Film darüber zu machen?
8: Genau, meine Mama ist auch an Krebs in einem Hospiz verstorben und als Filmemacherin bin ich auf die Suche gegangen zu einem Zeitpunkt, wo ein anderes Projekt nicht finanziert wurde und habe mich gefragt, mit welchem Thema möchte ich mich in den kommenden Jahren auseinandersetzen und es war mein Partner, der den Anstoß zu dieser Idee gegeben hat und das war 2 Jahre, nachdem meine Mama verstorben ist.
7: Und trotzdem ist es auch ein autofiktionaler Film. Sie haben sehr viel dafür recherchiert. Was zum Beispiel?
8: Ich wollte wissen, wie andere Menschen das erlebt haben, sowohl in anderen Generationen, in anderen Familienkonstellationen und auch in anderen Pandemiemomenten, um das unabhängig von mir und meiner Erfahrung zu machen, sondern wie sind die Beobachtungen eben auch von anderen. Ich habe mehrere Male beim Arbeitskreis Trauer und Corona der Uni Bonn teilgenommen an deren Sitzungen, um zu hören, wie sind Menschen aus der Branche in der Zeit der Pandemie damit umgegangen, was waren deren Erfahrungen. Und so habe ich relativ vielfältig oder breit nochmal unabhängig von meiner eigenen Erfahrung versucht, neue Aspekte zu finden und genau.
7: Also es ist ja schwierig genug, damit klarzukommen, auch mit den ganzen bürokratischen Anforderungen und ja eben auch moralischen Anforderungen. Im Zweifel, also wie jemand verabschiedet werden darf. Im Film geht es unter anderem auch darum, dass Lore eine sehr schöne Anzeige gestaltet, die dann aber von der Familie nicht akzeptiert wird. Also das sind ja alles Sachen, die ohnehin schon schwierig sind. Warum haben Sie das auch zusätzlich noch in die Pandemie gepackt?
8: Ich habe in der Pandemie eine Möglichkeit gesehen, den inneren Ausnahmezustand, den die Figur durchlebt, im Außen nochmal zu verstärken, weil die Welt plötzlich in einem Ausnahmezustand ist, in der sie sich bis dahin auch noch nicht befunden hat. Und ich hatte das Gefühl, wenn die Pandemie sozusagen on top, beziehungsweise ich sage immer, es ist als Grundrauschen mit eingeflechtet worden, wenn die da mitschwingt, dass die Beziehungen nochmal ganz anders getestet werden. Also was passiert, wenn Menschen nicht mehr kommen können, weil Regeln das vorgeben oder grundsätzlich, mit wie vielen Regeln hatten wir da umzugehen? Und ein anderer Punkt, was mir da sehr wichtig war, ist, dass ich das Gefühl habe, dass die Pandemie medial nicht mehr thematisiert wird und in meiner Meinung nach auch zu wenig thematisiert wird. Und ich erhoffe mir, dass dieser Film vielleicht einen kleinen Anstoß gibt, dass wir da nochmal hingucken und dass wir uns da nochmal mit auseinandersetzen, was in diesen Jahren da passiert ist.
7: Ja, er nimmt einen auf jeden Fall, auch wenn er nicht, das nicht dominant drin vorkommt, nimmt der Film einen auf jeden Fall nochmal zurück mit in diese Zeit. Diese Erlebnisse von Lore, die jetzt ja nicht alle autobiografisch sind, diese Schwierigkeiten innerhalb der Familie, dass nicht die Trauer, den Wunsch der Mutter nicht wirklich erfüllen zu können. Sie hat sich einen weißen Sarg gewünscht, aber der ist zu teuer und das haut irgendwie alles nicht hin. Sind das aber schon auch Sachen, die Sie auch erlebt haben? Beziehungsweise was wäre Ihr Wunsch jetzt auch mit Rückblick auf die Zeit? Was hätte es einfacher gemacht, sich zu verabschieden?
8: Also es ist, wie Sie sagen, es ist ein autofiktionaler Film. Das heißt eben bei mir, oder ich sage autofiktional, weil der Kern wahr ist. Aber ich habe recherchiert und wir hatten danach 3 Todesfälle in der Familie. Das heißt, ich habe in unterschiedlichsten Familienkonstellationen und Generationen und eben in den unterschiedlichsten Pandemiezeiten beobachten können, wie gehen wir in der Familie, wie geht ein Freundeskreis, wie gehen wir gesellschaftlich damit um, wenn ein Mensch verstirbt und wenn Zugehörige und Angehörige in Trauer sind. Und mein Anliegen ist es mit dem Film, dass wir Trauernden die Möglichkeit geben, so lang und so vielfältig und so individuell zu trauern, wie sie es benötigen und wie sie es brauchen. Und dass wir nicht von außen das bewerten oder glauben zu wissen, wann es vorbei sein muss. Und dass wir den Schleier, der gesellschaftlich über Trauer und über Tod und den Thematiken, die mit einhergehen, sterben, dass wir diesen Schleier vielleicht ein bisschen mit diesem Film da wegziehen können, weil ich glaube daran, dass wenn wir uns frühzeitig mit diesen Thematiken auseinandersetzen, dass A, wir eine Sprache entwickeln können, überhaupt über diese Thematik zu sprechen und dass da eine Chance drin liegt und eine große Freiheit. Und ich weiß, dass es wahnsinnig unbequem ist, sich damit zu beschäftigen, aber da liegt eine große Freiheit drin, wenn wir uns da frühzeitig mit auseinandersetzen.
7: Sie sagen das Wort frühzeitig. Viele sind dann eben auch erst konfrontiert, wenn es soweit ist und das macht es dann umso schwieriger. Was an dem Film auch besonders ist, also einmal, dass er schon sehr viele tolle Auszeichnungen bekommen hat, aber Sie haben ihn ohne Förderung innerhalb von 25 Tagen gedreht. Wie haben Sie das geschafft?
8: Genau, wir haben das ohne klassische Filmförderung gedreht, was man vielleicht jetzt einmal sagen kann und sollte und muss, weil der fällt immer runter. Der Landschaftsverband Rheinland hat uns gefördert und die haben zum Beispiel den Erhalt des Dialekts bei uns unterstützt. Und neben dem sind es 23 FinanzierungspartnerInnen, regional und überregional, die branchenfremd sind, die uns mit Geld unterstützt haben, dass wir überhaupt drehen konnten. Aber überhaupt diesen Film realisieren zu können, ist dem Team und dem Ensemble geschuldet, die alle auf ihr Gehalt verzichtet haben. Ohne das hätten wir mit so wenig Geld niemals diesen Film drehen können.
7: Aber wenn Sie schon sagen, branchenfremde Institutionen haben Sie unterstützt, dann muss ja eine ganz schöne Vorarbeit geleistet worden sein.
8: Ja, genau. 2022 bin ich mit der Idee losgezogen und habe in Erklands begonnen, das Projekt vorzustellen. Und jedem Menschen und jeder Institution oder jeder Firma, die mir da begegnet ist in der Zeit, denen habe ich das Projekt gepitcht. Und das hat genau 2 Jahre dann gedauert. Auch aufgrund eben der nicht erhaltenen Förderung haben wir einmal das Projekt um 1 Jahr verschoben und konnten dann 2024 drehen.
7: Ja, und sprechen Sie eigentlich selber auch platt?
8: Also ich könnte sicherlich mit mehr rheinischem Dialekt jetzt sprechen, aber so platt, wie es auch vor allen Dingen im Film gesprochen wird, das kann ich nicht. Und ich liebe Dialekt und deswegen ist dieser Dialekt, hat er den Weg in diesen Film gefunden, weil ich finde, er ist absolut unterrepräsentiert in der Medienlandschaft. Und er stirbt auch aus und ich hatte den Eindruck oder mein Wunsch war es mit diesem Film, ihn ein bisschen zu konservieren.
7: Ja, das ist ihr auf jeden Fall gelungen. Jacqueline Jansen war das hier im Gespräch vor wenigen Wochen zum Kinostart ihres Films 6 Wochenamt. Der Film wird jetzt nochmal gezeigt am Freitag, den 5. September beim Internationalen Filmfestival Film ohne Grenzen in Bad Saarow um 15 Uhr. Und da ist sie auch nochmal zu Gast und wird auch nochmal über den Film und ihre Erfahrung, die ja eben auch sehr persönlich sind, sprechen. Also ich kann das wirklich nur empfehlen.

0: Warmer, freundlicher Soul aus San Diego mit The Sacred Souls, so heißt diese Band, die so gerne diesen Vintage-Sound produziert in ihren Songs. Diese Musik hier, die ist Grammy-nominiert gewesen. Cyril Aimé hat für ihre Aufnahmen mit Songs von Stephen Sondheim diese Auszeichnung erhalten. Eine Nominierung ist in dem Fall schon fast wie eine Auszeichnung, wie der Gewinn.
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0: Das sind Wally und Amy Warning, Vater-Tochter-Duo. Und die Sprachen, die wir hier hören, sind Englisch, Deutsch, Papiamento und Sranantongo. Das sind Kreolsprachen von Wally Warnings Geburtsinsel Aruba. Und dieser Song Jungle, der hat uns jetzt alle hier in der Redaktion angeregt zum Tanzen. Konnten Sie nicht sehen, aber Sarah Morgenhoff, Paul Sonderegger und ich haben unsere Hüften ein wenig dazu bewegt.
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0: Mit Paul Sonderegger.
2: Ja.
0: Gerade tanzend ins Studio kam, fast. Wir blicken zurück, Paul. Vergangene Woche sind die 150. Bayreuther Festspiele zu Ende gegangen. Und zum ersten Mal in der Geschichte der Festspiele ist ein Künstler zum Ehrenmitglied ernannt worden. Nämlich der frühere Berliner Staatsopern-Generalmusikdirektor Daniel Barenboim.
2: Und es gab für ihn Standing Ovations am letzten Tag dieser Festspiele. Die Mezzosopranistin Waltraud Meyer hat ihre Laudatio auf Barenboim gesprochen, mit dem sie viele Jahre auch in Bayreuth zusammengearbeitet hat. Die Urkunde zur Ernennung des ersten Ehrenmitglieds der Richard-Wagner-Festspiele hat natürlich die Leiterin herself, Katharina Wagner, überreicht. Simone Young, die genauso wie Christian Tiedemann bei Barenboim assistiert hat, sie hat dirigiert, und zwar das Siegfried-Idyll und die Tristan-Ouvertüre. Der frühere Generalmusikdirektor der Berliner Staatsoper unter den Linden und Mitbegründer des West-Eastern Divan Orchestra hat 1981 in Bayreuth mit dem Tristan debütiert. 5 Spielzeiten lang hat er 1988 bis 92 den Ring in der Regie von Harry Kupfer dirigiert und zuletzt stand er 1999 am Pult mit den Meistersingern. Die diesjährige Bayreuther Jubiläumssaison wurde mit einem erweiterten Programm gefeiert. Erstmals wurde die frühe Wagner-Oper Rienzi erstmals und auch zum einzigen Mal im Festspielhaus gespielt. Alle Aufführungen der Saison waren ausverkauft.
0: Heißes Wetter, Extremwetter, Klimawandel, wenig Regen, Stress für die Natur. Also das sind alles Dinge, unter denen natürlich auch historische Parks und Gärten leiden. In Cottbus wird jetzt in einem Modellprojekt an Lösungen für die Zukunft gearbeitet.
2: Bei diesem Modellprojekt baut die Branitzer Pückler Stiftung auf 12 Hektar Fläche die neue Branitzer Baumuniversität auf. Dort werden Bäume aus eigener Produktion für den Park gezogen. Historisches Vorbild für diese Baumschule ist die Baumschule von Fürst Hermann von Pückler-Muskau, die er dort im 19. Jahrhundert angelegt hat, zur Aufzucht großer verpflanzbarer Bäume. Und auch schon er hatte sie Baumuniversität genannt. Brandenburgs Kulturministerin Manja Schüle hat das Konzept gelobt. Hier wird ein Park bewahrt, indem er ständig ersetzt wird, sagt sie. Und Stefan Körner, der Direktor der Branitzer Pückler Stiftung, der sieht das Modellprojekt auf einem guten Weg. Mit moderner Forschung werden Lösungen entwickelt, von denen dann historische Gärten in ganz Deutschland profitieren werden, sagt Körner. Diese neue Branitzer Baumuniversität wird seit 5 Jahren schon entwickelt und innerhalb von insgesamt 10 Jahren soll die Anlage dann zu einem Kompetenzzentrum für historische Gärten und Parks im Klimawandel werden. Finanziert wird das Ganze mit 5,5 Millionen Euro vom Bund und nochmal 6 Millionen Euro von der EU und dem Land Brandenburg.
0: So langsam läuft ja die Theatersaison wieder an. Am Berliner Schlossparktheater in Steglitz, da startet der fast 90-jährige Dieter Hallervorden in seine 18. Spielzeit. Mit einem Wahlkampf geht es, das verwundert bei ihm nicht, politisch los mit einer Anleitung zur Zerstörung einer Demokratie, so heißt das Stück.
2: Genau, so heißt das Stück. Putsch, Anleitung zur Zerstörung einer Demokratie, das Hallervorden hier auf den Spielplan zur Eröffnung der Saison gesetzt hat. Darin steigt eine Kabarettistin, in deren TV-Show wegen umstrittener Gags gestrichen wird. Diese Kabarettistin steigt zur Kanzlerkandidatin einer populistischen Partei auf. Wir wissen es, Dieter Hallervorden engagiert sich derzeit im Landtagswahlkampf in Sachsen-Anhalt, um eine AfD-Regierung dort zu verhindern. Und auch in Berlin wird bekanntlich im September ein neues Abgeordnetenhaus gewählt. Ähnlichkeiten zu lebenden Personen seien völlig unbeabsichtigt, sagte seine Tochter und Intendantin des Theaters Nathalie Hallervorden. Das Stück Putsch sei provokant und soll dazu anregen, über Meinungsfreiheit, Zensur und Populismus nachzudenken. Putsch feiert Premiere in dieser Woche am Samstag, dem 5. September. Bereits am Donnerstag und am Freitag gibt es Voraufführungen. Gespielt wird dann den ganzen September. Die Kartenpreise liegen zwischen 22 und 47 Euro. Erhältlich sind die Tickets auf der Webseite des Schlossparktheaters.
0: Ja, und heute Morgen hatten wir die Hauptdarstellerin hier im Gespräch. Das können Sie sich auf radio3.de hören. Morgen, Entschuldigung, meine Redakteurin hat mir gerade gesagt und ich habe es noch falsch verstanden. Also morgen ist sie hier bei uns im Gespräch im Frühprogramm. Und mit Dieter Hallervorden habe ich hier vor einiger Zeit über sein Engagement gegen die Wahl der AfD gesprochen. Da ist er ja sehr aktiv gerade und auch dieses Gespräch, ganz hörenswert, muss man sagen, können Sie hier bei uns hören auf radio3.de.
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Lee Fields and the Expressions Make This World heißt dieser Track. Unsere nächste Musik ist ein neuer, ziemlich neuer Track, erschienen in diesem Jahr, ist das Album The Electric Heidiland von Reinhold Heil. Das ist ein deutscher Keyboarder. Er war mal Teil der Nina Hagen Band und den Track, den wir jetzt hier haben, der heißt Ping Pong Diplomacy. Ja. Und hier nochmal kurze Auffrischung. Der Begriff Ping Pong Diplomatie, der wurde in den 1970er Jahren verwendet, um die Annäherung der USA an die Volksrepublik China zu beschreiben. Ja, und warum Ping-Pong? Tatsächlich, Ursprung der Annäherung war ein Missgeschick eines Spielers der US-amerikanischen Tischtennis-Nationalmannschaft. Er hat in Japan seinen Teambus verpasst und ist dann versehentlich in den Bus der chinesischen Mannschaft gestiegen. Dort wurde er sehr freundlich empfangen. Und das US-amerikanische Team wurde dann später als erste amerikanische Delegation überhaupt nach China eingeladen. Und Heil verwendet eben diese Ping-Pong-Diplomacy als musikalischen Ausgangspunkt für diesen Track und das ist nicht zu überhören.

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0: Und da rollt der Ball ins Aus. Reinhold Heil mit Ping Pong Diplomacy von seinem neuen Album The Electric Heidiland. Für mich ist Ping Pong übrigens allein deshalb Sport, weil ich mich so oft bücken muss, wenn der Ball im Aus landet. Und da landet er relativ oft, wenn ich spiele.
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0: Das Berliner Landesparlament wird am 20. September ja neu gewählt. Und heute hat im Abgeordnetenhaus der Kulturausschuss zum letzten Mal in dieser Wahlperiode getagt. Auf der Tagesordnung stand ein Thema, das durch die Kulturgelder-Affäre die Politik intensiv beschäftigt hat. Konkret ging es nämlich darum, welche Rolle Juryentscheidungen in der Kulturförderung des Landes spielen sollen. Unsere Kollegin Kirsten Buchmann von der RBB Landespolitik-Redaktion Berlin hat den Ausschuss für uns mitverfolgt. Hallo Kirsten.
2: Hallo.
0: Zur Kulturfördergeldaffäre um die Vergabepraxis von Mitteln gegen Antisemitismus haben wir hier auch letzte Woche noch berichtet. Gab es einen parlamentarischen Untersuchungsausschuss und dessen Abschlussbericht, der wurde vor knapp 2 Wochen vorgestellt. Wurden jetzt daraus heute im Kulturausschuss auch erste Schlüsse gezogen?
2: Noch nicht wirklich. Also Regierung und Opposition sind unterschiedliche Auffassungen, wenn es darum geht, wie künftig darüber entschieden werden soll, welche Projekte finanziert werden soll und wer dabei das letzte Wort haben soll. Die Diskussion dreht sich vor allem um einen Punkt: Wenn eine Jury einberufen wird und eine Auswahl trifft oder ein Votum fällt, welche Projekte mit staatlichen Mitteln gefördert werden sollen, wie verbindlich soll diese Entscheidung dann künftig sein? Hintergrund ist ja die Erfahrung der Kulturfördergeldaffäre in Berlin um die Vergabepraxis von Geldern für Projekte gegen Antisemitismus, die in den vergangenen Monaten einen ganzen parlamentarischen Untersuchungsausschuss beschäftigte. Regierung und Opposition bewerteten da unterschiedlich, wer für die Fehler bei der Fördermittelvergabe verantwortlich sei. Oppositionsabgeordnete sahen in der Affäre eine unzulässige politische Einflussnahme durch CDU-Abgeordnete, was die Koalitionsfraktionen allerdings anders einschätzten. Auch mit Blick auf die künftige Kulturfördergeldvergabepraxis sind Regierung und Opposition nicht zu gemeinsamen Schlussfolgerungen gekommen, heute im Kulturausschuss des Berliner Abgeordnetenhauses.
0: Und wie argumentiert die Opposition mit Blick auf die Stichworte Kulturförderung und Juryentscheidung?
2: Gucken wir mal, was der Grünen-Politiker Daniel Wesener sagt. Er findet, bei der Fördermittelvergabe sollten Juryempfehlungen Gewicht haben. Er verweist dabei auf die Fachlichkeit und die Staatsferne von Jurorinnen und Juroren. Das sei etwas anderes, als wenn einzelne Abgeordnete sagten, sie wüssten am besten, was der Stadt gut tue, so Wesener. Er pocht daher darauf, Juryentscheidungen zu respektieren und auch umzusetzen, außer vielleicht bei triftigen Gründen, also wenn sie zum Beispiel rechtswidrig seien. In einem Kulturfördergesetz könnten aber aus seiner Sicht festgeschrieben werden, dass Juryentscheidungen im Grundsatz verbindlich seien, auch wenn es dann noch ein formales Go der Verwaltung brauche. Ähnlich argumentiert die linken Abgeordnete Manuela Schmidt. Sie ist ebenfalls dafür, in einem Kulturfördergesetz Standards zur Besetzung von Jurys und zur Wirksamkeit von Juryentscheidungen festzulegen. Es gehe schließlich um Kunst- und Kulturfreiheit und darum, diese von jeglicher politischer Einflussnahme auszunehmen.
0: Ja, und wie sehen das jetzt der Senat und die Koalition?
2: Kulturstaatssekretärin Kerstin Richter-Kutowski betont, dass Jurys Empfehlungen unterbreiten. Öffentliche staatliche Gelder zu vergeben, könne man allerdings nicht einem berufenen Gremium überlassen. Also wie etwa einer Jury, sagt die CDU-Politikerin. Der CDU-Abgeordnete Robin Junke unterstreicht, die Politik gebe mit Förderrichtlinien den Rahmen vor. Die Verantwortung trage die Kulturverwaltung. Bei ihr müsse die letzte Entscheidung liegen. Auch wenn einer Juryentscheidung zu einem großen Teil gefolgt werde. Soweit also die Argumentationslinien heute in der letzten Kulturausschusssitzung vor der Abgeordnetenhauswahl.
0: Ja, vielen Dank für diese Information, Kirsten Buchmann von der RBB Landespolitik Redaktion Berlin. Danke dir.
2: Gerne.

Avalanche Lawine hat Thomas Ancaud dieses Stück genannt, bei dem er sich, vielleicht haben Sie es ein bisschen rausgehört, auf Johann Sebastian Bachs C-Moll Präludium aus dem wohltemperierten Klavier, dem ersten Band, bezogen hat. Begleitet wurde Ancaud hier von Vasilena Serafimova. Die Zeit 17.52 Uhr, 8 Minuten vor 6, Sie hören Radio 3. Und jetzt Musik von Viktoria Lelecka. Eine Berlinerin aus der Ukraine, und das hier ist ein ukrainisches Fliegenlied.

Die Berliner Singer-Songwriterin Leleka mit ihrer Band und einem ukrainischen Wiegenlied. Und wir bleiben in Berlin musikalisch. Das hier ist Ark White, ein Soundtüftler aus Berlin. Mind's Eye heißt dieser Song.

0: Arc White aus Berlin, ein echter Soundtüftler hier mit diesem Song von seinem Debüt-EP Fold in Love. 2022 ist das rausgekommen, Mind's Eye, um kurz vor sechs.
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3: Um 18 Uhr mit Steve Neuwirth. Guten Abend. Spaniens Ministerpräsident Sanchez hat Russland und Israel vorgeworfen, mit einer Desinformationskampagne für den Ansturm auf die Exklave Ceuta verantwortlich zu sein. Sanchez sagte in einem Interview, Russland und Israel verbreiteten mithilfe rechter Netzwerke Falschmeldungen auf Instagram oder TikTok. Aus Madrid, Franka Welz.
4: Wenn sich beide Länder in diese Angelegenheit einmischten, dann nicht aus Interesse an den Migranten, sondern weil Spanien Israels so Völkermord im Gazastreifen und den russischen Angriffskrieg gegen die Ukraine angeprangert habe, fügte Sanchez hinzu. Israels Außenminister Saar warf dem spanischen Ministerpräsidenten daraufhin vor, so wörtlich unverschämte Lügen zu verbreiten.
3: Der Sommer in diesem Jahr ist wahrscheinlich der zweitwärmste gewesen, der jemals in Deutschland offiziell gemessen wurde. Das hat der Deutsche Wetterdienst nach einer vorläufigen Auswertung mitgeteilt. Das voraussichtliche Temperaturmittel lag demnach bei 19,6 Grad und ist damit nur knapp unter dem des Rekordsommers von 2003. Der Grünen-Politiker Eliasson ist in Berlin antisemitisch beschimpft und körperlich angegriffen worden. Das hat der Direktkandidat für den Bezirk Steglitz-Zehlendorf dem RBB gesagt. Er war nach eigenen Angaben allein unterwegs, um Flyer zu verteilen, als ihn ein Mann ansprach, beschimpfte und schließlich zu schlagen versuchte. Als Eliasson den Polizeinotruf wählte, habe der Mann ihm seinen Ausweis vor die Kamera gehalten und gesagt, er solle ihn anzeigen. Das habe er dann getan. Die Brandenburger Polizei hat nach dem tödlichen Angriff auf eine Frau in Erkner weitere Einzelheiten mitgeteilt. So sollen das Opfer und der mutmaßliche Täter einen Migrationshintergrund haben. Juliana Koch, RBB 24.
5: Demnach kannten sich das 24 Jahre alte Opfer und der 29-jährige mutmaßliche Täter. Er soll die Frau am Morgen auf offener Straße in der Innenstadt mit einem spitzen Gegenstand angegriffen und tödlich verletzt haben. Der Mann wurde nach einer Flucht aufgrund von Zeugenhinweisen festgenommen. Angaben zu einem möglichen Motiv für die Tat machte die Polizei nicht. Sie bittet jetzt Zeugen der Tat, sich zu melden.
3: Der argentinische Fußballstar Lionel Messi hat seinen Rücktritt aus der Nationalmannschaft erklärt. Der 39-Jährige verkündete seine Entscheidung 6 Wochen nach dem verlorenen WM-Finale gegen Spanien. Messi bestritt insgesamt 207 Länderspiele, in denen er 125 Tore erzielte. Soweit die Nachrichten. 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Das Wetter. Abends Sonne und Wolken, örtlich kräftige Schauer oder Gewitter. Aktuell in Berlin-Buch 24 und in Lenzen an der Elbe 18 Grad. In der Nacht dann wechselnd bewölkt mit etwas Regen, Tiefstwerte zwischen 16 und 13 Grad. Morgen meist heiter bis wolkig bei 22 bis 24 Grad. Die Zeit 18.03 Uhr.
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0: Ja, schön, dass Sie da sind. Wir haben jetzt hier Marlon Bösherz für Sie mit seiner Band Botticelli Baby, eine Band aus Essen. Und Frontmann Bösherz war im Februar hier bei uns in der Listening Lounge zu Gast. Er ist ein echter Hinhörer.

Marlon Bösherz und Botticelli Baby. Am 30. Oktober sind sie live im Gretchen. Und über die nächste Musikerin, die wir hören, Gayesu Akyol, eine Türkin, die in Berlin lebt, hat der Regisseur Fatih Akin angekündigt, in diesem Jahr einen Dokumentarfilm zu drehen. Ich bin gespannt, ich muss mal gucken, vielleicht ist der ja schon längst in Arbeit, vielleicht läuft er demnächst. Eine sehr spannende Künstlerin. Hier singt sie über Rotkäppchen. Der Wolf ist in mich verliebt und ich bin in den Wolf verliebt.

0: Gayesu Akyol. Und ich habe ja gerade gesagt, dass Fatih Akin wohl plant, einen Film über diese spannende Musikerin zu machen. Das ist schon längst geschehen. Sie ist ein anatolischer Drache, heißt der Film. Ein Wort, 10 Buchstaben, das ist der Titel des neuen Romans von Adib Khorram. Es ist ein queerer, iranisch-US-amerikanischer Autor. Und sein Debüt, Darius der Große fühlt sich klein, der war auch schon hierzulande sehr erfolgreich. Jetzt gibt es also ein neues Buch von ihm, ein Wort, 10 Buchstaben. Und darin beschäftigt er sich mit dem homophoben Klima an einer amerikanischen Highschool, wo hinter dem Rücken der Schüler über andere getuschelt wird und es beleidigende Worte gibt, die durch die Gänge fliegen. Meine Kollegin Regine Bruckmann hat das Buch schon gelesen, ist jetzt hier bei mir. Hallo Regine. Hallo. Um welches Wort geht es denn in dem Roman und wer hat es gesagt?
1: Also das Wort ist ja eine Beleidigung für queere Menschen und deshalb wird es im Buch nie geschrieben und möchte ich es auch hier nicht so gerne sagen, aber ich denke mal, die Leserin wird selbst darauf kommen. Es ist ein Junge namens Dayton, der das gerufen hat, ganz laut, während einer Lesung in der Schule, als Bezeichnung für den Autor auf der Bühne. Und die Folge für Dayton ist eine sogenannte Strafmaßnahme in der Schule und seine engen Freunde wenden sich von ihm ab. Und Dayton hadert dann aber mit den Konsequenzen. Er versteht's nicht.
2: Aber es war bloß ein Wort. Du hast nicht gedacht, dass so eine große Sache daraus wird. Du hast gedacht, alle würden es weglachen und dann weiter im Programm. Du hast gedacht, ganz ehrlich, du weißt nicht mal mehr, was du genau gedacht hast.
1: Genau, er hat also irgendwie gar nicht richtig nachgedacht. Aber die Konsequenzen sind sehr folgenreich. Und die zweite Hauptfigur im Roman ist Farshid, ein Junge iranischer Abstammung. Und das entsprechende Wort wird ihm immer wieder hinterhergerufen in den Fluren der Schule. Farshid hadert mit sich, mit seiner sexuellen Identität. Und er ist ständig im Fitnessstudio, um Muskeln aufzubauen. Und er will keine Schwäche zeigen, denn eigentlich hat er Angst.
2: Angst. Echte Angst, die ist wirklich neu und fühlt sich gar nicht gut an. Und du kannst dich nicht erinnern, früher jemals Angst gehabt zu haben. Aber Dayton Riley brüllt ein Schimpfwort und die ganze Schule hört es. Vielleicht nennen dich die Leute hinter deinem Rücken auch so und vielleicht verprügeln sie tatsächlich schwule Schüler. Dabei bist du ja nicht mal schwul.
1: Also im Laufe des Romans findet er aber für sich heraus, er ist es wohl doch.
0: Also, das hört sich so an, als gäbe es eine sehr starke Botschaft in diesem Buch. Ist es denn trotzdem auch sehr, weiß ich nicht, lebendig, gut geschrieben?
1: Also es ist sehr bei diesen Jungs, bei diesen Protagonisten, viele Gefühle wie Scham, Angst und Zweifel, Wut und Hoffnung werden da thematisiert. Und es erzählt die Geschichte aus der Perspektive von Jungen und die alle Pubertätsprobleme bei sich versammeln. Und das gibt es selten, dass das also aus jungen Perspektive erzählt wird. Zum Beispiel erste Verliebtheit, die ersten Pickel, Körpergröße, Körpergeruch, Masturbation, Zurückweisung. Wächst mir schon ein Bart? Wächst mir keiner? Soll ich mich rasieren oder muss ich mich rasieren? Wer interessiert sich für mich, Junge oder Mädchen? Und für wen interessiere ich mich, Junge oder Mädchen? Und im Fall von Farshid ist das so, dass er eine Sportsucht und eine Ernährungsstörung entwickelt und eigentlich immer nur noch über Proteine und Makronährstoffe nachdenkt. Das ist ja so ein Thema, was häufig Mädchen zugeschrieben wird, aber inzwischen kommt es auch bei den Jungen an.
0: Auf jeden Fall ja. Diese männlichen Verhaltensmuster, Drucknormen, das ist ja nicht nur in den USA ein großes Thema oder große Themen, sondern auch bei uns. Ein homophobes Klima wird vielleicht sogar aktuell wieder stärker. Finden denn die beiden Jungen in dem Roman einen Weg, damit umzugehen?
1: Ja, tun sie Gott sei Dank. Farshid und Dayton, die kommen aus ganz unterschiedlichen Lebenswelten. Der eine, er ist eher so traditionell iranisch geprägt und hat eine überfürsorgliche Mutter. Und die Eltern von Dayton dagegen, das sind so Althippies, die auch ein bisschen vernachlässigend sind und kaum Zeit haben. Und weder in der Familie noch in der Schule finden sie so eine vertrauensvolle, offene Atmosphäre, dass Platz für Gefühle wäre. Und der Autor Adib Khorram schenkt seinen männlichen Protagonisten ausführliche innere Monologe, Also verstehen wir, wie es ihnen geht. Aber dagegen steht der rustikale Umgangston in der Schule, diese Kumpelkultur. Wir sind doch Kerle. Und daraus auszubrechen ist sehr schwer für junge Menschen und zu sich zu stehen, so die Botschaft, sich zu outen oder Verantwortung zu übernehmen. Das kann wie eine Erlösung sein. In der ersten Hälfte des Buches gibt es auch Längen. Die beiden igeln sich immer mehr ein, gehen genau in die falsche Richtung. Aber das wird dann die Geschichte im letzten Drittel fulminant sehr spannend erzählt. Die beiden Jungen begegnen sich so in einer schulischen Arbeitsgruppe, knallen aufeinander, der Konflikt eskaliert, aber sie verstehen, was zwischen ihnen stand, war überwiegend ein Missverständnis. Sie werden zwar keine Freunde, aber sie lernen ihren eigenen Weg zu finden.
0: Ja, hört sich wirklich spannend an. Regine, was ist dein Fazit?
1: Ich würde sagen, dass das ein mutiges Buch für mutige Heranwachsende ist. Man muss sich halt damit auseinandersetzen wollen. Es führt tief hinein in diese komplexe innere Situation von zwei 14-Jährigen. Vielleicht auch ein Buch für mutige Lehrerinnen und Lehrer, weil die Lektüre wird viel verschämtes Gelächter auslösen in der Altersgruppe, aber vielleicht auch spannende Diskussionen. Und am besten hat mir gefallen, dass dieses Opfer-Täter-Schema immer wieder auf den Kopf gestellt wird. Die Frage steht da, wie lange willst du eigentlich Opfer bleiben und wie viel Opfer steckt in den Tätern und warum mobben und beleidigen sie eigentlich? Und könnte man nicht vielleicht auch mit denen ins Gespräch kommen?
0: Das sind ja alles total spannende Themen und große Fragen. Ja. Vielen Dank, Regine Bruckmann. Das Buch Ein Wort, 10 Buchstaben von Adib Koran erscheint heute im Carlsen Verlag, geeignet für alle ab 12. Infos dazu bei uns auf radio3.de.

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0: stammt. Zum Beispiel an der Antwort auf die Frage, wie macht die Ente? Wenn Sie jetzt sagen, quack, quack, sind Sie höchstwahrscheinlich aus dem Westen. Sagen Sie, knack, knack, könnten Sie hingegen ostsozialisiert sein. Denn die Ente Schnatterinchen aus der DDR-Sandmännchensendung Pittiplatsch macht eben Nack und hat damit viele Ostdeutsche geprägt.
1: Nack, nack, nack, nack, nack, nack, Pitti, warum schreist du denn so herum?
0: Die Journalistin Marieke Reimann hat im Laufe ihres Lebens viele dieser kleinen Codes erkannt. 1987 ist sie in einem Plattenbau in Rostock aufgewachsen. 2021 wurde sie zweite Chefredakteurin beim SWR, als jüngste und erste Ostdeutsche bei einem westdeutschen Sender. Da hat sie gemerkt, dass das Wissen über die strukturellen Ungleichheiten von Ost und West immer noch erstaunlich lückenhaft ist.
2: Und gleichzeitig ist es natürlich auch total traurig, wenn du die einzige Ostdeutsche in einem Raum voller westdeutscher Kollegen und Kolleginnen bist.
0: Deshalb fordert sie jetzt in ihrem Buch eine zweite Wende, die in den Köpfen.
2: Dass man dann sozusagen in beide Himmelsrichtungen auch die Hände reicht. Deswegen sage ich ja auch, vielleicht sind Sie ein Westdeutscher, der schon lange im Osten lebt und immer noch merkt, dass er an bestimmte Codes sozusagen nicht rankommt. Oder Sie sind ein Ostdeutscher, eine Ostdeutsche, die sich in Räumen in Westdeutschland wiederfindet, wo sie sich dann vielleicht über auch wieder Codes, die man so im Alltag hat, ich nenne das ja Mikro-Ossinismus, dass man sich dann sozusagen darüber wiedererkennt.
0: Das kann der Rotkäppchensekt auf einer Party sein oder eben die Laute der Ente. Aber Moment mal. Zweite Wende? Klingt das nicht nach Wende 2.0, die die AfD propagiert?
2: Ich lasse mir aber weder Wörter noch Farben kapern. Ich trage auch nach wie vor blaue T-Shirts und stehe dann dazu, auch wenn die Farbe aktuell ein bisschen anders besetzt ist politisch.
0: Der Titel Zweite Wende ist also keine Provokation, sondern ein wirkliches Anliegen. Dabei weiß man eigentlich längst, im Osten gibt es weniger Lohn, weniger Erbe, weniger Frauen. Reimann legt diese Fakten noch einmal auf den Tisch. Doch ihr war es wichtig, dies aus einer dezidiert weiblichen Nachwendekind-Perspektive zu tun. Ihre Forderung, mehr Ostdeutsche in die Medien, damit ihre Lebenswirklichkeiten abgebildet werden.
2: Also wir haben jetzt gerade vor den Landtagswahlen in Mecklenburg-Vorpommern und Sachsen-Anhalt auch die Situation, ich nenne es Reporter und Reporterinnen Tourismus, wo ich dann schon sehe, es gibt einige Beiträge, wo dann mal Leute eine Woche nach Rügen oder eine Woche nach Sachsen-Anhalt fahren und es schaffen irgendwie, ich sag mal, mit dem letzten Neonazi aus jedem Dorf zu sprechen und sowieso mit jedem AfDler, den sie finden können. Aber was dabei oft verloren geht, ist das ganze zivilgesellschaftliche Engagement.
0: Die große Stärke des Buches, Reimann kommt vom persönlichen Erleben zu den knallharten Fakten, zitiert die neuesten Studien und geht auf die derzeitigen Aufreger ein. Und das in einem zugewandten, unaufgeregten Ton. Die Zusammenführung aller Zahlen macht dieses Buch zum aktuellsten Nachschlagewerk zur Ostdebatte. Und endlich ist da jemand, der konkrete Lösungsansätze benennt, statt nur zu analysieren.
3: Sagt Corinne Orlowski über das Buch Zweite Wende, warum Ostdeutschland uns alle angeht, von Marieke Reimann. Heute Abend um 20 Uhr ist die Buchpremiere im Pfefferberg Theater in Berlin-Prenzlauer Berg. Allerdings, nach unseren Informationen, ist diese Premiere schon eine Weile ausverkauft. Wir haben hier aber auf Radio 3 letzte Woche ganz ausführlich mit Marieke Reimann gesprochen. Das wirklich hörenswerte Gespräch gibt's bei uns auf radio3.de. Skinshape haben wir hier. 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
1: Und dafür ist Paul Sonneiger nochmal hier. Der Rabbiner und Publizist Andreas Nachama ist eine zentrale Persönlichkeit des jüdischen Lebens in Deutschland. Jetzt erhält er eine besondere Auszeichnung, und zwar den Moses-Mendelssohn-Preis des Landes Berlin.
2: Andreas Nachama hat sich seit vielen Jahren der Verständigung und der Versöhnung der Menschen miteinander und dem jüdischen Leben in Deutschland geradezu beispielhaft verdient gemacht. Genauso hat es Alexander Strassmeier, der Staatssekretär des Berliner Kultursenats, heute formuliert. Der Moses-Mendelssohn-Preis für Toleranz gegenüber Andersdenkenden und zwischen den Völkern und Religionen, so heißt er, Preis mit ganzem Namen offiziell. Dieser Mendelssohn-Preis also wurde zum 250. Geburtstag des jüdischen Aufklärers Moses Mendelssohn begründet. 1979 war das schon, auf Initiative der Mendelssohn-Gesellschaft. Und jetzt wird er alle 2 Jahre durch den Berliner Senat verliehen und er ist mit 10.000 Euro dotiert. Die Verleihung an Andreas Nachama wird am 3. September in der Mendelssohn-Remise in der Jägerstraße stattfinden.
1: Ein sehr schöner Ort übrigens, finde ich.
2: Wunderschön, finde ich
1: Wunderschön.
2: Auch.
1: Wunderschön, kann man unbedingt mal hingehen. Jetzt haben wir noch gleich eine Preismeldung. Beim Filmfestival von San Sebastian wird Hollywood-Star Naomi Watts für ihr Lebenswerk ausgezeichnet. Die 57-Jährige sei eine der talentiertesten und bekanntesten Schauspielerinnen ihrer Generation.
2: Und so hat es das Wichtigste eigentlich, spanischsprachige Filmfestival mitgeteilt heute. Naomi Watts wurde in Großbritannien geboren, ist in Australien aufgewachsen. 2001 hatte sie mit ihrer Rolle in Mulholland Drive von David Lynch ihren internationalen Durchbruch. 2-mal war sie für einen Oscar nominiert für 21 Gramm von Regisseur Alejandro González Iñárritu und für The Impossible von Juan Antonio Bayona. Und eine Emmy-Nominierung brachte ihr die 2. Staffel der Serie Feud ein, die Watts auch mitproduziert hat. Naomi Watts erhält ihren Preis vor der Vorführung des Films The Housewife, in dem sie die Hauptrolle spielt. Und wie bereits bekannt ist, erhält Werner Herzog den Donostia-Ehrenpreis während der Eröffnungsgala am 18. September. Sein neuer Spielfilm Bucking Fastard wird das Filmfestival von San Sebastian eröffnen.
1: Da hat er doch einfach mal 2 Anfangsbuchstaben vertauscht, oder?
2: Ist doch mal eine gute Idee.
1: Bucking Fastard, okay. Südkorea boomt. Wirtschaftlich ist das Land weltweit führend bei der Herstellung von Chips für künstliche Intelligenz und Smartphones, aber auch bei Musikserien und inzwischen auch sehr beim Essen, koreanisches Essen überall. Wer das Land und die Kultur näher kennenlernen will, Gelegenheit gibt es jetzt dazu beim Festival Hallo Korea.
2: 2 Monate lang präsentiert das koreanische Kulturzentrum hier in Berlin verschiedene Themenwochen mit Workshops, Konzerten, Ausstellungen und Mitmachangeboten, wie uns Melina Riese heute Nachmittag bei dir in der Sendung erzählt hat.
3: Wir haben bei der Zusammenstellung unseres Programms ganz bewusst darauf geachtet, dass wir einen schönen, guten Mix aus traditionellen und auch modernen Punkten haben. Wir haben K-Food und K-Beauty für die eher moderneren Aspekte. Außerdem haben wir auch Tradition und Regionen sowie Literatur und ganz allgemein auch nochmal K-Contents. Da gibt es wirklich so viel zu erleben und wir haben dafür 4 verschiedene Schwerpunkte und auch Themenwochen, um genau in diese Themen einzudringen.
2: Los geht's heute Abend um 19 Uhr, also in einer halben Stunde mit dem Eröffnungskonzert unter dem Titel Atem und Rhythmus in der Veranstaltungsreihe Hallo Korea 2026 bunt und nah im Meistersaal in der Köthener Straße in Berlin-Kreuzberg. Ein Konzert mit traditioneller koreanischer Musik. Das ganze Festivalprogramm, das steht auf der Webseite des koreanischen Kulturzentrums.
1: Ja, und da gibt es zum Beispiel auch koreanische Handwerkskunst zu erlernen. Das so in der ersten Septemberwoche. Ein kleiner Tipp von mir. Vielen Dank, Paul.
2: Gerne.
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1: Und zwar hier jetzt mit Musik von Hotel Rimini. Natürlich keine Band aus Italien, sondern aus Leipzig. Indie-Pop mit ein bisschen Kammermusik. Bekannte von früher heißt der Song.
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Bekannte von früher vom neuen Album Gefährdete Arten, letztes Jahr rausgekommen von Hotel Rimini. Und die Leipziger Band gibt es heute Abend auch noch ein bisschen mehr auf Radio 3, nämlich kurz nach 20 Uhr. Da übertragen wir im Rahmen des ARD Radio Festivals ein Konzert mit Hotel Rimini und den Dawn Brothers aus Rotterdam. Und diese Musik hier, die stammt von einer Band aus Neuseeland, gegründet in einer Badge, so eine traditionelle neuseeländische Hütte, ein kleines Ferienhaus. Ein Möcki, eine Dame.

0: Leisure heißt diese Band aus Neuseeland, Sundown. Es passt so ein bisschen zur Uhrzeit. Die Sonne ist jetzt auch schon so am Untergehen oder ist schon weg. Also hier vom Studio aus gesehen sieht man nicht mehr allzu viel Licht. Was ich jetzt sehe, wir haben zwei Gäste hier im Studio. Kiki und Christopher von den 17 Hippies. Denn die Band lädt im September, also ab jetzt, ab morgen, zu einem großen Open-House-Programm in die Kulturbrauerei ein. Der Anlass ist aber ein nicht so feierlicher. Die Band kann sich nämlich nach einer ziemlich heftigen Mieterhöhung ihre Büro- und Probenräume auf dem Gelände nicht mehr leisten. Sie verabschieden sich also von der Kulturbrauerei im Prenzlauer Berg, in der sie 25 Jahre eine feste Basis hatten. Letztes Jahr haben die 17 Hippies ihr 30-jähriges Bestehen gefeiert. Schon mal herzlichen Glückwunsch dazu. Und trotzdem, danke. Also herzlich willkommen, dass ihr hier seid, Kiki und Christopher.
1: Danke, hallo.
0: Ja, hallo. Hallo. Genau, also ihr müsst jetzt die Kulturbrauerei verlassen. Ihr sitzt aber, würde ich mal sagen, trotzdem relativ gut gelaunt hier im Studio. Wie macht ihr das, diese Situation, damit umzugehen?
1: Na, wir geben ja die Band nicht auf, wir verlassen den Ort.
0: Das stimmt, genau.
1: Die Trauer ist begrenzt. Schön auseinanderhalten. Genau. Also, okay. Die Band gab es vorher, die Band gibt es hinterher. Es wird nicht an der Kulturbrauerei liegen, ob wir weitermachen oder nicht.
2: Ja, und als kreative Künstlerin habe ich auch den Anspruch, damit muss man auch umgehen können. Die Stadt wandelt sich, wir wandeln uns und ganz offensichtlich geht das so nicht mehr, wie es jetzt die letzten 25 Jahre war.
0: Ihr feiert das mit einer großen Sause, dazu kommen wir auch gleich noch. Aber wie ist es jetzt eigentlich dazu gekommen, dass ihr dort raus müsst?
1: Also letztendlich, das Gelände besteht aus zwei Teilen. Ein Teil davon wurde vom Senat vor 25 Jahren gemietet, sozusagen vom Eigentümer, und an damals mehr oder weniger Künstler weitervermietet. Also wir sind unter Mieter. Und dieses Gelände gehörte dem Bund. Der Bund hat es irgendwann mal eine texanische Firma weiterverkauft, die dann wieder zurückgekauft und jetzt wieder an jemanden verkauft. Und die erhöhen die Miete letztendlich und haben mit den anderen Leuten, die also nicht zu diesem Kulturteil der Kulturbrauerei gehört, schon Mietverträge abgeschlossen. Jetzt hat der Senat auch einen abgeschlossen. Und dadurch mussten wir uns entscheiden, wollen wir eigentlich weiter Künstler sein oder müssen wir jetzt ins Gewerbegeschäft einsteigen und uns überlegen, wie wir das Geld da sozusagen reinspielen. Wir haben da ernsthaft auch drüber nachgedacht. Also, vielleicht könnten wir ja Veranstaltungen machen, was weiß ich sowas. Und dann dachten wir, nee, komm, wir bleiben einfach was, wir sind Musiker und dann eben nicht.
0: Für was für Geld reden wir denn da? Wie hoch war die Miete und wie hoch würde sie jetzt sein, wenn ihr bleiben würdet?
2: Naja, also sie ist über 100% gestiegen.
1: Der Netto-Kaltmiete, muss man dafür sagen.
2: Genau, und die Kosten und Betriebskosten, also man kommt da über 3.000 Euro dann im Monat. Das ist einfach für einen Proberaum und Studio ist das einfach viel.
0: Wir haben ja gerade letzte Woche hier auch schon drüber berichtet, dass es eben dem Senat, dem Berliner Senat gelungen ist, einen Mietvertrag für die kulturell genutzten Flächen für weitere 10 Jahre verlängert zu bekommen. Einige können also bleiben zu guten Konditionen. Warum hat es jetzt euch getroffen? Ist es einfach nur eine räumliche Pech gehabt, Geschichte?
1: Nee. Also tatsächlich sind wir die letzten, sagen wir mal, freien Künstler auf diesem Gelände. Also da sind auch ein paar andere Künstler, die aber dann letztendlich, das gibt es dieses wunderschöne Wort, etatisiert sind. Also letztendlich, die ihr Geld vom Senat bekommen. Und das bekommen wir eben nicht. Das heißt, die anderen sozusagen freien Künstler sind mehr oder weniger schon lange weg. Und wir waren die letzten, die noch da waren, die uns das sozusagen, wir haben das uns geleistet. Das ist so ein schöner Ort. Und man denkt so, oh, aber dann haben wir den Platz und dann kann man das machen, dieses machen. Und das war auch so ein bisschen so ein Open-House-Ding sowieso. Also man wusste, wenn die gerade in Berlin sind, sind die dann irgendwie auch da. Und dann kamen die dann vorbei und dann hat man mal geguckt. Das ist so ein bisschen wie so auf dem Dorf. Und das hatte was sehr Schönes, auch was sehr Inspirierendes, wenn man da sagen wir mal, probte und plötzlich ging die Tür auf und dann kam so und so und so und so und sagte, ach, wir haben gehört, dass ihr wieder in Berlin, ich wollte einfach nur mal gucken, gibt es einen Kaffee? Und dann sagt man, ja, komm, einen Kaffee. Und dann haben wir in den letzten, ich glaube, 5, 6 Jahren haben wir angefangen, so einen Mittagstisch zu machen, weil wir essen sowieso, wenn wir da sind. Dann haben wir um 13 Uhr und dann kamen die Jungs von, da gibt es eine Fahrradwerkstatt, und dann kamen die Jungs von der Fahrradwerkstatt und haben mitgegessen. Und dann kam irgendwie aus dem einen oder anderen Büro, bekamen wir diese lustigen Anrufe, sag mal, ey, wir macht doch, ey, sag mal, darf ich auch kommen? Sagt, ja, du, meld dich an und komm.
0: Jetzt bin ich ein bisschen traurig, dass ich da nicht vorbeigekommen bin. Ja.
1: Und dann haben wir da gegessen. Und das hatte was, das hatte was so Vergessenes. Man ist so in, also wir hetzen alle von einem Ding, sondern haben wir jetzt Social Media und noch ein paar Termine und dann müssen wir noch das machen. Und dann hat man auf einmal 13 Uhr so zusammen gegessen irgendwie. Und dann kam dann noch jemand rein und sagt, ja, du, ich hab vergessen, mich anzumelden. Komm, setz dich hin. Und das ist was, was wahnsinnig Exotisches.
0: Ja, das ist ja auch was, was man mit Geld jetzt nicht irgendwie aufwiegen kann.
1: Ne? Nee, gar nicht, gar nicht. Das hatte was, weil es ein Ort war.
0: Da geht ja was verloren, was jetzt nicht nur monetär ist. Es geht ja nicht nur um Raummiete. Aber hättet ihr euch denn vielleicht, Kiki, so ein Entgegenkommen vom Senat gewünscht?
1: Ich glaube gar nicht, dass sie das können. Also die haben ja sozusagen die BIM, also die landeseigene Firma, die sozusagen Sachen, solche so Mietverträge verhandelt für den Verein, für den Senat, die haben da eine Miete und es gibt, das ist ja sozusagen eine Kaltmiete und da kommen ja die Betriebskosten, da kommen die Nebenkosten, das kommt ja alles noch dazu. Und das haben die einfach gemacht und der Senat gibt es weiter. Das heißt, jetzt hätten die sozusagen nur wegen uns so eine Art Sonderspezial, das ich glaube, es überfordert den Senat, so vieles zu machen. Und ich glaube, das hätte sie endgültig überfordert.
2: Aber ich glaube, es gab doch eine große Eigeninitiative auch von Machern auf diesem Gelände, von Akteuren, die wollten die Kulturbrauerei ursprünglich mal kaufen. Mhm. Und das hätte ich wirklich toll gefunden. Und zwar als Genossenschaft machen mit allen Mietern, die da sind. Und da hätte man auch was probieren können. Und dazu ist es gar nicht gekommen.
1: Also diese Gespräche gab es auch vor ein paar Jahren. Also zum Beispiel in der Nähe ist ja auch die Kaiserstädtische Brauerei, die jetzt auch eine Genossenschaft ist. Das sind überwiegend Handwerksbetriebe. Und hat es auch funktioniert. Und dann saßen wir mit denen zusammen und sagten, boah, und das wäre doch total toll. Und dann kam die Berliner Volksbank und sagte, ja, bringt doch mal 10% der Kaufsumme auf. Und wir setzen uns zusammen und machen einen Deal. Und das ist aber natürlich bei einer... Wenn du mit dem Senat redest und der Senat redet mit dem Bund und dem Bund gehört das eigentlich und der Bund redet mit dem und dann wechseln die politischen Parteien und spätestens nach so 3 Jahren ist da so ein Knoten drin, dass du denkst, ach weißt du, nee.
0: Okay, und jetzt? Also jetzt könnte man sagen, ihr seid jetzt ja keine ganz unbekannte Band. Euch gibt es schon lange. Ihr seid, würde ich jetzt mal denken, vielleicht kommerziell auch nicht ganz unerfolgreich. Und trotzdem wäre die Miete zu viel, als dass ihr sagen könntet, das können wir stemmen.
1: Ja, also zu viel. Wir haben wirklich, also der Mietvertrag, der jetzt mehr oder weniger sich so langsam so an die Öffentlichkeit blubbert, der ist seit einem Jahr eigentlich plus minus verhandelt. Also wir haben das nie so ganz genau gehört und es gab so verschiedene Zahlen, was es tatsächlich ist. Wir haben uns auch überlegt, mit der kleinen Gruppe wollen wir eventuell uns überlegen, dass wir da vielleicht veranstalten oder was sowas machen. Und dann dachten wir, wenn wir den letztes Jahr, also vor über einem Jahr bekommen hätten, den Vertrag, dann hätten wir es uns getraut, mal zu probieren, das zu machen. Dann hätten wir 1,5 Jahre Zeit gehabt, mal zu probieren, ob wir das schaffen. Jetzt ist es alles, ist Zeit ins Land gegangen. Dann haben die Verhandlungen gestockt, weil der erste Senator ging, dann ging die zweite Senatorin und dann verschleppt sich das einfach so ein bisschen, weil natürlich die Zuständigkeiten nicht da sind. Und plötzlich haben wir so wenig Zeit, dass wir sagen, jetzt trauen wir uns einfach nicht mehr, weil das, wir haben ja auch in dieser Zeit viel darüber nachgedacht. Und wir waren uns und sind uns einig, dass wir in erster Linie weiter eigentlich Musik machen wollen. Ja. Wir wollen Musik machen und wir wollen, darum geht es uns eigentlich und nicht mehr darüber nachdenken, ob wir jetzt das auch noch irgendwie, nee.
0: Das ist ein zu großer Stress auch, der von der Kreativität.
2: Das ist auch nicht total, es lenkt absolut ab. Es und lenkt ab, ja. Dann lieber, wir haben uns jetzt aufgesprengt in der Stadt, wir sind ja alles Berliner und
0: was heißt, ihr habt euch aufgesprengt in der Stadt?
2: Ach, wir haben halt keinen zentralen Raum mehr, sondern wir machen jetzt hier, da und dort und irgendwie wird das gehen und ich möchte auch wieder den Fokus darauf haben, dass unsere Musik, wir unsere Musik machen
1: ja.
2: Und nicht uns um Räumlichkeiten und Politik. Und ist alles wichtig, aber es ist ja überall in der Stadt. Man sieht es ja auch überall, auch wie Dinge vielleicht auch verdrängt werden. Da sind wir bei weitem nicht die Einzigen, wirklich nicht. Und es gibt viel größere Sachen, da sollte der Fokus auch nicht auf uns so sein.
0: Also Gewerbemieten, das ist echt der letzte Wildwestbereich im Immobilienbereich. Oder einer.
2: Ja.
0: Aber jetzt, du sagst, Kiki, ihr versprengt euch in Berlin, aber ihr feiert jetzt das Jahr, ihr sagt, ihr macht jetzt ein Open House. Wie muss ich mir das vorstellen? Können wir da jetzt auch alle vorbeikommen?
1: Ja, natürlich. Ihr könnt alle vorbeikommen.
0: Wann, wo?
1: Genau. Also wir haben eine also unter Webseite irgendwie openhouse.17hippies.de.
2: Genau.
1: Und da kann man mal drauf gucken, was wir so machen. Also es gibt, wie schon gesagt, es gibt wieder jeden Dienstagabend wird es ein Abendessen geben in diesem Fall. Und jedes Abendessen hat ein anderer unserer Freunde und Kollaborateure zu verantworten. Also zum Beispiel morgen, das erste ist Jakob von Element of Crime. Und dann die Woche darauf ist es Aufbruch Gefängnistheater. Und was die so ganz genau machen, weiß ich nicht. Aber wir stellen sozusagen den Raum zur Verfügung und wir haben, unser Posaunist ist ein brillanter Koch und wir gucken, was wir da auf die Reihe kriegen. Und dann natürlich können wir jetzt also anmelden und da ist auch eine E-Mail, wenn man openhouse.17hippies.de mal guckt und dann einfach, ich würde gerne kommen zu zweit und dann, also morgen ist voll.
2: Morgen ist schon voll. Und es sind auch tolle Räume, ne? Das sind wirklich tolle Räume und das ist nicht dieses geleckte neue Berlin, sondern es ist wirklich noch das alte.
1: Nee, und wir wollten nicht einfach nur gehen. Wir wollten einfach die Räume, die uns so viel gegeben haben, einfach nochmal feiern.
0: Und das macht ihr den ganzen September
1: wieder? Ja, 29 ist der letzte.
0: Okay.
1: Da kann man sich nicht anmelden, da kann man einfach vorbei und dann da muss alles raus. Das heißt, jeder, der kommt, muss irgendwas mitnehmen.
0: Okay.
1: Und dann ist es vorbei.
0: Also vielen Dank, dass ihr hier wart, Kiki
2: sehr
0: und Christopher.
2: Gerne.
0: Und wir hören euch jetzt auch noch.
1: Oh wow.
0: Ja, wir haben noch einen Song von euch, Giselle.
1: Ah, da guck mal an.
2: Sehr gut.
0: Gibt es da noch irgendwas, was wir dazu wissen könnten, dürften?
1: Giselle ist eine Frau, die in der Welt ihrer Träume lebt.
0: Okay.
1: Und das steht für uns, glaube ich, für alle und für uns Künstler im Allgemeinen.
0: Vielen Dank, 17 Hippies, Giselle vom neuen Album Clowns and Angels.
2: Richtig.
0: Danke euch.
2: Ja, gerne.
0: Vielen Dank.

Giselle, die 17 Hippies. Gerade eben waren zwei von ihnen hier bei mir zu Gast auf Radio 3. Es geht um den Auszug aus der Kulturbrauerei. Sie können die Miete dort nicht mehr bezahlen, nachdem sie erhöht wurde. Und das Ganze feiern sie mit einem Open House. openhouse.17hippies.de. Da kann man sich anmelden und ein bisschen mitfeiern den ganzen September über bis zum 29. September. Wir sagen tschüss. Ich bin Susanne Papavassiliou, Sarah Mohrenhoff und Paul Sonderegger waren auch noch mit im Abendteam. Hier geht's gleich weiter mit dem Hörspiel. Einen schönen Abend Ihnen.

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2: Um 19 Uhr mit Steve Neuwirth. Guten Abend. Bundeskanzler Merz ist bei seinem ersten Wahlkampfauftritt in Ostdeutschland ausgepfiffen worden. Bei einer Veranstaltung im Ostseebad Kühlungsborn in Mecklenburg-Vorpommern bezeichneten einige Passanten Merz als Kriegstreiber und Pinocchio. Andere skandierten Rücktritt. Allerdings gab es auch Widerspruch aus dem Publikum gegen die lautstarken Merz-Gegner. Der Kanzler ist inzwischen zu einer Veranstaltung nach Sachsen-Anhalt gereist, wo am kommenden Sonntag ein neuer Landtag gewählt wird. Die Wahl in Mecklenburg-Vorpommern findet 2 Wochen später statt. Spaniens Ministerpräsident Sanchez hat Russland und Israel vorgeworfen, mit einer Desinformationskampagne für den Ansturm auf die Exklave Ceuta verantwortlich zu sein. Sanchez sagte in einem Interview, Russland und Israel verbreiteten mithilfe rechter Netzwerke Falschmeldungen auf Instagram oder TikTok. Aus Madrid, Franka Welz.
3: Wenn sich beide Länder in diese Angelegenheit einmischten, dann nicht aus Interesse an den Migranten, sondern weil Spanien Israels so wörtlich Völkermord im Gazastreifen und den russischen Angriff gegen die Ukraine angeprangert habe, fügte Sanchez hinzu. Israels Außenminister Saar warf dem spanischen Ministerpräsidenten daraufhin vor, so wörtlich unverschämte Lügen zu verbreiten.
2: Der Sommer in diesem Jahr ist wahrscheinlich der zweitwärmste gewesen, der jemals in Deutschland offiziell gemessen wurde. Das hat der Deutsche Wetterdienst nach einer vorläufigen Auswertung mitgeteilt. Das voraussichtliche Temperaturmittel lag demnach bei 19,6 Grad und damit nur knapp unter dem des Rekordsommers von 2003. Beispiellos war in diesem Jahr die Häufigkeit der Hitzetage, hieß es. Die Brandenburger Polizei hat nach dem tödlichen Angriff auf eine Frau in Erkner weitere Einzelheiten mitgeteilt. Demnach kannten sich das 24 Jahre alte Opfer und der 29-jährige mutmaßliche Täter. Der Mann wurde nach einer Flucht festgenommen. Über sein Motiv ist noch nichts bekannt. Der argentinische Fußballstar Lionel Messi hat seinen Rücktritt aus der Nationalmannschaft erklärt. Der 39-Jährige verkündete seine Entscheidung 6 Wochen nach dem verlorenen WM-Finale gegen Spanien. Südamerika-Korrespondentin Anne Herberg.
4: Es sei eine Entscheidung gewesen, die ihm immer noch in der Seele wehtue, aber er verstehe, dass es der richtige Zeitpunkt sei. Insgesamt stand Messi für die Albiceleste stolze 207 Mal auf dem Rasen. Dabei erzielte er 125 Tore. Zu seinen größten Erfolgen zählt der WM-Titel 2022.
2: Soweit die Nachrichten. 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Das Wetter. Heute Abend Sonne und Wolken, örtlich kräftige Schauer oder Gewitter. Aktuell in Berlin-Kreuzberg 25 und in Pritzwalk 21 Grad. In der kommenden Nacht wechselnd bewölkt, etwas Regen, Tiefstwerte 16 bis 13 Grad. Morgen heiter bis wolkig, 22 bis 24 Grad. 19.03 Uhr.
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5: Vom schmerzhaften Heimatverlust, von der Fremde und vom Vertrauen zu anderen. Davon handelt Johanna Spieris weltberühmter Roman Heidis, Lea und Wanderjahre. Erstmals erschienen 1880. In mehr als 50 Sprachen übersetzt und in zahlreichen Verfilmungen adaptiert, hat die Geschichte des 8-jährigen Waisenmädchens Heidi auch im 21. Jahrhundert an Popularität nicht verloren. Das zeigt auch das nun folgende Hörspiel des Regisseurs Robert Schön. Anhand einer Heidi-Verfilmung aus den 50er Jahren ließ er Asylbewerber und Migrantinnen Heidis Geschichte nacherzählen. Menschen, die aus ihrer Heimat geflohen sind, Menschen, für die das Weggehen kein Urlaub, sondern ein ewiges Zurücklassen bedeutet, lassen uns daran teilhaben, wie sie den Film und die Figur der Heidi sehen. Hören Sie jetzt Heidi Heimat und lassen Sie sich fallen in das Alpenpanorama und in die Vielstimmigkeit der Erzählung.
6: Da kommt das Titel, also Heidi, und ich glaube, es war so ein Jodeln oder sowas, halt jemand, der da singt. Und es wurden halt die Alpen gezeigt.
7: Es war mal ein schöner sonniger Tag auf den Bergen in der Schweiz. Und wir durften reinkommen in ein Schlafzimmer, um die kleine

0: mit ihrem Großvater auf den Bergen. Sie lacht, sie macht sich hübsch und sauber und sie bekommt Frühstück von Opa. Sie haben ein schönes, einfaches, aber warmes Haus zusammen.
1: Heidi Heimat, Hörspiel von Robert.

0: Als ich Heidi erst einmal sah, hat den Film mich sofort mitgenommen. Ich war kein Zuschauer mehr. Ich habe mit Heidi mitgespielt. Das Leben auf Großvaters Alm, Heidis Welt in die Berge. Wenn Heidi begleitet Beda und seine Tiere erst einmal in die Berge und ist von der Schönheit der Landschaft begeistert. Heidi liebt einfach die frische Luft, die schöne Aussicht auf die Alpen und das Spielen mit den Geißen. Heidi fühlte sich in den Alpen sehr glücklich.
1: Der Großvater, der wird beschuldigt, ein Feuer gelegt zu haben. Und dabei sind zwei Menschen gestorben. Einmal die Tochter und der Schwiegersohn, glaube ich. Die Mutter von Heidi und der Vater.
2: Aber wenn er diesen Scheiß gebaut hat, dann, ich finde, die Dorfbewohner normal, dass sie ihn aus dem Dorf geschickt haben. Aber wenn sie haben von ihm distanziert, aus Ungerechtigkeit, dann werde ich diese Seite ganz mit anderen Augen sehen. Und das zeigt der Film nicht.
3: Der Großvater wurde von der Gesellschaft so abgestoßen. Und er hat sich zurückgezogen. Er hat sich auch fremd gemacht. Er hat niemand vertraut. Er hat kein Vertrauen mehr. Und Heidi war das Einzige, was er hatte.
1: Dann hat der Großvater die Heidi großgezogen, von 8 Jahren. Ja, sie ist ja alt, 8 Jahre alt.
4: Also Heidi eigentlich war schon glücklich mit dem Großvater.
5: Heidi hat noch keine Ahnung davon, beschäftigt mit ihrer Kindheit und der kleine Peter.
6: Die Heidi ist gegangen mit Geist Peter, glaube ich, ins Bergen, dann kamen die zurück.
5: Ah, die Tante aus Frankfurt ist da.
6: Und in dem Moment hat schon der Opa mit Tante Dete über Heidi gesprochen.
5: Der Opa sieht nicht glücklich aus, dass die Tante da ist. Er weiß, warum ist sie da.
6: Die haben sich gestritten, wo der Opa gesagt hat, das Mädchen gehört nicht in große Stadt.
5: Der Opa ist stark, ein sehr starker Mann. Das ist nicht so einfach, der Opa zu überzeugen.
4: Und die Tante hat vorgeschlagen, Heidi nach draußen zu begleiten. Aber eigentlich hat sie ohne Erlaubnis des Großvaters Heidi mitgeschnappt.
6: Sie sagte Heidi, weißt du was, ich habe eine Idee. Du sollst einfach mich besuchen.
5: In Frankfurt.
6: Wo Heidi gesagt hat, müssen wir das nicht den Opa Bescheid sagen? Die sagt, nein, bestimmt nicht. Ist alles in Ordnung. Ja, kleines Kind, naiv.
1: Kleines Kind, sie wusste auch nichts. Also sie wusste eigentlich nicht, was die Tante geplant hat und ist einfach mitgefahren. Mhm. Die hat ihr auch versprochen, dass wenn es ihr nicht gefällt in Frankfurt, dass sie zurück darf.
7: Und ich fand eigentlich, dass sie gekidnappt hatte, wie sie Kinder geklaut hatte. Was ich mir traurig über, dass die Opa allein war und dass er hinter sie ging laufen. Armer Mann.
3: Heidi war seine Hoffnung. Heidi war die einzige Gesprächspartnerin. Heidi war, ich glaube, ein Teil seines Lebens. Das ist ein Teil von mir, das weg ist. Ohne Heidi, ich existiere nicht mehr. Mit wem werde ich noch mal reden? Es gab bei uns Diktatur und wir waren ein bisschen so nicht anverstanden. Wir haben protestiert und aus dem Grund wurden wir irgendwann verhaftet. Dann mussten wir ohne unsere Wille wie Heidi das Land verlassen.
2: Das stimmt. Ich bin weg von meiner Heimat. Ich bin in Deutschland. Hier gibt es fast alles. Ich kann gut schlafen. Es fehlt mir nichts.
5: Frankfurter Dom. Staat keine Bergen mehr. Heidi geht mit der Tante in Wohnzimmer rein und sieht sofort die Lehrerin und die Clara.
6: Nachdem das Heidi sich vorgestellt hat, die Frau Rottenmeier sagte, dass sie essen sollte und dann gleich schlafen gehen sollte. So.
5: Das Gesicht von der Lehrerin zeigt, dass die Heidi nicht anerkannt wird in diesem Haus.
6: Ich glaube, auf dem Tisch hat sie weiße Brötchen gesehen.
5: Ja, sie hat Hunger, muss jetzt essen. Brötchen mit der Suppe.
3: Beim Abendessen oder Abendbrot, Heidi hat angefangen, Brötchen zu verstecken in ihrer Tasche. Diese Bindung zwischen Heimat und Frankfurt, ich glaube, diese Erstbindung war das Brötchen. Sie hat das Brötchen versteckt und gesagt, das kann ich die Brigitte geben. Brigitte ist, ich glaube, die Mutter von dem Junge, den mit Heidi gespielt hat.
8: Und diese Brötchen war vielleicht für die viele Leute kindische Sachen. Aber das ist richtig Heimweh in dieses Brötchen.
0: Eine Wolke hängt an der Spitze des Berges, mein Herz hängt an ihr. Das ist meine Heimat, mein Georgien, das Land der mächtigen Berge. Ich bin in Georgien, in einem Dorf geboren. Und unser Dorf sind ganz, ganz viele Berge, wo die Blumen blühen. Die Spitze von den Bergen und meistens mit weißem Schnee bedeckt sind, egal in welcher Jahreszeit. Wenn ich meine Augen zuschließe, kommt es vor, als sei ich in meinem Dorf. Und wenn ich die Augen wieder offen habe, es ist nichts mehr da.
3: Also diese Bindung Brot, Heimat, also Brötchen, Brot, Heimat ist immer so geblieben und in Verbindung immer mit dem Großvater. Das heißt, Heidi ist in eine große, eine moderne Gesellschaft angekommen, wo alle Leute denken, aha, wir sind hier ganz anders. Heidi muss sich hier anpassen, sollte sich normalerweise anpassen, aber sie hat immer ihre Gewohnheit vom Heimat behalten.
0: In meinem Garten, in meinem Vaters Haus, steht ein Kirschbaum. Das Baum bringt die Ernte früh im Mai, wenn ich geboren bin. Ich bin im Mai geboren. Meine Mutter hat dem Kirschbaum meinen Namen Nino gegeben. Seitdem, dass ich nicht mehr in Georgien bin, hat die Kirsche von dem Baum noch keine gegessen. Als ich noch Kleinkind war und in die Schule ging, habe ich mir an die Spitze des Baums versteckt. Ich sah allen und

0: Heidi ist anders. Sie darf nicht mehr Heidi bleiben. Auch sie ist müde. Schläft sie ein.
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2: Где Хайди? По моему взгляду, ей было все равно, что говорит госпожа Ротмая.
1: Там сицоцхле куя машин сикудили рачандаба.
3: Ве мамалеки нанди кукисака абака нанди анатани на Франкфурт на Алман. 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
4: И шего ла и ера ун нов мунд, порке тинham tudo, casas, prédios. A catedral
5: yeah.
4: E quer dizer, lá tinha uma professora que dava aulas a Clara.
6: Ela é partida dans la grande ville, ela aí tout ce qu'il faut, mais le village, le sentiment du village lui est manqué.
7: Ersten 10 Jahre durfte ich nicht in die Türkei und dann ich habe schon mal dann wirklich abgeschaltet. Ich habe keine Heimat mehr. Türkei ist für mich dann vergessen gewesen.

0: handelt mich wie ein normales Mensch, nicht wie Dreck oder wie ein Fremder. Oder sie sagen nicht, du solltest zurück zu Hause gehen, du passt nicht hier oder so.
1: Ja, meistens, ich fühle mich dann nicht wirklich wohl hier in Deutschland. Ich habe keine Sorge, irgendwann 12 Uhr, 10 Uhr meine Tür geklingelt und dann Polizei kommt, hallo.
2: Wenn ich nach Kongo heute zurückkehre, ich werde auch Heimweh von Deutschland haben. Ich werde viele Sachen vermissen. Hier in Essen gibt es Ecke, wo ich richtig sehe, aha, das ist auch schön hier zu sehen. Ich werde die dort vermissen. Aber trotzdem, da sind meine Wurzeln. Ich kann die nicht vergessen.
3: Man braucht nur Afrikaner zu beobachten, wenn sie nach Heim fliegen. Jeder weiß, dass in Afrika es gibt Armut. Jeder weiß, dass wir alles in Europa haben. In Europa gibt die materielle Sicherheit, aber die innerliche Sicherheit oder diese Freude fehlt immer. Wenn der Flug startet von Europa nach Heim, die Leute, sie freuen sich so sehr, dass sie können nicht sitzen. Sie erzählen, das ist laut, Leute quatschen, Leute sind froh. Aber wenn wir zurückkommen, im Flugzeug ist wie ein Friedhof.
4: Nächster Tag, der erste richtige Tag im Haus in Frankfurt. Sie guckt das aus dem Fenster, wie das aussieht, versucht das Fenster aufzumachen, geht aber nicht. Das sieht auf jeden Fall fremd aus.
5: Sie konnte nicht durch geschlossene Fenster springen, um draußen Vögel zu fangen. Sie war irgendwie in einem Körper eingeschlossen, lebendig begrabt, ohne jemals ein Fenster zur Welt geöffnet zu bekommen.
6: Ich bin Nino Gamreglidze, Tatischvili, trage ich Doppelname, komme aus Georgien. Seit 17 Jahren bin ich in Deutschland, bin ich alleinerziehende Mutter, habe ich 4 Kinder. Vom Beruf bin ich Journalistin, habe ich in Uni in Georgien studiert.
5: Sie konnte nicht das sehen, was sie sehen wollte. Sie konnte nicht das finden, was sie suchte. Und was suchte sie? Sie suchte die Berge, sie suchte die Blumen, sie suchte Großvater, Peter.
6: Also mir fällt die Sprache, das stört mich, wenn ich nicht sagen doch, aber so einfache, so was wir jetzt für Gespräch nur. Und das reicht für mich nicht. Ich habe so viele leere Papier, die muss nicht leer sein. Und auch Georgisch, das interessiert keiner.

am nächsten Morgen, dann waren die am Frühstücken. Da saß Clara, Fräulein Rottenmeier und der Vater. Dann hat sich Frau Rottenmeier beschwert, dass das Kind nicht gut passen wird zu Clara. Hat versucht, ihn zu überreden, dass er die Heidi weg nach Hause schickt, wo er gefragt hat, die Tochter, wie findest du eigentlich Clara, die Heidi? Wo Clara geantwortet hat, dass die Heidi ganz schön lustig findet. Und er hat sich richtig deutlich ausgedrückt und sagte, dass die Frau Rüttmeier schon unterrichten gehen soll, gemeinsam mit Clara. Dann gingen die Weg. Also mein Name ist Irina Schien. Ich bin 25 Jahre alt. Ich bin seit 5 Jahren hier in Deutschland. Habe ich Deutsch studiert in Usbekistan. Tja, bin Asylbewerberin. Wohne ich Langenfeld. Bin grün. bin grün und würde gern studieren zu dürfen. In dem Moment kam Heidi, wo der Vater sagte, tja, er sagte, wenn du fertig mit Essen bist, dann sollst du da lang gehen. Also er zeigte gegenüber mit dem Finger, wo sie gehen sollte. Das war aber komisch. Ich habe total gelacht, als sie den Tür nicht aufmachen konnte. Was auch in Ordnung ist, ne? Man wächst in so ein

0: war begeistert von Heidi, obwohl sie nicht lesen konnte, obwohl sie nicht so gebildet war,
1: ja.
0: Aber sie war ganz froh und begeistert von Heidi.
1: Also jemanden zu haben, eine Freundin.
0: Genau.
1: Ist klar, wenn man
0: und
1: alleine
0: und
1: ist,
0: Heidi hat sogar noch erwähnt, no, nein, ich will doch zurück im Berg. Dann Heidi hat so Clara geweint, nein, du gehst nicht, sonst bin ich wieder alleine.
1: Ja, ja.
2: Ja.
0: Ja.
2: Die Clara sollte dann was vorlesen, während die Heidi halt zugehört hat. Und währenddessen hat sie halt immer wieder Sachen entdeckt, die sie davor nicht kannte. Das war diese Klingel, auf die sie immer gedrückt hat. Oder der Vogel, der im Käfig war, warum der Vogel im Käfig ist, warum er nicht frei rumfliegt.
3: Für Heidi, dieser Vogel braucht Freiheit, weil sie es auch so gewohnt hat. Sie sieht, alles ist frei. Diese Freiheit, Freiheit. Also ich heiße Mabuab Klema Matweta. Ich bin fast 50 Jahre im Kongo geboren. Lebe seit 17 Jahren in Deutschland, habe zwei Kinder. In Deutschland, ich bin von Beruf Elektroingenieur, aber arbeite hier als Freiberufler, Sozialarbeiter und ich betreibe einen Sozialdienst afrikanischer Migranten. Ich bin ein Mensch, der sich für Politik, Kultur und Bildung und Erziehung von Kindern interessiert. Ja, ich glaube, es reicht schon. Mehr, wenn ich es. Wie die Frau Rothemeier mit dem Kind umgegangen ist. Sie hat das Kind nicht wie ein Mensch behandelt. Was ist das für ein Tier oder was ist das für ein Auto oder was ist das für ein Wesen? Das kann nicht lesen, das kann sich nicht benehmen. Und das Kind heißt Heidi, ja, und sie will, dass das Kind Adelheid heißt, also, wie die Mutter. Also, das ist auch ein sehr schönes Bild, dieser Umgang mit Fremden.
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1: Und diese Lehrerin war dann sehr streng. Ich glaube auch nicht, dass sie Kinder hat. Ich glaube, dass ihre Angst war, dass sie das vom Dorf, also das Verhalten, das Benehmen vom Dorf einfach in die Großstadt bringt und dass Clara sich dann daran gewöhnt und genauso

Mein Name ist Credo, 38 Jahre, Single, wohne seit 16 Jahren in Köln. Ich komme aus Agoy, das ist ein Dorf, 19 Kilometer von Lomé ist, unsere Hauptstadt. Ich habe selber die Flucht genommen. Heutzutage, ich kann nicht sagen, dass Togo ist eine Demokratie, aber das ging, jetzt ist besser. Ja, wir hatten 40 Jahre lang einen Diktator gehabt. Ich hatte Entscheidungen getroffen. Entweder ich höre auf mit den politischen Manifestationen und ich kann bleiben, oder ich mache das weiter, aber ich muss wissen, ja, dass irgendwann mal werde ich verhaftet, dann ich werde die Flucht nehmen. Ich komme von der Uni, dann habe ich gesehen, dass es stand ein Auto von den Geheimleuten.

0: Und eine Oma, der verkauft Reis, hat mich angehalten, sagt, ja, hast du dieses Auto gesehen? Sagt, ja, ja, sie suchen dich. Und dann bin ich nicht mehr nach Hause. Rottemeier, sie war überrascht von der Heidi. Ja, sie spielt die böse Rolle, aber ob sie eigentlich sehr böse ist, weiß ich nicht. Weil sie ist eine Majordom, sie ist eine Gouvernante und Heidi kommt mit Anstellung, Benehmen und etwas, der nichts an dieses Haus passt. Und sie versucht, Heidi zu korrigieren, weil wir müssen auch nicht vergessen, wenn etwas schief geht, ja, sie trägt die Verantwortung.
1: Ich kann sie nicht leiden. So eine eingebildete, arrogante Menschen mag ich nicht. Und besonders, wenn das um ein Kind geht, ja. Gut, vielleicht Heidi hat es nicht gelernt. Heidi konnte nicht Hochdeutsch sprechen. Oder was weiß ich. Das ist aber gar kein Grund, sie so zu beleidigen. Also für mich persönlich, das ist Beleidigung. Wenn man sagt, oh Gott, wie sprichst du denn? Ich spreche so, wie ich kann. Sorry, das ist aber nicht meine Muttersprache.
2: Das ist falsch. Ich wiederhole nochmal. Die Sprache muss nicht als Spiegelbild des Charakters sein. Das geht nicht. Wenn ich eine Sprache nicht beherrsche, oder das heißt, ich bin dumm. Das ist falsch. In meiner Klasse auch. Es ist so. In Deutsch habe ich 5. Ich schreibe Deutsch 5. Aber in anderen Fächern habe ich 2, 1 und so. Wenn am Ende des Schuljahres die Durchschnitt, wenn ich rechne, steht aus 2,1. Sind Schulen, die können, die beherrschen die Sprache. Die kriegen Deutsch 2,1. Aber am Ende, die haben 3,0.
3: Ich fand das sehr lustig, weil ich habe die deutsche Sprache gedacht, dass es das nicht wirklich Sprachen ist, dass das Spaß ist und dass die Leute nicht wirklich reden. Und ich habe weil schnell gelernt, weil ich wollte gerne sprechen. Ich liebe sprechen. Aber ich fand es ganz schwer. Bis heute finde ich die deutsche Sprache schwer.
4: Ah ja. Tedina macht die Tür auf, das Fenster auf und damit sieht die Heidi.

0: Und dann sagt die Frau Rothemeier zu Heidi danach, Mann spricht nicht mit dem der Diener, mit dem Diener. Ja? Er kriegt nur Befehle und alles. Und als Heidi Sebastian gesehen hat, sie hat mit Sebastian nicht gesprochen, sie hat nur Zeichen gemacht und hat Sebastian gefragt, wie kann ich das Fenster aufmachen? Und Sebastian fragt, warum kannst du nicht mehr sprechen? Sagt sie, ja, die Frau Rothemeier hat mich verbieten, mit dir zu sprechen. Ja? Aber die beiden sind trotzdem ins Gespräch gekommen.
1: Was ich eigentlich das Schönste von der ganzen Film fand, war, dass die Dina sie geholfen hat von Heidi. Und da kann ich eigentlich sehr gut mich an Einfall lassen. In Deutschland ist es okay, fremde Land mit fremden Sprachen und alles. Aber es gibt doch immer Leute, die dich helfen.
2: Ja, genau, der hat auch ein bisschen geholfen. Und ich würde immer geholfen, mein Ziel zu erreichen. Ja, heute ist aber mein Ziel noch nicht erreicht, aber mein erstes Ziel, den Zugang an der Bildung zu haben, ist aber dieses Ziel erreicht. Die haben mir damals geholfen. So, ich muss auch das weitergeben. Und genau, mache ich es auch. In der Schule, ich bin da seit 3 Jahren. Ich wurde vorgestern als nochmal Schülersprecher gewählt. Es geht nicht einfach um einen guten Ruf in der Schule zu haben, sondern zurückzuzahlen, was ich am Anfang gekriegt habe.
0: Und dann hat Sebastian Heidi nach oben genommen.
3: Von da konnte sie vielleicht ihre Bergen sehen.
4: Das war Spaß gemeint eigentlich, dass sie von dort aus die Berge sehen kann. Und natürlich, ein Kind, kleines Kind glaubt alles, ist dann aus dem Haus gegangen.
5: Die Stadt, die Autos, die Menschen, die Stimmung, das ist alles ein bisschen zu wild für Heidi. Im Hintergrund sieht man den Frankfurter Dom.
6: Sie ist sofort im Dom oben gegangen und hat gesagt, ja, hier ist so viele Häuser und so viel, aber gibt's keine Bäume, keine Blumen, keine Berge.
7: Wo sind die Berge? Wo sind die Berge? Heidi erwartete die Berge auch in der Stadt. Sie war schockiert. Sie haltete das als normal, dass überall die Berge sein musste.
3: Bei Heidi, es geht auch nicht nur um die Berge oder um Natur oder Schweiz oder... Nein, es geht um ihre Zuhause und sich wohlzufühlen. Es geht darum und es geht nicht nur um die Berge, nein.
7: Und genau das hat mich tief angesprochen. Diese Frage ist mir ans Herz gegangen und irgendwo in die Ecke stehen geblieben.
0: Ich glaube, sie war ein bisschen enttäuscht. Und als sie wurde auch zu Hause gesucht, aber der Mann, der im Dom war, der Wachmann im Dom, hat Heidi gefunden und sagte, ich musste nur schimpfen, weil es meine Pflicht ist, aber ich zeig dir etwas Schönes. Dann kriegt Heidi von dem Mann eine Katze, eine kleine Katze. Das ist auch die Verbindung Heidi, Heimat und Natur.
8: Also wenn jemand die sieht, der kann nichts damit anfangen. Aber eine Kaktusfeige, was bei uns Sabr heißt bei uns Geduld. Ich liebe diese Pflanze oder dieses Obst auch speziell, weil die ist so stachelig, aber der Kern ist sehr süß. Hat Kerne, aber das ist so eine ganz besondere Frucht, also auch eine Erinnerung.
9: Das ist das Gleiche bei mir. Dubai ist dieser Fluss. Wir können Adeu drin fischen, wir können Aquavi drin fischen, wir können Bolu drin fischen, Aglan können wir auch drin fischen.
2: Hallo! Es ist Zeit zu essen. Und genau, so ich sage, ist genau wie zu Hause bei mir.
9: Im Gegensatz zu diesem Film haben wir viele verschiedene Essen.
10: Ich komme aus Angola. Mein Heimatdorf heißt Lobito. Da hat man nicht alles. Also Frühstück ist selten zum Beispiel.
4: Ja. Also nur eine Mahlzeit. Entweder man hat sich mal ausgesucht, entweder Frühstück oder Mittagessen oder Abendessen.
10: Und zu der Zeit, wo ich da gewohnt habe, gab es sogar Krieg. Und mein Vater war ein Soldat. Ja. Und da, wo ich zum Beispiel 13, 14 Jahre alt war, dann war ich auch schon alleine.
4: Also meine Eltern sind, also meine Mutter ist bei der Geburt gestorben und Papa habe ich gar nicht kennengelernt. Das kam von Afrika, wo ich auch 12, 13 war, habe ich auch das Gleiche gemacht. Ging auf die Straße und habe nach Job gesucht. Entweder Schuhe geputzt oder Autos gewaschen. Ich habe Glück gehabt. Da war ein Mann, wo ich bei dem gearbeitet habe. Der hat auch gemerkt, dass ich ein ganz schlauer Junge bin. Dann hat er mich gefragt, ey, warum gehst du nicht zur Schule? Und dann habe ich erklärt, dass man bezahlen muss. Und das kann ich mir natürlich nicht leisten, alleine. Dann hat er mich gefragt, ob ich bei dem leben will. Also als Arbeiter, für die Hausarbeiten dann zuständig und die Kinder aufpassen. Ja, und dann hat er mich hier hingebracht. Der hat natürlich mit mir geredet, hat mir gesagt, ja, es gibt ja Länder, wo Flüchtlinge gut aufgenommen werden und auch manchmal sogar ihre Zukunft, wenn sie Ideen haben, auch gut machen können. Und dann hat er mir gesagt, da und da und da und da. Dann hat er gesagt, ja, wir gehen dahin. Dann hat er mich hier hingebracht. Dann ist er gegangen. Ja, dann ist er gegangen. Der hat mich hier beim Jugendamt übergeben und dann war der weg. Depois disso, a Clara e a Heidi ficaram boas amigas. E depois veio o padre, acho que foi o padre que veio, que disse, olha, nós temos um cavalo e o cavalo ainda não tem nome.
7: Imagina. Em Frankfurt erwartete Heidi eine völlig andere Welt. Dort lebt Heidi im Haus zusammen, als Spielkameradin für dessen gelähmte Tochter Clara.
1: Die Clara konnte nicht gehen. Du warst in einem Rollstuhl.
6: Sie war einsam. Sie war richtig einsam. Und selbstbewusst war sie nicht, weil mit dieser Lehrerin könnte man nicht selbstbewusst zu sein lernen. Und
11: am Anfang, als sie sich getroffen haben, fragt die Heidi, warum die Clara im Stuhl ist, als ob sie nicht gehen kann. Also sie war halt schon ziemlich direkt.
9: Genau, genau. Bei uns, die behindert, sind nicht besonders behandelt. Meine Cousine ist behindert, José. Aber der José ist genauso wie ein Kind, wie wir auch. Nur, sie kann nicht schnell laufen, wie wir. Aber wir behandeln José auch nicht so besonders. Ja, und deswegen, sie ist auch fresh, wie alle anderen auch. Sie schimpft auch, sie weint auch, wenn sie etwas macht, der mir nicht gefällt. Ich schlage sie, wenn ich Scheiße baue, ich kann mich schlagen. Das ist... Sie hat keinen besonderen Status. Ich glaube, das ist der Grund, warum die Leute, die behindert sind in Afrika, sie fühlen sich nicht so als behindert.
0: Heidi befindet sich in einer Situation, wo sie nicht 100% akzeptiert ist von der Frau Rothemeier. Aber sie hat trotzdem es geschafft, die anderen den Mut gegeben, du kannst stehen und du kannst laufen.
2: Du sollst nie aufgeben in das Leben. Klar, Gott muss alles entscheiden, aber man sollte auch einen Schritt dafür tun. Versuch immer, egal welche Weg möchtest du, sie zu entwickeln. Man muss nicht träumen. Ich sage das, nicht träumen. Verfolg die Realität. Schritt nach Schritt. Irgendwann, dann hast du dein Ziel. Aber man soll irgendwie was entwickeln. Ein Ideen, ein Konzept immer haben. Nicht immer Traum, der hat das gemacht, ich muss irgendwie ihn machen. Nein!
0: Du kannst das. Du kannst das. Ich glaube, unbewusst oder bewusst, die Heidi hat auch diesen Mut gesagt, ich werde irgendwann zurück und meinen Opa sehen. Und das Gleiche hat sie zu Clara weitergegeben, du wirst es gewann laufen.
5: Der Vater kommt nach Hause. Clara kann laufen, alleine, im Treppenhaus. Der Vater ist glücklich. Heidi wird umarmt von Vater. Und sie bekommt die Geschenke von Vater.

0: Ach, sie sieht so happy aus. Und auch ein bisschen traurig.
1: Es ist zwar schön, dass man irgendwo ist, wo es besser ist.
2: Mhm.
1: Das wollte man, also das wollten wir auch. Und ich denke, auch wenn wir hier sind,
2: Stelle habe ich sogar fast geweint. Da war so, der Vater von Clara hat so ein Geschenk für Heidi mitgebracht.
0: Das Geschenk packt sie jetzt aus. Ein Fotoalbum.
2: Und da waren doch Bilder von Berg und
1: Leider
2: hat das geguckt und geweint. Oh, das war so
1: berührend, ja.
0: Sie sehen die Fotos aus Heimat. Aus Heidis Heimat. Die Bergen. Das Haus sieht so ähnlich wie das Haus von Großvater aus. Die Kleine weint. Heimweh.
3: Und in dem Moment, blöde Idee, ja, aber dann bin ich auch aufgestanden. Dann habe ich meine Mutter, Bilder von meiner Mutter angeschaut. Und dann habe ich gesagt, ich will auch nach Hause.
0: Sie läuft durchs Schlafzimmer, geht zum Fenster. Sie guckt nach außen und weint weiter. Da sind nur die hohen Gebäude, keine Berge.

0: Ja,
1: und
0: dann
1: dann
0: ging
1: ist
0: es
1: hier, Moment, dann ist
0: ging
1: hier zurück.
0: mit der Geschichte von
1: Schlafwandeln. Sie hat
0: ja.
1: sogar dadurch, glaube ich, dass sie Heimweh hatte, ist sie schlafgewandelt.
2: Das wäre lustig, dass die Treppe und der Kamin Luft da in den Schlafen. Ja, was ich das Schönste fand, war, dass sie zurückgekehrt ist, dass sie zurück war. Zurückgegangen ist und das gibt ein bisschen wie eine Hope, dass man je zurück kann gehen. Okay, ist nicht so vergleichbar, weil mein Land das Krieg ist, aber das ist einfach die Idee, dass man zurück kann gehen, finde ich sehr schön.
3: Nächster Tag. Heidi ist sehr glücklich. Ein Koffer auf dem Tisch und sie packt ihre Sachen. Ein großes Stück Brot bekommt sie von der Tante. Das darf sie mitnehmen. Die Klara ist auch dabei. Sieht aber nicht so happy aus. Die kleine Freude ist weg, denkt die Klara.
4: Nach ein paar Wochen ist sie wieder zurück zu den Bergen. Sie hat Heimweh gehabt, trotzdem sie alles gehabt hat in Frankfurt. Es gibt genug zu essen.
5: Sie hat lesen gelernt, sie hat Freundschaft mit der Clara und sie hat Clara geholfen zu laufen.
4: Aber irgendwann mal, sie hat Heimweh nach ihren Bergen, nach ihrem Opa. Und ja, sie ist irgendwann mal zurück. Es ist ein bisschen kompliziert. Ich weiß nicht, wie ich das beschreiben soll. Ich fühle mich nicht wohl in Deutschland. Aber ich fühle mich wohl in Köln. Wenn ich heute entscheide, ich kann in Togo gehen, aber ich will nicht zurück in dieses Dorf leben. Ich bin Deutscher, ich bin Franzose, ich habe Togoisch Pass, ich habe Deutsche Pass, ich habe Französisch Pass heutzutage. Ich kann entscheiden, ob ich heute in Togo leben möchte, in Deutschland leben möchte, in Frankreich leben möchte. Ich bin frei. Niemand kann mir verbieten, in solche drei Länder zu leben. Aber ich gehe nicht zurück. Warum? Das heißt, Köln ist meine Heimat geworden.

0: Sie stand auf einmal da. Sie ging direkt zu dem Geistpeter. Sie brachte ihm seine Wurst. Er hat darauf so riesig gefreut. Denn Wurst war groß und dick. Und für seine Mutter hat Heidi weißes Brot gebracht. Dann schickte die Geistpeters Mutter sie zu dem Opa.
1: Aber währenddessen waren so der Pfarrer mit den anderen Kindern von der Dorf, waren hatten den Opa besucht und wollten ihn überzeugen, dass er doch am nächsten Tag in die Kirche oder in die Gemeinde geht.
2: Nein, ich gehe eigentlich nicht in die Moschee, aber ich denke, ein Glaube muss aus dem Herz kommen, nicht zum, wie du aussiehst oder ob du überhaupt in die Moschee gehst oder so weiter. Und ich denke, du musst einfach nett sein zu anderen Menschen und einfach gute Herz haben und nicht einfach das Buch, das Koran folgen.
3: Mein Lieblingsstil in Heidi war am Ende, when the Kirche die Großvater eingeladen, zurück in die Gemeinde zu kommen.
1: Da hat er gesagt, da muss ein Wunder passieren. Ich gehe dahin niemals. Und wollte ja eigentlich gar nicht damit zu tun haben.
4: Mit den Leuten,
1: ja. Und ja, dann haben die das aufgegeben, sind die wieder zurückgekehrt. Aber Heidi war schon da im Haus, hat sich versteckt, hat die Pfeife sogar mitgebracht, stand auf dem Tisch. Na, plötzlich hat der Opa bemerkt, dass da eine neue
4: Pfeife
1: steht, Und ja, hat er bemerkt, hat er vorhin über Wunder so geredet, ne? Und dann hat er gesagt, ist das wirklich schon die Wunder, von der ich sprach?
5: Und zum Schluss, also ganz zum Schluss, sind sie zusammen in die Kirche gegangen.
2: Da waren die Männer sitzen in einem Platz, die Frau sitzt in einem, die Kinder waren auch da, die Mädchen und die Jungs. Und dann kamen die als Letzte rein und jeder hat eigentlich umgeguckt in der Tür, dass sie reingekommen. Und das war schön eigentlich. Da hat keiner Vorwürfe gemacht oder so. Und ich denke, die waren einmal, hat sich gefreut, dass die doch in die Kirche gekommen sind.
6: Dieser Konflikt war, glaube ich, beseitigt, oder?
0: Und dann haben die alle heiliges Lied gesungen, und zwar gemeinsam.

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1: Ich glaube, wir wissen, wir haben zwar ein bisschen ausgelassen, aber weil wir uns nicht mehr daran erinnern können, aber im Großen und Ganzen war das eigentlich, glaube ich.
2: Heidi Heimat, Hörspiel von Robert Schön.
1: Ja.
3: Und dann war das die Ende, ne?
1: Ja.
2: Mit Hada Murtazavi, Irina Shin, Kadici Azar Hoshan, Malta Erulu, Midia Mamo, Nino Gamreklidze Tateshvili, Robin Langdon, Credo, Mabwab Klemo Matveta, Mariam aus Somalia, einem Schüler aus der Republik Guinea, einer Frau aus dem Iran und zwei junge Männer aus Angola. Mit herzlichem Dank an Wolfgang Hirsch und Stefan Koppelmann vom Evangelischen Kirchenkreis Essen, Petra Kosberg von Teresa von Avila Haus Köln, Heinz Drucks, Flüchtlingsberatung Diakonie Roh-Hellweg, Birgit Naujoks von Flüchtlingsrat NRW, Martin Betzola, Familie Kleemann sowie Dr. Harald Treptow. Die Produktion des Hörspiels wurde gefördert durch ein Arbeitsstipendium der Film- und Medienstiftung Nordrhein-Westfalen. Mischung Roland Krosch, Mitarbeit Ricarda Franzen, Konzeption und Realisation Robert Schön. Produktion Hessischer Rundfunk 2013. 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
2: Um 20 Uhr mit Steve Neuwirth. Guten Abend. Bundesfinanzminister Klingbeil hat die Anwesenheit des russischen Finanzministers Siluanow beim G20-Treffen in den USA kritisiert. Ein gemeinsames Foto aller Finanzminister sei nach Intervention der Europäer verhindert worden, so Klingbeil. Aus den USA Philipp Eckstein.
3: Bundesfinanzminister Klingbeil betonte, bei den gemeinsamen Sitzungen vor Ort habe er Russlands Finanzminister direkt ins Gesicht gesagt, dass die russische Regierung den Krieg gegen die Ukraine beenden müsse. Dass die US-Seite Russlands Finanzminister eingeladen hat, bezeichnete Klingbeil als irritierend. Er hätte sich mehr Klarheit gewünscht, dass man ihn nicht wie einen normalen Gast empfange.
2: Bundeskanzler Merz ist bei seinem ersten Wahlkampfauftritt in Ostdeutschland ausgepfiffen worden. Bei einer Veranstaltung im Ostseebad Kühlungsborn in Mecklenburg-Vorpommern bezeichneten einige Passanten Merz als Kriegstreiber und Pinocchio, andere skandierten Rücktritt. Allerdings gab es auch Widerspruch aus dem Publikum gegen die lautstarken Merz-Gegner. Die Brandenburger Polizei hat nach dem tödlichen Angriff auf eine Frau in Erkner weitere Einzelheiten mitgeteilt. So sollen das Opfer und der mutmaßliche Täter einen Migrationshintergrund haben. Juliana Koch, RBB 24.
4: Demnach kannten sich das 24 Jahre alte Opfer und der 29-jährige mutmaßliche Täter. Er soll die Frau am Morgen auf offener Straße in der Innenstadt mit einem spitzen Gegenstand angegriffen und tödlich verletzt haben. Der Mann wurde nach einer Flucht aufgrund von Zeugenhinweisen festgenommen. Angaben zu einem möglichen Motiv für die Tat machte die Polizei nicht. Sie bittet jetzt Zeugen der Tat, sich zu melden.
2: Die Berliner Polizei hat bei einer mutmaßlichen Bande Vermögen in Höhe von etwa 500.000 Euro beschlagnahmt. Es wurden Autos, Bargeld, aber auch Gold sichergestellt. Gegen die mutmaßliche Bande laufen den Angaben zufolge seit Monaten Ermittlungen. Im Mai gab es Razzien, Ende Juli wurde in Nordrhein-Westfalen ein Mann verhaftet. Er soll in Berlin Geschäftsleute erpresst und auf ihre Läden geschossen haben. Der argentinische Fußballstar Lionel Messi hat seinen Rücktritt aus der Nationalmannschaft erklärt. Der 39-Jährige verkündete seine Entscheidung 6 Wochen nach dem verlorenen WM-Finale gegen Spanien. Den größten Erfolg feierte Messi 2022 in Katar, als er Argentinien als Kapitän zum WM-Titel führte. Soweit die Nachrichten. 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Das Wetter. Nachts wechselnd bewölkt mit etwas Regen. Tiefstwerte zwischen 16 und 13 Grad. Aktuell in Berlin-Adlershof 23 und in Neuruppin 17 Grad. Morgen meist heiter bis wolkig bei 22 bis 24 Grad. Dabei weht ein stark böiger Wind. Am Mittwoch dann locker bewölkt und das bei ähnlichen Temperaturen. Die Zeit, es ist jetzt 20.03 Uhr.

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1: Gleich zweimal und zweimal ganz unterschiedlich hören wir heute Abend Konzerte aus dem Sendesaal Bremen aus der Reihe Radiokonzert von Bremen 2. Mein Name ist Till Lorenzen und die eine Gruppe heute Abend heißt Dawn Brothers und kommt aus den Niederlanden. Die andere nennt sich Hotel Rimini aus Leipzig. Herzlich willkommen zu diesem Konzertabend im ARD Radio Festival. Die Dawn Brothers sind vier junge Musiker aus Rotterdam, die den Sound von alten Folkrock-Bands wie The Birds, Crosby, Stills and Nash oder The Band lieben. Obwohl sie das goldene Zeitalter der Hippie-Musik, die 60er und 70er, um einige Jahrzehnte verpasst haben. Und nicht schlecht gestaunt haben Gitarrist Bas van Holt, Keyboarder Rowan DeVos, Bassist Tammo Döling und Schlagzeuger Raphael Schwiddesen, als sie erfahren haben, dass ihr weiteres großes Vorbild Rory Gallagher, ein legendärer irischer E-Gitarrist und Songschreiber, 1971 in genau diesem Saal, dem Sendesaal Bremen, auch mal Aufnahmen gemacht hat. Die Band liebt Blues, Soul, Folkrock, Rock'n'Roll und West Coast Americana. Sie kreieren selbst eine Retro-Klangwelt mit analogen alten Verstärkern, mit Mikrofonen, die Geschichte haben. Dabei sagt aber Bas van Holt selbst, angesichts der langen Geschichte von Musik an sich sei doch diese Musik der 50er, 60er und 70er Jahre noch nicht wirklich alt. Und die E-Gitarre sei ja auch noch ein vergleichsweise junges Instrument, weswegen er der Meinung ist, wir jagen keinem nostalgischen Gefühl nach, wir leben einfach nur weiter, was vor noch gar nicht so langer Zeit erfunden wurde.
2: It's actually funny because you might think that it's like this nostalgic feeling that we would have, but this music is still happening. In America, but as well as in Europe, people are still playing this music, so it's not really that retro, but it's true that that sort of music was mainstream in the 60s, you know, but we're still harvesting that music and still seeding that music, and there's many people like that who are still doing that. Pop music is not that old, you know, Elvis is only 70 years ago, Elvis Presley, and so I think that's why, at least personally, I like the music from the 60s, because this genre is new, you know, the electric guitar is only... It's from 1954. So the whole thing is new. So people are really doing this like inventive thing with it. And that's really inspiring.
1: Da hat er doch einen Punkt. Im Vergleich zu Renaissance oder Barock sind Rock, Pop und Soul wirklich Musikstile im jugendlichen Alter. Die Dawn Brothers aus Rotterdam, die lassen nun das Radio glühen. Ihre Show war eine, bei der einige im Publikum doch gerne den edlen Sitz im Sendesaal Bremen verlassen hätten, um lieber frei, vielleicht sogar barfuß zu tanzen. Viel Spaß nun also mit vier jungen Musikern aus Rotterdam, mit einem Herz für Harmoniegesang, ein Ping-Pong-Spiel zwischen E-Piano, Orgel und Gitarre und großem Vergnügen, getragen von unwiderstehlichem Groove von Bass und Schlagzeug. Die Dawn Brothers live im Sendesaal Bremen am 6. Oktober 2025.

0: Dieses Stück ist ihre typische Zugabe seit vielen Jahren, das Stück Devil Woman. Und da zeigen die Dawn Brothers abschließend noch einmal mit ganz, ganz dickem Ausrufezeichen, warum sie auch bei einem legendären Festival wie Woodstock 1969 oder 1970 auf Fehmarn beim Love and Peace Festival, wo Jimi Hendrix seinen allerletzten Auftritt hatte, gut hingepasst hätten. Pure Energie, eine unwiderstehliche Spielfreude und wirklich gekonnter Harmoniegesang. Die Dawn Brothers aus Rotterdam. Ganz aktuell haben sie mit Under the Cover of the Midnight Hour auch ein Live-Album rausgebracht. Sie hören das Konzert im ARD Radio Festival, heute Abend mit Radiokonzerten von Bremen 2 aus dem Sendesaal Bremen. Und wir wechseln nun ins kammermusikalische Indie-Pop-Feld. Texte auf Deutsch mit viel Witz und Wehmut, Cello und Geige, die der Indie-Band ein klassisches Flair verleihen. Es ist die Rede von Hotel Rimini. Hinter dem Bandnamen der Leipziger Gruppe steckt eine ganz schöne Räuberpistole. Angeblich hat sich die Band nämlich während des ersten Lockdowns gegründet, als die 6 Musikerinnen und Musiker per Zufall im gleichen Hotel in Rimini gestrandet sind. Sie hatten zudem zufälligerweise die Präsidentensuite gebucht, ihre Instrumente dabei und auf einmal jede Menge Zeit und Platz, um als neu gegründete Band Songs zu schreiben. Die wahre Geschichte ist aber mindestens genauso gut. Sänger und Texter Julius Forster und Gitarrist Paul Pötsch haben sich bei einer WG-Party in Leipzig kennengelernt und sich auf der Toilette gegenseitig auf dem Handy Lieblingslieder vorgespielt. Da haben sie viele Schnittmengen entdeckt und gesagt, komm, wir trommeln noch ein paar dazu und gründen eine gemeinsame Band. Wobei, auch diese Geschichte stimmt nur bedingt, wie Julius Forster erklärt und dann ins abschweifende Erzählen kommt, was auch viel über sein Wesen und die daraus entstehenden Texte verrät.
1: Denn eigentlich würde ich sagen, die Keimzelle waren eigentlich Annegret, also unsere Geigerin und ich, oder? Ja, eigentlich waren wir die Keimzelle und dann haben wir so ein kleines Wohnzimmerkonzert gespielt in der damaligen WG meines Bruders in Leipzig. Und diesem Wohnzimmerkonzert hatte Paul beigewohnt und hat es für gut befunden. Und dann kam ein weiteres Mitglied hinzu und stimmt, das klingt jetzt ein bisschen wie die Geschichte von den Bremer Stadtmusikanten, an denen ich heute völlig achtlos vorbeigegangen bin. Ich war zum ersten Mal eigentlich so richtig jetzt in Bremen und es war sehr schön und ich war am Rathaus und ich habe es voll ignorant, bin ich voll an den Bremer Stadtmusikanten vorbei. Naja, aber so war es jedenfalls, ja.
0: Die Hotel Rimini-Musikanten sind auf jeden Fall aber nicht Esel, Hund, Katze und Hahn, sondern eben Julius Forster als Sänger und Songschreiber, den wir gerade gehört haben, Annegret Enderle an der Geige, Paula Schieferecke am Cello, Paul Pötsch an der Gitarre, Valentin Link am Kontrabass und für den eigentlichen Schlagzeuger Jakob Dinkelacker ist bei diesem Konzert Clemens Litschko eingesprungen. Seit der Bandgründung sind 2 Alben erschienen, deren Namen deuten auch auf die oft ironischen, klug den Alltag beobachtenden Texte von Hotel Rimini hin. Sie heißen Gefährdete Arten und Allein. Ein unter Möbeln und ein Potpourri an Songs daraus gibt es nun hier im ARD Radio Festival. Hotel Rimini live im Sendesaal Bremen am 26. Februar 2026.

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Vielen, vielen Dank. Dankeschön. Ja, guten Abend. Wir sind die Band Hotel Rimini. Wir freuen uns sehr, heute hier zu sein, in diesem wirklich sehr schönen Ort. Und wir haben vor 2,5 Jahren, glaube ich, zuletzt in Bremen gespielt und das war auch schon ein sehr großer Genuss für uns. Und jetzt freuen wir uns umso mehr, bei diesem heutigen multimedialen Ereignis dabei sein zu können. Und begrüßen natürlich an dieser Stelle auch die Menschen an den Empfangsgeräten in Bremen, Bremerhaven. Und natürlich auch diejenigen, die sich halblegal aus Oldenburg und Delmenhorst zugeschaltet haben. Auch ihnen gebührt ein Applaus. Auch unseren Freundinnen in Niedersachsen gebührt ein Applaus. Und wir spielen nun das nächste Lied, das trägt den Titel Bekannte von früher. Bekannten von früher sind Unternehmensberater und dein bester Freund arbeitet in einem Startup.

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Ergebensten Dank. Vielen, vielen Dank. Dankeschön. Sind alle Beteiligten mit dem bisherigen Verlauf einverstanden? Gott sei Dank. Ich hoffe, es geht den Menschen, die zum Beispiel jetzt im Auto fahren und das hören, ähnlich. Das nächste Lied ist eigentlich prädestiniert für die hiesigen Breiten gerade, denn es ist gewidmet all den Menschen, die sich für das Logistikwesen im Allgemeinen, Reedereien im Speziellen und Container im ganz Besonderen begeistern können. Und wenn ich mich hier umschaue, dann denke ich, sind das fast alle. Das nächste Lied heißt Hapag und Lloyd.

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Vielen, vielen Dank. Dankeschön. Das nun folgende Lied haben wir auch schon mal beim ZDF Morgenmagazin zum Besten gegeben. Denn wir haben nicht nur den Luxus, im Radio zu spielen, wir verkaufen uns auch ans TV. Das war dann nicht so glamourös, wie wir uns erhofft hatten. Morgenmagazin bedeutet, man geht morgens dahin. Wir hatten ja keine Ahnung. 6 Uhr früh. Es war noch früher, sagt Paul. Wirklich? Halb 2. Wir hatten nicht geschlafen. Und schon hieß es, ab in die Garderobe. Da tauchten wir dann da bei dem Studio auf. Und dann wurden wir erstmal da in die Teeküche oder Backstage gebracht. Da erwartete uns der Generalsekretär der FDP. Es war eine Falle. Nee, wir schwiegen uns an. Wir hatten uns wenig zu sagen. Schauten in unsere Kaffeetassen, betreten, beschämt, besudelt. Nein. Und aßen unsere Käsebrötchen. Dann hieß es, der Auftritt naht. Wir kamen dann auf die Bühne. Neben uns war so eine überdimensionale, 12 Meter hohe Tanne. Es war Weihnachten. Und davor wurde das Publikum, das da im Studio war, nochmal angepeitscht, nochmal aufgeheizt. Es lief, glaube ich, ein bisschen anders als heute hier. Der Vibe war anders. Es war ja auch 2:30 Uhr in der Früh. Und dann kam eben auch so der Moderator und meinte so davor schon zum Publikum, was ist das Wichtigste im Fernsehen? Niemand wusste es, auch wir fragten es uns. Es war peinlich, ich kam mir vor wie in der Schule. Und ich wusste es nicht, verdammt. Und dann meldete sich ein mutiger Mensch, ein 18-Jähriger, und sagte, gut rüberzukommen. Der Moderator sagte, nein! Die wichtigste Botschaft, die er mitgeben kann, wenn man im Fernsehen ist, ist folgende. Denken Sie an Ihr Gesicht. Seitdem denken wir an nichts anderes. Aber das Angenehme bis heute, denn heute sind wir Gott sei Dank im Radio, da muss niemand an sein Gesicht denken. Ja. Ein kurzer Applaus für das Medium Radio, sehr schön. Und dann sagt er aber noch, genau, und falls jetzt aber gleich bei der Live-Aufzeichnung jemandem von Ihnen das jetzt nicht gut gehen sollte und es Ihnen irgendwie schlecht geht und irgendwas ist, dann zeigen Sie das nicht zu deutlich, weil das ist ja live, sondern dann verabreden wir uns ein geheimes Zeichen. Und das Zeichen für es geht mir nicht gut im Live-Fernsehen war folgendes. Als kleine Audiodeskription für die Hörer in einem Radio, ich habe beide Daumen nach oben gerichtet. Das heißt, wenn ihr oder auch die Menschen am Radio mal das ZDF Morgenmagazin gucken und da macht jemand so, also die Daumen nach oben, dann sollte man vielleicht irgendjemanden rufen. Aber wir hoffen natürlich, dass es nie passiert und hoffen stattdessen, dass wir irgendwann zum nächsten Song übergehen werden. Und wisst ihr was, das werden wir jetzt auch tun. Wir widmen uns wieder unserer Arbeit.

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0: Tante Rimini. Und ihr wart Bremen. Und ihr wart die Menschen im Radio. Und es war sehr schön mit euch. Vielen, vielen Dank.
1: Das ist die Gruppe Hotel Rimini hier im ARD Radio Festival Konzert. Und wir nähern uns dem Ende dieses Konzertabends. Ein Stück von Hotel Rimini habe ich jetzt noch für Sie. Die waren am 26. Februar 2026 in der Bremen 2 Radio Konzertreihe im Sendesaal Bremen. Schön, dass Sie dabei waren. Mein Name ist Till Lorenzen. Wir hören nun die Zugabe von Hotel Rimini, die komisch kommen mag Ende August. Denn immerhin heißt die Zugabe Silvester. Wir nehmen es jetzt einfach gemeinsam als Vorbereitung für das Ende des Jahres. Es sind ja nur noch 4 Monate. Einen schönen Abend wünsche ich noch und bis zum nächsten Konzert.

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1: Um 23 Uhr mit Martin Wilhelmi. Die massive Finanzlücke in der Pflegeversicherung sorgt für Diskussionen. Der zuständige Spitzenverband hatte davor gewarnt, dass schon im Oktober nicht mehr alle Leistungen bezahlt werden könnten. Die Pflegebevollmächtigte der Bundesregierung Staffler sieht die Gefahr nicht. Aus der NDR-Nachrichtenredaktion Jonas Valentin Weber.
2: Staffler verwies im Gespräch mit dem Bayerischen Rundfunk auf die Pflegereform, die die Regierung im Herbst vorlegen will und die dann Anfang des kommenden Jahres in Kraft treten soll. Da gehe es genau darum, die Pflegereform langfristig tragfähig zu machen. Sollte das Geld bis dahin ausgehen, werde der Bund mit Darlehen einspringen. Pleite gehen lassen werde man die Pflegekassen nicht, so die CSU-Politikerin.
1: In Polen prüfen die Behörden nach einem Brand in einer Drohnenfabrik, ob ein ausländischer Geheimdienst dahinter steckt. Es bestehe der Verdacht auf Sabotage, hieß es von der zuständigen Staatsanwaltschaft. Bei dem betroffenen Unternehmen handelt es sich um die größte private Rüstungsfirma Polens, die auch die Armee beliefert. Der polnische Staat wiederum ist einer der wichtigsten militärischen Unterstützer der Ukraine. Der Brand war in der vergangenen Nacht ausgebrochen, etwa 150 Kilometer südlich von Warschau. Die Teilnahme des russischen Finanzministers Siluanow an einem G20-Treffen in den USA hat bei den europäischen Vertretern Protest ausgelöst. Bundesfinanzminister Klingbeil nannte es irritierend, dass die US-Regierung den russischen Ressortchef eingeladen habe. Er habe Siluanow bei der Sitzung gesagt, dass Russland den Krieg in der Ukraine beenden müsse. US-Finanzminister Bessent hat nach Angaben eines Sprechers am Rande der Beratungen mit seinem russischen Kollegen über den Ukraine-Plan von US-Präsident Trump gesprochen. Die Schweizer Polizei hat im Fall der tödlichen Schüsse bei einem Techno-Festival in Aarau einen 43-jährigen Mann festgenommen. Bei dem Rave wurde gestern eine Frau erschossen, 5 Menschen wurden verletzt. Aus dem ARD-Studio Schweiz, Patricia Wern.
3: Der Schweizer Justizminister Beat Jans zeigte sich nach der Tat tief betroffen. Die Ereignisse seien erschütternd, sagte er, und wörtlich, die Ermittlungen laufen. Sie müssen klären, wer für die Tat verantwortlich ist, wie sich die Ereignisse genau abgespielt haben und welches Motiv der Tat zugrunde liegt. Derzeit geht die Polizei von einem Einzeltäter aus. Die Ermittler schließen weder einen möglichen Anschlag noch einen Amoklauf oder eine Abrechnung im kriminellen Milieu aus.
1: Das waren die Nachrichten. Das Wetter in Deutschland. Nachts häufig trocken, an den Küsten und im Osten noch Schauer bei Tiefstwerten von 17 bis 8 Grad. Morgen im Süden wieder trocken, sonst einige Schauer und vereinzelt wieder Gewitter bei Höchstwerten von 18 bis 27 Grad. Am Mittwoch meist trocken, im Norden und Nordwesten zeitweise Regenschauer, dann 18 bis 27 Grad. Ein Blick auf Donnerstag, im Süden heiter, sonst Schauer und Gewitter bei 19 bis 29 Grad. Und die Zeit, es ist 23.03 Uhr.
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4: Ich bin Florian Willeitner, bin ursprünglich aus Passau in Bayern und bin Geiger und Komponist.
5: Um diesen vielseitigen Musiker geht es heute in dieser Sendung. Wir werden ihn in Gesprächsausschnitten hören und mit seiner Geige in verschiedenen Besetzungen. Immer mit maximaler Freiheit und Lebendigkeit. Mein Name ist Beatrix Gillmann. Schön, dass Sie diese Sendung als Soundtrack für heute Abend gewählt haben.

0: Bart, Geige, Rucksack, so kennt man ihn. Florian Willeitner ist 34, Komponist, Arrangeur, Bandleader, Labelgründer, erster Geiger des Vision String Quartets seit 2021. Bei Benjamin Schmid in Salzburg hat Willeitner studiert. Mit seinem Instrument ist er ganz eng verbunden. Wenn er Geige spielt,
1: dann fühle ich mich zu Hause. Das ist eine innige Liebesbeziehung, wirklich. Also die Geige ist meine Stimme. Und wenn ich länger nicht Geige spiele, dann geht's mir schlecht. Das ist wirklich wie meine eigene Stimme. Und wenn ich das Gefühl habe, ich bin fit, und das merke ich sofort. Also wenn auch gerade beim Improvisieren, aber auch beim Interpretieren. Also wenn ich das Gefühl habe, ich kann alles, was ich wirklich in mir fühle, durch meine Stimme die Geige ausdrücken, dann bin ich mit mir selbst im Reinen. Und wenn ich sie länger nicht habe, dann habe ich eine große Sehnsucht danach. Ich glaube, das Vision String Quartett ist deswegen einzigartig, weil wir zum einen natürlich auch hier wieder die klassische Musik lieben und rauf und runter spielen, aber vor allem auch selbst eine ganz eigene Art Musik prägen, die sozusagen aus dem Quartett selbst kommt. Also ich habe viel geschrieben fürs Quartett, und es ist sehr selten, dass man drei oder insgesamt vier Musiker hat, wo man zum einen einfach genau weiß, wie kann man für dieses Ensemble schreiben, was sind die Fähigkeiten dieses Ensembles, und zum anderen auch genau weiß, dass eben so Ausflüge in ganz andere Spielpraxen außerhalb der Klassik auch einfach Teil der DNA des Ensembles sind. Und da ergeben sich einfach ganz neue Arten zu musizieren, die sehr selten sonst möglich sind.
0: Ein Streichquartett, das agiert wie eine Band. Das gibt es. Das Vision String Quartet. Es spielt ohne Noten. In der Düsseldorfer Tonhalle war es Artist in Residence in der vergangenen Spielzeit. Für das aktuelle Album In the Fields, ihre musikalische Neugierde und ihren Entdeckergeist, die das Album prägen, haben sie jüngst den Opus Klassik erhalten in der Kategorie Klassik ohne Grenzen. Entstanden ist es in Kooperation mit dem Bayerischen Rundfunk. Im Mittelpunkt das vierte Streichquartett des ungarischen Komponisten Béla Bartók. Das ist der rote Faden. Bartók war ein leidenschaftlicher Sammler von Volksmelodien. Aus ihnen formte er seine eigene Musik. Auf In the Fields verbinden die Musiker Originalsätze aus Bartóks Streichquartetten und jenen von Dvořák und Ravel mit eigenen Stücken. Daniel Stoll heißt der zweite Geiger, Stuart Sander ist der Bratscher und Leonard Disselhorst der Cellist. Hier sind sie gemeinsam mit Rain Dance. Das ist eine Eigenkomposition von Florian Willeitner. Er ist groß im Aufgreifen von Stimmungen. Regentropfen tanzen sogar.

0: Strings and Bass nennt sich diese Formation. Eine andere Gruppe um den Geiger Florian Willleitner. Strings and Bass ist ein Quartett aus Streichinstrumenten in einer nicht ganz herkömmlichen Besetzung. Zwei Geigen, neben Florian Willleitner auch einer, den er so beschreibt.
1: Der Johannes Dickbauer, der selbst, ganz ähnlich wie ich, auch in der Klassik sehr verwurzelt, aber eben auch sehr im Jazzland. Ganz fantastischer Geiger, super bodenständig.
0: Ein Cello, Matthias Bartholomei.
1: Matthias ist als Cellist auch jemand, der einfach zumindest einen ganz, ganz eigenen Style hat, auch zwischen Klassik und einem sehr rockigen Spiel.
0: Und ein Bass, Georg Breinschmidt.
1: Der Georg ist natürlich so eine Koryphäe am Bass aus Wien stammend, beziehungsweise aus St. Pölten stammend, glaube ich, lebt aber in Wien schon lange. Und der war letztendlich auch als guter Freund von Benjamin Schmidt, meinem ehemaligen Geigenprofessor in Salzburg, war der Georg schon für mich ein ziemliches Eintrittstor in die Welt der Creative Strings.
0: Sagt Florian Willleitner über seine musikalischen Weggefährten. Und um ihn dreht sich heute diese Ausgabe des ARD-Radio-Festivals Jazz. Kompositionen aus der europäischen Klassik sind für ihn ein sehr wichtiger Bestandteil seiner ganzen Musikerpersönlichkeit, als Geiger wie auch als Komponist.
1: Ich liebe einfach die klassische Musik, auch durch jede Epoche. Ich würde vielleicht sagen, dass ich vor allem die Musik des 19. und dann auch vor allem des 20. Jahrhunderts sehr liebe. Also das sei zum Beispiel Bartok genannt, den ich sehr, sehr verehre. Auch Ligeti als unglaublich kreativen auch und sehr mit einer ganz eigenen Stimme. Auch das schätze ich an Ligeti sehr. Und aber darüber hinaus natürlich sehr stark auch der Jazz, aber vor allem der Spirit des Jazz. Also das Improvisieren in der Musik, das Kreativsein in der Musik, das ist ja etwas, das im Jazz Gott sei Dank noch sehr, sehr lebendig ist, in der Klassik leider sehr abhanden gekommen ist. Insofern fühle ich mich auch der Spielpraxis des Jazz sehr, sehr verbunden. Und ich glaube, als dritter wichtiger Einfluss, da würde ich auf jeden Fall noch die Volksmusik nennen.
0: Eigene Stücke dachte sich Florian Willleitner schon sehr früh aus. Mit 5 Jahren begann er, Geige und Klavier zu lernen.
1: Und mit 9 dann einen fantastischen Jazzklavierlehrer hier im Raum Passau, den Elmar Reider, kennengelernt. Und bei dem habe ich sehr früh dann den Zugang eben auch zur improvisierten und im Weiteren dann auch zur komponierten Musik bekommen. Und etwa so ab 10, 11 habe ich dann auch angefangen, so kleinere Formen auch selber zu schreiben.
0: Salzburg, Wien, Berlin. Das sind Florian Willleitners Stationen. Seit einiger Zeit wohnt er wieder in Passau. Wieder unter einem Dach mit der Familie, in der er aufgewachsen ist.
1: Also ich komme aus einem sehr fürsorglichen und auch sehr kulturliebenden Elternhaus und nicht nur Elternhaus, auch Familie. Also die Mutter meines Vaters, also meine Oma, die ist Pianistin und deren Geschwister wiederum waren alle Schulmusiker oder Kirchenmusiker. Also das ist einfach ein Umfeld gewesen, wo Musik schon immer eine ganz große Rolle gespielt hat. Ich muss allerdings dazu sagen, dass es natürlich vor allem die klassische Musik war und meine Ausflüge in den Jazz gerade am Anfang jetzt durchaus immer wieder mal sehr streng beäugt wurden. Und da musste ich mir schon ein bisschen meinen eigenen Weg dann freikämpfen. Aber das war nie also ein wirklicher Kampf, sondern letztendlich war ich immer sehr supported.
0: Jazz bedeutet für Florian Willleitner
1: Freiheit.
0: Seine Frau Nina Kasurian, eine Bratscherin und Sängerin, stammt aus Frankreich. Kennengelernt haben sie sich in Deutschland. Als ihr erstes Kind geboren wurde, wagten sie gemeinsam ihr 4-Generationen-Wohnprojekt in Passau. Mit eigenem Tonstudio, zahlreichen Bäumen, viel Luft und einem großartigen Blick über die Stadt. Ein Lebenstraum habe sich verwirklicht. Ideal zum Verschnaufpause einlegen, bevor es wieder losgehe zu den Konzerten. Auf der Bühne fühle er sich
1: im besten Sinne aufgeregt.
0: Im Rahmen der Mozartwoche in Salzburg 2020 wurde der Folksong The Green Wind aufgeführt. Hier die Live-Aufzeichnung von damals. Vielen Dank nach Salzburg, dass wir diese stimmungsvolle Aufnahme im ARD-Radio-Festival Jazz senden dürfen. Es singt der Ire Owen O'Connor Band.

0: Eine Aufnahme von der Salzburger Mozartwoche 2020. The Green Wind. Hier mit Owen O'Connaban, Florian Willleitner und dem Pool of Invention. So nennt sich ein vielseitiges und vielsprachiges Ensemble. Es verbindet Tanz, Musik und Choreografie gleichberechtigt miteinander. Eine gewaltige Stimme habe dieser irische Sänger, sagt Florian Willleitner. Seine Geigenstimme bringt der Musiker in verschiedene Gruppen mit ein. Mit dem Bassisten Georg Breinschmidt und dem Geiger Igmar Jenner kam 2021 ihr Album First Strings on Mars heraus. Der Titel unterstreicht die immens große Palette an Ausdrucksmitteln, die diese Musiker nutzen. Vorwärts treibende Grooves, großartige Klangverschmelzungen, mitreißende Rhythmen und wunderbare Farben erwarten die Musikfans. Florian Willleitner hat mit Geige und Rucksack von 2010 an schon viele Länder der Erde bereist. Ins folgende Stück ließ er Ideen aus Südamerika mit einfließen. Zu Brazil Imported erläutert er.
1: Der Hauptvamp, also die hauptharmonische und auch rhythmische Idee von diesem Stück, ist tatsächlich basiert auf einem Stück von Baden Powell, fantastischer Gitarrist aus Bahia. Das ist der Teil Brasiliens, der sehr stark auch von westafrikanischer Kultur geprägt ist. Und ja, also ich habe

0: Florian Willeitner mit Bassist Georg Breinschmid und Geiger Igmar Jenner. Brazil Imported heißt das Stück. Sounds mit viel Kraft und Drive. Klänge, die Willeitner von einer Reise mitbrachte. Ein Stück sei für ihn gut,
1: wenn mich die formale Spannungskurve überzeugt und fasziniert und prägt.
0: Er schätzt es, in verschiedenen Gruppen mitzuwirken, sei es im Quartett, im Klaviertrio, im Duo mit dem Pianisten Lucas de Bargue oder auch in der Band mit seiner Frau Nina Kasourian. Sie hat armenisch-französische Wurzeln. In ihrem Song L'Enfance spielt sie Gitarre und singt. L'Enfance, die Kindheit, hat mehrere Bedeutungen. Nina Kasourian erinnert sich an ihre Kindheit und freut sich über ihre eigene junge Familie mit Florian Willeitner. Er hat diesen Song aufgenommen, bearbeitet und abgemischt und er ist auch an der Geige zu hören.

0: Der Geiger Florian Willeitner heute im ARD Radio Festival Jazz. Hier wieder mit dem Vision String Quartet. Daniel Stoll heißt der zweite Geiger, an der Bratsche Stuart Sander und am Cello saß Leonard Disselhorst. Das war das Molto Vivace aus dem Streichquartett Nummer 13 in G-Dur, Opus 106 von Antonín Dvořák. Bei vier sehr gut ausgebildeten Musikern, wie verlaufen denn die Proben? Ist jedes Mitglied gleichberechtigt?
1: Der Probenprozess beim Streichquartett ist absolut einzigartig, weil gerade jetzt im Kontext zunächst mal des klassischen Repertoires, das ist natürlich Repertoire, in dem so unglaublich viele Details stecken und dann natürlich beim Streichquartett auch immer vier Meinungen zunächst mal aufeinander prallen. Nicht immer, manchmal sind wir auch gleich der gleichen Meinung, aber die Interpretation letztendlich ist immer ein Ergebnis von wochenlangen Proben und sozusagen ein Abstimmen und ein Kompromisse eingehen, bis dann die Interpretation steht.

0: Es sei ein Miteinander auf Augenhöhe. Zum einen sei das natürlich sehr herausfordernd und brauche viel Zeit. Zum anderen sei es auch sehr schön, weil es ein gleichberechtigtes Miteinander sei. Das bedeutet auch maximale Freiheit und Lebendigkeit, erklärt der Geiger. Das liegt für ihn auch daran, dass sie das klassische, aber auch das eigene Repertoire auswendig spielen. Ohne Noten also. Auf der Bühne keine Notenständer, nur ein Stuhl für den Cellisten natürlich. Das erzeugt ein besonders intensives Miteinander sowie ein großes Vertrauen. Und Vertrauen spiele eine wichtige Rolle beim Auswendigspielen und im gemeinsamen musikalischen Fluss. All das führe zu einer sehr großen Freiheit auch im Kontext der klassischen Musik. Auf ihrer CD In the Fields beziehen sie sich auf Originalwerke für Streichquartett von Ravel, Bartok und Dvorak. Auch diesem Komponisten, geboren 1841, gestorben 1904, steht Florian Willeitner sehr nah. Dvorak aus Böhmen stammend, er Willeitner aus Bayern stammend. Es gibt also eine örtliche Nähe und er fühlt sich zu Hause in seiner Musik.
1: Gerade dieses 13. Streichquartett, das hat er geschrieben, nachdem er von seinem langen Amerika-Aufenthalt endlich wieder zurück nach Böhmen gekommen ist, wo er davor sehr viel Heimweh hatte. Im 13. Streichquartett ist deswegen böhmische Volksmusik sehr präsent und vor allem eben auch beim dritten Satz. Und den spielen wir im Original einmal auf dem Album. Und dann habe ich eben aus diesem dritten Satz die Hauptthemen genommen und habe sie in einem eigenen Stück nochmal neu gedeutet. Das heißt dann Dvorak Reloaded. Da habe ich einfach versucht, nochmal ein bisschen eine andere Perspektive auf das melodische und rhythmische Material von Dvorak zu geben.

0: Das Vision String Quartet mit dem schwedischen Pianisten Joel Lissarides. Dvorak Reloaded nannte Florian Willeitner dieses Stück. Mit ihm, einem Bart- und Rucksackträger, der hervorragend Geige spielt, habe ich mich unterhalten für die heutige Ausgabe des ARD Radio Festivals Jazz. Sollten Sie erst später eingeschaltet haben, die Sendung finden Sie in ARD Sounds und auf ardjazz.de sowie alle Informationen hierzu. Ich bin Beatrix Gilmann und sage danke fürs Zuhören. Eine gute Nacht wünsche ich zu den Klängen von The Parting Glass. Das ist ein Traditional aus Schottland. Dort wird es am Ende eines Treffens gesungen. Und wir heben unser Glas, symbolisch oder auch gerne in echt, auf den Geiger Florian Willeitner. Der spielt, komponiert und arrangiert mit großem Klangsinn. Maximale Freiheit und Lebendigkeit hieß deshalb auch das Motto dieser Stunde. Musik bedeutet für Florian Willeitner
1: alles.
0: Und Familie?
1: Auch alles. Aber auch vor allem einfach Heimat und das Gefühl, am Boden zu bleiben und gesettelt zu bleiben. Und das Leben, also auch vieles vielleicht nicht zu ernst zu nehmen, in dem Wissen, dass man zu Hause doch einfach einen Hafen hat, wo es einem immer gut geht.

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1: Um 24 Uhr mit Andreas Derschall. Die Pflegebevollmächtigte der Bundesregierung Staffler sieht keine Anhaltspunkte für einen Zusammenbruch der Pflegeversicherung in Deutschland. Im BR sagte sie, das fehlende Geld werde mit Darlehen überbrückt werden. Im Januar dann trete die Pflegereform in Kraft. Mit ihr könnten die Kassen sich strukturell so ausrichten, dass sie sich wieder selbst tragen. Der zuständige Spitzenverband hatte am Vormittag gemeldet, dass der Pflegeversicherung wohl im Oktober das Geld ausgeht. Um Cybersicherheit, aber auch um andere Bedrohungen geht es seit dem Abend im irischen Wicklow. Minister und Staatssekretäre der EU-Staaten beraten unter anderem über das Thema Drohnenabwehr. Zunächst aber geht es um ihre eigene Sicherheit, wie Sabrina Fritz berichtet.
2: Die Verteidigungsministerinnen und Minister müssen sich selbst vor möglichen Störungen schützen. Dafür musste die irische Regierung ein Schiff der britischen Marine anheuern. Eigene Kapazitäten, den Luftraum umfassend zu beobachten, habe das kleine Land nicht, berichten irische Medien. Das zeigt schon ein Problem, mit dem sich die Verteidigungsminister bei ihrem Treffen befassen müssen. Nicht alle Länder sind ausreichend auf Drohnenangriffe oder die Zerstörung von Infrastruktur vorbereitet.
1: Die Inflationsrate hat im August leicht angezogen. Wie das Statistische Bundesamt mitgeteilt hat, stiegen die Verbraucherpreise laut vorläufigen Zahlen um 2,9% im Vergleich zu vor einem Jahr. Das liegt vor allem an den stärker gestiegenen Preisen für Kraftstoffe und Heizöl. Im Juli lag die Teuerungsrate schon bei 2,8%. Nach den Schüssen bei einem Schweizer Techno-Festival hat die Polizei einen Verdächtigen festgenommen. Eine 22-jährige Italienerin war bei dem Rave in Aarau in der Nacht zu Sonntag getötet worden. 5 Menschen wurden verletzt. Mehr von Patricia Wern.
3: Bei dem Verdächtigen handle es sich um einen 43-jährigen Schweizer, der in der vergangenen Nacht festgenommen worden sei, teilte die Kantonspolizei auf X mit. Wo der Mann festgenommen wurde, schreibt die Polizei nicht. Mittlerweile sind 2 der 5 Verletzten aus dem Krankenhaus entlassen worden. 2 italienisch-schweizerische Doppelbürger, die bei den Schüssen in der Nacht zum Sonntag leicht verletzt worden waren. Über den Gesundheitszustand der Frau aus Deutschland, die zu den 3 weiteren Verletzten gehört, ist derzeit nichts bekannt.
1: Das Wetter in Deutschland. Im Lauf der Nacht wird es immer trockener. Die Temperaturen 16 bis 9 Grad. Tagsüber dann im Süden freundlich, im Norden gibt es Sonne, Wolken, Schauer und an der Küste auch Gewitter. Die Höchsttemperaturen 19 bis 27 Grad. Am Mittwoch bundesweit Sonne und Wolken, in Küstennähe sowie an den Alpen mit einzelnen Schauern und Gewittern. Soweit die Nachrichten. Abschließend die Zeit. Es ist jetzt genau 0:03 Uhr.
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5: Heute Nacht mit Tobias Hürenbach. Ganz herzlich willkommen hier zum ARD-Nachtkonzert. Ganz herzlich willkommen im September. Und dieser beginnt mit einem Auszug aus Paulus, dem Oratorium von Felix Mendelssohn Bartholdy. So geht's los.

So geht's los, das Oratorium Paulus von Felix Mendelssohn Bartholdy. Das war die Ouvertüre mit dem Rundfunksinfonieorchester Berlin unter der Leitung von Marek Janowski. Mit einem Auszug aus dem großen Melodram Norma von Vincenzo Bellini geht es jetzt weiter hier im ARD-Nachkonzert. Und zwar hören wir das Duett Norma Adalgisa aus dem zweiten Akt. Norma Hyun-Ju Park und Adalgisa Yiyong Michel mit dem Brandenburgischen Staatsorchester Frankfurt. Das Ganze zu erleben unter der Leitung von Heribert Beißel.

Ein Auszug aus Norma von Vincenzo Bellini mit Yun-Chu Park und Yi-Yong Michel sowie dem Brandenburgischen Staatsorchester Frankfurt unter der Leitung von Heribert Beißel. Sie hören das ARD-Nachkonzert, präsentiert von BR Klassik. Wir sind bis kurz vor 2 Uhr im Sendegebiet des Rundfunks Berlin-Brandenburg unterwegs. Iveta Abkalna nimmt jetzt an der Orgel Platz. Das Rundfunk-Sinfonieorchester Berlin, Aufstellung in der Philharmonie. Marek Janowski tritt ans Dirigentenpult, Noten aufgeschlagen. Orgelkonzert G-Moll von Francis Poulenc.

Großes Orgelkonzert von Francis Poulenc, das Konzert für Orgelstreicher und Pauken, G-Moll mit Evita Abkalner und dem Rundfunk-Sinfonieorchester Berlin unter dem Dirigat von Marek Janowski. Bevor es gleich symphonisch weitergeht mit Anton Bruckner, können wir jetzt kurz durchatmen mit Simone Dinnerstein und Musik von Johann Sebastian Bach.

Nun freut euch, lieben Christen, mein die Choralbearbeitung eigentlich für Orgel, Bachwerke Verzeichnis 734 von Johann Sebastian Bach. Wir hörten hier die Klavierfassung mit Simone Dinnerstein hier im heutigen ARD-Nachkonzert. Und da erwartet uns jetzt Wagner-Fan Anton Bruckner. Er war ein großer Fan von Wagner, hat ihn tief verehrt und traf ihn im Jahr 1873, um ihm verschiedene Partituren vorzulegen. Und Wagner sollte eines davon auswählen, das Anton Bruckner ihm dann widmen sollte. Ja, und Wagner wählte die dritte Sinfonie aus. Deswegen heißt die dritte Sinfonie auch Wagner-Symphonie. Wir hören das Deutsche Symphonieorchester Berlin unter der Leitung von Kent Nagano, die Wagner-Symphonie D-Moll von Anton Bruckner.

Einmal durchatmen. Das Deutsche Symphonieorchester Berlin unter der Leitung von Kent Nagano mit der dritten Sinfonie D-Moll von Anton Bruckner, der sogenannten Wagner-Symphonie. Soweit diese Stunde hier im ARD-Nachkonzert. Bis zu den Nachrichten nun noch ein paar Takte von Edward Elgar.

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1: Um 2 Uhr mit Milat Kupay. Die massive Finanzlücke in der Pflegeversicherung sorgt für Diskussionen. Der zuständige Spitzenverband hatte davor gewarnt, dass schon im Oktober nicht mehr alle Leistungen bezahlt werden könnten. Die Pflegebevollmächtigte der Bundesregierung Staffler sieht die Gefahr nicht. Aus der Nachrichtenredaktion Jonas Valentin Weber.
2: Staffler verwies im Gespräch mit dem Bayerischen Rundfunk auf die Pflegereform, die die Regierung im Herbst vorlegen will und die dann Anfang des kommenden Jahres in Kraft treten soll. Da gehe es genau darum, die Pflegereform langfristig tragfähig zu machen. Sollte das Geld bis dahin ausgehen, werde der Bund mit Darlehen einspringen. Pleite gehen lassen werde man die Pflegekassen nicht, so die CSU-Politikerin.
1: Immer mehr Eltern in Deutschland haben finanzielle Sorgen. Zu diesem Ergebnis kommt eine Umfrage des Hilfswerks Save the Children. Mehr als ein Viertel der Familien sorgt sich demnach, Heizkosten, Kleidung oder Nahrung nicht mehr zahlen zu können. Das sind 2% mehr als noch im Vorjahr. Betroffen sind laut Umfrage insbesondere Eltern mit geringem Einkommen und Alleinerziehende. Mehr als 80% sind der Meinung, dass die Bundesregierung nicht genug gegen Kinderarmut tue. Die Finanzminister der größten Industrie- und Schwellenländer beraten in den USA über die Weltwirtschaft. An dem Treffen nimmt überraschend auch Russlands Finanzminister Siluanow teil. Das sorgt für Unstimmigkeiten. Auch Bundesfinanzminister Klingbeil äußerte sich. Aus Asheville, Philipp Eckstein.
3: Die USA haben aktuell den Vorsitz der G20 und sie haben Anton Siluanow zu dem Treffen eingeladen. Die europäischen G20-Staaten reagierten darauf verärgert und verweigerten ein gemeinsames Gruppenfoto. Das sogenannte Familienfoto wurde dann ohne Russlands Finanzminister aufgenommen. Dass die US-Seite Russlands Finanzminister eingeladen hat, bezeichnete Klingbeil als irritierend. Er